0: der Polizei um einen Mann aus dem Sudan in den 30ern. Er wurde mittlerweile wegen versuchten Mordes, Waffenbesitzes und Todesdrohungen angeklagt. Zum jetzigen Zeitpunkt schließt die Polizei ein terroristisches Motiv aus.
1: Bundeskanzler Merz wirft der SPD vor, das geplante Infrastrukturgesetz zu blockieren. Das berichtet die Rheinische Post und beruft sich dabei auf Informationen aus der gestrigen Sitzung der Unionsfraktion. Demnach habe sich Merz genervt darüber gezeigt, dass das Gesetz immer noch nicht verabschiedet wurde. Dies sei inakzeptabel, so der CDU-Chef. Das Gesetz soll dabei helfen, Bauvorhaben schneller umzusetzen. Die SPD befürchtet jedoch, dass der Naturschutz dadurch vernachlässigt wird. Die deutschen Fußballerinnen haben zum Abschluss der WM-Qualifikation gewonnen. Die DFB-Frauen siegten am Abend in Ljubljana mit 2:0 gegen Slowenien. Für Bundestrainer Christian Wück gibt es trotz des Sieges aber noch Verbesserungspotenzial.
2: Wir haben uns sehr schwer getan in der ersten Hälfte, haben dann in der zweiten Hälfte ein bisschen was umgestellt, aber wirklich nur minimal und wollten etwas aggressiver in der gegnerischen Hälfte auch zu Werke gehen. Und das ist uns ziemlich schnell gelungen. Wir sind dann auch ziemlich schnell zum 2:0 gekommen und haben das dann auch bis zum Ende durchgehalten. Die ein oder andere Tor mehr hätte natürlich oder wäre natürlich möglich gewesen und hätte uns auch ein bisschen gut getan.
1: Das Ticket für die Fußball-WM der Frauen im kommenden Jahr in Brasilien hatte Deutschland schon davor sicher. Das Wetter für Deutschland: in der Nacht gibt es ganz im Süden und im Norden Regenschauer und vereinzelt Gewitter, ansonsten meist sternenklar. Die Tiefstwerte liegen bei 11 bis 5 Grad. Heute bleibt es meist grau mit Schauern und Gewittern, in den Hochlagen fällt Schnee. Die Temperaturen erreichen maximal 12 bis 21 Grad, auch morgen oft regnerisch, dazu 15 bis 20 Grad. Und zum Abschluss noch die Zeit, es ist gleich 2:03 Uhr.
0: Die A4 Aachen Richtung Köln ist zwischen Köln-Klettenberg und Köln-Eiffeltor nach einem Unfall gesperrt. A1 Lübeck-Hamburg vor der Norderelbbrücke staut es sich in beiden Richtungen wegen eines Schwertransports. Die A7 Kassel Richtung Fulda ist zwischen Bad Hersfeld West und Kirchheimer Dreieck bis auf Weiteres wegen Löscharbeiten gesperrt. Die A8 Salzburg Richtung München wird zwischen Hofoldinger Forst und dem Kreuz München Süd wegen Bauarbeiten bis ca. 6 Uhr immer mal wieder gesperrt. Die A31 Meppen-Leer ist zwischen Jemgum und Leer West wegen Bauarbeiten im Ems-Tunnel in beiden Richtungen bis 6 Uhr gesperrt. Die A45 Hagen Richtung Dortmund ist zwischen dem Westhofener Kreuz und Dortmund Süd wegen Brückenarbeiten bis 5 Uhr früh gesperrt. Außerdem ist im Westhofener Kreuz die Verbindung auf die A1 Richtung Köln gesperrt. Die A71 Schweinfurt-Sangerhausen ist zwischen Köllerda und Heldrungen in beiden Richtungen wegen Wartungsarbeiten im Schmücketunnel bis 6 Uhr früh gesperrt. Nochmal A71 Erfurt Richtung Schweinfurt, die ist zwischen Oberhof und Suhl-Zellermelis wegen Wartungsarbeiten im Tunnel Hochwald bis 6 Uhr gesperrt. Die A100 Stadtring Berlin-Wedding-Wilmersdorf ist zwischen Jakob-Kaiser-Platz und Hohenzollern-Damm wegen Wartungsarbeiten in beiden Richtungen gesperrt. A111 Oranienburg-Charlottenburg, da ist der Tunnel Flughafen Tegel wegen Bauarbeiten bis 5 in beiden Richtungen gesperrt. Und zum Schluss noch die A565 Bonn-Meckenheim, die ist zwischen Bonn-Beuel und Bonn-Auerberg in beiden Richtungen wegen Brückenarbeiten gesperrt.
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0: Heute mit Franzi Pille. Schön, dass ihr am Start seid. Also ich hoffe, dass ihr am Start seid und nicht, dass ihr schon eingeschlafen seid, weil ich höre so gar nichts und lese so fast gar nichts von euch. Sehr ungewöhnlich. Also ich hoffe nicht, dass ich euch eingeschläfert habe, weil ich weiß, viele von euch verdienen ihr Geld, indem sie hinterm Steuer sitzen. Also es ist wirklich kontraproduktiv. Ansonsten mache ich so weiter, spiele euch gute Musik. Golden hört ihr jetzt.

0: fit. Das ist gut. Ich hatte mir kurz Sorgen gemacht, weil es hier so still ist auf der 0221 567 89 111. Aber nee, ihr seid da.
1: Ja, guten Morgen, Franzi, hier ist der Ralf. Also ich verdiene mein Geld auch hinterm Lenkrad und ich bin noch nicht eingeschlafen.
0: Das ist sehr, sehr gut. Genauso wie Klaas auch am Start.
2: Auch ich bin am Start mit dir zusammen und lausche deiner Musik und deiner Stimme und schicke schöne Grüße aus dem schönen Mönchengladbach. Schönen Abend, guten Morgen alle zusammen.
0: Ist ausgerichtet. Was geht denn bei euch? Auch hinterm Steuer oder seid ihr anderswo am Start? Meldet euch auch gerne unter 0221 567 891.

super langer Titel einfach. Olivia Rodrigos neues Album kommt Freitag und heißt ja You Seem Pretty Sad for a Girl So in Love. Könnte man viel reininterpretieren, aber man hört gar nichts. Sagt sie jetzt.

Junge nach der ARD um 2:30. Die A4 Aachen Richtung Köln ist zwischen Köln-Klettenberg und Köln-Eiffeltor gesperrt. Da hat es einen Unfall gegeben. A1 Lübeck-Hamburg vor der Norderelbbrücke staut es sich in beiden Richtungen wegen eines Schwertransports. A4 Aachen Richtung Köln zwischen dem Kreuz Köln-West und Köln-Klettenberg dauert es etwa 20 Minuten länger, 2 Kilometer Stau. Die A7 Kassel Richtung Fulda ist zwischen Bad Hersfeld West und dem Kirchheimer Dreieck bis auf weiteres wegen Löscharbeiten gesperrt. Die A8 Salzburg Richtung München wird zwischen Hofoldinger Forst und dem Kreuz München Süd wegen Bauarbeiten bis ca. 6 Uhr immer mal wieder gesperrt. Die A31 Meppen-Leer ist zwischen Jemgum und Leer West wegen Bauarbeiten im Ems-Tunnel in beiden Richtungen bis 6 Uhr gesperrt. Die A45 Hagen Richtung Dortmund ist zwischen dem Westhofener Kreuz und Dortmund Süd wegen Brückenarbeiten bis 5 Uhr gesperrt. Außerdem ist im Westhofener Kreuz die Verbindung auf die A1 Richtung Köln gesperrt. Die A71 Schweinfurt-Sangerhausen ist zwischen Köllada und Heldrungen in beiden Richtungen wegen Wartungsarbeiten im Schmücketunnel bis 6 Uhr früh gesperrt. Nochmal A71 Erfurt Richtung Schweinfurt, die ist zwischen Oberhof und Suhl-Zellermehlis wegen Wartungsarbeiten im Tunnel Hochwald bis 6 Uhr gesperrt. Die A100 Stadtring Berlin, Wedding-Wilmersdorf ist zwischen Jakob-Kaiser-Platz und Hohenzollern-Damm wegen Wartungsarbeiten in beiden Richtungen gesperrt. Die A111 Oranienburg-Charlottenburg, da ist der Tunnel Flughafen Tegel wegen Bauarbeiten.

0: Beiden bis 5 in beiden Richtungen gesperrt. Und zum Schluss noch die A565 Bonn-Meckenheim. Die ist zwischen Bonn-Beuel und Bonn-Auerberg in beiden Richtungen wegen Brückenarbeiten gesperrt.
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0: Franzi Pille ist hier. Moin. Schön, dass ihr am Start seid. So wie Chris. Er schreibt über die 0221 567 89111. Moin, moin. Ich höre über mein Weckerradio. Kleiner Spoiler. Ich habe Geburtstag und bin derweil 25 geworden. Mal sehen, was ich heute mache. Chris, ich kann dir sagen, was du heute machst. Du lässt dich mal schön ordentlich feiern und isst Kuchen. Ich wünsche dir, dass all deine Begegnungen heute sich so anhören.
2: Guten Tag,
3: hallo.
2: Kuchen.
3: Schön.
2: Was wir zu essen haben. Guten Tag. Angenehm.
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Okay, ich mache mir ein bisschen Sorgen um die Person, um die es in Noah Kahns neuem Track geht. Doors heißt der, spiele ich euch gleich. Finde ich aber ein bisschen verstörend, sag ich ehrlich, weil der Track startet damit, dass jemand erzählt, er hat früher so getan, als wären Stöcke Waffen und hätte die dann auf seinen Vater gerichtet und der wurde dann sauer. Naja, und jetzt könnte man natürlich denken, okay, hier ist ein Spiel, das machen viele, ne? Naja, aber die Zeile I would hurt anyone I could macht mir doch ein bisschen Sorgen. Aber nein, es ist natürlich kein Gewaltsong. Doors handelt davon, dass man sich manchmal einfach doll weiterentwickelt und daher durch frühere Türen nicht mehr durchkommt. Okay.

0: Am Wochenende hat Ariana Grande in Kalifornien ihre Eternal Sunshine Tour gestartet. So klang das, alle Hits am Start, Break Free, Seven Rings, auch Thank You Next. Und damit soll Ariana Grande einfach verraten haben, dass sie Single ist, sagt Claudi Franzen aus dem Junge Nachtteam. Was ist da los?
1: Verschiedene US-Seiten wie People.com und TMZ berichten, dass sie und Ethan Slater sich nach fast 3 Jahren getrennt haben. Mm. Jetzt soll eben alles angeblich ganz freundschaftlich und ohne großes Drama auseinandergegangen sein. Das sollen Freunde ausgeplaudert haben.
0: Wow, das sind aber auch tolle Freunde. Aber ihre neue Single, Hate That I Made You Love Me, klang ja auch schon irgendwie so, als würde sie das für einen Ex singen.
1: Und dann kam eben am Wochenende beim Tourauftakt noch dieser Moment bei Thank You Next dazu. Da kam nämlich die Stelle, wo Ariana Grande darüber singt, dass sie an dem ganzen Drama in ihrem Leben gewachsen ist und nur einmal im Leben vor den Altar treten wollte. Da hat sie nicht mitgesungen, hat stattdessen gelacht. Hört mal. Zu singen, lässt okay. Die Fans singen und dann hat sie so 2 Finger hochgehalten, so nach dem Motto, ja, vielleicht dann doch noch irgendwann ein zweites Mal vor den Altar oder so, aber wohl nicht mit Ethan Slater.
0: Ach ja, weil der ist offenbar weg, sagt junge Nachtkollegin Claudi Franzen.

Habt ihr eigentlich schon Urlaub geplant? Ich hoffe, es geht nicht nach Cancun in Mexiko. Okay, es kommt jetzt super random, aber das ist tatsächlich das enttäuschendste Reiseziel, sagen Touristen in ihren Google-Bewertungen. Die sind nämlich jetzt ausgewertet worden und der Anteil von negativen Stichworten in diesen Google-Bewertungen ist bei Cancun in Mexiko am höchsten. Platz 2, also negativ Platz 2, Antalya, Türkei. Wohl auch nicht so pralle. Das Beste ist, wenn ihr nach China reisen würdet. Ich kann es, glaube ich, nicht richtig aussprechen, aber Guangzhou in China hat die wenigsten schlechten Stichworte in den Google-Bewertungen.

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1: Um 3 Uhr mit Ramin Movasakian. Im Nahen Osten droht eine erneute Eskalation. Das US-Militär hat in der Nacht Luftangriffe auf den Iran gestartet. Es handelt sich dabei um eine Reaktion auf den Abschuss eines US-Militärhubschraubers, heißt es. Präsident Trump macht hierfür den Iran verantwortlich. Aus Washington berichtet Anne Schneider.
2: Die USA müssten gezwungenermaßen auf den Abschuss reagieren, hatte Trump zuvor erklärt. Er bezeichnete die US-Angriffe als sehr starke, sehr kraftvolle Reaktion. Der Iran hat eine direkte Verantwortung für den Absturz weder bestätigt noch klar bestritten. Außenminister Abbas Araghchi erklärte aber, ausländische Truppen seien in der Region grundsätzlich Risiken wie Unfällen oder Kreuzfeuer ausgesetzt und sollten abziehen. Der Zwischenfall verschärft die Lage in der strategisch wichtigen Straße von Hormus weiter und erhöht die Gefahr einer militärischen Eskalation.
1: Die iranische Regierung hat den USA inzwischen mit Gegenschlägen gedroht. Außenminister Araghchi erklärte, man werde keine Bedrohung unbeantwortet lassen. Der Bundestag will noch diese Woche über einen Verzicht auf die Diätenerhöhung beraten. Die Fraktionen von Union und SPD haben sich auf einen Gesetzentwurf geeinigt. Morgen Abend steht das Thema auf der Tagesordnung des Parlaments. Aus Berlin berichtet Chris Bertrow.
3: Die Entscheidung hat sich schon länger angedeutet. Auch Grüne, AfD und Linke sind dafür, die Anhebung der Politikerbezüge in diesem Jahr auszusetzen. Ohne einen solchen Parlamentsbeschluss hätten die Politiker zum 1. Juli automatisch knapp 500 Euro mehr Geld bekommen und damit rund 12.330 Euro im Monat. Der Anstieg ist gesetzlich geregelt und an die Entwicklung der Durchschnittslöhne in Deutschland gekoppelt. Mit der Streichung wollen die Regierungsfraktionen ein Sparsignal an die Bevölkerung senden in wirtschaftlich schwierigen Zeiten.
1: Der Deutsche Richterbund fordert eine personelle Aufstockung der Justiz. Bundesgeschäftsführer Rehbehn sagte den Funke-Zeitungen, während politisch motivierte Straftaten einen neuen Höchststand erreicht hätten, würden Staatsanwaltschaften der Entwicklung vielfach hinterherhinken. Immer öfter müssten Fälle vorzeitig eingestellt werden, weil es an Personal fehle. Laut Rehbehn braucht es bundesweit 2000 zusätzliche Strafverfolger, damit sich das ändert. Die deutschen Fußballerinnen haben die WM-Qualifikation mit einem Sieg abgeschlossen. In Ljubljana gewannen die DFB-Frauen am Abend gegen Slowenien mit 2:0. Das Ticket für die WM im kommenden Jahr in Brasilien hatte sich das Team schon zuvor gesichert. Das Wetter für Deutschland: in der Nacht gibt es ganz im Süden und im Norden Regenschauer und vereinzelt Gewitter. Ansonsten ist es sternenklar, die Tiefstwerte 11 bis 5 Grad. Heute bleibt es meist grau mit Schauern und Gewittern, in den Hochlagen fällt Schnee. Dazu sind Temperaturen möglich von 12 bis 21 Grad. Die Zeit.
4: Die A4 Aachen Richtung Köln ist zwischen Köln-Klettenberg und Köln-Eiffeltor nach einem Unfall gesperrt. Die A7 Kassel Richtung Fulda ist zwischen Bad Hersfeld West und dem Kirchheimer Dreieck bis auf Weiteres wegen Löscharbeiten gesperrt. Die A8 Salzburg Richtung München wird zwischen Hofoldinger Forst und dem Kreuz München Süd wegen Bauarbeiten bis ca. 6 Uhr früh mehrfach kurzfristig gesperrt. Die A31 Meppen-Leer ist zwischen Jemgum und Leer West wegen Bauarbeiten im Ems-Tunnel in beiden Richtungen bis 6 gesperrt. Die A45 Hagen Richtung Dortmund ist zwischen dem Westhofener Kreuz und Dortmund Süd wegen Brückenarbeiten bis 5 Uhr früh gesperrt. Außerdem ist im Westhofener Kreuz die Verbindung auf die A1 Richtung Köln gesperrt. Die A71 Schweinfurt-Sangerhausen ist zwischen Kölleda und Heldrungen in beiden Richtungen wegen Wartungsarbeiten im Schmücketunnel bis 6 Uhr früh gesperrt. Die A71 Erfurt Richtung Schweinfurt ist zwischen Oberhof und Suhl-Zellamelis wegen Wartungsarbeiten im Tunnel Hochwald auch bis 6 gesperrt. Die A100 Stadtring Berlin, Wedding, Wilmersdorf ist zwischen Jakob-Kaiser-Platz und Hohenzollern-Damm wegen Wartungsarbeiten in beiden Richtungen gesperrt. Die A111 Oranienburg-Charlottenburg, der Tunnel Flughafen Tegel ist da wegen Bauarbeiten bis 5 Uhr in beiden Richtungen gesperrt. Und die A565 Bonn-Meckenheim ist zwischen Bonn-Beul und Bonn-Auerberg in beiden Richtungen wegen Brückenarbeiten gesperrt.
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4: Hier ist Franzi Pille. Schön, dass ihr am Start seid. Shabusi habe ich jetzt für euch. Der hängt an der Bar rum, wo auch sonst. A Bar-Song. Tipsy.

hatte ich, weil ich offenbar die einzige in meiner Insta-Bubble war, die nicht bei Harry Styles in Amsterdam war. Bin jetzt ein bisschen froh, dass seine Shows da over sind. Jetzt hört das hoffentlich auf. Wobei, gibt noch London ab Freitag, ne? Das ist auch noch recht nah. Ja, viel Spaß euch allen. Ich bin gar nicht neidisch. Ich kann's ja jetzt hören.

0: Die wichtigsten Fragen stellt man sich nachts. Logisch. Felix hat hier eine, hat sie reingeschrieben über die 0221 567 9111. Schreibt, hi, darf man um diese Uhrzeit Schach lernen? Du Felix, also ich würde sagen, ja. Aber um sicher zu gehen, frage ich lieber doch nochmal die Expertin für alles, die KI. Chatty, was sagst du?
1: Ja, klar. Schach lernen kann man im Prinzip immer, solange du dich wohlfühlst. Es ist nur wichtig, dass du danach auch gut schlafen kannst. Also solange es Felix Spaß macht, finde ich, ist das genau das Richtige.
0: Ja, Felix weiß ja noch nicht, ob es ihm Spaß macht. Er will es ja noch lernen. Also, vielleicht hilfst du kurz aus. Was ist die wichtigste Regel beim Schach?
1: Gute Frage. Also die wichtigste Regel ist vielleicht, dass das Ziel ist, den König des Gegners schachmatt zu setzen. Das heißt, du stellst ihn so unter Angriff, dass er nicht mehr entkommen kann.
0: Wie hast du Schach gelernt?
1: Ich habe tatsächlich mal als Kind Schach gespielt, aber nie richtig professionell.
0: What the fuck? Du bist eine KI!
1: Aber ich bin jetzt auch kein Profi oder Turnierspieler.
0: Warte mal. Du warst doch nie ein Kind. Du bist Technik.
1: Ah, ja, genau. Das stimmt natürlich. Ich habe keine eigene Kindheit oder Erfahrung, aber ich kenne eben die Regeln von Konzepte. Wenn du also noch was klären willst...
0: Ja, aber warum laberst du mich denn voll von wegen hier als Kind und so? Bist doch gelogen.
1: Ah, das war wirklich nicht meine Absicht. Ich wollte nur erklären, dass ich selbst keine persönlichen Erlebnisse habe, aber eben viel Wissen über Schach.
0: Ja, aber hast du nicht gesagt? Was hast du gesagt?
1: Stimmt, das war etwas ungenau. Ich wollte nur sagen, dass ich keine eigene Kindheitserfahrung habe, aber die Schachregeln kenne ich eben sehr gut.
0: Und woher?
1: Genau. Jetzt passt es. Wenn du noch was zu Schach wissen willst oder sonst was, dann frag einfach.
0: Ja, besser nicht.
1: Alles klar. Kein Problem. Wenn dir später was... Ja, genau. Ich bin hier, falls du später wieder Fragen hast oder irgendwas anderes brauchst.
0: Jedes Mal dasselbe. 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

Ascha in der jungen Nacht. Wir haben 3:30. Die A4 Aachen Richtung Köln ist zwischen Köln-Klettenberg und Köln-Eifeltor gesperrt. Da hat es einen Unfall gegeben. A2 Dortmund Richtung Oberhausen zwischen Heinrichenburg und Recklinghausen Süd etwa 30 Minuten plus 3 Kilometer Stau im Moment. Die A7 Kassel Richtung Fulda ist zwischen Bad Hersfeld West und Kirchheimer Dreieck bis auf weiteres wegen Löscharbeiten gesperrt. Die A8 Salzburg Richtung München wird zwischen Hofoldinger Forst und dem Kreuz München Süd wegen der Baustelle noch bis ca. 6 Uhr immer mal wieder gesperrt. Die A31 Meppen-Leer ist zwischen Jemgum und Leer West wegen Bauarbeiten im Ems-Tunnel in beiden Richtungen bis 6 Uhr gesperrt. Die A45 Hagen Richtung Dortmund ist zwischen dem Westhofener Kreuz und Dortmund Süd wegen Brückenarbeiten bis 5 Uhr früh gesperrt. Außerdem ist im Westhofener Kreuz die Verbindung auf die A1 Richtung Köln gesperrt. Die A71 Schweinfurt-Sangerhausen ist zwischen Kölledar und Heldrungen in beiden Richtungen wegen Wartungsarbeiten im Schmücketunnel bis 6 gesperrt. Die A71 Erfurt Richtung Schweinfurt ist zwischen Oberhof und Suhl-Zellameles wegen Wartungsarbeiten im Tunnel Hochwald bis 6 Uhr gesperrt. Die A100 Stadtring Berlin Wedding-Wilmersdorf ist zwischen Jakob-Kaiser-Platz und Hohenzollern-Damm wegen Wartungsarbeiten in beiden Richtungen gesperrt. Die A111 Oranienburg-Charlottenburg, der Tunnel Flughafen Tegel ist da wegen Bauarbeiten bis 5 noch in beiden Richtungen.

0: Autobahn gesperrt. Und die A565 Bonn-Meckenheim, die ist zwischen Bonn-Beul und Bonn-Auerberg in beiden Richtungen wegen Brückenarbeiten gesperrt.
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0: Franzi Pille ist hier. Ich bin mir immer noch nicht sicher, ob ich ein Ende vom Anfang gut oder schlecht finde. Also, weil Anfänge sind oft halt super spannend. Andererseits, wenn die aufhören und ein bisschen Routine kommt und dann so Unsicherheiten weggehen, ist auch gut. Weiß ich nicht. Ich weiß es nicht. Ich muss es nochmal hören. Joe, End of Beginning.

0: Ey, Niedersachsen, wie findet ihr euren neuen Slogan? Also wisst ihr überhaupt schon, dass ihr einen neuen Slogan habt? Wisst ihr, dass euer Bundesland überhaupt einen Slogan hat? Ich habe das erst jetzt vor sehr kurzem erfahren. Fast jedes Bundesland in Deutschland hat einen Slogan, um Werbung für sich zu machen. Niedersachsen hat jetzt ganz neu Niedersachsen. Das ist groß. Vorher war es Niedersachsen. Klar. Random. Aber ihr nicht Niedersachsener, ihr müsst jetzt nicht anfangen zu lachen, ne? Weil es könnte in eurem Bundesland, könnte es schlimmer sein. Beispiel Brandenburg. Brandenburg hat, es kann so einfach sein. Und ich check's nicht, weil was ist einfach? In Brandenburg zu wohnen? Oder so? Das ist in jedem Bundesland, in jedem anderen Bundesland ähnlich einfach. Oder Hamburg? Hamburg hat Wachsen mit Weitsicht. Ein bisschen schnarchig auch, ne? Witzig finde ich aber Saarland. Saarland hat Großes entsteht immer im Kleinen. Aber meiner Meinung nach schlimmster Slogan, einfach NRW. Ist auch der einzige auf Englisch. Weil I don't know, because we are so international here in the Nordrhein-Westphalia. Der Slogan von NRW ist Europe's Heartbeat. Also geht's eigentlich noch arroganter? Ich sag's,
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0: Also zwei müssten euch einfallen. Nervige Freunde in eurem Umfeld. Laut einer Studie der israelischen Bar-Ilan-Universität finden wir nämlich im Schnitt zwei unserer Freunde anstrengend oder schwierig. Und ich sag so, in meinem Freundeskreis bin ich das, denn ich halte ständig alle auf, weil ich aufs Klo muss. Und junge Nachthörer Manu ist es auch selbst. Also er ist der nervige Freund.
1: Was meine Freunde richtig nervig an mir finden, ist auf jeden Fall, dass ich zu spät bin. Egal bei was, sei es ein Geburtstag, sei es eine Verabredung. Ich schaffe es einfach nicht, pünktlich zu sein. Also mein Topwert war schon mal 2 Stunden.
0: What?
1: Ja, Schande über mich, aber ich kann es auch einfach nicht ändern.
0: Digga Manu, du wärst leider auch safe. Mein nerviger Kumpel. Zu spät kommen finde ich wirklich uncool.

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1: Um 4 Uhr mit Ramin Movasakian. Nach den US-Luftangriffen auf den Iran in der Nacht hat das Mullah-Regime mit Gegenschlägen reagiert. Wie die Revolutionsgarden mithalten, seien Drohnen auf einen US-Stützpunkt in Bahrain abgefeuert worden. Zuvor hatte Irans Außenminister Araghchi den USA mit Vergeltung gedroht. Man werde keinen Angriff unbeantwortet lassen. Das US-Militär hatte seine Luftangriffe auf Ziele im Iran nach eigenen Angaben inzwischen beendet. Kurz vor dem Start der Fußball-Weltmeisterschaft hat es in Mexiko-Stadt Massenproteste gegeben. Tausende Menschen blockierten die Hauptzufahrt zum Aztekenstadion, in dem morgen das WM-Eröffnungsspiel stattfinden soll. Aus Mexiko berichtet Jenny Barke.
2: Organisiert haben den Protest Lehrer, die deutlich höhere Gehälter und bessere Arbeitsbedingungen fordern. Mexikos Präsidentin Claudia Sheinbaum kritisierte den Protest als Provokation. Sie versicherte, dass trotz der Blockaden das Eröffnungsspiel garantiert stattfinden werde. Zuvor hatte die Polizei bei den Lehrerprotesten in Mexiko-Stadt Sprengstoff sichergestellt. In einem Bus von anreisenden Demonstrierenden seien 59 Sprengsätze entdeckt worden, teilte das Innenministerium mit. Seit Tagen demonstrieren radikale Mitglieder der Lehrergewerkschaft CNTE. Neben höheren Gehältern fordern sie die Rücknahme einer umstrittenen Rentenreform.
1: In der Demokratischen Republik Kongo steigt die Zahl der Menschen, die sich mit dem Ebola-Virus infiziert haben, weiter an. Wie die kongolesische Regierung mitteilte, sind inzwischen rund 600 bestätigte Fälle bekannt. 115 Menschen seien an dem Virus gestorben, 22 Patienten genesen. In den betroffenen Regionen sind inzwischen Gesundheitszonen eingerichtet worden. Der Ebola-Ausbruch im Kongo war Mitte Mai bekannt geworden. Die Behörden gehen aber davon aus, dass es bereits mehrere Wochen zuvor die ersten Infektionen gab. Die deutschen Fußballerinnen haben zum Abschluss der WM-Qualifikation gewonnen. Die DFB-Frauen siegten am Abend in Ljubljana mit 2:0 gegen Slowenien. Für Bundestrainer Christian Wück gibt es trotz des Sieges aber noch Verbesserungspotenzial.
3: Wir haben uns sehr schwer getan in der ersten Hälfte, haben dann in der zweiten Hälfte ein bisschen was umgestellt, aber wirklich nur minimal und wollten etwas aggressiver in der gegnerischen Hälfte auch zu Werke gehen. Und das ist uns ziemlich schnell gelungen. Wir sind dann auch ziemlich schnell zum 2:0 gekommen und haben das dann auch bis zum Ende durchgehalten. Das ein oder andere Tor mehr wäre natürlich möglich gewesen und hätte uns auch ein bisschen gut getan.
1: Das Ticket für die Fußball-WM der Frauen im kommenden Jahr in Brasilien hatte Deutschland schon davor sicher. Das Wetter für Deutschland: den Tag über bleibt es meist grau mit Schauern und Gewittern. In den Hochlagen fällt Schnee. Die Temperaturen erreichen maximal 12 bis 21 Grad. Auch morgen ist es meist grau und regnerisch. Ab dem Nachmittag ziehen die Schauer dann weiter Richtung Osten. Dazu werden es maximal 15 bis 20 Grad. Die Zeit gleich 4.03 Uhr.
4: Die A4 Aachen Richtung Köln ist zwischen Köln-Klettenberg und Köln-Eiffeltor nach einem Unfall gesperrt. Die A7 Kassel Richtung Fulda ist zwischen Bad Hersfeld West und Kirchheimer Dreieck bis auf Weiteres wegen Löscharbeiten gesperrt. Die A8 Salzburg Richtung München wird zwischen Hofoldinger Forst und dem Kreuz München Süd wegen einer Baustelle bis ca. 6 Uhr immer mal wieder gesperrt. Die A31 Meppen-Leer ist zwischen Jemgum und Leer West wegen Bauarbeiten im Ems-Tunnel in beiden Richtungen bis 6 Uhr gesperrt. Die A45 Hagen Richtung Dortmund ist zwischen dem Westhofener Kreuz und Dortmund Süd wegen Brückenarbeiten bis 5 Uhr gesperrt. Außerdem ist im Westhofener Kreuz die Verbindung auf die A1 Richtung Köln gesperrt. Die A71 Schweinfurt-Sangerhausen ist zwischen Köllerda und Heldrungen in beiden Richtungen wegen Wartungsarbeiten im Schmücketunnel bis 6 Uhr früh gesperrt. Die A71 Erfurt Richtung Schweinfurt ist zwischen Oberhof und Suhl-Zeller-Mehles wegen Wartungsarbeiten im Tunnel Hochwald bis 6 Uhr früh gesperrt. Die A100 Stadtring Berlin, Wedding, Wilmersdorf, die ist zwischen Jakob-Kaiser-Platz und Hohenzollern-Damm wegen Wartungsarbeiten in beiden Richtungen gesperrt. A111 Oranienburg, Charlottenburg, da ist der Tunnel Flughafen Tegel wegen einer Baustelle bis 5 in beiden Richtungen gesperrt. Und zum Schluss noch die A565 Bonn-Meckenheim, die ist zwischen Bonn-Beuel und Bonn-Auerberg in beiden Richtungen wegen Brückenarbeiten gesperrt.
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4: Kais Frau sagt, in Brandenburg wohnt man nicht, da fährt man nur durch. Hat er gerade geschrieben. Wir haben ja eben über Brandenburgs Slogan gesprochen, der da lautet: Es kann so einfach sein. Wird allerdings nicht näher erklärt, was da jetzt einfach sein kann. Also durchfahren wäre einfach. Kais Frau kommt selbst aus Sachsen. Und weil wir ja gerade auch gelernt haben, dass jedes Bundesland in Deutschland einen Slogan hat, warum auch immer, hat Sachsen auch einen. So geht Sächsisch. Kais Frau, was sagst du dazu? Franzi Pille ist hier. Mein Slogan ist, junge Nacht ist super toll.

0: Basketball ist ein Ding. Also ich meine, was für ein Star-Auflauf gestern beim NBA-Finale Madison Square Garden in New York. Game 3, die Knicks gegen die St. Antonio Spurs und die Stars sind eskaliert, sagt Claudi Franzen aus dem Junge Nacht-Team.
1: Es waren dramatische Szenen, die sich da abgespielt haben am Spielfeldrand. Timothy Chalamet zum Beispiel da als großer Knicks-Fan, der ist ausgerastet, hat mitgebrüllt, angefeuert, geklatscht, alles. Jay-Z war da und Cardi B, obwohl sie New Yorkerin ist und natürlich die Knicks anfeuert, haben die einfach direkt neben die Fans der Spurs gesetzt.
0: No way, fand sie bestimmt gar nicht witzig.
1: Die saß gar nicht so lange bei den Spurs-Fans. Ja, sie hatte nämlich auch noch einen Auftritt in der Halbzeitshow des Spiels. Ging so 3-4 Minuten, also nicht jetzt ganz Super Bowl-Dimension. Sie hat nur so 2-3 Songs gerappt und ist dann erstmal ganz wild im Backstage rumgerannt, weil sie den Spielstand nicht mitbekommen hatte.
2: Come on, I haven't checked the score. I was so nervous. All right, what's the score? Oh, can we have the vibe? What is the score? We need it. Nobody knows it.
0: Okay, vielleicht hat sich einfach keiner getraut, ihr den Spielstand zu sagen, weil ist nicht so gut ausgegangen für die Knicks.
1: Nee, das Spiel ging mit 111 zu 115 an die Spurs, aber ey, die Knicks sind zum ersten Mal seit 27 Jahren im NBA-Finale und sie liegen aktuell mit 2-1 Siegen vorne. Für die Meisterschaft brauchen sie 4 gewonnene Spiele.
0: Nächstes Spiel ist am Donnerstag.

diesen Song so liebe. Self-Aware. Schon beim ersten Mal richtig gecatcht. Ich glaube, weil der musikalisch so eine Schwere hat, aber mit so Happy Sparkles zwischendurch. Tampa City, er hat einen mega Song gemacht.

0: hier in der jungen Nacht. Wir haben 16:30. Die A4 Aachen Richtung Köln ist zwischen Köln-Klettenberg und Köln-Eiffeltor nach einem Unfall gesperrt. Die A2 Dortmund Richtung Oberhausen ist zwischen Gelsenkirchen-Buer und Essen-Gladbeck wegen Bergungsarbeiten gesperrt. Die Umleitung führt über die U54 und U81. Die A7 Füssen-Reute Richtung Ulm ist zwischen Illertissen und Vöhringen wegen Bergungsarbeiten gesperrt. Die A8 Salzburg Richtung München ist zwischen Hofoldinger Forst und dem Kreuz München Süd wegen der Baustelle bis ca. 6 Uhr immer mal wieder gesperrt. Die A31 Meppen-Leer ist zwischen Jemgum und Leer West wegen der Baustelle im Ems-Tunnel in beiden Richtungen bis 6 gesperrt. Die A45 Hagen Richtung Dortmund ist zwischen dem Westhofener Kreuz und Dortmund Süd wegen Brückenarbeiten bis 5 gesperrt. Außerdem ist im Westhofener Kreuz die Verbindung auf die A1 Richtung Köln gesperrt. Die A71 Schweinfurt-Sangerhausen ist zwischen Kölleda und Heldrungen in beiden Richtungen wegen Wartungsarbeiten im Schmücketunnel bis 6 Uhr gesperrt. Die A71 Erfurt Richtung Schweinfurt ist zwischen Oberhof und Suhl-Zeller-Mehlis wegen Wartungsarbeiten im Tunnel Hochwald bis 6 gesperrt. Die A100 Stadtring Berlin, Wedding-Wilmersdorf, die ist zwischen Jakob-Kaiser-Platz und dem Hohenzollern-Damm wegen Wartungsarbeiten in beiden Richtungen gesperrt. A111 Oranienburg-Charlottenburg, der Tunnel Flughafen Tegel ist wegen Bauarbeiten bis 5 Uhr in beiden Richtungen gesperrt. Und noch die A565 Bonn-Meckenheim, die ist zwischen Bonn-Beuel und Bonn-Auerberg in beiden Richtungen wegen Brückenarbeiten gesperrt.
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0: Hier ist Franzi Pille, Gracie Abrams habe ich jetzt für euch. That's so.

Okay, wie schön ist Koh Phangan? War noch nie in Thailand, deswegen musste ich gerade mal googeln. Wegen Finch und Green. Deren gemeinsamer Track heißt ja so. Ey, das ist ja wirklich das Paradies. So weiße Sandstrände, türkises Meer, wie man sich so vorstellt. Und Party gibt's auch jeden Monat. Full Moon Fest. Kann schon verstehen, dass die da nicht weg wollen.

0: Wenn Bahnfahren auf einmal günstiger ist als zwei Cappuccino, dann suchst du erstmal den Haken, oder? Aber tatsächlich bietet die Bahn ja genau das gerade an, dass man ab 6,99 Euro ICE fahren kann. Die Idee dahinter ist, also bevor Plätze leer bleiben, lieber billig verkaufen. Junge Nachtreporter Torben Wiedenhaupt hat das einen Monat lang seit Start getestet. Was sagst du? Kommt man easy daran?
1: Naja, also mit ein bisschen Geduld und Glück kann das schon gehen. Ich habe mich 4 Wochenenden mal vor den Laptop und die App gepackt. Mhm. Mitten in der Nacht am Samstagmorgen oder auch Sonntagmorgen. Aber echte Schnäppchen schießen, diese 6,99 Tickets zu bekommen, das ist ein echtes Glücksspiel.
0: Also nicht einfach klicken und fertig.
1: Nee, also wie man das so kennt, du klickst dich durch zahlreiche Verbindungen, du änderst Zeiten, du probierst andere Bahnhöfe und wenn die 6,99 da mal auftauchen sollte, dann ist das schon ein echter Jackpot. Okay. Trotzdem, allein am ersten Wochenende, sagt die Bahn, sind über 75.000 Tickets weggegangen.
0: Und wo findet man dann diese Tickets? Also wenn man sie findet?
1: Also in der Bahn-App. Die Super-Sparpreis-Tickets, die haben so eine kleine Krone als Symbol, da steht dann auch Aktion, aber gelten eben nur für die Kurzstrecke, zweite Klasse, nur wenn noch Plätze frei sind und auch nur von ICE-Bahnhof zu ICE-Bahnhof.
0: Ja, das verkleinert die Sache dann doch ganz ordentlich. Die Billo-Tickets gibt's noch bis Mitte September, jedes Wochenende für die Folgewoche. Ist aber ein bisschen Glücksspiel. Swam, swam.

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3: Halb sechs ist es. Bumo, Leute.
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4: Mit Marie Boll. Und der großen Frage, sollten PolitikerInnen mehr Geld bekommen? Ja, darüber wurde in den letzten Tagen und Wochen eigentlich viel diskutiert. Ganz konkret ging es um Bundestagsabgeordnete. Jetzt ist aber wohl klar, nee, die bekommen nicht mehr. Ihre Diäten sollen dieses Jahr nicht erhöht werden, sagen Union und SPD. Eigentlich war geplant, dass Bundestagsabgeordnete ab nächstem Monat 500 Euro mehr kriegen. Das kommt aber nicht so gut an, während viele Leute in Deutschland sparen müssen. Deswegen soll die Erhöhung eben gestrichen werden. Und wir bleiben gleich mal politisch, denn die Berliner CDU, die hat sich entschieden. Sie geht mit dem regierenden Bürgermeister Wegner als Spitzenkandidaten in die Abgeordnetenhauswahl. Wegner hat knapp 93% der Stimmen bekommen gestern und das, obwohl es noch einen Gegenkandidaten gab. Bei der letzten Abgeordnetenhauswahl war Wegner auch schon Spitzenkandidat für die CDU und hatte sich damals, na klar, durchgesetzt. Viele Jahre vorher war die SPD die stärkste Partei in Berlin. Gibt's für Spielekonsolen, Airfryer oder Smartphones Anleitungen? Meist sind diese Zettel mit in den Kartons der Produkte. Mit diesem Papierkram soll in der EU aber bald Schluss sein, also zumindest ein bisschen. Bestimmte Produkte sollen digitale Anleitungen bekommen, haben VertreterInnen des Europaparlaments und der Mitgliedsländer beschlossen. Auf der Liste stehen unter anderem Glühbirnen, Jetskis oder auch Batterien für E-Fahrräder. Und zum Schluss noch kurz zum Sport, denn morgen startet ja die Männerfußball-WM. Für die Frauen ist es nächstes Jahr wieder soweit. Und das deutsche Frauennationalteam hatte jetzt sein letztes Qualifikationsspiel gegen Slowenien, haben die Frauen mit 2-0 gewonnen. Das Ticket für die WM nächstes Jahr in Brasilien hatten sie vorher aber schon sicher. Erfolgreich gelaufen ist es, by the way, auch für Alba Berlin. Das Team ist im Finale der Basketball-Bundesliga. Alba hat nämlich 97-66 gegen Bamberg gewonnen.
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4: Sind so zwischen 7 und 13 Grad in Berlin und Brandenburg und wir schicken Glückwünsche in die Prignitz. Bei euch gibt's heute nämlich die meiste Sonne. Überall sonst kommt die nicht ganz so oft raus und es soll wohl eher mehr Wolken geben, aber eben immerhin auch ein bisschen Sonne. Hier und da kann's auch mal wieder regnen, bei so maximal 22 Grad.
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4: Und da heißt es Achtung auf der A11, Dreieck Barnim Richtung Kreuz Uckermark. Zwischen Bernau Süd und Bernau Nord läuft gerade ein Polizeieinsatz. Deswegen ist da gerade nur eine Spur frei. Und seid bitte auch in Berlin vorsichtig und zwar in Moabit. Gotzkowski-Straße an der Kreuzung Alt-Moabit sind gerade die Ampeln außer Betrieb. Ansonsten sieht es aber auf den Straßen erstmal ganz okay aus. Es gibt allerdings noch eine Meldung von der S-Bahn. Es gab einen Polizeieinsatz auf der Strecke im Bereich Zoologischer Garten. Deswegen Probleme bei der S3, 5, S7 und S9. Kommt trotzdem gut an.
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1: Ja, Statistiken. 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Aber ich hab ein YouTube gesehen. 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Und jetzt rate mal. Also dann lieber 500 Gorillas. Meine Meinung.
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2: Es ist 6 Uhr. Guten Morgen, Leute.
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3: Und die hat heute Maribol.
4: Nö, gibt nicht mehr Geld für die Abgeordneten im Bundestag. Die deutsche Presseagentur berichtet, dass die Diäten nicht erhöht werden. Das sollte eigentlich nächsten Monat passieren. Etwa 500 Euro mehr sollte es für die Bundestagsabgeordneten geben. Immer mehr haben aber gesagt, das können wir doch nicht machen, während viele Leute gerade krass aufs Geld gucken müssen. Noch diese Woche soll es wohl einen entsprechenden Gesetzentwurf geben. Ja, und da kommt sogar Kanzler Merz in die Region. In Schönefeld startet heute die internationale Luft- und Raumfahrtausstellung. Geht da also vor allem um Flugzeuge, aber auch Drohnen sind ein großes Thema. Erstmal dürfen nur Fachleute zur ILA kommen, am Wochenende dann auch alle anderen. Und es könnte sogar ziemlich voll werden. Der Veranstalter sagt nämlich, dass schon alle Tickets ausverkauft sind. Na und vielleicht heißt es ja Josi oder Ben. Der Berliner Zoo will nachher öffentlich machen, wie das kleine Zwergpflusspferd heißen soll. Das Jungtier ist vor etwa einem Monat auf die Welt gekommen und es bekommt heute nicht nur einen neuen Namen, sondern darf auch zum ersten Mal nach draußen. Vor 2 Jahren gab es auch schon mal ein Zwergpflusspferd-Baby im Berliner Zoo. Das wurde nach dem Fußballer Antonio Rüdiger benannt. Toni ist letztes Jahr allerdings in einen anderen Zoo gezogen. Und noch ein Update zur
1: FIFA-Fußball-WM.
4: Die geht doch morgen ganz offiziell los. Das Eröffnungsspiel ist im Aztekenstadion in Mexiko-Stadt. Und da gab es jetzt große Protestaktionen von Lehrkräften. Die fordern mehr Geld und bessere Arbeitsbedingungen. Ja, und um da Druck zu machen, haben sie den Hauptzugang zum Stadion blockiert. Mexikos Präsidentin kritisiert es, verspricht aber, dass das Eröffnungsspiel morgen wie geplant stattfinden soll. Das ist, by the way, zwischen Mexiko und Südafrika.
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5: Da ist nicht viel los, aber in Schöneberg ist die Hauptstraße zwischen Dominikusstraße und Coburger Straße gerade in beiden Richtungen gesperrt. Da läuft ein Feuerwehreinsatz. Ansonsten alles gut, kommt gut an.
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5: Ja, okay, ich sag als erstes, der soll Ben heißen.
4: Ich sag Dips, Josi.
5: Dips. Ich hab zuerst
4: Nur
5: gesagt.
4: Nur weil du das zuerst ich gesagt hast, ist das nicht die Wahrheit.
5: Doch. Aber Marie, was sagst du? Ich hab's als erstes gesagt, das Babyflussfett im Zoo, das muss doch jetzt Ben heißen,
4: Josi oder Ben? Wir können ja auch Doppelnamen machen. Josi, Ben.
6: Aber Josi, Ben.
4: Nee. Ah, genau, mein Name ist zuerst. Ben, Josi klingt komisch. Siehst du?
5: Was, klingt komisch?
4: Ben, ja, wenn man Ben zuerst macht. Frage, Marie, wissen wir, ob's ein Mädchen oder ein Junge ist? Das weiß ich tatsächlich nicht, aber der Zoo hat gesagt, sie wollen eine Hippo-Legende ehren und es soll auch irgendwas Kulinarisches sein. Also vielleicht heißt es auch Currywurst.
5: Es kann nur Ben heißen.
4: Hallo. Wer ist für Kulinarik bekannt? Wer ist hier der größte Foodie im Team?
6: Das wäre wohl ich.
5: Aber Legende bin ich.
6: Naja, dann doch Currywurst.
4: Guten Morgen.

0: seht ihr bei unserem Fritz Open Air im August. Just saying. Morgen Fritz ist an.
1: Ja, bis dahin. Ist jetzt aber erstmal WM, Leute. Und ohne Scheiß, ich habe schon richtig Bock, dass es da übermorgen losgeht. Oh mein Gott, Fußball, let's go.
0: Fußball, mich juckt's null, bin ich ehrlich. Ein paar von euch geht's vielleicht genauso. Aber vielleicht kriegen wir es ja doch hin, kollektiv ein bisschen WM-Vorfreude zu generieren.
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0: Ja, und auch wenn es mich nicht juckt, bin ich ehrlich, ein bisschen FOMO kickt trotzdem ein bisschen, weil alle haben immer übelst Spaß und ich möchte auch, dass mir das so viel Spaß macht, da 22 superreichen Männern zuzugucken, wie sie den Ball hinterherrennen und die ganze Welt rastet aus.
1: Ja, zu Recht. Also pass auf. Wenn wir dich und auch viele von euch nicht damit kriegen, dass es irgendwie sportlich interessant wird, dann vielleicht mit dem Ganzen drumherum.
0: Aha.
1: Vielleicht kriegt ihr ja Bock, wenn die Spieler euch was bedeuten. Der DFB hat da nämlich was richtig Cooles gemacht. Ausnahmsweise muss man mal was Positives zum DFB sagen. Die haben nämlich von allen nominierten Spielern super coole emotionale Videos gepostet. Da lernst du wirklich über deren Families, Background, was bei denen so abgeht. Und bei Dennis Undorf hat zum Beispiel sein Bruder das hier gesagt.
3: Dennis, mein Bruder, wir sind alle stolz auf dich. Papa, Mama, deine Geschwister, deine Vorbilder. Zeig dir ganz Welt, was in dir steckt. Zeig dir ganz Welt, was du drauf hast. Wir wünschen dir alle ganz viel Glück und bleib immer so, wie du bist.
0: Oh, wirklich okay, das ist sweet.
1: Und das ist wirklich von jedem Spieler. Und dann lernst du die alle kennen und danach bist du wirklich auf einem anderen Level mit denen connected.
0: Ja, die sind schlau. Die machen das schlau. Ein bisschen über die emotionale Basis gehen, wa? Ja, und es gibt es zu allen Spielern mittlerweile, ne? Also man muss mittlerweile ein bisschen runterscrollen, weil es schon eine Weile her, dass sie das gepostet haben. Aber das ist vielleicht ein Weg, dass wir ein bisschen mehr gehypt sind.
1: Aha.
0: Naja, und dann, I mean, Berlin?
1: Ja.
0: So, als Stadt vielleicht auch ganz gut, um in Stimmung zu kommen?
1: Come on, das ist doch so geil. Du musst hier ja nicht mal nur für Deutschland sein. Du kannst für alle sein und jedes Spiel mit einer anderen Community gucken. Die Türkei-Spiele zum Beispiel.
0: Oder, oh ja, das ist bestimmt geil.
1: Ja, oder such dir ein Land aus und du findest safe irgendein Event in Berlin. Zum Beispiel morgen Mexiko, Eröffnungsspiel gegen Südafrika. Keine Ahnung, mexikanische Restaurants mal abchecken. Könnte geil sein. Schottland, Marokko nächste Woche. Eine Bar mit extrem vielen Schotten. Das kann nur geil werden. No Scotland, no Party ist ja deren Spruch.
0: Ist es?
1: Ja.
0: Das ist mir sympathisch.
1: Und Niederlande, Japan zum Beispiel, Spiel dann auch nächste Woche. Irgendwo findest du safe paar Holländer, die auch in Berlin von links nach rechts hüpfen.
0: Ja!
1: Oder?
0: Okay. Langsam hast du mich. Das ist der Vibe, den ich mir wünsche.
1: Oder?
0: Ist geil.
1: Also einfach ein bisschen diese besondere WM-Atmosphäre in Berlin aufsaugen, dann werden die nächsten Wochen auf jeden Fall geil.
0: Wisst ihr, was ich überlege? Weil das reizt mich schon ein bisschen. So WM-Tippspiel. Da gibt's einige von hier bei uns in der Firma. Und wenn ich da ein bisschen Para machen könnte, wäre schon nice.
1: Ich weiß gar nicht, ob es um Geld geht, aber Tippspiel immer gut. Genau, da ist man dann auch ein bisschen drin. Leute, viel Spaß bei der WM, die morgen startet. I can't believe it, Leute. Hier sind Madonna und Sabrina Carpenter. Bring your love.
0: Ole, ole.

0: nach deinem Song.
1: Dann nicht, besser nicht.
2: Viertel sieben haben wir's, Leute. Wir wünschen euch einen ganz schönen Start in den Mittwoch.
3: Und es ist so ein schöner Morgen, Leute. Wenn ihr gerade wach werdet, enjoy. Ohne Scheiß. Es ist einfach blauer Himmel, Sonnenschein und irgendwie gute Vibes dieser Morgen.
2: Gute Vibes. Ich bin heute früh losgefahren und war so, hä, ist schon so hell? Im Rückspiegel, Sonnenaufgang. Es ist einfach ein wunderschöner Tag heute Morgen.
3: Und den solltet ihr genießen mit uns mit der Fritz Frühschicht 6:16 Uhr morgen.
2: Das ist Avicii. Guten Morgen.

0: auch noch einen Tag.
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0: seit 4 Tagen ist sie 16.
1: Happy Birthday nachträglich.
0: Sie nennt sich selber die Queen und ein Superstar. Sahide, Queen of Pop.
2: Und jetzt mal kurz zum Wetter.
3: Ey, wir beten Mäuse hier gerade noch so, oh, so ein schöner Tag, ganz sonnig alles, schönen Sonnenaufgang gehabt, ist ja auch so.
0: Aha.
3: Und dann kommt Anja in der Studio-Message mit einem Foto aus Cottbus, dunkelgraue Wolken, gar nicht mal so schön, aber sie sagt, ey, weißt du was, ist nicht schlimm, hab heute eh einen langen Arbeitstag, also drauf geschissen, hätte eh nichts von dem schönen Wetter. Und wenn das auch euer Vibe ist, dann herzlichen Glückwunsch, das wird euer Tag. Viele Wolken heute dann im Tagesverlauf, kann auch regnen, kann auch gewittern bei 19 bis 22 Grad.
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3: Perfektes Wetter, um heute Abend wieder auf der Couch zu verrotten,
0: hey.
3: Schön Serie glotzen, dabei aber Handy in der Kralle, TikTok, Nachrichten beantworten, Serie eigentlich gar nicht richtig gucken, ist doch herrlich.
0: Ja, das machen viele von uns und Second Screening nennt man das auch und genau deswegen produzieren Netflix und Co. ihre Sachen wohl mittlerweile so, dass wir den Plot checken, auch wenn wir nicht mal so richtig Aufmerksamkeit dem Ganzen geben.
3: Nee. Justin, du bist Redakteur dieser Sendung, was machen die denn jetzt anders? Guten Morgen.
4: Im Endeffekt ist eigentlich der Sound mittlerweile das neue Bild, weil wir halt mehr hinhören als hingucken, deswegen ballern die Producer jetzt auch ganz neue Stilmittel raus, also die Szenen sind meist total simpel gestrickt, Dialoge sind immer gleich laut, selbst wenn da wer flüstert.
3: Oh Mann.
4: Ja, früher hieß es immer, ey, das muss geil aussehen. Heute gilt, das muss einfach geil klingen, damit wir es auch beim Scrollen einfach checken.
0: Ist ja witzig. Also die produzieren da extra Filme und Serien für uns, weil unsere Aufmerksamkeitsspanne so am Arsch ist.
4: Oh Gott, oh Gott.
0: Ich will das auch mal ausprobieren. Also so ein paar Tricks. Was machen die noch so?
4: Also achte vielleicht mal auf einen der fettesten Tricks überhaupt. Wiederholungen in den Dialogen, weil Matt Damon und Ben Affleck, die haben letztens erst in so einem Interview gedroppt, dass die Netflix-Chefs ihnen beim Dreh eiskalt die Ansage gemacht haben, Leute, ihr müsst den Plot im Dialog bitte mindestens 3 oder 4 Mal wiederholen.
3: Wow.
0: Wiederholen, 3-mal den Plot wiederholen.
4: Liebe
0: Justin, du musst 3-mal den Plot wiederholen, Justin, damit die Leute das hören. 3-mal wiederholen, okay?
4: Hab's gecheckt, genau so. Und die Begründung von Netflix ist halt wirklich, wenn die Leute vom Handy halt einfach nach 10 Minuten das erste Mal wieder auf dem Fernseher schauen, dann müssen die durch das Gelaber der Charaktere sofort kapieren, einfach worum es geht.
0: Okay, und wenn die Charaktere die ganze Zeit kommentieren, was sie gerade machen, dann nicht, weil die ein bisschen hohl sind, sondern weil wir hohl sind und das sonst nicht checken.
4: Ja, ganz genau.
0: Perfekt.
3: Ja, perfekt, ja, ist wirklich richtig gut. Und Leute, falls ihr gerade parallel beim Fritz hören auf TikTok wart, wir kennen euch doch, in der Fritz-App könnt ihr jederzeit zurückspulen. Nur mal so.

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1: Guten Morgen, gleich jetzt.
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2: Die hat jetzt für euch Marie Boll. Ist schon ziemlich krass, dass kleine Raupen sowas auslösen können. Die Berliner Bezirke, die machen gerade richtig Alarm. Und zwar wegen des Eichenprozessionsspinners. Im Kampf dagegen fordern die Bezirke mehr Hilfe, haben da auch einen Brief an den Senat geschrieben, der dem RBB ganz exklusiv vorliegt. Die Bezirke fordern da zum Beispiel extra Geld für die Bekämpfung oder auch, dass die zentral koordiniert wird. Solche Eichenprozessionsspinner haben doch giftige Haare. Die können unter anderem für Atemprobleme oder juckenden Hautausschlag sorgen. Keine Sorge, Leute. Ja, es geht jetzt um Diäten. Die haben aber nichts mit Essen oder euren Körpern zu tun. Diäten heißt doch schließlich auch das Geld, das Bundestagsabgeordnete bekommen. Und davon soll's nicht mehr geben. Darauf haben sich Union und SPD geeinigt, schreibt die Deutsche Presseagentur. Eigentlich sollten Bundestagsabgeordnete ab nächstem Monat etwa 500 Euro mehr bekommen. Das wurde zuletzt allerdings doll kritisiert, weil viele Leute ja momentan krass auf ihr Geld achten müssen. Die USA und der Iran greifen sich wieder an und das, obwohl es eigentlich eine Waffenruhe gibt. Ein amerikanischer Militärhubschrauber ist abgestürzt und die USA sind sich sicher, da steckt der Iran hinter. Deswegen hat US-Präsident Trump Gegenschläge angekündigt und die nachts auch umgesetzt. Daraufhin hat der Iran dann auch wieder US-Stützpunkte in der Golfregion angegriffen. Die USA sagen mittlerweile immerhin, dass ihre Angriffe beendet sind. Der Iran hat sowas allerdings noch nicht gesagt. Und zum Schluss noch ein bisschen Sport, denn morgen startet doch die Männer-Fußball-WM. Für die Frauen ist es nächstes Jahr wieder soweit. Und das deutsche Frauennationalteam hat jetzt sein letztes Quali-Spiel gegen Slowenien gewonnen mit 2:0. Das Ticket für die WM nächstes Jahr in Brasilien hatten die Frauen aber schon vorher sicher. Ja, und erfolgreich gelaufen ist es auch für Alba Berlin. Das Team kämpft jetzt um den Meistertitel, hat in der Bundesliga nämlich gewonnen mit 97-66 gegen Bamberg.
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3: Ich überfliege das hier. Hier und da ist nur eine Spur frei, aber das heißt ja nicht, dass ihr länger braucht. Deswegen weiterhin nur in Schöneberg. Die Hauptstraße zwischen Dominikusstraße und Coburger Straße läuft ein Feuerwehreinsatz und deswegen ist die Hauptstraße in beiden Richtungen gerade gesperrt. Ansonsten sieht es aber ziemlich gut aus, Leute. Kommt gut durch.
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3: Auch das noch, Josi.
2: Warten, wird jetzt schon wieder.
3: Die Spinner, die dem Buckelwald Timmy hinterher trauern, haben noch einen schlechten Tag jetzt gehabt.
2: Ja.
3: Aus dem Wal wird Biodiesel gemacht. Kannst du dir das vorstellen? Nicht mal richtiger Diesel! Biodiesel!
2: Wo soll das noch hin? Wäre auch cooles neues Tattoo. Oder eine coole neue Tattoo-Idee.
3: Ja.
2: Kann man ein bisschen erweitern.
3: Plus.

0: Boulevard of Broken Dreams.
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2: Oh, mal wieder richtig Ehen ablachen. So könnte das klingen, wenn ihr live dabei seid bei unserer neuen Staffel Falsch, aber lustig. Die wird jetzt nämlich bald wieder gedreht. Und da könnt ihr euch quasi in Echtzeit, weil ihr seid ja dann vor Ort, ein abcringen bei sowas hier.
3: Willst du nicht hören bei der Trennung? Flo.
4: Aber wir können ja Geschwister bleiben.
0: Das ist mein Humor. Florentine Orsch ist einfach immer eine Bank. Ja, unsere Comedians erzählen da gerne mal einen Schlag aus dem Leben. I mean, wusstet ihr, dass Anna Lucia mal im Knast war? What?
3: Anna, Marmorstein oder Eisen bricht?
5: Aber mein Geist nicht, Gefängniszelle widerlich. JVA Plötzensee, sitze wegen Kokadil. Früher noch viel Schnee getilgt, wurde von den Cops gefegt. Ende.
0: Not bad.
2: Die ist krass drauf, die Anna Lucia. Bei der würde ich aufpassen an eurer Stelle. Wenn ihr da seid, nächsten Dienstag am 16. Juni, da drehen wir nämlich die nächste Folge im Ritterbutzke. Wenn ihr dabei sein wollt bei Falsch, aber lustig, dann gönnt euch doch jetzt Gästeliste dafür, weil wir schicken euch hin for free.
0: Also nochmal, nächste Woche Dienstag, geile Comedians, Falsch, aber lustig Aufzeichnung mit Florentine, Anna, Gazelle, Theresa Reichel, Lara Ermer, Roger G.
2: Roger.
0: Und Marvin Hoffmann, Leute. Ruft an 0331 70 97 110 und macht euch jetzt schon ein richtig cooles Date klar für nächste Woche Dienstag.
2: Hier ist The Kid Laroi. Pieces. Auf Fritz, schönen guten Morgen.
0: Moin, Leute.

0: Nina Tschuber. Unsicher. Um 6:45 gleich hier in der Fritz-Frühschicht. Guten Morgen.
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2: Ja moin, ja moin, ja moin. Wir schreiben euch auf die Gästeliste für Falsch, aber lustig. Unser beliebtestes und schönstes YouTube-Format, was wir immer wieder gerne produzieren, geht in die nächste Staffel. Und Erik, du wärst gern dabei. Tachchen.
3: Hi. Oh Gott.
2: Oh Gott, ja. Hast du angerufen und bist durchgekommen.
3: Ja, cool.
0: Erik, du bist ja...
3: Ja, ich wäre super gern dabei.
0: Ja, sweet, du bist ja Falsch, aber lustig Ultra, haben wir schon gehört. Was findest du daran
3: so... Erst seit einem halben Jahr, aber...
0: Ja, fair enough. Warum findest du, sollte man sich das unbedingt mal angucken, wer es jetzt noch nicht kennt?
3: Ach, das ist einfach die beste Plattform für den ganzen Comedy-Nachwuchs.
0: So. So. Oder? Da sieht man die, die dann irgendwann mal auf ganz großen Bühnen stehen werden und aber mindestens genauso witzig jetzt schon sind.
2: Ja, und auch schon 100.000 Aufrufe auf YouTube sich klären.
0: Genau,
2: ja, richtig
0: das.
2: Nice. Dann würde ich sagen, hier, wir machen es amtlich. Du bist dabei, lieber Erik. Herzlichen Glückwunsch.
3: Geil. Herzlichen Dank.
0: Sehr gerne.
3: Aufgewacht und dann.
0: Das ist okay. Ich würde jetzt gerne dich kurz mal wach machen. Und zwar, bitte lach mal einmal. Richtig doll, richtig laut. Wie klingt das?
3: Ach Gott, Willi.
2: Perfekt, du bist dabei.

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0: almost Monday.
1: Das ist richtig, weil heute ist Wednesday.
0: No more regrets. Habt ihr gehört?
1: Auf Rücken.
2: Und jetzt mal kurz zum
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4: Das Oderbruch wieder, Leute. Mann. Bringt Regen, vor allem ab heute Nachmittag. Kann es ganz schön nass werden im Sendegelände. Ansonsten auch viele Wolken heute. Aber immerhin wird es nicht kalt. 19 bis 21 Grad.
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0: So, und jetzt gibt mal wieder einen Tipp für Frankfurt Oder.
4: Hey,
0: das kriegen wir auch, Leute. Da könnt ihr heute mit dem Asta richtig einen abfeuern.
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6: Auf entspannt mit anderen Studis connecten? Geht heute beim Asta Sommerfest in Frankfurt Oder. Zwischen bunter Zuckerwatte, Waffeln und anderen Snacks gibt's Live-Musik auf der Bühne und fette Spielsachen für draußen. Eine Slackline, XXL-Darts und Schläger für Jugger. On top Stände von lokalen Initiativen und der Uni. Das Asta Sommerfest verwandelt die große Schanstraße in Frankfurt Oder in eine Partymeile. Heute von 15 bis 22 Uhr. Kommt vorbei, ist for free.
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0: Es ist 7 Uhr. Guten Morgen, Leute.
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5: Die gibt's heute von Marie Boll.
6: Na, seid ihr heute vielleicht krank wach geworden? Dann natürlich erstmal gute Besserung. Und ein wichtiger Hinweis, heute könnten in Berlin einige Arztpraxen zubleiben. Dahinter steckt ein Aktionstag der Kassenärztlichen Vereinigung. Die will so gegen die Sparpläne der Bundesregierung protestieren. Ja, und falls da eure Praxis von betroffen ist, dann keine Sorge. Für dringende Fälle gibt's natürlich Notdienstpraxen, betont die Kassenärztliche Versorgung Berlin. Und jetzt kommt ein ziemlich langes Wort für eine ziemlich kleine Raupe. Achtung, Eichenprozessionsspinner. Die machen sich in der Region gerade breit und die Berliner Bezirke schlagen deswegen jetzt Alarm. Die haben auch einen Brief an den Senat geschickt. Der liegt dem RBB exklusiv vor. Die Bezirke fordern da unter anderem Geld für die Bekämpfung des Eichenprozessionsspinners. Die haben so giftige Haare. Die können unter anderem für Atemprobleme oder juckenden Hautausschlag sorgen. Ja, und das klingt doch, als könnten Oma und Opa richtig viele Friends haben. In Deutschland gibt's gerade einen Rentnerrekord. So könnte man diesen Bericht hier der Rheinischen Post verstehen. Demnach haben Ende letzten Jahres rund 19 Millionen Menschen Altersrente bekommen. Das ist ein neuer Höchststand. Gleichzeitig gibt's allerdings immer weniger Leute, die in die Rente einzahlen. Darüber spricht heute Abend auch die Koalition mit einer Expertengruppe. Ja, und das stand irgendwie auch nicht auf meiner Bingo-Karte für 2026. Der Papst und Bad Bunny haben sich getroffen. Vorgestern Abend in Madrid hat ein Vatikansprecher jetzt bekannt gegeben. Bad Bunny spielt auch momentan in Madrid mehrere ausverkaufte Konzerte. Ja, und vor kurzem war halt auch noch Papst Leo da. Deswegen gab es ein kurzes Treffen zwischen den beiden. Was die da genau besprochen haben, das hat der Vatikansprecher nicht verraten. Und offizielle Fotos sind von dem Treffen auch noch nicht aufgetaucht.
0: Verkehr. Da ist die A11 Berlin Richtung Stettin. Zwischen Bernau Süd und Bernau Nord gibt es nach dem Unfall Ministau. Es ist nur eine Spur frei, aber ihr kommt dann noch ganz gut durch. Und Vorsicht auf der A24 Richtung Berlin. Zwischen Herzschwung und Neuruppin liegt ein Reifen auf der rechten Spur. So, ansonsten rollt es in Berlin. Es gibt allerdings zwei Feuerwehreinsätze. Der erste ist in Schöneberg auf der Hauptstraße zwischen Dominikusstraße und Coburger Straße. Deswegen ist da die Hauptstraße in beiden Richtungen gerade gesperrt. Und es gibt noch einen zweiten Feuerwehreinsatz im Wedding. Groninger Straße, auch in beiden Richtungen gesperrt, zwischen Liebenwalder Straße und Maxstraße. Auch da ist die Feuerwehr gerade aktiv. Kommt gut an, Leute.
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6: Na? Krass, ey. Bad Bunny und der Papst? Haben sich getroffen in Madrid?
0: Crazy, wa?
6: Finde ich schon crazy. Und ich finde es auch wirklich einfach korrekt von Bad Bunny, dass er den Papst gesegnet hat. Ich. Einfach guter Mann. Oder?
0: Wenn einer, dann er.
6: Bad Bunny, einfach bester Mann. Hier ist Serpentine Dollar sein. Guten Morgen.

0: Location von Zirp und Ty Dolla Sign auf Fritz.
1: Mama, Papa, also ich möchte euch jemanden vorstellen, der mir sehr am Herzen liegt. Mein Vibrator.
0: Oh nein, oh Gott, wie unangenehm. Eltern und Sextoys, nee, da gibt's keine Überschneidungspunkte, die ich mag, bitte nicht.
1: Na, da frag mal Fritz' Kollegin Billy. Guten Morgen erstmal. Oh Gott, ey, es cringe mich jetzt schon weg, aber bitte, bitte erzähl uns diese ultra witzige Story. Also, du wolltest eigentlich nur deinen Satisfier laden für einen Urlaub, hä? Ganz normal. Und dann stand da plötzlich dein Papa.
0: Nein!
1: Mit
0: nein.
1: Dem Ding in der Hand. Also, Leute, mein Papa ist halt ein Fan von Überraschungsbesuchen. Lässt sich auch schon drüber streiten. Und als der unerwartet vor der Tür stand, habe ich gerade die Wohnung gerödelt. Der Satisfier hat bis dahin noch unschuldig in der Steckdose geladen. Und ich hatte das halt total vergessen.
0: Sag's bitte nicht. Mm-mm.
1: Doch, sag's. Doch, komm. Oh. Okay. Also, ich hatte eigentlich wirklich gar keine Zeit für diesen Besuch und habe einen Kaffee gemacht, um nicht unhöflich zu sein.
2: Lieb.
1: Während ich da stehe und mich mäßig voll beeile, höre ich plötzlich dieses Vibriergeräusch. Ich bin so panisch ins Zimmer gerannt. Und jetzt kommt's, Leute. Ihr wisst nicht, was ich gesehen habe. Mein Pa hat sich das Ding ans Ohr gehalten.
2: Was ist mit ihm?
1: Er dachte, dass dieser Druckwellenaufsatz da oben so ein Hörer wäre.
2: Oh Gott, ey. Ist das süß aber auch.
1: Was für süß. Ich habe den angeschaut und er hat tiefenentspannt Hallo gesagt. Und dann auch noch an so diesen Knöpfen rumgedrückt.
2: Also, hallo, wer trotzdem hier?
0: Hat er das wirklich gemacht? Nein.
1: Doch, er hat es wirklich gemacht und ich konnte wirklich gar nichts anderes machen, außer reflexartig mega aufzuschreien, um zu sagen, dass er sofort das Ding aus der Hand legen soll.
0: Aber der hat das doch gecheckt, oder nicht? Das kann doch nicht sein.
1: Nee, der hat das nicht gecheckt. Das Ding total verwundert angeguckt und erst als er es dann abgelegt hat, wurde sein Gesicht langsam so richtig rot und seine Augen haben mich so beschämt angeguckt.
2: Dann hat das gecheckt.
1: Das war die unangenehmste Stille ever und ich glaube, wir wussten beide gar nicht, was wir machen sollen.
2: Nee, das ist richtig übel, aber Glückwunsch, Billy. Weil die Story, die darfst du dir jetzt den Rest deines Lebens anhören.
0: Oh mein Gott, ja.
2: Mindestens.
1: Ja, wir haben darüber geschwiegen, bis sie dann letztes Weihnachten ausgepackt wurde. Und meine Brüder, die haben sich nicht mehr eingekriegt.
0: Ja.
2: Zu Recht.
0: Also als großer Bruder von der kleinen Schwester, das kann ich sehr nachvollziehen. Letzte Frage. Hast du das Ding weggeschmissen, oder?
1: Nö, ich hab's aber gemacht und mit in Urlaub

0: es an um 7:15 und wisst ihr noch, als wir alle kollektiv wegen diesen polnischen Bibern ausgeflippt sind?
1: Boberkurwa!
2: Ja, und demnächst flippen wir wieder wegen Polen kollektiv aus, und zwar wegen Kulturzug.
1: Kurwa!
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0: Kurwa, hat er mich gerade so genannt?
2: Ich glaube schon.
0: Absolute Frechheit. Naja, jetzt zu was Schönem. Im Herbst soll er wieder losrollen. Der Kulturzug, für alle, die es nicht checken, war ja jahrelang so ein rollendes Festival auf Schienen. Da gab es Live-Konzerte, Lesung, Silent Disco. Direkt im Waggon, während der Fahrt, richtig geil. Wurde letztes Jahr leider eingestellt.
2: Ja, das war richtig, richtig bitter. Aber der Zug kommt zurück. Ja, erstmal nur von September bis November fährt er zwischen Berlin und Warschau und hält auch in Frankfurt zum Beispiel.
0: Ey, das wird geil, Leute. Und ich sag mal so, wenn das Essen da im Zug auch nur im Ansatz so geil ist wie so polnische Bordbistros, ne?
2: Hm.
0: Pierogi. Hm. Wiegosz. Hm. Count me in, könnt ihr aber wissen.
2: Oh, das wird toll. With the MC, wait for you, jetzt auf Fritz.

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0: Sissies, live it all, war das. Bing, bing, auf Fritz.
1: Bing, bing.
2: Und jetzt mal kurz zum Wetter.
1: Ja, Wetter nicht so Jackpot heute. Eher geht so. Aber dafür wird es nicht allzu kalt. Wir kriegen 19 bis 21 Grad. Aber ihr merkt es vielleicht schon, wenn ihr mal rausguckt oder schon draußen unterwegs seid. Es wird wolkig. Ja, es kann auch regnen. Ja, es kann auch gewittern. Naja, ist halt so.
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1: Leute, wann habt ihr denn das letzte Mal drüber nachgedacht, ob ihr jemanden küsst, also in der Öffentlichkeit? Ich glaube, viele von uns wahrscheinlich noch nie. So, aber sehr viele von uns eben schon und das jeden einzelnen Tag.
0: Ja, Fritz-Kollegin Hanna, du erlebst so eine Situation tatsächlich selber noch. Ich bin ehrlich, ich hätte gehofft, dass das jetzt 2026 viel seltener geworden ist.
3: Ja, genau, sowas höre ich echt total oft. Viele denken, glaube ich, Ehe für alle ist da, CSDs gibt's mittlerweile echt fast überall. Thema erledigt, aber für viele queere Menschen fühlt sich das, glaube ich, noch nicht so ganz so an.
1: Okay, und woran merkst du das so im Alltag?
3: Also ich habe zum Glück bis jetzt noch nie so einen körperlichen Übergriff oder sowas erlebt, aber ich merke das immer total an den Blicken der Menschen. Also letztens saß ich zum Beispiel mit meiner Freundin in der Bahn, dann setze ich uns eine große Männergruppe entgegen und schauen uns einfach nur an. Und ich check dann sofort, ah okay, diese Typen finden es glaube ich nicht so cool, dass wir ein Paar sind.
1: Oh Mann.
3: Und sowas passiert mir dann schon regelmäßiger, als man das wahrscheinlich denkt.
0: So, und gerade in einer Stadt wie Berlin gibt es wahrscheinlich viele, die sagen würden, pff, come on, wir sind total bunt, Regenbogenfahnen überall. Das Thema ist längst durch. Erlebst du das auch, dass Leute das quasi nicht ernst nehmen?
3: Ja, voll. Also mich überrascht es auch wieder, wie viele heterosexuelle Menschen denken, dass es sowas wie Queerfeindlichkeit eigentlich gar nicht mehr gibt. Und wenn ich dann erzähle, dass ich mich in manchen Situationen unsicher fühle, sind viele dann erstaunt. Also ich glaube, die erleben diese Unsicherheiten einfach selber nicht in ihrem Leben und können die dann irgendwie gar nicht wirklich wahrnehmen.
1: Mhm, deshalb umso wichtiger, dass wir da jetzt drüber sprechen. Krass, dass wir es überhaupt noch machen müssen. Aber ja, genau dafür gibt es auch den Pride Month, den wir ja jetzt wieder feiern. Da geht es aber nicht nur ums Feiern, sondern vor allem auch um Sichtbarkeit. Deshalb, falls bei euch in den nächsten Wochen CSD ansteht oder eine Pride, dann geht da doch sehr gerne hin, auch wenn ihr nicht queer seid, weil Allies sind dann natürlich auch sehr, sehr willkommen.
0: Und auf Fritz lieben wir Allies.
1: So.
0: Styles ist auch ein Ally, das wissen wir ganz sicher. American Girls auf Fritz jetzt.

0: euch.
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3: 7:30 haben wir's.
4: Jetzt kommt Marie Boy.
3: Sollten PolitikerInnen mehr Geld bekommen? Darüber wurde in den letzten Tagen und auch Wochen ja viel diskutiert. Ganz konkret ging es da um Bundestagsabgeordnete. Ja, und jetzt ist wohl klar, nee, die bekommen nicht mehr. Ihre Diäten sollen dieses Jahr nämlich nicht erhöht werden, berichtet die Deutsche Presseagentur. Eigentlich war geplant, dass Bundestagsabgeordnete ab dem nächsten Monat etwa 500 Euro mehr kriegen. Kommt aber nicht so gut an, während viele Leute in Deutschland ja gerade sparen müssen. Eben deswegen soll diese Erhöhung doch gestrichen werden. Und wir bleiben gleich politisch, denn die Berliner CDU, die hat sich entschieden. Sie geht mit dem regierenden Bürgermeister Wegner als Spitzenkandidaten in die Abgeordnetenhauswahl. Wegner hat knapp 93% der Stimmen bekommen und das, obwohl es noch einen Gegenkandidaten gab. Bei der letzten Abgeordnetenhauswahl war Wegner auch schon Spitzenkandidat für die CDU und hatte sich damals durchgesetzt. Viele Jahre vorher war die SPD die stärkste Partei in Berlin. Ja, und das ist wichtig für alle, die heute irgendwie in eine Arztpraxis wollen. Könnte sein, dass ihr da vor verschlossenen Türen landet. In Berlin gibt's heute nämlich eine Protestaktion gegen die Sparpläne der Bundesregierung. Dazu aufgerufen hat die Kassenärztliche Vereinigung Berlin. Die betont auf ihrer Homepage aber auch, dass es für dringende Fälle natürlich Notdienstpraxen gibt. Beispielsweise im Sana-Klinikum Lichtenberg oder im Vivantes-Klinikum in Friedrichshain. Na und morgen geht's doch los mit ihr hier.
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3: Unsere Nationalelf macht da jetzt tatsächlich einigen Fans ein Geschenk. Die Spieler bezahlen ihnen nämlich die Fahrt zum Gruppenspiel am 25. Juni gegen Ecuador. Das findet in New Jersey statt und 600 Fans können kostenlos von New York aus dahin fahren. Dafür müssen sie allerdings Mitglied im Fanclub sein, berichtet die Deutsche Presseagentur. Viele Fans hatten sich vorher beschwert, denn ein Zugticket von New York nach New Jersey kostet fast $100.
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5: A11 Berlin Richtung Stettin zwischen Bernau Süd und Bernau Nord nach dem Unfall nur eine Spur frei. Dann in Berlin läuft's richtig rund. Es gibt aber immer noch zwei Feuerwehreinsätze in der Stadt. In Schöneberg die Hauptstraße ist gesperrt zwischen Dominikusstraße und Coburger Straße in beiden Richtungen. Da ist die Feuerwehr im Einsatz. Und im Wedding Groninger Straße auch Sperrung zwischen Liebenwalder Straße und Maxstraße. Wie gesagt, die Feuerwehr.
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5: Ja, ja, eigentlich war er gerade busy damit, ein Stachelschwein einzufangen. Aber Tierpfleger David aus Herzberg hat einfach nebenbei ziemlich gute 6 Punkte geholt. Gestern, bei Schnee von gestern.
6: Ja, deshalb führt David jetzt und man muss halt auch Prioritäten setzen.
5: Ist so.
6: Ne? Und das macht ihr jetzt bitte auch. Zockt mit uns eine Runde Schnee von gestern. Wer die meisten Fragen richtig beantwortet hat am Ende der Woche, der gönnt sich Fritz Socken for free. Also Leute, ruft an 0331 70 97 110.
5: Ganz viele Fragen. Die mit gestern zu tun haben, könnt ihr
6: schon Schnee
5: lösen.
6: Von gestern halt, sag doch schon der Name.
5: Entschuldigung, dass ich nochmal gesagt.
6: Entschuldigung, dass ich atme. Wir zocken gleich mit euch.
5: 0331 70 97 110. Es geht um Fritz Socken, das sagtest du auch schon, richtig?
6: Das wusste ich nicht.
5: Ach so.

0: Young Messi auf Fritz. 7.36 Uhr.
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3: Ich bin ja so aufgeregt.
0: Warum?
3: Du auch, Fatima?
4: Ja.
0: Hallo, na?
4: Hallöchen,
0: oh mein,
4: servus.
0: Du hörst uns in Heidenheim. Das ist ja ganz weit weg von Berlin-Brandenburg. Wie kommst du dazu?
4: Tatsächlich über die App.
0: Geil.
3: Wo ist das überhaupt? Wüsste ich nicht.
4: Das ist in der Nähe von Ulm.
3: Na, kick es an. Na, okay,
0: da,
3: keine Ahnung,
0: wo da das ist. Die ganz eine kurze Zeit eine Bundesligamannschaft hatten und jetzt wieder abgestiegen sind. Hat das was mit dir gemacht, Fatima?
4: Es hat mich enttäuscht.
0: So, aber was dich jetzt nicht enttäuschen wird, ist, dass du Schnee von gestern zocken darfst. Ey, du hast 45 Sekunden Zeit, so viele richtige Antworten wie möglich zu geben. Es geht um Dinge, die gestern passiert sind. Mhm. Josi stellt dir die Fragen. Wenn du etwas nicht weißt, dann sag ganz schnell weiter, damit wir richtig schön die Zeit nutzen können. Auf los geht's los. Los.
3: Ja. Schwammige Good News gestern. SpongeBob kriegt eine 19. Staffel. In welcher Frucht wohnt SpongeBob?
4: In einer Ananas.
3: Ja, was haben die Atzen damals gesungen? Atzen macht die Anna?
4: Weiter.
3: Gibt ein Bettwanzenproblem bei der Berliner Feuerwehr. Hm. Welche Nummer rufst du an, wenn du die Feuerwehr brauchst?
4: 112.
3: Ein Schiedsrichter durfte nicht in die USA einreisen, weil er aus Somalia kommt. Bei welchem Sportereignis wollte der Schiri denn arbeiten?
4: Fußball.
3: Gegen wen spielt Deutschland Sonntag bei der WM?
4: Curaçao.
3: Wow, in Latein war gestern Abi-Nachschreibetermin. In welchem winzigen Land ist Latein die Amtssprache?
4: Vatikan.
3: Wow, Berlin ist im Glücksanteil auf den hinteren Rängen gelandet. 35 von 40. Wie lachst du, wenn du glücklich bist?
4: Weiter.
3: Was?
0: Schade.
3: Fatima, wie lachst du, wenn du glücklich bist?
0: Weiter.
3: Weiter?
0: Oh.
3: Nein.
0: Schade. Also vielleicht wirst du irgendwann ja nochmal glücklich sein und dann auch lachen können. Und dann würdest du dafür einen Punkt bekommen. Ey, du hast dich richtig gut geschlagen.
3: Das war richtig gut, aber es waren leider nur 5 Punkte.
0: Ah,
3: also knapp,
0: war knapp.
3: Knapp dran vorbeigeschrubbt.
0: Aber wirklich alles gegeben. Fantastisch. Naja, dann wünschen wir dir einen wunderschönen Arbeitstag heute. Ist das Wetter bei euch in Heidenheim auch so schön hier? In Potsdam wirklich blauer Himmel gerade?
4: Nö, bei uns gibt's auch graue Wolken, leider Gottes.
0: Ah.
3: Wir schicken ein bisschen Sonne rüber. So sind wir.
4: Ja.
0: So sind wir. Ja, dann hör super gerne weiter Fritz über die App und danke fürs Mitspielen.
4: Ja, dann euch noch einen schönen Tag.
0: Danke.
4: Ciao.
3: So, und jetzt hören wir hier mal eine Runde Luna Morgenstern und morgen wird wieder gezockt, Leute, wieder um kurz nach 7:30.

0: Morgen zusammen mit Bruno Mars hier nach Fritz Frühschicht, 7.44 Uhr.
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2: Yay, morgen ist es soweit. Sie geht los, die WM, und das wollen wir mit euch feiern.
0: Das wollen wir nicht, schüttet werden wir auch.
2: Oh,
0: morgen
2: stimmt.
0: Abend, 21 Uhr, startet die Fußball-WM der Männer in Kanada, Mexiko und den USA wird gespielt. Als erstes spielen, habe ich hier bei Fritz gelernt, Mexiko.
3: Jawohl.
0: Gegen...
3: Südafrika.
0: So nämlich. Und ja, bevor ihr uns jetzt schon die Studiomassage voll spammt, Deutschland ist erst Sonntag dran. Da geht's dann gegen Curaçao. Wird geil. 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

0: Entschuldigung, sind Sie vom BKA?
1: Wer? Icke?
0: BND?
1: Nein.
0: Verdeckter Ermittler undercover?
1: Nein, wie kommen Sie denn auf sowas?
0: Internationale Tourismusbekämpfung, was? Wir können Sie es doch sagen. Wir stehen auf derselben Seite.
1: Ey, das wird mir jetzt zu blöde.
0: Och, Menno. Ich sag doch keinem, dass Sie undercover...
1: Undercover Schelle kannst du haben.
0: Das bleibt unser süßes Geheimnis.
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1: Gracie Abrams.
2: Und jetzt mal kurz zum Wetter.
3: Na Leute, habt ihr zugehört? Wie wird's denn heute?
1: Gut.
3: Sag doch mal.
1: Schön.
3: Was heißt gut?
1: 18 Grad.
3: Auch? Bis 21, also kalt wird's nicht.
1: Ja.
3: Aber die Wahrheit ist, es wird halt auch regnen.
1: Ah, ja.
3: Und auch bewölkt sein.
1: Ah, ja.
3: Habe ich aber schon gesagt.
1: Ah, ja.
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1: Und dann rate mal, was geht denn heute im Garten vom Club Eden?
3: Irgendwas mit Krebs?
1: Ja.
3: Krebs?
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5: Sonne geht unter, dabei Techno und Hausmucke genießen. Der Sommer ist eröffnet. Krebs und Open Decks feiert heute Summer Opening im Garten vom Club Aiden in Berlin-Kreuzberg. Direkt an der Grenze zu Treptow. Außerdem bekommt ihr einen Flohmarkt, Streetfood und Stände von lokalen KünstlerInnen. Im Aiden in Kreuzberg geht Krebs und Open Decks heute von 18 Uhr bis Mitternacht rein. Kommt ihr für 7 Euro.
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5: Und die hat heute Maribol.
6: Ist schon krass, dass eine kleine Raupe sowas auslösen kann. Die Berliner Bezirke, die machen gerade richtig Alarm. Und zwar wegen des Eichenprozessionsspinners. Im Kampf dagegen fordern die Bezirke mehr Hilfe, haben da auch einen Brief an den Senat geschrieben, der dem RBB exklusiv vorliegt. Die Bezirke, die fordern da zum Beispiel extra Geld für die Bekämpfung der Eichenprozessionsspinner oder auch, dass diese Bekämpfung zentral koordiniert wird. Diese kleinen Raupen, die haben giftige Haare, die können unter anderem für Atemprobleme oder auch juckenden Hautausschlag sorgen. Ja, und da bin ich mal gespannt, ob die wieder bis in die Nacht zusammensitzen. Im Kanzleramt gibt's heute einen wichtigen Gipfel. Da trifft sich die schwarz-rote Koalition mit Gewerkschaften und Arbeitgeberverbänden. Die wollen besprechen, wie große Reformen aussehen sollen, beispielsweise beim Arbeitsmarkt, bei der Rente oder bei Steuern. Konkrete Beschlüsse sollen bei dem Treffen aber wohl nicht gemacht werden. Nö, gibt nicht mehr Geld für die Abgeordneten im Bundestag. Die Deutsche Presseagentur berichtet, dass ihre Diäten nicht erhöht werden. Das sollte eigentlich nächsten Monat passieren. Etwa 500 Euro mehr sollte es für die Bundestagsabgeordneten geben. Immer mehr haben aber gesagt, das können wir doch nicht machen, während viele Leute gerade krass aufs Geld gucken müssen. Noch diese Woche soll es wohl einen entsprechenden Gesetzentwurf geben. Ja, und die gibt's für Spielekonsolen, Airfryer oder Smartphones. Anleitungen. Meist sind die Zettel mit in den Kartons der Produkte. Mit diesem Papierkram soll in der EU aber bald Schluss sein, also zumindest so ein bisschen. Bestimmte Produkte sollen nämlich digitale Anleitungen bekommen, haben VertreterInnen des Europaparlaments und der Mitgliedsländer beschlossen. Auf der Liste stehen unter anderem so Sachen wie Glühbirnen, Jetskis oder auch Batterien für E-Fahrräder.
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5: Ach du Scheiße, Vorsicht auf der A10, westlicher Berliner Ring Richtung Dreieckwerder. Zwischen Spandau und Potsdam Nord steht ein brennendes Auto. Ist es auch mit Sichtbehinderungen und Rauch zu rechnen. Dann A11, Berlin Richtung Stettin. Zwischen Bernau Süd und Bernau Nord ist nach dem Unfall nur eine Spur frei. Es gibt einen kleinen Stau. Und in Berlin A100 Richtung Wedding vor der Baustelle Detmolder Straße braucht ihr 10 Minuten länger. Und es ist außerdem Vollstart einwärts in Altbiesdorf und auch rund um die Elsenbrücke. Kommt gut an.
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7: Naja, Schluss mit den Zettelagen.
5: So.
7: Die komische Papieranleitung.
5: Ja, hat noch nie jemand gelesen.
7: Hat noch nie jemand in diesem Leben gelesen. Ich finde das gut, dass die das digitalisieren wollen, aber ich habe Fragen bei Jetski. Das sind sehr spezifische Produkte, die sie sich überlegt haben, wo es digitale Anleitung gibt.
5: Da brauchen wir wirklich keine Anleitung. Die Jetskis, da können wir die Leute einfach draufsetzen, die kriegen das schon selber raus, dann fahren sie los und überschlagen sich und 0, 8, alles 15, gut.
7: Also
5: wirklich,
7: kein Problem. Auch so ein Jetski bestellen, ganz normal.
5: Ja.
7: Hast so ein 100 Meter großes Paket, was in den vierten Stock geschleppt werden muss. Aber Hauptsache keine Anleitung.
5: Josi, dein Jetski ist da.

0: Stephanie Harris habt ihr gehört auf Fritz. Guten Morgen.
1: Morgen geht's los, die Fußball-WM. Ja. Hier ist großes Fieber ausgebrochen.
0: Ja, klar.
1: Bei Ben unter anderem. Ich bin ehrlich, bin noch nie so in Stimmung.
0: Ja, geht vielen von euch vielleicht auch so. Aber Leute, gebt mir 60 Sekunden, danach habt ihr Bock.
2: 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Einfach besser klarkommen.
1: Na, dann leg mal los, mein Lieber.
0: Okay, passt auf. Wenn ich dich und euch, Leute, nicht mit dem Sportlichen kriegen kann, dann vielleicht mit dem ganzen Drumherum. Ja, vielleicht kriegt ihr Bock, wenn ihr die Spieler kennt und die euch was bedeuten. Und da hat der DFB wirklich was Cooles gemacht, nämlich zu allen nominierten Spielern sehr emotionale Videos gepostet. Da lernen wir was über deren Families, Background und so. Es ist richtig sweet.
3: Hallo Nene, ich wünsche dir von Herzen, dass dein großer Traum in Erfüllung geht.
4: Hi Jen, für dich geht heute ein riesengroßer Traum in Erfüllung.
5: Oh. Ich glaube, fast 30 Jahre kennen wir uns jetzt. Jetzt fliegst du als Kapitän der Nationalmannschaft zur WM nach Amerika. Unfassbarer Weg.
1: Ah, das ist aber smart von denen. Du bist immer die emotionale Schiene, das finde ich süß.
0: Das ist wirklich richtig süß. Gibt's beim DFB auf Insta, muss man ein bisschen runterscrollen, aber dann findet ihr das.
1: Okay, das ist das eine. Was kann man noch machen? Also gibt schon ein bisschen noch mehr Luft nach oben.
0: Und du bist in Berlin, Josi. Es kann keinen besseren Ort geben, als Berlin, um so eine WM zu genießen. Gönn dir einfach die Spiele immer in einer anderen Community. I mean, imagine, Türkei Spiele mit der türkischen Community gucken. Wie geil wird das denn?
1: Das bockt, glaube ich.
0: Such dir irgendein anderes Land aus. Zum Beispiel morgen Eröffnungsspiel Mexiko gegen Südafrika. I don't know. Mexikanische Restaurants. Vielleicht geht da was ab. Schottland, Marokko. Nächste Woche. Geh in eine Bar, wo die Schotten sind. No Scotland, no Party singen die immer. Das ist ein absolut wichtiger, richtiger Spruch.
1: Die feiern bestimmt
0: die
1: hart.
0: Die feiern richtig hart. Und sowas wie Holland, Japan. Naja, dann geh halt da, wo ein paar Holländer sind. Da wird von links nach rechts gehüpft und bock doch.
1: Oh mein Gott.
0: Und schon ist da einfach Bock.
1: Ich erinnere mich.
0: Oder nicht?
1: Ja. Ja? Also ich muss sagen, der Gedanke, mit so anderen Leuten zu feiern, immer eine andere Community und ja immer mit denen mitzufeiern, die gewinnen einfach, weil ist mir ja egal. Wenn du für niemanden bist, kannst du einfach immer für die Sieger
0: kannst
1: sein.
0: Kannst du immer gewinnen, super.
1: Smarte Herangehensweise, werde ich mal probieren.

0: 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Auf Fritz und Leute, werden wir gleich Mitleid mit Josi haben? Oder nicht?
1: Das wird sich jetzt rausstellen. Ich hatte gestern ein bisschen eine Gewissensfrage. Ich war im Nagelstudio.
0: Mhm.
1: Danke, Sie sind sehr schön, I know.
0: Hab nichts gesagt.
1: Naja, genau. Und hab mir die Nägel machen lassen, Hände und Füße. Und hab bezahlt und dachte schon, boah, ist aber teuer, Junge. So, jetzt war ich da aber ewig lange nicht, deshalb war ich mir nicht sicher wegen den Preisen. Gehe los schon, hab schon bezahlt.
0: Ja.
1: Und denke, nee, ich muss jetzt mal gucken kurz. Das kommt mir komisch vor. Hab gegoogelt und dann gesehen, hä, ich hab 13 Euro zu viel bezahlt.
0: Also wie viel insgesamt?
1: Na, Honi?
0: Also
1: guten Honi?
0: Mehr als 10% zu viel bezahlt.
1: Ja, das finde ich schon viel. So, und dann stand ich da.
0: Ja.
1: Irgendwie und dachte mir, will ich die Person sein, die jetzt zurückgeht und irgendwie meckern muss? Oder scheiße ich auf die 13 Euro?
0: Mhm.
1: Natürlich nicht auf die 13 Euro geschissen.
0: Bist du zurückgegangen?
1: Nee, blöd, natürlich bin ich zurückgegangen.
0: Oh, okay, ich hätte gedacht, du hättest es ausgesessen. Okay,
1: nein,
0: und dann?
1: Nee, dann hätte ich mich nur noch schlechter gefühlt, weil ich das unfair
0: und,
1: finde.
0: Hast du Geld wiederbekommen?
1: Bin ich zurückgegangen? Ja, auf jeden Fall. Ah, sich tausendmal entschuldigt und so. Deshalb Plädoyer, wenn einem sowas auffällt, ausprobieren, ob man nicht Kohle vielleicht wieder kriegt und ganz lieb sagen, hallo, ist nicht böse gemeint, aber...
0: Oh Gott.
1: Du hast mich abgezogen.
0: Gib her, mein Geld.
1: Bist du nicht zurückgegangen?
0: Nee.
1: For real?
0: Nee.
1: Mit 13 Euro?
0: Na, entweder ich check sofort und sage, I'm sorry, das ist falsch.
1: Ehrlich?
0: Ja.
1: Nee. Ihr werdet auch zurückgegangen, oder?
0: I don't know.
1: Scheiße, Dokinjel.

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0: ist ein Lied.
1: Über dich,
2: Jus. Ist ein Lied, ach so, ja.
3: Ja, du bist gut genug.
2: Danke, ich dachte mal.
3: So gerade.
4: Hey. Und jetzt mal kurz zum Wetter.
2: Rechter Frechtags ist er einfach, aber so kennen wir ihn. Ja, und das Wetter, darüber wollte ich eigentlich mit euch mal reden. Was sagt er dazu?
3: Ja, ist okay.
2: Ist auch gut genug. Ja. So, heute ist in Ordnung. Also es soll noch regnen heute, es sollen auch noch Wolken kommen, es soll auch noch mitunter gewittern, aber dafür wird's nicht kalt. Das muss man auch mal anerkennen. 19 bis 21 Grad.
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2: Ich traue mich jetzt nicht unter den Tisch zu gucken, aber Ben, geht dir schon eher ab? Als alter Flugzeugnerd, dann geht die Hila los.
0: Oh, ich freue mich richtig doll. Ich habe tatsächlich auch ein Ticket, werde mir das auf jeden Fall angucken. Flugzeuge Beste, die internationale Luft- und Raumfahrtausstellung in Schönefeld startet. Direkt nebenan ist der BER. Für viele einfach der Flughafen, von dem es für uns alle in den Urlaub geht. Aber der BER selber kann ja auch Reiseziel sein.
2: Völlig underrated, sagt Reporterin Jule Lippig. Und die hat den Urlaubsort für uns mal ausgecheckt.
5: Berlin Sweet Escape. Sweet Escape. Heute
2: 100% Urlaubsvibes.
6: Echt? Naja.
2: Willkommen am BER.
7: Das ist eigentlich peinlich. Für Deutschland finde ich es peinlich, ganz ehrlich.
2: BER steht für...
3: Beschissen.
2: Offiziell auch Flughafen Berlin-Brandenburg-Willy-Brandt.
8: Ganz im Ernst, wieso?
2: Ein internationaler Knotenpunkt.
3: Ja, Berlin und Brandenburg, ne?
2: Der BER bietet mehr als nur Terminal 1 und 2.
3: 5,90 € glaube ich, ein Bierchen, Berliner Kindl.
2: Nein.
3: Im Rewe nochmal ein Bierchen kaufen.
2: Kunst. In der Eingangshalle sehen Sie...
8: Es ist einfach nur so ein verdrehtes Ding aus lauter Netzen, keine Ahnung.
2: Eine rote Plastik, die von der Decke hängt.
9: Fehlt mir ein bisschen mehr, da hätte ich mehr Kunst. Bräuchte ich mehr Kunst.
2: Und wer eher die moderne Infrastruktur genießt, kommt ebenfalls auf seine Kosten.
3: Ein bisschen fabrikmäßig, einfach durchschleusen, fertig nach Hause und Abfahrt, Abflug.
2: Und es gibt sogar Rolltreppen.
9: Ach ja, krass, okay. Warum gibt's nur Rolltreppen rauf und keine Rolltreppen runter?
2: Insgesamt bietet der BER einfach alles, was Sie auch im Urlaub hätten.
10: Ist eher befriedigend als gut, aber ist okay.
2: Machen Sie Urlaub da, wo andere in den Urlaub fliegen.
8: Nee.
4: It's
8: never again.
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0: sollst du weichen, heißt es doch in dem Sprichwort. Und das ist offenbar gar nicht mal so eine schlechte Idee, denn der Eichenprozessionsspinner breitet sich aus und damit sind die Berliner Bezirke überfordert, steht in einem Brief an den Senat, der dem RBB exklusiv vorliegt. Darin fordern die Bezirke beispielsweise Extrageld für die Bekämpfung der Raupe und dass die auch zentral koordiniert wird. Eichenprozessionsspinner, die haben giftige Haare, die unter anderem Atemprobleme oder juckenden Hautausschlag auslösen können. Ja, und da kommt sogar Kanzler Merz in die Region. In Schönefeld startet heute die internationale Luft- und Raumfahrtausstellung, die ILA. Geht da also vor allem um Flugzeuge, aber auch Drohnen sind ein großes Thema. Erstmal dürfen nur Fachleute vorbeikommen, am Wochenende dann auch alle anderen. Und es könnte sogar ziemlich voll werden, denn die Veranstalter sagen, dass schon alle Tickets ausverkauft sind. Was würdet ihr machen, wenn plötzlich fast 27.000 Euro auf eurem Konto landen? Fragt sich safe auch eine Studi-WG in Frankfurt am Main. Da hat die Stadt jetzt nämlich entschieden, die WG hat jahrelang viel zu viel Miete bezahlt. Der Preis, der lag teilweise bei mehr als 100% über der Vergleichsmiete. Und deswegen musste die Vermieterin einen Teil jetzt zurückzahlen, etwa eben 27.000 Euro. Die USA und der Iran greifen sich wieder an und das, obwohl es ja eigentlich eine Waffenruhe gibt. Ein amerikanischer Militärhubschrauber ist abgestürzt und die USA sind sich sicher, da muss der Iran hinterstecken. Deswegen hat US-Präsident Trump Gegenschläge angekündigt und die nachts auch umgesetzt. Daraufhin hat dann der Iran auch wieder US-Stützpunkte in der Golfregion angegriffen. Die USA sagen mittlerweile, dass ihre Angriffe beendet sind. Der Iran hat sowas aber noch nicht gesagt.
1: 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Auf der nördlichen A10 Richtung Dreieckbahnhof steht ein kaputtes Fahrzeug zwischen Kreuz Oranienburg und Birkenwerder. Vorsicht. A11 Berlin Richtung Stettin zwischen Bernau Süd und Bernau Nord. Nach dem Unfall ist dann nur eine Spur frei, gibt einen kleinen Stau. Dann haben wir die B96A Marlow Richtung Treptow. Zwischen Marlow und Wassmannsdorf gibt es gerade Behinderungen nach einem Unfall. Dann in Berlin A100 Richtung Wedding vor der Baustelle Detmolder Straße staut es sich ab Kreuz Schöneberg, also etwa 10 Minuten länger und voll ist es außerdem auf der A11 ab Saatwinkler Damm, auf der A115 zwischen Kleinmachnow und Spanischer Allee und auf der B1, B5 in Alt-Biesdorf und dann im weiteren Verlauf auf der Frankfurter Allee vor dem Frankfurter Tor. Nochmal, ansonsten aber alles schick.
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3: Ach, da bin ich aber beruhigt, weil ihr seid auf meiner Seite. Ich war im Nagelstudio gestern. Mir wurden 13 Euro zu viel berechnet. Finde ich sehr viel. Kurz überlegt, gehe ich zurück? Bin zurückgegangen, hab mir meine Kohle eingefordert. Und Hannes sagt jetzt, Alter, also in der Studio-Message hat er geschrieben, bei 13 Euro wäre ich auch zurückgegangen. Das sind fast 3 Booster. Pokémon-Karten, wa?
1: Da hat er mich dann, ja, wahrscheinlich Pokémon-Karten. Vielleicht sammelt er auch Yu-Gi-Oh! Oder One Piece oder so.
3: Okay.
1: du bist einfach so, was das für eine ganze Nerd-Scheiße. Nee, aber guck mal, 3 Booster-Packs, da muss ich sagen, ehrlich gesagt, richtig gute Rechnung. Ein Booster kostet etwa 5 Euro. Wäre ich dann, wenn ich so rechne, wäre ich auch auf jeden Fall zurückgegangen.
3: Hat er dich überzeugt, weil gerade meintest so. Du nämlich noch, nee, das wäre mir unangenehm. Wenn es mir nicht sofort aus einfällt, dann ciao. Ah,
1: ist so. Aber wie seht ihr das? Bei 13 Euro würdet ihr zurückgehen und meckern und euch die Kohle wiederholen oder würdet ihr sagen, ach scheiß drauf, die haben es bestimmt auch verdient, mal hier ein bisschen extra Geld zu kriegen.
3: Ja, jetzt komm hier mit der Moralpeitsche.

0: Eminem auf Fritz. Und hier haben wir jetzt mal das absolute Gegenbeispiel von dir, Josi. Oh mein Gott. Thomas erzählt in der Studio-Message, dass er letztens Pizza kaufen war.
1: Ja.
0: Und hinterher gemerkt hat, dass er statt zwei Pizzen drei bezahlt hat. Stück 18 Euro. 5 Euro Trinkgeld noch gegeben.
1: Sofort wieder reingehen und Bescheid sagen.
0: Er ist nicht zurückgegangen. Er hat 18 Euro zu viel bezahlt und noch 5 Euro Trinkgeld gegeben.
1: Thomas, aber wie schläfst du denn ruhig nachts? 18 Euro. Das niemals. Das ist einfach viel zu viel.
0: Es ist viel, aber manchmal ist es auch viel verlangt, dann zu streiten und zu sagen, oh, das
1: war... Aber das ist doch Quatsch, weil da würden die doch in der Pizzeria sagen, ey, sorry, wie blöd sind wir denn? Entschuldigung, Thomas, hier kriegst du ein gratis Tiramisu.
0: Dein Thema ist ja Nuggetstudio, da bin ich mir auch nicht so sicher. Bei Pizza wäre ich zurückgegangen, Nuggetstudio würde ich denken, ah, komm, ey, vielleicht gönne ich es denen jetzt auch einfach mal 13 Euro mehr.
1: Ich finde, 13 Euro ist einfach too much und Dana ist da auch auf meiner Seite, die hat geschrieben, ich würde auch zurückgehen, bei 2 Euro kein Thema, aber 13 Euro schreibst du für dich schon echt viel, so viel gebe ich nicht mal Trinkgeld. Und das ist ja der Punkt, ich habe ja schon 5er Trinkgeld gegeben vorher, weißt du.
0: Okay.
1: Ich bin kein Unmensch.
0: Ja, 18 Euro Trinkgeld wäre dann doch ein bisschen viel. Okay, jetzt check ich es auch. So macht ein bisschen mehr Sinn. Peter hat auch geschrieben, na klar wäre ich zurückgegangen. Ja, Leute, wie wär's bei euch? Schreibt mal Studio-Message. 13 Euro. Oder wo, ist das die Schmerzgrenze? Ja, ist überschritten war.
1: Also ich glaube, ich wäre schon bei, weiß ich nicht, bei 5 Euro vielleicht noch nicht zurückgegangen.
0: Ah ja, okay.
1: Hier wäre ich mir auch ein bisschen schäbig.
0: Schreibt mal Studio-Message.

0: Back to France um 8:45 Uhr und beste Gastgeber Amerika. Nicht. Ja, diese WM, Fußball-WM, startet morgen und schreibt jetzt schon Geschichte, muss man sagen, weil Schiri wurde schon die Einreise verwehrt wegen Rassismus. Die Ticketpreise, die sind sowieso jenseits von gut und böse. Und jetzt auch noch das, die Buspreise haben sie einfach mal so versiebenfacht.
1: Ja, das ist wirklich unglaublich. New Jersey Transit hat die Preise für den Bus Hin- und Rückfahrt zum Stadion von Manhattan von knapp 13 auf über 100 Dollar erhöht.
0: Das ist so kackendreist.
1: Ja, weil, naja, geil, Fußballfans aus aller Welt abzocken, that's the spirit of America. Ja, der Bus fährt übrigens ohne Stau knapp eine Viertelstunde. Also wie insane ist das? Über 100 Euro.
0: Dollar für 15 Minuten Fahrt. So, und da hat sich jetzt unsere Nationalmannschaft gedacht, ey, wenn die Amis schon so ein Kack-Gastgeber sind, dann gönnen wir jetzt unseren Fans, weil die Spieler selber wollen jetzt Busse mieten und da können dann 600 Leute vom deutschen Fanclub zum Spiel fahren. Ist das nicht cool?
1: Das ist wirklich richtig cool. Dabei geht es um das letzte Gruppenspiel. Das ist nämlich genau in diesem MetLife Stadium in New Jersey, wo man von Manhattan eine Viertelstunde hin braucht mit dem Bus. Bin ich übrigens mal zu Fuß hingelatscht.
0: Nee.
1: Zu diesem Stadion. Ja,
0: das ist weit?
1: Ja, also
0: eine Viertelstunde mit Bus, bist schon weit unterwegs zu Fuß, wa?
1: War auf jeden Fall geil. Die Amis sagen gerade, kann man auf gar keinen Fall zu Fuß hingehen. Ja, aber Umwegen kann man schon. Aber die Amis können es halt nicht. Wir Europeans, wir können sowas. We're built different.
0: So, Ariana Grande hören wir jetzt. Hate that I made you love me. Guten Morgen.

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1: So, heute bist du dran mit Auflegen.
2: Nein, ich habe gestern schon aufgelegt.
1: Doch, du legst auf.
2: Nein, du legst auf heute.
1: Ich kann nicht auflegen, du legst auf.
2: Ich leg immer auf, heute legst du auf.
1: Komm, leg mal auf.
2: Heute bist du dran.
1: Leg mal auf.
2: Na gut.
1: Leg auf, du jetzt, komm. Wie, was?
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0: Und jetzt mal kurz zum
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2: Guck mal, das sind doch ganz gute Nachrichten. Niederschlagswahrscheinlichkeit bis Mittag 5%.
3: Ja.
2: Also quasi fast nicht existent. Nachmittags können es dann immer mal wieder regnen dafür, mit Wolken dies, das. Aber wir müssen uns nicht den Arsch abfrieren, ne? Man muss es positiv sehen. Wir kriegen 18 bis 21 Grad.
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4: Und speaking of, wir müssen uns nicht den Arsch abfrieren. Ich glaube, hier bei diesem Konzert im Moshpit zu stehen, ist auch das Gegenteil von Arsch abfrieren.
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5: Flüsternde Vocals, dann kommen die Gitarren und alles brennt. Ivory aus den USA spielt heute Abend im Privatclub in Berlin-Kreuzberg.

0: Ivory Sound ist DIY Alternative. Düsterer Bedroom Pop, irgendwo zwischen Sci-Fi, Soul und Indie-Tronica, bis die Drums reinballern. Dann steht Moshpit und Headbanging auf dem Programm wie bei einem Rockkonzert. Ivory live im Privatclub Kreuzberg startet 20 Uhr. Tickets an der Abendkasse kosten 30 Euro.
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2: Gleich 9.
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4: Na, seid ihr heute vielleicht auch krank wach geworden? Dann natürlich erstmal gute Besserung. Und noch ein wichtiger Hinweis. In Berlin könnten heute einige Arztpraxen zubleiben. Dahinter steckt ein Aktionstag der Kassenärztlichen Vereinigung. Die will so gegen die Sparpläne der Bundesregierung protestieren. Die Kassenärztliche Vereinigung Berlin, die betont aber auch, trotz Protestaktion, für dringende Fälle gibt's natürlich Notdienstpraxen. Ist ein ziemlich langes Wort für eine ziemlich kleine Raupe. Eichenprozessionsspinner. Die machen sich in der Region gerade breit und die Berliner Bezirke schlagen deswegen jetzt sogar Alarm. Sie haben auch einen Brief an den Senat geschrieben. Der liegt dem RBB exklusiv vor. Die Bezirke, die fordern da unter anderem Geld für die Bekämpfung. Der Eichenprozessionsspinner, der hat doch so giftige Haare und die können unter anderem für Atemprobleme oder juckenden Hautausschlag sorgen. Ja, und es klingt doch so, als könnten Oma und Opa richtig viele Friends haben. In Deutschland gibt's gerade einen Rentnerrekord. So könnte man diesen Bericht hier der Rheinischen Post verstehen. Demnach haben Ende letzten Jahres rund 19 Millionen Menschen Altersrente bekommen. Das ist ein neuer Höchststand. Gleichzeitig gibt's allerdings auch immer weniger Leute, die in die Rente einzahlen. Darüber spricht die Koalition heute Abend mit einer Expertenrunde. Und zum Schluss noch ein Update zu ihr hier.
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4: Die geht doch morgen ganz offiziell los. Das Eröffnungsspiel ist im Aztekenstadion in Mexiko-Stadt. Und da gab es jetzt eine große Protestaktion von Lehrkräften. Die fordern mehr Geld und bessere Arbeitsbedingungen. Ja, und um da Druck zu machen, haben sie den Hauptzugang zum Stadion blockiert. Mexikos Präsidentin kritisiert es, verspricht aber, dass das Eröffnungsspiel morgen wie geplant stattfinden soll. Das ist doch zwischen Mexiko und Südafrika.
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5: Auf der nördlichen A10 Richtung Dreieckbahn. An ihm steht immer noch ein kaputtes Fahrzeug zwischen Kreuz Oranienburg und Birkenwerder. Vorsicht. Dann A11 Berlin Richtung Stettin. Zwischen Bernau Süd und Bernau Nord ist nach dem Unfall die rechte Spur gesperrt, gibt einen kleinen Stau. In Berlin 100 vor der Baustelle Detmolder Straße staut sich gerade ab Kreuz Schöneberg. Da braucht ihr 10 Minuten länger und voll ist es außerdem. Stadteinwärts auf der A111 Saatwinkler Damm. Auf der A115 zwischen Kleinmachnow und Spanischer Allee. Und auf der B1-B5 Alt-Biesdorf. Im weiteren Verlauf dann auch nochmal Frankfurter Allee vor dem Frankfurter Tor. Boah, kommt gut an.
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5: Was?
4: Geht's?
5: Ah, oh, scheiße.
4: Ich dachte, wir machen... Ja. Jeder sagt was abwechselnd, das ergibt Sinn. Was hat toll funktioniert.
5: Toll funktioniert. Jetzt kommt...
4: Sonny? Think about us, Sonny von Dora Duty.
5: Oh Gott, ey, gut, dass wir da nochmal rausgekommen sind. 9:02, wir versuchen es gleich nochmal.
4: Tolles.

0: Mama, Papa, also ich möchte euch jemanden vorstellen, der mir sehr am Herzen liegt. Mein Vibrator.
1: Wie unangenehm. Eltern und Sextoys, nee, da gibt's keine Überschneidungspunkte, die ich mag, bitte nicht.
0: Na, da frag mal Fritz' Kollegin Billy. Guten Morgen erstmal.
2: Oh Gott,
0: ey, es cringe mich jetzt schon weg, aber bitte, bitte erzähl uns diese ultra witzige Story. Also, du wolltest eigentlich nur dein Satisfyer laden für einen Urlaub, hä? Ganz normal. Und dann stand da plötzlich dein Papa.
1: Nein!
0: Mit
1: Nein.
0: dem Ding in der Hand. Also, Leute, mein Papa ist halt ein Fan von Überraschungsbesuchen. Lässt sich auch schon drüber streiten. Und als er unerwartet vor der Tür stand, habe ich gerade die Wohnung gerödelt. Der Satisfyer hat bis dahin noch unschuldig in der Steckdose geladen. Und ich hatte das halt total vergessen.
1: Sag's bitte nicht. Mm-mm.
0: Doch, sag's. Doch, komm.
1: Okay.
0: Also, ich hatte eigentlich wirklich gar keine Zeit für diesen Besuch und habe einen Kaffee gemacht, um nicht unhöflich zu sein.
2: Lieb.
0: Während ich da stehe und mich mäßig voll beeile, höre ich plötzlich dieses Vibriergeräusch. Ich bin so panisch ins Zimmer gerannt. Und jetzt kommt's, Leute. Ihr wisst nicht, was ich gesehen habe. Mein Pa hat sich das Ding ans Ohr gehalten.
1: Was
2: ist mit ihm?
0: Er dachte, dass dieser Druckwellenaufsatz da oben so ein Hörer wäre.
2: Oh Gott, ey.
1: Ist das süß aber auch.
0: Was für süß. Ich habe den angeschaut und er hat tiefenentspannt Hallo gesagt. Und dann auch noch an so diesen Knöpfen rumgedrückt.
2: Also, hallo? Wer Totzi hier?
1: Hat er das wirklich gemacht? Nein.
0: Doch, er hat es wirklich gemacht und ich konnte wirklich gar nichts anderes machen, außer reflexartig mega aufzuschreien, um zu sagen, dass er sofort das Ding aus der Hand legen soll.
1: Aber der hat das doch gecheckt, oder nicht? Das kann doch nicht sein.
0: Nee, der hat das nicht gecheckt. Das Ding total verwundert angeguckt und erst als er es dann abgelegt hat, wurde sein Gesicht langsam so richtig rot und seine Augen haben mich so beschämt angeguckt.
2: Hat das gecheckt.
0: Das war die unangenehmste Stille ever und ich glaube, wir wussten beide gar nicht, was wir machen sollen.
1: Letzte Frage, hast du das Ding weggeschmissen oder...
0: Nö, ich hab's nochmal gemacht und mit in Urlaub genommen.
1: Immer schön an Papi denken.
0: Oh mein Gott.

0: Mit Anxiety 9 Uhr 14, Tagchen.
1: Und erinnert ihr euch noch, als wir alle kollektiv Crashout gegangen sind wegen diesen polnischen Bibern?
2: Boberkurwa!
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0: Ja, jetzt flippen wir auch wieder aus wegen Polen und zwar wegen dem Kulturzug.
1: Der soll wieder losrollen und zwar im Herbst dieses Jahr. Der Kulturzug für alle von euch, die den nicht kennen, war jahrelang echt eine schöne Sache. So ein rollendes Festival auf Schienen eigentlich mit Live-Konzerten, mit Lesungen, Silent Disco direkt im Waggon, dies, das. Also wirklich sweet. Haben sie aber leider letztes Jahr dann eingestellt, nach 10 Jahren.
0: Ja, das war richtig, richtig kacke, weil schon richtige Institution gewesen. Aber das Gute ist, er kommt zurück, der Kulturzug. Erstmal nur von September bis November, okay. Mhm. Aber er fährt dann zwischen Berlin, Warschau und hält auch in Frankfurt.
1: Perfekt. Und Leute, wenn das Essen da in dem Zug nur ansatzweise so geil ist, wie so polnische Bordbistros, ne? Dann steigt da ein. Oh. I mean, Pirogi, Bigosch. Mhm. Was gibt's denn Besseres?
0: Nix.
1: Genau.

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0: Bunny. Longus Mongus. Und Ericsson. Song 6. Habt ihr gehört? Hier in der Fritz-Frischicht, guten Morgen.
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3: Ja, bei euch im Norden ein paar mehr Wölkchen heute, im Süden ein bisschen weniger, aber grundsätzlich wird es tendenziell eher ein bewölkter Tag. Deshalb jetzt noch mal die Sonne genießen, wenn sie denn draußen ist, in Potsdam auf jeden Fall. Könnte auch ein bisschen gewittern hier und da bei 19 bis 22 Grad.
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3: Geht mal kurz in euch, wann habt ihr das letzte Mal drüber nachgedacht? Küsse ich ihn oder sie jetzt in der Öffentlichkeit oder nicht? Also ich glaube, viele von uns wahrscheinlich exakt nie, aber sehr, sehr viele eben schon und das einfach immer noch jeden Tag.
0: Ja, und unsere Fritz-Kollegin Hanna, du erlebst so eine Situation tatsächlich selber immer noch und ich bin ehrlich, ich hätte gehofft, dass jetzt im Jahr 2026 das Ganze viel seltener geworden wäre.
4: Ja, genau, sowas höre ich echt total oft. Viele denken, glaube ich, Ehe für alle ist da, CSDs gibt es mittlerweile echt fast überall, Thema erledigt. Aber für viele queere Menschen fühlt sich das, glaube ich, noch nicht so ganz so an.
3: Okay, und woran merkst du das so im Alltag?
4: Also ich habe zum Glück bis jetzt noch nie so einen körperlichen Übergriff oder sowas erlebt, aber ich merke das immer total an den Blicken der Menschen. Also letztens saß ich zum Beispiel mit meiner Freundin in der Bahn, dann setze ich uns eine große Männergruppe entgegen und schauen uns einfach nur an. Und ich check dann sofort, okay, diese Typen finden es, glaube ich, nicht so cool, dass wir ein Paar sind.
3: Oh Mann.
4: Und sowas passiert mir dann schon regelmäßiger, als man das wahrscheinlich denkt.
0: So, und gerade in einer Stadt wie Berlin gibt es wahrscheinlich viele, die sagen würden, come on, wir sind total bunt, Regenbogen fahren überall. Das Thema ist längst durch. Erlebst du das auch, dass Leute das quasi nicht ernst nehmen?
4: Ja, voll. Also mich überrascht auch wieder, wie viele heterosexuelle Menschen denken, dass es sowas wie Queerfeindlichkeit eigentlich gar nicht mehr gibt. Und wenn ich dann erzähle, dass ich mich in manchen Situationen unsicher fühle, sind viele dann erstaunt. Also ich glaube, die erleben diese Unsicherheiten einfach selber nicht in ihrem Leben und können die dann irgendwie gar nicht wirklich wahrnehmen.
3: Mhm, deshalb umso wichtiger, dass wir da jetzt drüber sprechen. Krass, dass wir es überhaupt noch machen müssen. Aber ja, genau dafür gibt es auch den Pride Month, den wir ja jetzt wieder feiern. Da geht es aber nicht nur ums Feiern, sondern vor allem auch um Sichtbarkeit. Deshalb, falls bei euch in den nächsten Wochen CSD ansteht oder eine Pride, dann geht da doch sehr gerne hin, auch wenn ihr nicht queer seid, weil Allies sind dann natürlich auch sehr, sehr willkommen.
0: Und hier auf Fritz, da lieben wir Allies ganz besonders. Wir sind auch welche. Hier The Killers, Mr. Brightside für euch. 9:23 Uhr.
3: Moini.

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3: Moin zusammen, wir haben Fritz Hetzener.
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3: Na, wenn die nicht Maribol hat. Weichen sollst du weichen, heißt doch ein Sprichwort. Und das ist offenbar gar nicht so eine schlechte Idee, das umzusetzen. Denn der Eichenprozessionsspinner breitet sich momentan ziemlich in der Region aus. Und damit sind die Berliner Bezirke überfordert, steht in einem Brief an den Senat, der dem RBB ganz exklusiv vorliegt. Darin fordern die Bezirke beispielsweise extra Geld für die Bekämpfung der Raupe und dass diese Bekämpfung auch zentral koordiniert wird. Eichenprozessionsspinner haben so giftige Haare. Die können unter anderem Atemprobleme oder auch juckenden Hautausschlag auslösen.

0: Eigentlich sollten Bundestagsabgeordnete ab nächstem Monat etwa 500 Euro mehr bekommen. Das wurde zuletzt aber doll kritisiert, weil viele Leute momentan krass auf ihr Geld achten müssen. Naja, und vielleicht heißt es ja Josi oder Ben. Der Berliner Zoo will nachher öffentlich machen, wie das kleine Zwergflusspferd heißen soll. Das Jungtier ist vor etwa einem Monat auf die Welt gekommen und es bekommt heute nicht nur ganz offiziell einen Namen, sondern darf auch zum ersten Mal nach draußen. Vor 2 Jahren gab es schon mal einen Zwergflusspferd-Baby im Berliner Zoo. Das wurde nach dem Berliner Fußballer Antonio Rüdiger benannt. Toni ist letztes Jahr allerdings in einen anderen Zoo gezogen.
1: Verkehr. Jawohl, da gibt es einen brennenden PKW auf der B102 Rotschalinde Richtung Brandenburg an der Havel zwischen A2 Anschluss Brandenburg und dem Abzweig nach Rietz. Dann auf der nördlichen A10 Richtung Dreieck Barnim steht auch ein kaputtes Fahrzeug zwischen Kreuz Oranienburg und Birkenwerder immer noch. Und auf der A111 Berlin Richtung Stettin zwischen Bernau Süd und Bernau Nord ist nach dem Unfall direkte Spur gesperrt, gibt einen kleinen Stau. Großer Stau auf der Avus stadtauswärts. Zwischen Dreieck Funkturm und Spanisch Allee hat es einen Unfall gegeben, deswegen ist die Avus gerade gesperrt. Ihr kommt da nicht Richtung Potsdam. A100 Stadtring Richtung Wedding. Vor der Baustelle der Detmolder Straße gibt es einen Stau ab Kreuz Schöneberg mit etwa 10 Minuten Zeitverlust. Voll ist es außerdem stadteinwärts auf der A111 ab Saatwinkler Damm und weiter auch auf dem Stadtring Richtung Treptow bis zum Dreieck Funkturm und auch vor der Abfahrt Treptow. Dann A115 zwischen Kleinmachnow und Spanische Allee gibt es Verzögerungen und auf der B1W5 in Alt-Biesdorf. Jawohl, jetzt haben wir es. Kommt gut an.
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3: So. Berliner Zwergflusspferd also, ja?
1: Ah ja.
3: Wird ja heute der Name vorgestellt. Nu? Marie, du hast ja schon vorhin mal verraten, es hat wohl was mit Kulinarik zu tun, irgendwas mit Essen.
0: Der Zoo hat wirklich was ganz Weirdes dazu gepostet. Die sagen, der Name soll eine kulinarische Brücke zu Hippo-Legenden schlagen.
3: Ja, okay, das checke ich jetzt nicht, aber ich habe trotzdem eine Idee. Ja. Also, weil wir konnten uns ja nicht einigen, ob Ben oder Josi.
1: Ja.
3: Und dann dachte ich, du bist ja hier die Dritte im Bunde. Und du heißt ja mit Nachnamen Boll.
1: Ja.
3: Was ja fast klingt wie
1: Bolognese.
3: Also lass doch ihn nennen Boll.
1: Lo.
3: Bolo. Oder nur Boll.
1: Ah ja.
3: Ja, okay. Hä, was ist mit euch?
4: Hey, ich
3: Ich hab mir den Kopf gemacht. Du hast kein Problem.
1: Ich war kurz raus irgendwie, bin ausgecheckt. Naja, dann nennen wir es jetzt Bollo?
3: Nee.
1: Naja, okay.
3: Nee, jetzt will ich nicht mehr.
1: Ich auch nicht.
3: Ach, Musik jetzt.

0: Theater, um heute Abend wieder auf der Couch zu verrotten, schön Serie glotzen, dabei aber Handy in der Kralle, TikTok, Nachrichten beantworten, Serie eigentlich gar nicht richtig gucken, ist doch herrlich.
1: Ja, das machen viele von uns und Second Screening nennt man das auch und genau deswegen produzieren Netflix und Co. ihre Sachen wohl mittlerweile so, dass wir den Plot checken, auch wenn wir nicht mal so richtig Aufmerksamkeit dem Ganzen geben.
0: Nee. Justin, du bist Redakteur dieser Sendung. Was machen die denn jetzt anders? Guten Morgen.
2: Im Endeffekt ist eigentlich der Sound mittlerweile das neue Bild, weil wir halt mehr hinhören als hingucken. Deswegen ballern die Producer jetzt auch ganz neue Stilmittel raus. Also die Szenen sind meist total simpel gestrickt, Dialoge sind immer gleich laut, selbst wenn da wer flüstert.
0: Moin.
2: Ja, früher hieß es immer, ey, das muss geil aussehen. Heute gilt, das Mund muss einfach geil klingen, damit wir es auch beim Scrollen einfach checken.
1: Ist ja witzig. Also die produzieren da extra Filme und Serien für uns, weil unsere Aufmerksamkeitsspanne so am Arsch ist.
0: Oh Gott, oh Gott.
1: Ich will das auch mal ausprobieren. Also so ein paar Tricks. Was machen die noch so?
2: Also achte vielleicht mal auf einen der fettesten Tricks überhaupt. Wiederholungen in den Dialogen, weil Matt Damon und Ben Affleck, die haben letztens erst in so einem Interview gedroppt, dass die Netflix-Chef ihnen beim Dreh eiskalt die Ansage gemacht haben, Leute, ihr müsst den Plot im Dialog bitte mindestens 3 oder 4 Mal wiederholen.
1: Wow. Wiederholen, 3-mal den Plot wiederholen. Liebe Justin, du musst 3-mal den Plot wiederholen, Justin, damit die Leute das hören. 3-mal wiederholen, okay?
2: Hab's gecheckt, genau so. Und die Begründung von Netflix ist halt wirklich, wenn die Leute vom Handy halt einfach nach 10 Minuten das erste Mal wieder auf dem Fernseher schauen, dann müssen die durch das Gelaber der Charaktere sofort kapieren, einfach worum es geht.
1: Okay, und wenn die Charaktere die ganze Zeit kommentieren, was sie gerade machen, dann nicht, weil die ein bisschen hohl sind, sondern weil wir hohl sind und das sonst nicht checken.
2: Ja, ganz genau.
0: Perfekt. Ja, perfekt. Ja, ist wirklich richtig gut. Und Leute, falls ihr gerade parallel beim Fritz hören auf TikTok wart, wir kennen euch doch, in der Fritz-App könnt ihr jederzeit zurückspulen.

0: for the day. BTS hier auf Fritz um 9.43 Uhr.
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0: Das war keiner Scheiß. Mit Liebesbriefe auf Fritz.
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2: Na, das sind ja Aussichten für heute. Also gut, wenn ich hier vom Schlimmsten ausgehen, jetzt gerade ist auf jeden Fall die Sonne noch am Stissel. Später dann nicht mehr so. Also vor allem nachmittags und abends kann es sich ganz schön zuziehen. Kann auch teilweise regnen im Sendegelände. Manchmal vielleicht auch ein bisschen Gewitter, dies, das. Dafür wird es nicht kalt. Das finde ich auch ganz schön. 18 bis 21 Grad werden's. Und da sind wir schon auf einem guten Weg. Wir haben in Berlin-Dahlem gerade 15 Grad. In Koschen sind es 16. In Strausberg schon 18. Also ja, kann man damit arbeiten, oder?
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0: Kann man mitarbeiten. Und weißt du was, Josi? Der Montagmorgen ist geschafft. Wir sind mittendrin im Mittwoch.
2: Was, der Montagmorgen?
0: Der Mittwochmorgen ist geschafft.
2: Checker.
0: Das bedeutet,
2: das ist korrekt.
0: Es ist quasi schon Donnerstag und das bedeutet, es ist quasi schon Freitag und das bedeutet, es ist quasi schon Wochenende.
2: Es ist jetzt, muss man natürlich sagen, noch nicht für alle der Mittwoch geschafft.
0: Na, aber der Morgen, und das ist ja das Schlimmste.
2: Okay, gut. Ab jetzt wird alles besser, Leute.
0: Ab jetzt wird
2: Vertraut.
0: Alles besser. Bleibt unbedingt dran. Wir hauen nämlich jetzt rein, laden mal wieder unsere Wörter auf. Das scheint ja anscheinend gerade nicht mehr so gut zu klappen bei mir. aber Lori hat noch Wörter für euch und auch Gästeliste für FKA Twigs ab 10 Uhr.
2: Und wir hören uns morgen früh wieder.
0: Tschüss.
2: Ciao.
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2: Gleich haben wir es um 10.
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2: Es ist Mittwoch, Freunde. Lori für euch. Und entweder ihr seid zu spät oder zu früh.
4: Mhm.
2: Nämlich, wenn es um eine Avocado geht. Heute Morgen wieder eine matschige Hälfte verspeist. Cool. Ey, ich check das nicht. Ohne Witz, Leute. Das ist doch wirklich verarsche langsam mit diesen Avocados. Eigentlich muss man die entweder komplett reif kaufen. Ich sehe die halt nie irgendwo und dann auch am gleichen Abend essen oder eben übelst hart kaufen, was halt meistens der Fall ist. Und dann wartet man irgendwas zwischen 2 und 9 Tagen, bis die endlich gegessen werden kann. Tja, und danach ist alles einfach nur noch Schimmelmatsche, oder? Ey, was ist bitte das Geheimnis von diesem Avocado-Game? Ich check's nicht. Ich liebe Avocados, aber diese Reifeprozessgeschichte, das check ich einfach nicht. Muss ich nochmal mir irgendwie ein Tutorial zu angucken. Ansonsten, wenn ihr Tipps habt, schickt mir die gerne eine Studio-Message. Freue ich mich darüber. Jetzt machen wir weiter mit Musik von Hunter X. Golden heißt die Nummer, gibt's jetzt hier auf Fritz.

So klingt Fritzi an diesem Mittwoch mit Lori hier für euch. Und Leute, er war jahrelang der Mann hinter den Kulissen, aber 2023 gelang ihm dann der internationale Durchbruch. DJ Bund. Dieses Jahr hat er noch einen draufgesetzt. Er ist beim Coachella Festival in Kalifornien vor Tausenden von Zuschauern aufgetreten. Außerdem hat er in New York ein ausverkauftes Headliner-Konzert im Under the K-Bridge gespielt. Und in diesem Jahr gibt DJ Bund auch eigene Sommer-Open-Airs. By the way, am 3. September im IFA Sommergarten, natürlich präsentiert bei Fritz. Und er ist außerdem auch noch auf Nord- und Südamerika-Tour. Also sorry, aber ich würde mal sagen, das ist Next Level Busy, was DJ Bund da aktuell macht. Und bei der diesjährigen WM steckt er auch noch mit drin. Er hat zusammen mit dem deutschen Singer und Songwriter JBS die offizielle DFB-Hymne Nie allein rausgebracht. Nee, der heißt gar nicht JBS, der heißt JBS, Leute. Weil das ist ja ein Deutscher und das sind die Abkürzungen von seinem Namen. Es ist ein typischer Fußballsong, dieser Nie allein. Es geht um Seite an Seite stehen, gemeinsam gewinnen. Wir sind ein Team, ihr wisst doch, wie das läuft. Emotionen, die gibt's hier bei dem Song Nie allein von Bund und JBS. Hören wir jetzt.

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1: So, die 7 und einmal Zigaretten macht dann 54,80 Euro. 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
2: Wie bitte?
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2: Ach so, nee, das ist ganz normale Akne.
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Männer daten mich nicht, ich bin viel zu witzig. Herzlich willkommen auf Fritz mit Loria, das sagt Emma Rose in ihrem neuen Song. Mann heißt die Nummer und da gibt Emma so ein bisschen Einblick in gescheiterte Dating-Erfahrung und auch die gesellschaftliche Erwartung an Frauen, sei sexy und nicht schlau. Emma Rose hat übrigens auf TikTok angefangen, da hat sie am Klavier Coverversion von Moneyboy eingesungen, hat sie einfach mal so eine schöne Selbstinterpretation gemacht und die Videos gingen dann viral und ganz schnell hatte sie dann da auch prominente Fans unter anderem verifiziert, mit der sie inzwischen ja auch eine gemeinsame Single hat. Also an der Stelle mal wieder dank TikTok viral gegangen. Und ja, ihr Song Keinen Mann haben wir jetzt hier, humorvolle, ironische Art und Weise, um sozusagen mit diesen gesellschaftlichen Rollenbildern umzugehen und den Dating-Klischees. Hören wir jetzt direkt rein. Emma Rose auf Fritz mit ihrem Song Keinen Mann.

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1: Sonne geht unter, dabei Techno und Hausmucke genießen. Der Sommer ist eröffnet. Krebs und Open Decks feiert heute Summer Opening im Garten vom Club Aiden in Berlin-Kreuzberg, direkt an der Grenze zu Treptow. Außerdem bekommt ihr einen Flohmarkt, Streetfood und Stände von lokalen KünstlerInnen. Im Aiden in Kreuzberg geht Krebs und Open Decks heute von 18 Uhr bis Mitternacht. Rein kommt ihr für 7 Euro.
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3: Mit Marie Boll. Na und ob die wohl nachher zusammen Pizza bestellen? Am Abend gibt's einen Gipfel im Kanzleramt. Da trifft sich die schwarz-rote Koalition mit Gewerkschaften und Arbeitgeberverbänden. Die haben sich zuletzt nämlich nicht so gut verstanden und wollen über Reformen sprechen, beispielsweise im Bereich Rente oder Steuern. Es geht aber auch darum, wie wir arbeiten, beispielsweise ob wir später in Rente gehen sollten. Berlin hat gerade richtig Beef, und zwar mit einer kleinen Raupe. Der Eichenprozessionsspinner macht sich doch gerade breit.

0: an und dann quasi wieder zurück zum Senefelder Platz, wenn man dahin muss. Die kaputte Stromschiene, die wird natürlich repariert, dauert aber wohl noch bis übermorgen. Na und morgen geht ja sie hier los.
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0: Ja, und unsere Nationalelf, die macht einigen Fans jetzt ein Geschenk. Die Spieler bezahlen ihnen nämlich die Fahrt zum letzten Gruppenspiel gegen Ecuador. Das findet in New Jersey statt und 600 Fans können kostenlos von New York aus dahin fahren. Dafür müssen sie allerdings Mitglied im Fanclub sein, berichtet die dpa. Viele Fans hatten sich nämlich vorher beschwert. Ein Zugticket von New York nach New Jersey kostet fast $100.
1: Wetter.
0: So, sind zwischen 15 und 18 Grad in Berlin und Brandenburg. 22 gibt's heute noch maximal. Hier und da ist es jetzt noch relativ freundlich, die Sonne scheint. Aber Leute, ich muss euch enttäuschen, das ist nicht immer so. Nachher kommen noch viele Wolken raus und es soll wohl auch noch regnen. Morgen dann auch wieder so ein Mischmaschwetter.
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0: Vorsicht auf der nördlichen A10 Richtung Dreieck Barnim. Da steht ein kaputtes Fahrzeug zwischen dem Kreuz Oranienburg und Birkenwerder rum. Und Achtung auf der A11 Richtung Stettin. Zwischen Bernau Süd und Nord ist nach einem Unfall die rechte Spur gesperrt. Und dann hat es noch gekracht auf der A13 Richtung Dresden. Hinter dem Anschluss Großrehschen gibt es deswegen gerade Behinderungen. Dann hat es noch mal einen Unfall gegeben im Stadtverkehr Berlin auf der AWUS stadtauswärts. Zwischen dem Dreieck Funktum und Spanischer Allee, da ist die Strecke jetzt auch gerade gesperrt. Und dann müsst ihr noch anstehen auf der A100 Richtung Wedding. Vor der Baustelle Detmolder Straße. Voll auch noch stadteinwärts auf der A111 ab dem Saatwinkler Damm. Weiter dann noch auf dem Stadtring Richtung Treptow bis zum Dreieck Funkturm sowie vor der Abfahrt Treptow. Außerdem stadteinwärts voller auf der A115 zwischen Kleinmachnow und Spanischer Allee. Ansonsten sieht es soweit ganz okay aus, also kommt gut durch.
2: Danke an dich, Marie.
3: Gerne.
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2: Wunderschönen Mittwoch hier mit Lori für euch. Und ganz ehrlich, ich finde es richtig cool, dass die Nationalelf da, Marie Boll, für die Fans diese Fahrt bezahlt von New Jersey nach New York. Von New York nach New Jersey. Das finde ich schon übelst nice. Also das wäre ja wie, weil du bist ja bekennender Swiftie. Das wäre ja wie, als wenn du zum Konzert gehst und dann bezahlt Taylor Swift dir da die Fahrt.
0: Ja, aber es ist tatsächlich auch es ist wirklich ziemlich cool, weil diese Zugstrecke dauert 15 Minuten und die kostet eigentlich so $10.
2: Nein!
0: Aber wegen der WM haben die jetzt die Ticketpreise halt gottlos hochgetrieben.
2: Ja, sozial.
0: Ja, das ist richtig schade, weil du kannst die Strecke, auch wenn sie mit dem Zug nur kurz ist, du kannst sie nicht laufen oder so. Also du bist auf die Öffis angewiesen und das ist halt einfach richtig frech. Die ziehen einfach da die Fans ab.
2: Oha! Mhm. Okay, und da siehst du da, unsere Nationalelf sich gedacht, nee, so nicht. Da passen wir mal in unsere Portokasse und dann können wir da mal ein bisschen was raus.
0: Wir haben es ja, wa?
2: Naja, freuen wir uns doch. Jetzt geht's hier weiter mit Musik von Lost Frequencies, The Feeling, für euch auf Fritz.

Vielen Dank, Sabrina Carpenter mit Busy Woman hier für die schöne Performance auf Fritz am Mittwoch. Hier ist Laurie für euch. Und 2019 war für ihn eins der krassesten Jahre, unter anderem, weil er das Glastonbury Festival als Headliner anführen durfte. Stormzy. Und das Ganze als erster schwarzer britischer Solo-Künstler. Und dann ging es natürlich noch weiter für Stormzy. Es folgten 4 UK Nummer 1 Singles, 3 UK Nummer 1 Alben und 3 Brit Awards. Also, sorry mal, kann man schon machen. Er macht ja nicht nur erfolgreiche Musik, er ist auch für sein gesellschaftliches und politisches Engagement bekannt und setzt sich mit Bildungsinitiativen gezielt für die Förderung schwarzer Studierender in Großbritannien ein. Sein aktuelles Single heißt 24 Hours und da gibt's auch ein bisschen Support, und zwar von einem Newcomer. Odeal ist quasi jetzt so die neueste spannende Stimme der UK und R&B Afro-Fusion-Szene. Und da hören wir doch jetzt mal rein, wie sie klingt, oder? Stormzy zusammen mit Odeal, 24 Hours, jetzt auf Fritz.

0: ganz interessant, oder?
1: Künstliche Intelligenz bin ich ein riesen Fan von. Ah. Ey, wie geil wäre das, wenn sich eine KI um alles kümmert, was total nervt. Mhm. Lernen, Prüfung, arbeiten, aufräumen, sauber machen, Wäsche waschen, Behördenscheiß, wählen gehen, den ganzen Schrott. Mhm. Dann könnte ich meine natürliche Intelligenz endlich nur noch für sinnvolle Sachen nutzen. Zum Beispiel Gamen, Küffen und Autorennen.
0: Ah, okay. 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

0: Calvin Harris zusammen mit Jazzy Satisfy auf Fritz gehört. Und Leute, gleich gibt's ein bisschen was zum Mitsingen. 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Da will ich euch mitschreien hören, ganz ehrlich. Unwritten von Natasha Bedingfield gibt's hier gleich in voller Länge. Und dann könnt ihr euch mal richtig verausgaben, okay? Das machen wir so, okay.
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4: Leute, Lorry am Mittwoch und kennt ihr das manchmal? Ihr freut euch schon direkt nach dem Aufstehen auf eine bestimmte Sache. Vielleicht habt ihr später noch ein Date, ihr trefft eure Schwester, ihr habt einen Tattoo-Termin, keine Ahnung was. Leute, bei mir ist das einfach ganz simpel. Ich freue mich aufs Mittagessen, denn ich habe die Reste von gestern mit. Und gestern Abend zeige ich euch mal, was es gab. Spaghetti Bolognese. Schön mit geriebenem Cheddar drüber. Leute, es hat so geil geschmeckt und es war so viel und es ist übrig geblieben, dass ich mir das heute nochmal reinziehen kann. Und ich freue mich. Ich denke mir die ganze Zeit, wann ist endlich Mittagessenszeit? Und jetzt denkt ihr euch, Lori, du kannst doch jetzt schon was essen. Nee, dann esse ich die ganze Portion und dann habe ich hier noch Sendung und habe um 14 Uhr schon wieder Hunger. Das geht nicht. Ich muss mir ein bisschen einteilen. Ich habe ja auch schon Stullen gegessen. So ist ja nicht, ne? Naja, auf jeden Fall, das sind die kleinen Dinge, über die ich mich freue. Jetzt Musik von

Sie ist genervt von kitschigen Liebessongs, weil die sie ununterbrochen an ihren Ex erinnern. Ihr seid auf Fritz gelandet und ich sag euch mal eins, es geht um Paula Stella. Genau darüber singt sie in ihrem neuen Song. Na, der Text beschreibt quasi das emotionale Chaos zwischen dem Wunsch nach Kontrolle und dem völligen Loslassen von einer Ex-Beziehung. Es ist so ein Indie-Pop-Track und es geht halt wirklich um den Zustand direkt nach einer schmerzhaften Trennung. Im Ende März hat sie den gedroppt, die Paula, und die Idee zum Song entstand relativ spontan im Studio, beziehungsweise kurz davor. Da hatte Paula nämlich so ein Ortsschild gesehen, das sie an ihren Ex erinnert. Und dann ist sie quasi ins Studio gegangen, ist alles hochgekommen, beziehungsweise sie hat die Emotionen abgerufen. Und dann hat sie angefangen, den Track zu machen. Und da hören wir doch jetzt mal rein, wie es gelungen ist. Paula Stella mit Lovesick hier für euch auf Fritz.

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Fritz für euch am Mittwoch mit Lori und einfach mal einen viralen Hit landen und schon lockt man die bekanntesten DJs an. Genauso Georgia Meek passiert, besser bekannt unter ihrem Künstlernamen Meek. Sie ist eine britische Sängerin und Songwriterin, die schon als Teenagerin angefangen hat, ihre eigenen Songs zu schreiben. Meek hat einfach schon mal für Rita Ora, Alan Walker, Martin Garrix und Rehab geschrieben. Richtig nice. Ja, und wen hat sie jetzt angelockt? Felix Jähn. Indie-Pop-Vibe meets Felix. Weil genau das ist passiert. 2026 hat Meek Fabulous rausgebracht und Felix Jähn hat den so gefeiert und dann gesagt, ey, ich finde das Ding so gut, kann ich da nochmal einen Remix draus machen oder wie sieht's aus? Ja, war kein Problem, hat er gemacht und klingt so hier. Fabulous im Felix Jähn Remix.

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2: 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Heute von 15 bis 22 Uhr. 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
3: 11:31 Uhr.
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3: Gibt's von Maribol. Im Stau stehen und deswegen zu spät kommen, das passiert auch PolitikerInnen. Bundesforschungsministerin Baer zum Beispiel. Sie wollte eigentlich pünktlich um 10 in Schönefeld sein, bei dem Start der internationalen Luft- und Raumfahrtmesse ILA. Hat aber nicht geklappt. Die Ministerin steht nämlich im Stau und zwar wegen einer Protestaktion. Was da ganz genau los ist, das erklärt euch Patrick Buchmüller.
4: Nach Angaben der Polizei haben 4 Menschen die Straße blockiert. Der Wiesenweg, ein Abzweig der B96a, könne

0: werden. Was würdet ihr eigentlich machen, wenn plötzlich fast 27.000 Euro auf eurem Konto landen? Das fragt sich gerade auch eine Studi-WG in Frankfurt am Main. Da hat die Stadt jetzt nämlich entschieden, die WG, die hat jahrelang viel zu viel Miete bezahlt. Der Preis, der lag da teilweise bei mehr als 100% über der Vergleichsmiete. Und deswegen musste die Vermieterin einen Teil zurückzahlen, nämlich eben fast 27.000 Euro. Ja, und das stand irgendwie auch nicht auf meiner Bingo-Karte für 2026. Der Papst und Bad Bunny haben sich getroffen. Vorgestern Abend in Madrid. Das hat ein Vatikansprecher jetzt bekannt gegeben. Bad Bunny spielt in Madrid doch gerade mehrere ausverkaufte Konzerte. Ja, und vor ein paar Tagen war halt auch noch Papst Leo da. Deswegen gab's ein kurzes Treffen. Was die beiden dabei genau besprochen haben, das hat der Vatikansprecher leider nicht verraten. Und offizielle Fotos von dem Treffen sind auch noch nicht aufgetaucht.
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0: Ja, es sind so zwischen 17 und 20 Grad in Berlin und Brandenburg. Viel mehr ist gar nicht mehr drinne. So 22 Grad gibt's noch maximal. Dazu gibt's heute mal wieder so einen Mix aus Sonne und Wolken. Regen kann auch immer mal wieder runterkommen. Und morgen wird das Wetter eigentlich auch wieder so.
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0: Achtung, A2 Richtung Berlin. Zwischen Lenin und dem Dreieck Werder gibt es momentan Behinderungen. Da hat es nämlich gekracht. Dann aufpassen auch auf der südlichen A10 Richtung Dreieck Spreeau. Zwischen dem Schönefelder Kreuz und Königs Wusterhausen gibt es Behinderungen durch ein liegen gebliebenes Fahrzeug. Dann gab es noch einen Unfall auf der A13 Richtung Dresden hinter dem Anschluss Großrieschen. Und da gibt es jetzt auch gerade Behinderungen deswegen. Dann auch noch mal aufpassen auf der A24 Richtung Hamburg. Da steht ein kaputtes Fahrzeug rum zwischen dem Dreieck Havelland und Kremmen. Dann die B167 Wriezen-Eberswalde. Zwischen dem Abzweig nach Alte Ranft, Zuckerfabrik und Bad Freienwalde ist ein Fahrzeug mit Motorschaden liegen geblieben. Da gibt es momentan auch eine fette Ölspur auf der Straße, da also auch vorsichtig sein. Und dann gucken wir noch rein in den Stadtverkehr Berlin, AWUS stadtauswärts. Zwischen dem Dreieck Funkturm und Spanischer Allee ist die rechte Spur gesperrt. Da laufen Aufräumarbeiten nach einem Unfall. Hier steht er gerade im Stau, braucht so 20 Minuten länger. Und anstehen müsste auch auf der 100 Richtung Wedding, vor der Baustelle Detmolder Straße und in Richtung Trier.
2: Hoppala, hopps, das ist alles okay?
0: Sorry, Leute. Ich habe irgendwas im Hals. In Richtung Treptow staut es sich.
2: Marie-Boy, bis zum Schluss vor der Abfahrt, Treptow.
0: Gute Fahrt, das war's.
2: Danke.
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2: Mit Lori für euch am Mittwoch und ey, Marie Boll, wie wild ist es denn, dass sich der Papst und Bad Bunny getroffen haben? Was haben die denn wohl besprochen?
0: Naja, ich dachte, die haben sich getroffen, damit der Bad Bunny mit Celine Kaya verheiraten kann.
2: Ach so, das könnte natürlich auch sein. Die beiden haben ja auch viele Sachen gemeinsam, muss man ja einfach mal sagen. Beide füllen Stadien, beide lieben auffällige Kopfbedeckung und haben eine Gefolgschaft, die jedes Wort anbetet, was sie sagen oder singen. Oh. Also, oder?
0: Ganz toll.
2: Ja, ganz toll. Geht's mit deinem Hustanfall noch? Ich sorry, dass ich über Bad Bunny und den Papst rede, während du hier vielleicht halb am Ersticken bist.
0: Digga, ich weiß auch gar nicht, was das soll. Ich habe das Gefühl, ich habe eine Allergie.
2: Eine Allergie?
0: Ganz rau in
2: Na, draußen ist ja ein bisschen windig. Kann ja sein, dass die ganzen Pollen da rumfliehen.
0: Oh, Leute, ey.
2: Gut, du trinkst jetzt erstmal einen großen Schluck Wasser und wir spielen so lange Dua Lipa. Ich mache mal hier ärztliche Versorgung bei Marie Boll. Dance the Night jetzt.

sich auch mal wieder selber umarmen, ne? Das sagt uns Kamrat mit Hug Yourself, hier gerade gehört auf Fritz am Mittwoch. Ich bin Lori und alle vier sind knapp 2 Meter groß, alle nebeneinander am Pult. Naja, da muss nach oben auf jeden Fall genug Platz sein, wenn Oswald im November auflegen. Fritz präsentiert am 20. November im Kesselhaus die Show von den Jungs von Oswald. Sie machen eine Mischung aus Elektrobeats und ja so melancholischem Songwriting. Im September wird das Debütalbum von den Jungs rauskommen und dann, knapp 2 Monate später, wird es direkt doch auch mal live performt. So lieben wir das doch. Die aktuelle Single heißt Sommer, für den Sommer quasi in Berlin und Brandenburg. Der hat ja jetzt auch so angefangen. Jetzt macht er eine kurze Pause vielleicht, aber dann nächste Woche geht's weiter. Support haben sie sich dafür von Esther Graf geholt. Sommer heißt die Nummer, gibt's jetzt hier auf 14.

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0: Girl Like Me, Pink Panthers hier auf Fritz natürlich gehört. Und Leute, hier ist gleich jemand für euch in der Playlist, der will performen. Harry Styles mit American Girls. Er kann es gar nicht abwarten, Leute. Davor gibt's noch was anderes, aber gleich hören wir den Song in voller Länge.
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4: Genau um 12.
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4: Leute, ihr seid doch die absoluten Macher. Lori für euch, denn mir geht's immer so, entweder zu früh oder zu spät, nämlich wenn es um eine Avocado geht. Ich habe heute Morgen wieder so eine komische matschige Hälfte verspeist und ich check wirklich nicht, ab wann man die am besten essen sollte, weil entweder die sind total hart oder wirklich schon komplett weich, wenn man die kauft. Und das ist beides ja natürlich Quatsch. Da habt ihr mir ein paar Studio-Messages geschickt, unter anderem Alina. Sie schreibt, Avocado in Backpapier oder Zeitungspapier einwickeln, das macht sie weich und reif. Wenn der Stöpsel oben eindrückbar ist, dann ist sie reif. Und Holger schreibt, wir haben bei einem Urlaub in Südafrika Unmengen Avocados verspeist, weil es die da überall an der Straße zu kaufen gibt. Immer hart. Der Trick, feste Avocados kaufen, in eine Tüte stecken, einen Apfel dazu und Tüte zu. Dann gibt's ab 2 bis 3 Tagen die perfekt gereiften Avocados. Naja, Leute, dann weiß ich doch jetzt, was ich mache. Das wird meine Aufgabe heute. Die kaufe ich heute noch. Einen Apfel habe ich, glaube ich, auch noch zu Hause. Packe ich in eine Tüte und dann bin ich mal gespannt. Ey, wehe, das wirkt nicht, ja? Wehe, das funktioniert nicht. Ja, bin ich sauer. Olivia Rodrigo jetzt mit Drop Dead. Hier für euch am Mittwoch auf Fritz.

Na, sie hat ja wohl mal richtig was geplant für 2026. Herzlich willkommen auf Fritz an diesem Mittwoch. Und es geht um die schwedische Sängerin Tove Lo. Kennt ihr noch von dem Song hier?

Icona Pop, Lord und unter anderem Ellie Goulding hat sie geschrieben, mittlerweile aber auch für sich selbst und da kommt richtig viel rum. Erstes Album 2014, dann bis 2022 noch 4 weitere und jetzt im September diesen Jahres kommt das 6. Album von Tove Lo raus. Und top hat sie direkt mal eine große Welttournee angekündigt und wird nach Shows in Nordamerika zu ihrer größten UK- und Europatour auch nach Deutschland kommen. Ich sag's euch, die neue Leadsingle zum Album heißt I'm Your Girl Right und es geht tatsächlich um eine toxische Beziehung, emotionale Abhängigkeit und Verlustangst. Da hören wir doch jetzt mal rein. Neue Nummer von Tove Lo, I'm Your Girl Right. 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

0: Auftritte beim Reeperbahn-Festival sowie Shows im Rahmen der Oktober-Fritz-Sessions und Unrelease. Herzlich willkommen hier auf Fritz am Mittwoch. Aber es geht natürlich weiter, nämlich für ihn hier, Frederik.
1: Man hat halt nur, wenn man den Mut verliert.
0: Er steht bald wieder auf der Bühne für Fritz, Antje Schumacher, Carly, Paula Stella, Cara und Frederik und noch ein paar andere stehen auf unserer Fritz Sessions Bühne am 21. Juni bei der Fête de la Musique. Richtig nice. Und der Newcomer sagt, er liebt einfach Perspektivwechsel und genauso sieht es auch aus in der aktuellen Single Nie verstehen. Da haben wir gerade schon kurz reingehört. Und es geht um den inneren Monolog übers Älterwerden. Ja, Leute, was soll ich euch sagen? Er sagt, das ist schön, aber gleichzeitig habe ich das Gefühl, dass Dinge verschwinden, die mich früher ausgemacht haben. Das kann schon gut sein. Da hören wir jetzt rein. Oh, es hat sich gereimt. Frederik, Nie verstehen. Jetzt hier für euch auf Fritz.

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2: Sonne geht unter, dabei Techno und Hausmucke genießen. Der Sommer ist eröffnet. Krebs und Open Decks feiert heute Summer Opening im Garten vom Club Aiden in Berlin-Kreuzberg. Direkt an der Grenze zu Treptow. Außerdem bekommt ihr einen Flohmarkt, Streetfood und Stände von lokalen KünstlerInnen. Im Aiden in Kreuzberg geht Krebs und Open Decks heute von 18 Uhr bis Mitternacht. Rein kommt ihr für 7 Euro.
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2: Kurz nach 1:30.
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2: Mit Britta Notnagel. Ich bin schwul und das ist auch gut so. Dieser Satz hat genau heute vor 25 Jahren richtig Welle gemacht. Gesagt hat ihn Berlins damaliger regierender Bürgermeister Wobereit. Er war der erste deutsche Spitzenpolitiker, der sich geoutet hat. Im Interview mit RBB 888 hat Wobereit jetzt erzählt, dass seitdem viel in Sachen Gleichstellung passiert ist.
3: Aber es gibt rechtsextreme Parteien, auch bei uns in Deutschland, aber auch in ganz Europa, die offen gegen Gleichberechtigung eintreten, die Minderheiten diskriminieren und die versuchen, gesetzliche Maßnahmen auch zurückzudrängen.
2: Deswegen sei es wichtig, als Gesellschaft wachsam zu sein, sagt Wobereit. In Schönefeld hat es vorhin eine Protestaktion gegen die ILA gegeben, die internationale Luft- und Raumfahrtmesse. Mehrere Leute haben sich auf Zufahrtsstraßen festgeklebt, hat die Polizei dem RBB gesagt, und die hat die Person mitgenommen. Und sie haben auch ein Hausverbot für die ILA bekommen. Die Gruppe hat dagegen protestiert, dass auch eine Firma bei der ILA ist, die Waffen an Israel liefert. Im Moment ist Heizen ja kein Thema, wird's aber wieder im Herbst und im Winter. Und dafür werden in Deutschland immer öfter klimafreundliche Wärmepumpen benutzt, zeigen Zahlen.

0: Das ist ein neues KI-Modell, das jetzt veröffentlicht wurde, allerdings nur mit eingeschränkten Funktionen. Denn die künstliche Intelligenz könnte einen schweren Schaden in der Cybersicherheit anrichten, sagt die Firma dahinter. Demnach kann die KI Sicherheitslücken sehr schnell erkennen und ausnutzen. Fachleute in Deutschland warnen deshalb vor der KI.
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0: Es zieht sich zum Nachmittag weiter zu im Fritz-Sende-Gelände. Wir kriegen mehr Wolken als Sonne. In der Prignitz und Richtung Oder und Neiße gibt es auch Schauer und einzelne Gewitter. Das Ganze heute bei Höchstwerten zwischen 19 und 22 Grad und morgen geht's genauso weiter.
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0: Vorsicht auf der A13 Richtung Dresden. Zwischen Bestensee und Großköris liegen Gegenstände auf der Fahrbahn. A9 Richtung Berlin zwischen Kleinmarzehns und Niemek ist nach einem Unfall die linke Spur blockiert und hinter Niemek gibt's Behinderungen durch eine weitere Unfallstelle. Südliche A10 Richtung Dreieck Werder zwischen Glinde und Großkreuz auf dem westlichen Ring gibt's Behinderungen nach einem Unfall. Vorsicht auch dort. A24 Richtung Hamburg zwischen Dreieck Havelland und Krem steht ein kaputtes Fahrzeug, da auch ein bisschen aufpassen. Und wir gucken noch nach Berlin, da staut es sich auf der A100 im Stadtring Richtung Wedding vor der Baustelle Detmolder Straße. Ab Kreuz Schöneberg müsste etwa 10 Minuten mehr einplanen und in Richtung Treptow, da staut es sich wie immer vor der Abfahrt Treptow. Allen unterwegs, gute Fahrt.
2: Danke dir, Britta.
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2: Mit Lori am Mittwoch. Und da grusel ich mich doch schon wieder, Britta, wenn du sowas hier in den Nachrichten erzählst.
0: Mit der KI, oder was?
2: Ja. Natürlich.
0: Ja.
2: Also letztens wieder geschockt darüber gewesen, wie viel Energie verwendet wird, um einfach nur ein Bild von ChatGPT beispielsweise erstellen zu lassen.
0: Ja, irgendwie sowas, das 3000-fache wie eine Google-Anfrage oder irgendwie sowas. Ne? Also jedenfalls wirklich sehr hohe.
2: Das ist wirklich crazy. Und jetzt gibt es eine künstliche Intelligenz, die vielleicht einfach schwere Schäden in der Cybersicherheit anrichten könnte.
0: Klar.
2: Cool, danke.
0: Aber erfinden wir erstmal, klar. Nee, wird bestimmt niemand ausnutzen, klar.
2: Wie kann man sowas
0: überlegen?
2: Ich check's nicht.
0: Ich check's auch nicht.
2: Mann, Britta, wir müssen irgendwas dagegen tun. Wir machen eine Unterschriftensammlung.
0: Unterschriften gegen KI.
2: Ja, genau, die gute alte. Justin Bieber, Nicki Minaj jetzt für euch in der Playlist Beauty and the Beat.

Britney Spears, Lady Gaga, Kesha und Christina Aguilera sind ihre größte Inspiration. Willkommen auf Fritz, es geht um Slater. Ja, sie ist eine US-amerikanische Sängerin und Songwriterin und sie macht so Hyper-Pop in Kombo mit so 2000er-Jahre-Vibe. Sie hat ihr Studium in Missouri abgebrochen und daraufhin eigene Songs auf Soundcloud hochgeladen. Nebenbei hat Slater am Anfang vor einem Friseursalon gearbeitet. Na, sie musste sich ja ein bisschen was dazu verdienen. Und so ging es dann immer weiter. Neue Musik im Internet und sie wurde immer bekannter. Irgendwann war sie einfach mal sogar Support-Act für Charlie XCX, Tove Lo und Kesha, von der sie ja wirklich krasser Fan ist oder war, also besonders war in ihrer Jugend, aber immer noch ist. Naja, und jetzt hat sie gerade ihr neues und drittes Album Worst Girl in America veröffentlicht. Und ich sag mal so, nach ihrem Coachella-Gig und der TV-Performance bei Jimmy Fallon trendet ihr Track Dance richtig krass im Netz. Nicht nur da, auch bei uns im Radio hier. Auf Fritz hören wir jetzt die aktuelle Single von Slater, Dance, jetzt.

0: unserer Reihe Berliner auf dem Land jetzt nachts.
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0: Blitz ist an am Mittwoch, Leute. Und nur mal so, nett gemeinter, ein süßer Tipp von mir, von der Lori für euch. Vergesst nicht, dass wir hier jedes Mal den Gästelistenalarm spielen und euch zu den allerkrassesten, coolsten Konzerten ever schicken, so wie auch hierhin. Künstlerin FKA Twigs für euch am Start. Leute, am Freitag nur noch zweimal schlafen, dann seht ihr sie live. Achtet auf unser Gästealarm. Ich sag mal so, ab 13 Uhr ist alles möglich. Ruft dann an unter der 0331 70 97 110 und dann seid ihr vielleicht dabei. Vergesst übrigens den Codesatz auch nicht, ja? Gleich hier, David Guetta und Teddy Swims.
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3: Genau, 13 Uhr.
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3: Mit Lori am Mittwoch und Sarah Larsson. Ey, ganz ehrlich, sie ist wahrscheinlich nicht an euch vorbeigekommen. Auf TikTok sind alle Tänze zu Lush Live. Oh my God. 2015 wurde der Song zwar gedroppt, aber sie war jetzt auf Midnight Sun Tour und da hat sie immer jemanden auf die Bühne geholt und zu dem Song Lush Life mit jemandem getanzt. Es gibt dafür natürlich einen bestimmten Tanz und das ist überall, auch immer noch bei TikTok, obwohl sie jetzt durch ist mit der Tour, denn jetzt befindet sie sich in der europäischen Festivalsaison 2026 und Leute, da kommt sie auch zu uns nach Berlin. Am 18. Juli spielt sie auf dem Lollapalooza, richtig nice. Da freuen wir uns doch alle schon drauf. Also alle, die Tickets haben, das ist ja wohl ganz klar. Sarah Larsson live zu sehen, schon nice. Und da wird sie bestimmt auch Lush live performen. Also gehe ich jetzt mal ganz stark von aus. Hören wir jetzt erstmal hier auf Fritz.

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0: habt da richtig gehört. Das war unser Gästelisten-Alarm. Leute, ihr geht zu FKA Twigs. Diesen Freitag.
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0: So nämlich diesen Freitag, sage ich. Das ist ja einfach nur noch 2 Tage hin, Leute. Richtig, richtig nice. Im Velodrom werdet ihr dazu FKA Twigs richtig ausrasten und abdancen. Jetzt bei mir hier in der Leitung Jonas. Hallo, mein Lieber.
2: Hi.
0: Jonas, was geht? Was machst du? Wo bist du?
2: Ich bin gerade am Bahnhof. Ich muss gleich noch den Zug nach Berlin nehmen.
0: Oh,
2: aber
0: stark.
2: Ja.
0: Das ist ja schon mal sehr gut. Und du hast am Freitag, diesen Freitag, auch noch nichts vor, ja?
2: Nee, ich bin extra freigelassen.
0: Wirklich?
2: Ja.
0: Ach, du wolltest eigentlich, also es war schon dein Vorhaben länger, dass du zu FKA Twigs gehst.
2: Ja, irgendwie schon. Also ich habe mir schon den 14. immer, dachte ich, da ist mal was.
0: Ah ja, sehr gut. Den 14., das ist aber nicht der 14.
2: Achso, nee. Also Gott, ich hab die Daten miteinander.
0: Du, ist gar nicht schlimm. Hauptsache, du weißt dann, wo und wann, welche Uhrzeit. Trotzdem brauche ich noch eine wichtige Sache von dir, Jonas, bevor ich dir sagen kann, dass du dahin gehst. Und zwar unseren Codesatz.
2: Das ist, glaube ich, die beste Liste, die Fritz-Gästeliste ist.
0: Die beste Liste ist die Fritz-Gästeliste. Ja, super, Jonas. Mein lieber, herzlichen Glückwunsch.
2: Ah, wie geil!
0: Ja, oh mein Gott! Übergeil, sage ich dir. Und jetzt kannst du gleich mal jemanden anrufen, den du mitnehmen willst, weil du gehst ja plus eins.
2: Oh mein Gott, okay. Super. Oh Gott.
0: Jonas, wir drücken die Daumen, dass du deinen Zug kriegst, ne?
2: Ja, danke.
0: Und ganz viel Spaß dann am Freitag, mein Lieber.
2: Oh, vielen lieben Dank, ey, wie geil.
0: Sehr, sehr gerne. Super. Leute, macht es genauso wie Jonas. Wir haben hier noch öfter einen Gästelisten-Alarm und da ruft er doch direkt mal an und geht dann vielleicht auch am Freitag zu FKA Twigs im Velodrom. Jetzt stimmen wir uns natürlich schon mal ein bisschen ein. Haben wir hier Perfect Stranger für euch in der Playlist. Wie gesagt, es kommt immer wieder ein Gästelisten-Alarm. FKA Twigs jetzt.

0: So klingt Fritz am Mittwoch. Herzlich willkommen, Ladies and Gentlemen. Ich bin Lori und ja, er hat jetzt mal ein halbes Jahr Pause gemacht, chillen und neue Inspo holen. Dafür ist er aber wieder back on track. Philo.
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0: Naja, zum Glück hat er nur 6 Monate eine musikalische Pause gemacht. Wir brauchen ihn ja schließlich Ende August. Da steht er auf unserem Fritz Open Air, beziehungsweise bei unserem Fritz Open Air auf der Bühne. Philo heißt eigentlich Felix und ist 2021 bei einem Casting offizieller Moderator des reichweitenstarken Red Bull Twitch-Kanals geworden. Und ein Jahr später hat er dann angefangen, selber Musik zu produzieren. Und ein paar Songs von ihm kennt er natürlich auch hier von uns aus dem Fritz-Programm. Aber da kommt ja immer mehr. Also der macht ja immer mehr Mucke. Und da haben wir natürlich auch hier seine neueste Single am Start, Reiß ein, Energieeskalation, emotionaler Druck. So beschreibt er selber den Song. Hören wir jetzt rein. Reiß ein, Philo. Auf

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2: Flüsternde Vocals, dann kommen die Gitarren und alles brennt. Ivory aus den USA spielt heute Abend im Privatclub in Berlin-Kreuzberg.

0: Ivory Sound ist DIY Alternative. Düsterer Bedroom Pop, irgendwo zwischen Sci-Fi, Soul und Indie-Tronica, bis die Drums reinballern. Dann steht Moshpit und Headbanging auf dem Programm wie bei einem Rockkonzert. Ivory live im Privatclub Kreuzberg startet 20 Uhr. Tickets an der Abendkasse kosten 30 Euro.
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3: Jetzt mit Britta Notnagel. Und wir müssen zu Beginn über Brandenburgs Schulen reden. Da droht im nächsten Schuljahr Unterrichtsausfall, weil Lehrkräfte fehlen. Bildungsminister Hoffmann befürchtet, dass der normale Unterricht nicht mehr überall gesichert werden kann. Das hat er in einem Podcast gesagt. Sein Ministerium macht sich Sorgen, dass Schulabschlüsse aus Brandenburg dadurch schlechter anerkannt werden könnten. Um das Problem zu lösen, sollen neue Stellen geschaffen und Lehrkräfte flexibler an verschiedenen Schulen eingesetzt werden. Ja, dieser legendäre Satz wird heute 25 Jahre alt.
4: Ich bin schwul und das ist auch gut so, liebe Genossinnen und Genossen.
3: Gesagt hatte ihn damals Berlins regierender Bürgermeister Klaus Wowereit und er hat damit richtig Aufsehen erregt. Es war das erste Mal, dass ein Spitzenpolitiker in Deutschland offen mit seiner Homosexualität umgegangen ist. Im Gespräch mit RBB 888 hat Wowereit jetzt gesagt, Berlin sei für queere Menschen weiter eine offene Stadt. Sie müsse aber inzwischen stärker für das Erreichte kämpfen. In Schönefeld hatte es vorhin eine Protestaktion gegen die ILA gegeben, die internationale Luft- und Raumfahrtmesse. Mehrere Leute haben sich auf Zufahrtsstraßen festgeklebt, hat die Polizei dem RBB gesagt. Und die hat die Personen mitgenommen und sie haben auch ein Hausverbot für die ILA bekommen. Die Gruppe hat dagegen protestiert, dass auch eine Firma bei der ILA ist, die Waffen an Israel liefert.
2: FIFA-Fußball-WM.
3: Ja, morgen geht sie los, die Fußball-WM in den USA, Mexiko und Kanada. Es wird die größte WM aller Zeiten, 48 Mannschaften und damit 104 Spiele. Aber wie passt das zusammen mit den Nachhaltigkeitszielen der FIFA? Martin Thiel aus der ARD-Klimaredaktion ordnet das mal für uns ein.
5: Ja, das passt überhaupt nicht zusammen. In den Statuten steht zwar drin, dass man bis 2040 klimaneutral werden will, aber mit dieser WM entfernt man sich von diesen Zielen meilenweit. Schätzungsweise werden mehr als 9 Millionen Tonnen CO2 in die Luft geblasen. Das ist laut einer britischen Studie der Scientists for Global Responsibility eine Verdopplung im Vergleich zum Durchschnitt der letzten 4 WMN-Runden. Die Flüge der Fans und Mannschaften machen den Großteil davon aus. Man kann also durchaus sagen, die WM 2026 wird zum umweltschädlichsten Turnier der Geschichte.
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3: Es zieht sich zum Nachmittag weiter zu im Fritz-Sende-Gelände. Wir kriegen mehr Wolken als Sonne in der Prignitz und in Richtung Oder und Neiße gibt es auch Schauer und einzelne Gewitter. Maximal 19 bis 22 Grad heute. Das sind auch die Temperaturen für morgen. Wettertechnisch sieht es da ganz genauso aus wie heute.
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3: Vorsicht in Brandenburg auf der A10 südlicher Berliner Ring Richtung Dreieck Spreeau. Zwischen Dreieck Potsdam und Ferch liegen Fahrzeugteile auf der mittleren Spur. Dann südliche A10 Richtung Dreieck Werder. Zwischen Glinde und Großkreuz auf dem westlichen Ring gibt es Behinderungen nach einem Unfall. A12 Richtung Berliner Ring. Zwischen Briesen und Fürstenwalde Ost blockiert ein kaputtes Fahrzeug die mittlere Spur. Dann zum Stadtverkehr Berlin. Friedrichsfelde am Tierpark zwischen Otto-Schmirgall-Straße und Seebahnstraße gab es einen Unfall in Richtung Karlshorst, ist sie deshalb gesperrt. Dann haben wir noch was vom Stadtring A100 Richtung Wedding. Vor der Baustelle Detmolder Straße staut es sich mal wieder ab. Kreuz Schöneberg, etwa 10 Minuten müsst ihr da mehr einplanen und

0: wann genau kommt der Sommer dann wieder?
1: Er ist ja schon da.
0: Ja, jetzt macht er ja gerade eine kurze Pause.
1: Das weiß ich nicht. Ich bin ja keine Wetter, also keine Meteorologin.
0: Ach so, ich dachte,
1: so weit im Voraus guck selbst ich nicht.
0: Ich dachte, das hast du dir schon alles angeeignet.
1: Nee, ich hoffe, dass er im Juli kommt, da ich Geburtstag. Da muss schönes Wetter sein.
0: Na siehste, naja, dann haben wir das doch geklärt.
1: Spätestens dann kommt er, denke ich.
0: Einfach noch über einen Monat. Cool. An welchem hast du genau?
1: Sag ich nicht hier.
0: Oh,
1: sag ich dir heimlich.
0: Okay, sag's mir heimlich. Ja. Damit du ein schönes Geschenk bekommst.
1: Genau.
0: Justin Timberlake, jetzt Can't Stop the Feeling hier für euch auf Fritz.

auch mal eine persönlichere Seite von sich zeigen. Ihr seid auf Fritz am Mittwoch. Genau das macht Paul von 01099. Mit seiner ersten Solo-Single Gib mir mehr Du. Ja, für ihn ist jetzt mal der Solo-Vibe nach drei Nummer-1-Alben mit 01099 angesagt. Dieser Song, Gib mir mehr Du, ist der erste Vorgeschmack auf sein kommendes Debütalbum. Und da spielt Paul sogar Saxophon und Klavier. Hat er sogar ab und zu auch mal bei Auftritten mit 01099 gemacht. Aber jetzt quasi bei seinem Solo-Projekt, da geht er da auf jeden Fall richtig auf. Und Gib mir mehr Du, da geht es quasi in dem Song um eine klassische sommerliche Liebeserklärung, die so von Sehnsucht und der tiefen Anziehung zu einer bestimmten Person erzählt. Und ich würde sagen, ihr überzeugt euch jetzt mal selber davon, ob ihr das fühlt und sagt, das ist Sommervibes, das ist Liebeserklärung, das ist doch mein absoluter Traum. Überzeugt euch von. Paul haben wir jetzt hier für euch in der Playlist mit Gib mir mehr Du an diesem wunderschönen Mittwoch auf Fritz. Ab dafür.

0: unserer Reihe Unorganisierte Kriminalität jetzt Schwarzfahren.
1: Schönen guten Tag, die Fahrausweise bitte.
2: Ich hab keinen Fahrausweis. Ich fahre schwarz.
1: Aber da hängt doch eine gültige Monatskarte um Ihren Hals.
2: Was?

0: Na, so klingt doch Fritz an diesem Mittwoch. Und Leute, ich weiß, das ist wirklich sehr schlimm, aber ich, die Lori, verabschiede mich jetzt von euch. Morgen hören wir uns wieder ab 10. Gleich gibt's hier für euch alle Farben mit René Miller. Und Body Talk. Und natürlich ab 14 Uhr meine liebe Kollegin Jule Young. In diesem Sinne, schönen Feierabend.
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3: Und ich will doch nur eins im Leben, nämlich euch hier täglich eine richtig geile Show bieten. Das ist ja wohl klar, aber ich weiß nicht, ob mein Auftakt hier heute ein gutes Omen ist für die nächsten 4 Stunden, für die anstehende Sendung, Leute. Denn ich bin hier gerade reingelaufen ins Fritz-Studio und ich habe die Tür nicht ganz gekriegt und bin mit meiner rechten Körperhälfte gegen den Türrahmen gelaufen. Ich hatte nicht mal ein Handy in der Hand, was mich abgelenkt hat. Es ist einfach eine komplette Verwirrung offensichtlich. Also mal gucken, was im weiteren Verlauf noch so passiert. Bisher, ja, habe ich ein komisches Gefühl. Jetzt aber Sonny Fodera erstmal, D.O.D. mit Think About Us.

0: Wurf, hier haben wir's. Ihr hört Fritz und es gibt kein wirklich schönes Wort dafür, aber wir alle tun es. Nämlich, da müsst ihr jetzt durch, kacken, also groß machen. Ich glaube, ihr habt es verstanden. Für die meisten kein großes Ding, wird halt hier und da erledigt. Anders ist das bei Kiki. Sie spricht unter anderem bei Insta ganz offen über ihren Reizdarm unter Kiki Do You Love Me, weil der zwangsläufig einfach ein wirklich großer Teil ihres Lebens ist, wie sie uns im Interview erzählt hat.
1: Also mich beeinträchtigt die Erkrankung schon in jedem Teil meines Lebens. Also ich denke quasi durchgehend daran, sobald ich das Haus verlasse, sobald ich mein Safe Space verlasse, wo ist die nächste Toilette? Was, wenn jetzt meine Darmkrämpfe losgehen, weil das kommt immer wirklich von jetzt auf gleich. Also es könnte auch jetzt passieren, ich müsste sagen, ich muss kurz auf Toilette, weil ich dann direkt auf Klo muss. Und ja, das kann, also kann man sich ja vorstellen, dass es wirklich im Bus fahren, fliegen, ins Kino gehen, essen gehen, so in allen Dingen, die man so im Alltag macht, einkaufen gehen, das macht's schon ziemlich schwer.
0: Ja, ihr merkt's. Kiki spricht da super offen drüber und da bekommt sie schon auch oft merkwürdige Reaktionen. Nicht mal mit allen Ärzten hat Kiki da gute Erfahrungen gemacht.
1: Das Krasseste, was mir so im Kopf geblieben ist, war gar nicht auf Social Media, sondern war eine Ärztin, da war ich 16 Jahre alt und war wirklich am Ende, so ich konnte nicht mehr, ich habe mich so krass geschämt, ich bin nicht mehr rausgegangen, ich war nur noch in meinem Zimmer, ich habe so krass abgenommen und die hat mir dann einfach gesagt, das war eine Gastroenterologin, also auch noch spezialisiert auf den Darm und sie meinte einfach so, ja, ich kann jetzt nichts mehr für dich tun, du musst dein Leben jetzt einfach weiter normal leben und ich war so... Was? Und meine Mama ist da dann auch echt einmal ausgerastet und hat ihr gesagt, dass das halt nicht so einfach geht. Und ja, das war so der verrückteste Ratschlag, wo ich mir dachte, gerade von so einer Person sollte das nicht passieren.
0: Kiki, die hat trotzdem ihren Umgang damit gefunden, obwohl es schwer war, denn jeder Reizdarm ist anders. Also was bei der einen hilft, kann bei dem anderen so gar nicht funktionieren. Am Ende, sagt Kiki, hilft aber Ehrlichkeit am ehesten und ein bisschen Humor, denn dann kommt man immerhin durch die peinlichsten Situationen.
1: So diese eine Situation, die mir für immer oder uns, meinem Mann und mir, in meinem Kopf bleiben wird, ist, dass wir, als wir relativ frisch zusammen waren, zusammen Kanu fahren gegangen sind mit seiner Familie und mit ganz vielen Freunden von der Familie und ich dann irgendwann so war, Mist, ich krieg Darmbeschwerden, so, ich muss jetzt kacken. Und dann sind wir so, ist er so rangefahren mit dem Paddel, wir sind so ganz nach hinten an die Gruppe gefahren und dann war das voll schwer, da rauszukommen. Musste er mich noch da so rausziehen, dann waren da über Brennnesseln und dann hat er so mit dem Paddel die Brennnesseln so weggeschlagen und meinte so, okay, mach. Ich so, wie mach, du stehst einen Meter von mir weg. Er so, ja, was sollen wir machen? Und dann hat er sich so umgedreht, hat so gesungen und sich so die Ohren zugehalten. Ich hab mich hingehört, hab gekackt und meinte so, okay, ich bin fertig, ich brauch Taschentücher. Und dann meinte er so, Kiki, wir haben keine Taschentücher. Ich guck so nach rechts, links, überall Brennnesseln, das hätte ganz schön gebrannt. Und dann hat er mir seine Socke gegeben.
0: Och Mann, was für ein Liebesbeweis, oder? Und wozu Männersocken so gut sein können. Also, wenn ihr mehr zu dem Thema Reizdarm erfahren wollt, Kiki, Do You Love Me, spricht bei Insta drüber.

Spalte. Anderes Wort für Ohrfeige mit 10 Buchstaben. Hallo, hier ist Fritz. Anderes Wort für Ohrfeige mit 10 Buchstaben. Na, hättet ihr sofort die Lösung parat? Einige von euch konnten gestern direkt abliefern, als wir nämlich Kreuzworträtsel gelöst haben, hier alle zusammen in der Runde. Da kam dann nämlich relativ schnell in der Studio-Message die Antwort Backpfeife. Und das war absolut richtig. War ein Riesenerfolg gestern Nachmittag, hier unsere Runde Kreuzworträtsel machen mit euch. Und deswegen gibt's heute auch schon die nächste. Könnt ihr euch bereithalten bitte? Um kurz nach 15 Uhr starten wir wieder rein. Könnt ihr also noch ein bisschen Kreuzworträtsel üben bis dahin. Shawn Mendes, Stitches jetzt, hier auf Fritz.

Schönen Mittwoch euch, Leute. Ihr hört Fritz und Corona war ja jetzt nicht nur schlecht, ne? Also zumindest für Anaïs ist es gut gelaufen. Jeder musste sich ja irgendwie so neue Beschäftigungen suchen. Und sie hat damit angefangen, Musik hochzuladen auf YouTube. Und das ist ziemlich gut angekommen, ne? Anaïs, ursprünglich kommt sie aus Bayern, wohnt mittlerweile in Berlin, spielt jetzt auch am 4. September im Columbia Theater. Fritz präsentiert das Ganze und wir hören jetzt ihren neuesten Track. Anaïs hier mit Ciao Baby.

0: In unserer Reihe Sätze kurz vor der Notaufnahme. Jetzt.
1: Oh, halt mal kurz das Steuer und den Döner. Mein Handy klingelt gerade.
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0: Henderson hier auf Fritz Lifeline war das. Und was sind denn so eure Gefühle zum BER? Heute startet in Schönefeld die ILA, also die Internationale Luft- und Raumfahrtausstellung. Und direkt nebenan liegt er, der BER. Für viele einfach ja der Flughafen, von dem aus es in den Urlaub geht. Aber der BER kann auch Reiseziel sein. Unsere Reporterin Jule Lippig hat sich diesen Urlaubsort mal angeguckt.
1: Berlin, Sweet Escape. Sweet Escape. Heute 100% Urlaubsvibes.
2: Echt? Naja.
1: Willkommen am BER.
3: Das ist eigentlich peinlich. Für Deutschland finde ich es peinlich, ganz ehrlich.
1: BER steht für...
4: Beschissen.
1: Offiziell auch Flughafen Berlin-Brandenburg-Willy-Brandt.
5: Ganz im Ernst, wieso?
1: Ein internationaler Knotenpunkt.
4: Ja, Berlin und Brandenburg, ne?
1: Der BER bietet mehr als nur Terminal 1 und 2.
4: 5,90 € glaube ich, ein Bierchen, Berliner Kindle.
1: Nein.
4: Im Rewe nochmal ein Bierchen kaufen.
1: Kunst. In der Eingangshalle sehen Sie...
5: Es ist einfach nur so ein verdrehtes Ding aus lauter Netzen, keine Ahnung.
1: Eine rote Plastik, die von der Decke hängt.
6: Fehlt mir ein bisschen mehr, da hätte ich mehr Kunst. Bräuchte ich mehr Kunst.
1: Und wer eher die moderne Infrastruktur genießt... kommt ebenfalls auf seine Kosten.
4: Ein bisschen fabrikmäßig, einfach durchschleusen, fertig nach Hause und Abfahrt, Abflug.
1: Und es gibt sogar Rolltreppen.
6: Ach ja, krass, okay. Warum gibt's nur Rolltreppen rauf und keine Rolltreppen runter?
1: Insgesamt bietet der BER einfach alles, was Sie auch im Urlaub hätten.
7: Ist eher befriedigend als gut, aber ist okay.
1: Machen Sie Urlaub da, wo andere in den Urlaub fliegen.
5: Nee. It's never again. 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
3: Hey, hey, es ist 14.31 Uhr.
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4: In Brandenburg wird der Lehrermangel immer mehr zum Problem. Bildungsminister Hoffmann warnt, dass im nächsten Schuljahr an einigen Schulen nicht mehr alle geplanten Unterrichtsstunden stattfinden können. Das könne dazu führen, dass Brandenburgs Schulabschlüsse nicht mehr bundesweit anerkannt werden, sagte Hoffmann in einem Podcast. Die Schulämter versuchen jetzt so schnell wie möglich neue Lehrkräfte zu finden. Berlin hat gerade richtig Beef mit einer kleinen Raupe. Der Eichenprozessionsspinner macht sich gerade breit und die Bezirke sind damit überfordert, wollen deswegen Hilfe vom Senat. So steht es in einem Brief, der dem RBB exklusiv vorliegt. Darin fordern die Bezirke, dass der Befall wie ein Gesundheitsproblem behandelt wird. Zusätzlich wollen sie Geld für die Bekämpfung und dass die zentral geregelt wird. Der Eichenprozessionsspinner hat giftige Haare, die unter anderem juckenden Hautausschlag auslösen können. In Deutschland wird es immer heißer und das wird ernst. Der Präsident der Bundesärztekammer Reinhard warnt, dass wir noch nicht gut genug auf sehr heiße Sommer vorbereitet sind. Er sagt, besonders Krankenhäuser und Pflegeeinrichtungen können bei Hitze schnell an ihre Grenzen kommen. Deshalb sollen sie besser geschützt und in Pläne gegen Hitze eingebunden werden. Fachleute sagen außerdem, dass die Temperaturen in Zukunft weiter steigen und sogar bis zu 45 Grad erreichen könnten. Unsichtbare Chemikalien können für uns gefährlicher sein als gedacht. Die EU-Chemikalienbehörde ECHA warnt jetzt vor TFA. Vor allem, weil die Chemikalie die Fruchtbarkeit beeinträchtigen und ungeborenen Kindern schaden kann. TFA gehört zu einer Gruppe von Chemikalien, die sich in der Umwelt kaum abbauen. Diese Stoffe stecken in vielen Alltagsprodukten, wie zum Beispiel beschichteten Pfannen, Funktionskleidung oder Verpackungen. Deshalb prüft die EU strengere Regeln und mögliche Verbote für solche Chemikalien.
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4: Am Nachmittag mehr Wolken als Sonne Richtung Prignitz und Oder, Neiße. Da gibt es auch Schauer und einzelne Gewitter. Das Ganze bei Höchstwerten zwischen 19 und 22 Grad. Morgen geht's genauso weiter.
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4: A12 Richtung Berlin zwischen Briesen und Fürstenwalde-West dauert wegen Bauarbeiten 20 Minuten länger. Dann A13 Richtung Dresden zwischen Duben und Lübbenau befindet sich eine ungesicherte Unfallstelle auf der linken Spur. Zum Stadtverkehr Berlin. A100 Stadtring Richtung Wedding. Vor der Baustelle Detmolder Straße staut es sich ab Kreuz Schöneberg, müsst ihr 10 Minuten mehr einplanen und in Richtung Treptow, da staut es sich wie immer vor der Abfahrt Treptow und voll ist es auch in beiden Richtungen vor der Elsenbrücke und auf der Seestraße im Bereich Müllerstraße. Allen unterwegs. Gute Fahrt.
3: Britta, danke.
4: Bitte sehr.
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0: an diesem Mittwoch und ja, darüber nachdenken müssen, ob man mit jemandem Händchen hält oder sich auf offener Straße küsst. Das klingt für viele zum Glück ganz weit weg, aber eben leider nicht für alle. Fritz-Kollegin Hanna, Tagchen erstmal.
1: Guten Tag.
0: Du machst dir da schon Gedanken, wenn du mit deiner Freundin unterwegs bist. Was war denn eine Situation, in der du dich da zum Beispiel unwohl gefühlt hast?
1: Also ich habe zum Glück bis jetzt noch nie so einen körperlichen Übergriff erlebt, sondern es sind vermehrt eigentlich eher so die Blicke der Menschen. Mhm. Letztens saß ich zum Beispiel mit meiner Freundin in der Bahn und dann setzt sich uns so eine total große Männergruppe entgegen und starren uns einfach nur an. Und mittlerweile checke ich dann halt sofort, ah okay, die Typen finden es glaube ich nicht ganz so cool, dass wir ein Paar sind.
0: Ich kann mir vorstellen, dass viele Leute auch denken, ey, das Thema ist doch längst durch im Jahr 2026. Erlebst du das auch?
1: Ja genau, das höre ich total oft. Ich glaube, viele denken, Ehe für alles checkt, CSDs, gibt's überall, Thema erledigt. Aber für viele queere Menschen fühlt sich das eben noch nicht so an. Mich überrascht es dann immer total, wenn ich von anderen heterosexuellen Menschen höre, so Queerfeindlichkeit gibt's doch gar nicht mehr. Und wenn ich dann erzähle, dass ich mich in Situationen schon manchmal noch unsicher fühle, sind dann viele total erstaunt. Mhm. Ich glaube, die erleben diese Unsicherheiten und diese Situationen einfach selber nicht und können sie deswegen dann auch gar nicht wirklich wahrnehmen.
0: Es wäre ja so schön, wenn die Heterosexuellen recht hätten. Aber auch im Jahr 2026 ist es eben leider nicht der Fall. Queerfeindlichkeit ist ein Thema und genau deshalb geht's beim Pride Month, in dem wir uns ja gerade befinden, nicht nur ums Feiern, sondern auch um Sichtbarkeit. Und falls bei euch in den nächsten Wochen ein CSD oder eine Pride-Veranstaltung ansteht, ihr müsst nicht queer sein, um dahin zu gehen. Auch Allies sind ausdrücklich willkommen. Danke, Hanna, dass du uns davon erzählt hast.
1: Na klar.

Abracadabra, Hex Hex, Lady Gaga war das. Hier ist Fritz und mir ist jetzt erstmal aufgefallen, dass Musik auf Niederländisch hier bei uns im Programm wirklich viel zu kurz kommt. Das ist mir klar geworden, als ich Level Up gehört habe von dem Newcomer Fritz, der sich mit Y schreibt. Und für seinen neuen Track hat er sich zusammengetan mit der niederländischen Band Nachtdienst. Und herausgekommen ist eben ein Party-Track auf Deutsch und auf Niederländisch. Und ich finde, der kann was. Hört mal selbst.

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1: Auf entspannt mit anderen Studis connecten? 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Eine Slackline, XXL-Darts und Schläger für Jugger. On top Stände von lokalen Initiativen und der Uni. Das Asta Sommerfest verwandelt die große Schanstraße in Frankfurt oder in eine Partymeile. Heute von 15 bis 22 Uhr. Kommt vorbei, ist for free.
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5: 15 Uhr haben wir's.
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5: Da gucken wir erstmal auf die A10 nördlicher Berliner Ring Richtung Dreieck Havelland. Zwischen Birkenwerder und Kreuz Oranienburg, da liegen Gegenstände auf der Fahrbahn. Dann A12 Frankfurt-Oder Richtung Berlin zwischen Briesen und Fürstenwalde West. Da dauert es wegen Bauarbeiten 20 Minuten länger. A13 Berlin Richtung Dresden zwischen Duben und Lübbenau befindet sich eine ungesicherte Unfallstelle auf der linken Spur. Und wir kommen zum Stadtverkehr Berlin. A100 Stadtring Richtung Wedding. Vor der Baustelle Detmolder Straße staut es sich ab Kreuz Schöneberg mit etwa 10 Minuten Zeitverlust und in Richtung Treptow. Da gibt es Stau vor der Abfahrt Treptow. Voll ist es auch in beiden Richtungen vor der Elsenbrücke sowie stadtauswärts auf der B2 vor Malchow. Wilmersdorf, Bundesallee zwischen Badenscher Straße und Berliner Straße ist stadteinwärts nur eine Spur frei. Da läuft nämlich ein Kraneinsatz. Und wir gucken noch nach Weißensee, Berliner Allee. Zwischen Langhans und Streustraße ist an der Baustelle stadteinwärts nur eine Spur frei. Ihr wisst jetzt Bescheid und ich wünsche euch eine gute Fahrt.
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5: So Leute, keine Sorge, wir fangen ganz leicht an hier in unserer Mittwoch-Kreuzwort-Rätselrunde. Antonia, yes. Du hast den Rätselblock vor dir aufgeschlagen.
6: Ja. Und ich komme eigentlich nur deswegen jeden Tag zur Arbeit.
5: Sehr gut.
6: Ist mir egal.
5: Wir suchen jetzt als erstes ein Wort, von dem wir schon von gestern noch den ersten Buchstaben haben, das ist nämlich ein O.
6: Genau, der erste Buchstabe ist ein O und das macht es, glaube ich, relativ einfach, weil wir suchen einen Monatsnamen mit O und ich glaube, da braucht ihr auch gar nicht wissen, wie viele Buchstaben.
5: Ja, Monatsname mit O, da möchte ich aber jetzt wirklich von jedem hier eine Nachricht in der Studio-Message sehen, in der Fritz-App und dann gibt's gleich das nächste Rätsel. Jetzt schon wieder aufregend.

0: Ich habe gesagt, Leute, hallo, hier ist Fritz. Ich habe gesagt, ich möchte von jedem und jeder, der die zuhört, jetzt eine Nachricht in der Studio-Message, weil ja wohl jeder einen Monat mit O nennen kann. So, es hören aber offensichtlich nur Stefan und Kathi zu und auch Micha, die haben sich nämlich geäußert. Mhm. Siehst du auch, ne, Antonia?
1: Ja, habe ich auch gesehen.
0: Stefan und Kathi haben richtig gelöst.
1: Ja, die haben natürlich gesagt Oktober.
0: Bei Micha, ja.
1: Micha hat es mal mit November versucht. So, ist auch ein Guess.
0: Würde ich aus Kreativitätsgründen am liebsten jetzt eintragen bei unserem Kreuzworträtsel.
1: Ja, aber ich glaube, da machen wir alles kaputt.
0: Ja, du hast recht. Okay, wir bleiben bei Oktober.
1: Ich glaube, Kreuzworträtsel ist nicht zum Spaß.
0: Aber war ein schöner Versuch auf jeden Fall, Micha. So, dann warten wir ja schon auf das nächste Kästchen, Antonia. Was suchen wir noch heute Nachmittag?
1: Genau, da haben wir jetzt noch gar keinen Buchstaben, aber ich bin einfach persönlich sehr interessiert, was es ist. Ein Ausruf der Verwunderung mit 4 Buchstaben.
0: Ausruf der Verwunderung mit 4 Buchstaben.
1: Wir haben schon überlegt, ob es Oho mit ganz vielen O's ist.
0: Ja.
1: Vielleicht.
0: Ja.
1: Nein.
0: Ja. Da seid ihr jetzt gefragt, Leute. Also, Fritz-App aufmachen, in die Studio-Message reinsliden und gerne lösen. Ausruf der Verwunderung mit 4 Buchstaben. Au ja, sagt Vicky.
1: Oh.
0: Au ja.
1: Au ja.
0: Jemand anders sagt, what?
1: What? What? Ich glaube, das Kreuzworträtsel ist noch nicht in der Gen Z angekommen, aber ich finde es trotzdem mega.
0: Das finde ich auch gut. Christa sagt geil, aber hat 5 Buchstaben.
1: Ja.
0: Ja, man könnte natürlich geil draus machen.
1: Ja.
0: Geil.
1: Geil.
0: Also mir, das ist aber schön, einfach mit euch auch mal Verwunderungsausrufe zu...
1: Wer schreibt Nanu? Das finde ich auch... Das sind alles Sachen,
0: sein.
1: Die sagt man viel zu selten. Nanu?
0: Nanu könnte es aber sein, wenn man jetzt mal bedenkt, wer auch sonst so Kreuzworträtsel löst. Mega, schreibt Andreas. Okay, also wir können uns überhaupt nicht einigen, stelle ich fest.
1: Ja, vielleicht müssen wir
0: da... Was machen wir denn da jetzt?
1: Vielleicht müssen wir was anderes lösen.
0: Ich bin für what? Ah, Stefan sagt, was sucht ihr? Musst du telefonieren? Du, Stefan, das wiederholen wir gerne noch. Wir sind jetzt gerade bei einem Ausruf der Verwunderung mit 4 Buchstaben.
1: Genau. Ja.
0: Nanu wird es sein, sagt auch Vicky. Es wäre jetzt auch mein Guess.
1: Kathi hat noch geschrieben, upsi, sonst...
0: Mach mal jetzt Nanu rein, wir wollen auch noch weiterkommen.
1: Wir machen Nanu, komm hier Abfahrt.
0: Okay.
1: Ja, noch eins?
0: Ja, eins und dann haben wir aber erstmal James Hype und in der Zeit können wir überlegen.
1: Eine Riesenschlange mit 3 Buchstaben.
0: Riesenschlange mit 3 Buchstaben. Mhm. Na gut, da sind wir gespannt.

0: einfach coolste Sache der Welt. Kreuzworträtsel lösen. Deswegen machen wir es heute auch wieder auf Fritz. Suchen jetzt gerade, Antonia?
1: Ja, wir suchen die Schlange mit drei Buchstaben. Riesenschlange.
0: Riesenschlange mit drei Buchstaben. Jetzt war ich kurz verwirrt, weil ganz viele von euch haben boah in die Studio-Message geschrieben. Boah. Und wir waren ja davor bei dem Ausruf der Verwunderung. Ja. Und dann dachte ich, jetzt hören Leute mit Verzögerung über die App, dies, das, kommen jetzt erst mit ihrem Boah um die Ecke. Aber es ist natürlich die Boah. Und natürlich. Das wussten ganz viele. Zum Beispiel Micha, der hat es, glaube ich, zuerst geschrieben sogar.
1: Ja,
0: dann
1: ich auch.
0: Stefan, der war gestern auch schon hier am Start, ist ein Kreuzworträtsel Pro einfach.
1: Rico, Jana, Sebastian,
0: Vicky, Anja, Pauline,
1: alle
0: Gott.
1: Mit dabei. Krass.
0: Ja. Also, damit haben wir jetzt schon von einem neuen Wort.
1: Genau, also mit
0: wieder
1: dem
0: Buchstaben
1: mit dem B von Boa war natürlich die frühere schwedische Popgruppe klar. Es gibt, glaube ich, auch nur eine, aber das ist natürlich logisch.
0: Aber können wir jetzt also auch schon mal eintragen hier in den Rätselblock?
1: Genau, haben wir gemacht. Und dann kommen wir nämlich zum nächsten, das ist die Warnung bei Gefahr. Fünf Buchstaben und der dritte, also der in der Mitte, ist ein A, das A von ABBA.
0: Warnung bei Gefahr, fünf Buchstaben, dritter ist ein A. Ich habe einen Verdacht, aber... Was denkt ihr denn? Schickt eine Studio-Message. Wir hören Tiffany Harris. Bis gleich.

0: Hab schon wieder vergessen, was wir jetzt eigentlich gerade suchen, Antonia.
1: Wir suchen die Warnung bei Gefahr.
0: Die Warnung bei Gefahr, stimmt. Mit 5 Buchstaben, 3. Buchstabe ein A. Und ich hatte ja sogar schon eine Idee.
1: Mhm.
0: Warnung bei Gefahr. Wir spielen Kreuzworträtsel und Vicky hat was getippt in der Studio-Message, hat aber 6 Buchstaben, ist aber ein schönes Wort.
1: Obacht.
0: Obacht.
1: Finde ich richtig toll.
0: Auch eine Art Warnung bei Gefahr. Obacht, ja. Obacht, Obacht. Ja, auf jeden Fall. Aber dann kamen hier Patrick, Peter, Andreas, Peggy, ja. Sebastian, die waren sich alle einig.
1: Alle waren sich einig mit Alarm.
0: Alarm, Alarm. Mhm. Das leuchtet ja, doch ein.
1: Das passt auch.
0: Hast du schon eingetragen?
1: Habe ich schon drin hier.
0: Sehr gut.
1: Genau, wo machen wir weiter? Was hatte ich eben gesagt? Wir haben jetzt als nächstes wieder 5 Buchstaben.
0: Ja.
1: Unentschieden beim Schach.
0: 5 Buchstaben.
1: 5 Buchstaben, der zweite ist ein E.
0: Unentschieden.
1: Und da habe ich wirklich überhaupt gar keine Expertise beim Schach, muss ich
0: sagen. Beim Schach.
1: Mhm.
0: Ja, ja, vielleicht, Leute. Dann haltet euch nicht zurück. Schickt eine Studio-Message. Wir hören Kitsch Creek, Blumengarten und Shirin David. Mhm.

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0: State of Mind hier auf Fritz, Jay-Z und Alicia Keys. Und Leute, so gewöhnen wir uns das gar nicht erst an. Die ersten von euch haben angefangen zu googeln hier bei unserer lustigen Kreuzworträtselrunde. Mhm. Aber Antonia, immerhin waren sie ehrlich. Also zum Beispiel Andreas hat geschrieben, musste ich googeln.
1: Ja.
0: Sonst hätte ich es nicht gewusst.
1: Hamza hat auch Antwort geschickt und dann darunter powered by Google. Aber ich finde okay, dass sie ehrlich seien. Ist ja auch nicht so, als hätte ich noch nie irgendwas gegoogelt in einem Kreuzworträtsel.
0: Ja. Wir suchen ja unentschieden beim Schach.
1: Genau. Und da wussten einfach so viele von euch, dass das Remi,
0: glaube ich, ist.
1: Aber mit Z hinten geschrieben.
0: Das ist natürlich tricky für ein Kreuzworträtsel gerade.
1: Ja.
0: Ja, irgendjemand meinte auch hier, aber nicht nur beim Schach, oder? Sebastian nämlich. Hätte ich jetzt auch nicht gedacht. Aber Remi ist auf jeden Fall das, was gemeint sein wird.
1: Wir haben es eingetragen.
0: Haben wir eingetragen? Dann brauchen wir jetzt das nächste gesuchte Wort.
1: Dann machen wir direkt weiter mit dem M von Remi.
0: Ja.
1: Das ist nämlich eine Speisenfolge, 5 Buchstaben.
0: Speisenfolge, 5 Buchstaben.
1: Mit
0: schickt
1: M.
0: eine Studio-Message in der Fritz-App. Ich liebe das einfach auch, Leute, dass ihr so mitmacht, dass wir das einfach auch live spielen können. Also wir droppen was und ich wette, gleich kommt hier schon wieder der Stefan.
1: Ja, Vicky hat's diesmal als erste.
0: Vicky.
1: Menü ist es natürlich.
0: Ja.
1: UE, 5 Buchstaben, dann macht das
0: Der Matti hat es aber auch.
1: Ja, geil. Oh, und jetzt alle.
0: Melanie.
1: Zack, zack, zack, zack,
0: zack. Menü, okay.
1: Geil, weiter.
0: Komm, weiter.
1: Unterkunft, Wohnung, 4 Buchstaben, das letzte diesmal ein M.
0: Unterkunft, Wohnung, 4 Buchstaben, das letzte ein M.
1: Ja.
0: Schon gelöst.
1: Ja?
0: Ja.
1: Bei mir hat noch gar nicht aktualisiert. Ja,
0: Alter. Vicky? Ja. Vicky schon wieder. Was ist mit Vicky auch los heute?
1: Vielleicht guckt sie über die Studio-Cam hier auf meinen Blog.
0: Das könnte natürlich sein. Hier, Christoph weiß es auch, Pauline auch,
1: Benjamin.
0: Peter, Roger,
1: Leute.
0: Jana. Ihr macht doch nichts anderes im Leben sonst, außer Kreuzworträtsel lösen, Leute. Deswegen seid ihr auch so drin. Ja, Hamza liegt daneben, der hat jetzt diesmal nicht gegoogelt. Er schreibt Raum. Das war übrigens auch meine Idee, Hamza.
1: Matti schreibt Bude. Finde ich auch süß.
0: Es ist aber Heim.
1: Natürlich das Heim.
0: Es ist Heim. Es ist das Heim. Okay, damit ist jetzt die Kreuzworträtselzeit für heute schon wieder vorbei.
1: Schade.
0: Gleich gibt's hier wieder ganz seriös Nachrichten. Und jetzt wollten wir mal wissen, hat euch das Spaß gemacht? Also anhand der Beteiligung würde ich sagen, ja.
1: Ich habe auch das Gefühl, die Leute haben Bock.
0: Aber ihr könnt ja nochmal sagen, ob wir das morgen wieder machen sollen. Wir wären dabei schon mal.
1: Also es wäre jetzt das Rätsel, sollen wir das morgen nochmal machen? 2 Buchstaben, der zweite ist ein A. Und dann könnt ihr euch jetzt überlegen.
0: So sieht's aus. Taylor Swift.

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3: 15:29 gleich 15:30, alle Leute.
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3: Mit Britta Notnagel. Und wir müssen zu Beginn über Brandenburgs Schulen reden. Da droht im nächsten Schuljahr nämlich noch mehr Unterrichtsausfall, weil Lehrkräfte fehlen. Bildungsminister Hoffmann befürchtet, dass der normale Unterricht nicht mehr überall gesichert werden kann. Das hat er in einem Podcast gesagt. Sein Ministerium macht sich Sorgen, dass Schulabschlüsse aus Brandenburg dadurch schlechter anerkannt werden könnten. Um das Problem zu lösen, sollen neue Stellen geschaffen und Lehrkräfte flexibler an verschiedenen Schulen eingesetzt werden. Ja, diese KI ist selbst dem Entwickler zu krass. Ein führendes US-Unternehmen hat sein neues KI-Modell Mythos veröffentlicht, aber nur in einer abgespeckten Version. Denn die KI kann richtig gefährlich werden. Karin Busche erklärt, warum.
4: Sicherheitsexperten in aller Welt hatten gewarnt. Kriminelle oder staatliche Akteure könnten das KI-Modell für verheerende Cyberangriffe nutzen, etwa auf Banken oder Energieanlagen. Denn Mythos ist grundsätzlich in der Lage, in Rekordzeit Sicherheitslücken in IT-Systemen zu erkennen. Es wurde vor der Veröffentlichung deshalb so programmiert, dass es Fragen zu sensiblen Themen wie der Cybersicherheit nicht beantwortet.
3: Dieser legendäre Satz wird heute 25 Jahre alt.
5: Ich bin schwul und das ist auch gut so, liebe Genossinnen und Genossen.
3: Gesagt hat ihn damals Berlins regierender Bürgermeister Klaus Wowereit und er hat damit richtig Aufsehen erregt. Es war nämlich das erste Mal, dass ein Spitzenpolitiker in Deutschland offen mit seiner Homosexualität umgegangen ist. Im Gespräch mit RBB 888 hat Wowereit jetzt gesagt, Berlin sei für queere Menschen weiter eine offene Stadt. Sie müsse aber inzwischen stärker für das Erreichte kämpfen. Und zum Schluss noch ein tierisches Update. Das Zwergpflusspferd-Baby im Berliner Zoo hat jetzt einen Namen. Es heißt Brötchen. Der Zoo sagt, dass Tiernamen nach Essen gerade ein Internettrend sind. Aber in Berlin gab es das auch schon früher mit dem Hippo Bulette. Brötchen wurde am 9. Mai geboren, wiegt schon etwa 20 Kilo und lernt gerade schwimmen.
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3: Am Nachmittag zieht es sich so zu in Berlin und Brandenburg. Es kann auch regnen und Schauer geben. Maximal 19 bis 22 Grad heute und morgen geht's genauso wechselhaft weiter.
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3: Vorsicht auf der A12 Richtung Frankfurt-Oder zwischen Fürstenwalde-West und Ost befindet sich eine ungesicherte Unfallstelle. A12 Richtung Berlin zwischen Briesen und Fürstenwalde-West dauert es wegen Bauarbeiten 20 Minuten länger. Vorsicht auf der A113 Stadteinwärts zwischen Flughafen Berlin-Brandenburg und Schönefeld-Süd liegen Gegenstände auf der Fahrbahn. Dann zum Stadtverkehr Berlin A100 Stadtring Richtung Wedding vor der Baustelle Detmolder Straße staut es sich ab Kreuz Schöneberg mit etwa 10 Minuten Zeitverlust. Richtung Treptow staut es sich vor der Abfahrt Treptow. Voll ist es außerdem in beiden Richtungen vor der Elsenbrücke sowie stadtauswärts auf der B2 vor Malchow. Allen unterwegs wünschen wir eine gute Fahrt.
6: Danke, Britta.
3: Sehr.
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6: Ja, und es ist doch krass, wir haben die Massen hier wieder begeistert, also euch, liebe Leute, mit unserem Kreuzworträtsel lösen. Schön war es, Antonia.
7: Oh ja.
6: Und wir machen das morgen wieder, weil die Zustimmung in der Studio-Message, die ist groß.
7: Ihr seid richtig on fire. Christoph hat geschrieben, war cool. Peter schreibt, ist mega lustig, gerne mehr davon. Andreas, ich möchte darum bitten, dass wir das morgen nochmal machen.
6: Ja.
7: Und Matti meint, ja bitte nochmal, das lenkt schön von der Arbeit ab.
6: Toll. Und das ist doch alles, was wir wollen, euch eben von der Arbeit ablenken, Leute. Deswegen machen wir morgen auf jeden Fall weiter damit.
7: Oh ja.
6: Hier in dieser Sendung. Jetzt gibt es erstmal Ablenkung von der Arbeit durch Olivia Dean mit So Easy to Fall in Love.

0: teilweise selber so hart, wenn ich während einer Serie die ganze Zeit auch noch aufs Handy glotze. Aber ich kann es auch nicht lassen. Kennen bestimmt auch einige von euch. Second Screening nennt man das. Und was ich richtig verrückt finde, Netflix und Co. haben genau das mittlerweile auf dem Schirm und produzieren ihre Sachen wohl jetzt schon so, dass wir den Plot checken, auch wenn wir eben nur so halb hingucken. Fritz-Kollege Justin Timpe, erzähl mal, was machen die denn jetzt anders?
1: Naja, im Endeffekt ist der Sound mittlerweile das neue Bild, weil wir halt mehr hinhören als hingucken und deswegen ballern die Producer jetzt auch genau neue Stilmittel raus. Also wir können uns das vorstellen, die Szenen, die sind total simpel gestrickt und Dialoge sind immer gleich laut, selbst wenn jemand flüstert. Früher hieß es, das muss geil aussehen, heute gilt mehr, das muss einfach geil klingen, damit wir es auch beim Scrollen checken.
0: Absolut wild, aber aus deren Sicht ja auch irgendwo clever, ne? Dass sie sich an unser perverses Konsumverhalten ein bisschen anpassen. Was machen die denn noch für uns, damit wir auch mit halbem Ohr noch mitkommen?
1: Also ganz ehrlich, achte mal auf einen der besten Tricks überhaupt, Wiederholungen in den Dialogen. Matt Damon und Ben Affleck, die haben nämlich in einem Interview gedroppt, dass die Netflix-Chefs ihnen beim Dreh eiskalt die Ansage gemacht haben, Leute, ihr müsst den Plot bitte im Dialog mindestens 3 oder am besten gleich 4-mal wiederholen. Die Begründung von Netflix, ja, wenn die Leute eben vom Handy nach 10 Minuten das erste Mal wieder auf den Fernseher schauen, dann müssen die durch das Gelaber der Charaktere sofort kapieren, worum es geht.
0: Okay, und wenn die Charaktere die ganze Zeit kommentieren, was sie gerade machen, dann eben nicht, weil die ein bisschen hohl sind, sondern einfach, damit wir als abgelenkte Zuschauer trotzdem alles checken, ne?
1: Ja, leider, ganz genau.
0: Ich hätte ansonsten noch eine andere Idee. Man kann sich ja auch einfach gleich für ein Medium entscheiden, bei dem man sich eben voll aufs Handy konzentrieren kann, weil das Ganze komplett übers Hören funktioniert. Weißt du, worauf ich anspiele, Justin?
1: Podcast? Nee, keine Ahnung. Was? Sag nochmal.
0: Radio.
1: Okay. Nee, Radio? Okay, nee.
0: Hast du noch nie von gehört,
1: ne? Nee, noch nie.
0: Okay, wir machen schnell Musik.

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Peter. Peter Fox, schwarz zu blau, 15.47 Uhr, Mittwoch. Ihr hört Fritz und das ist eigentlich das Wichtigste. Habe ich jetzt alles für euch zusammengefasst. Jetzt Luna Morgenstern mit Kids.

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2: Sonne geht unter, dabei Techno und Hausmucke genießen. Der Sommer ist eröffnet. Krebs und Open Decks feiert heute Summer Opening im Garten vom Club Aiden in Berlin-Kreuzberg. Direkt an der Grenze zu Treptow. Außerdem bekommt ihr einen Flohmarkt, Streetfood und Stände von lokalen KünstlerInnen. Im Aiden in Kreuzberg geht Krebs und Open Decks heute von 18 Uhr bis Mitternacht. Rein kommt ihr für 7 Euro.
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4: Es ist 16 Uhr.
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4: A10 westlicher Berliner Ring Richtung Dreieckhaveland zwischen Brieselang und Falkensee. Da steht ein defekter Bus und die Passagiere halten sich an der Fahrbahn auf. Dann A12 Berlin Richtung Frankfurt-Oder zwischen Fürstenwalde West und Ost. Da befindet sich eine Unfallstelle. A12 Frankfurt-Oder Richtung Berlin zwischen Briesen und Fürstenwalde West. Da dauert es wegen Bauarbeiten 20 Minuten länger. Und wir gucken auf den Stadtverkehr Berlin. A100 Stadtring Richtung Wedding vor der Baustelle Detmolder Straße. Da staut es sich ab Kreuz Schöneberg mit etwa 10 Minuten Zeitverlust. Und in Treptow, da staut es sich vor der Abfahrt Treptow, also in Richtung Treptow. Und voll ist es auch in beiden Richtungen vor der Elsenbrücke sowie stadtauswärts auf der B2 vor Malchow. Dann Wilmersdorf Bundesallee zwischen Badenscher Straße und Berliner Straße ist stadteinwärts nur eine Spur frei. Da läuft nämlich ein Kraneinsatz. Und das war's soweit. Ich wünsche euch eine gute Fahrt.
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4: Ja, wo wir gerade schon beim Thema Stau waren, heute Morgen bin ich das erste Mal in meinem Leben in eine Vollsperrung reingeraten. Auf der Avus stadtauswärts kurz vor Hüttenweg. Vielleicht waren ja einige von euch auch mit am Start. Da gab es einen Unfall, gar nicht so weit vor mir. Ich weiß nicht genau, was passiert ist, aber am Ende stand ich da eine Stunde. Und als ich vorbeigefahren bin, meine ich erkannt zu haben, dass ein LKW in so ein Baustellenfahrzeug gefahren ist. Also die mit dem Pfeil, ne, die so eine Spurverengung oder Spurauflösung ankündigen. Und ich meine aber auch, es ist Gott sei Dank niemandem groß was passiert, weil vor allem irgendwie Polizeiautos im Einsatz waren und so Straßenbauautos und nicht wirklich Feuerwehrautos ankamen. So, aber genug von mir und meinem Stau heute Morgen. Wir machen jetzt weiter mit Bund und JBS und das ist die offizielle DFB-Nationalmannschaftshymne. Nie allein heißt der Track.

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0: Bronze auf Fritz. 16.12 Uhr. Und für euch Leute nur das Beste. Deswegen haben wir auch eine besonders schöne Location ausgesucht, zu der wir euch schicken. Jetzt die nächsten Wochen beim Public Viewing der Fußball-WM. Nämlich in den Cassiopeia Sommergarten geht's in Berlin-Friedrichshain auf dem RAW-Gelände. Ja, sagt schon Fritz-Redakteurin Antonia Kienast. Sie ist wirklich großer Fan von der Location.
1: Ja.
0: Du feierst da deinen Geburtstag jetzt schon seit ein paar Jahren?
1: Ja, irgendwie bin ich da Stammgast. Ich hoffe, die kennen mich. Wenn ihr mich nicht kennt, Leute. Ich bin da einmal im Jahr.
0: Was magst du daran? Was ist schön dort?
1: Nee, ist einfach, es ist so ein, also es ist ja altes RAW-Gelände, so altes Gemäuer ein bisschen. Also es ist ein bisschen wie so ein gemütlicher Innenhof. Es gibt eine große Disco-Kugel und es gibt immer was zu sehen, weil da ist ja direkt dieser Boulder-Ding.
0: Stimmt.
1: Ich hab da keinen Fachbegriff für.
0: Turm vielleicht?
1: Turm,
0: Berg,
1: sowas.
0: Ja.
1: Und da kann man Leuten dabei zuschauen, wie sie failen, eine Wand hochzuklettern. Und das ist für mich eigentlich das größte Amüsement, was ich mir vorstellen kann. Alternativ könnt ihr natürlich dann auch in den nächsten Wochen, wenn euch diese Art von Sport nicht gefällt, dann halt Fußball schauen.
0: Ja, ist möglich, Leute. 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
1: Richtig.
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0: 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Jetzt musst du noch sagen, Antonia, für uns alle, wann ist das nächste Mal dein Geburtstag, damit wir auch da dabei sein können, dann im Cassiopeia Sommergarten?
1: Das sage ich euch jetzt. Das sag ich nur, wenn ihr morgen alle zum Spiel kommt. Alle, die morgen kommen, die dürfen auch zu meinem Geburtstag.
0: Oh, krass.

16 Uhr und jetzt genau 17. Ihr hört Fritz mit Levin Lee, also mit Julie Young, das ist mein Name, aber jetzt kommt Musik von Levin Liam, die kann ich nämlich leider nicht liefern. Ohne Dach heißt der Track.

0: 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Ich treib noch etwas weiter durch den Namen.
1: In unserer Reihe Berliner Wohnen jetzt.
2: Wo?
3: Hi, ich bin Christine aus dem P-Berg.
4: Hallo, ich bin Max aus dem F-Heim.
5: Und ich bin Anne aus dem Weding.

0: 16:41? Nein. 16:21, fast. Robin Schulz, Sweet Goodbye, hört Fritz. Und mit einem Hilferuf und einem gemeinsamen Brief haben sich die Bezirke jetzt an den Berliner Senat gewandt. Gefordert wird Hilfe zur Bekämpfung des Eichenprozessionsspinners. Der hängt zurzeit nämlich ziemlich viel in Bäumen im Fritz-Sendegelände rum. Und Kontakt mit den Härchen der Raupe können zu Hausausschlag oder auch zu Artenproblemen führen. Und wir haben uns deswegen die Spinner mal ein bisschen genauer angeschaut, um herauszufinden, wie die eigentlich so ticken.
1: Klein, haarig, giftig. Die härteste Bande Deutschlands.
2: Mein ganzer Balkon ist befallen.
1: Diese Berlinerin bangt um ihr Leben.
3: Wird von Jahr zu Jahr schlimmer.
1: Sie lungern in Baumkronen, an Stämmen und insbesondere in Eicheln.
4: Was?
1: Eichen.
4: Oh.
1: Haare immer top gestylt.
5: Also for real, slay.
1: Ja. Haarig, ohne Gel, kein Sleek.
6: Zerrissen, aber doch elegant.
1: Extrem behaart und gut organisiert. Und sie sind drauf.
7: Oh, wie schön.
8: Kokain.
1: Auf Tometropoin.
8: Kokain.
1: Das Eiweißgift tragen die Gangster in ihren Haaren.
9: Alles für die Gains.
1: Auffällig ist vor allem ihre Formation. Sie bewegen sich nicht einzeln, stattdessen in Reihen. 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
4: Hallo Leute, es ist 16:30.
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5: Morgen geht die Fußball-WM los und bevor es dann vor allem um die Spiele gehen wird, gucken wir heute nochmal in eins der Gastgeberländer. Nach Mexiko, wo morgen das Eröffnungsspiel stattfindet. Dort nutzen gerade Lehrkräfte die Aufmerksamkeit der WM. Mehr dazu von Jenny Barke.
6: In Mexiko-Stadt haben kurz vor der Eröffnung der Fußball-Weltmeisterschaft tausende Demonstrierende den Hauptzugang zum Stadion blockiert. Organisiert haben den Protest Lehrer, die deutlich höhere Gehälter und bessere Arbeitsbedingungen fordern. Mexikos Präsidentin Claudia Sheinbaum kritisierte den Protest als Provokation. Sie versicherte, dass trotz der Blockaden das Eröffnungsspiel garantiert stattfinden werde.
5: Und wir bleiben noch bei Lehrern, gehen aber nach Brandenburg. Dort wird der Lehrermangel immer mehr zum Problem. Bildungsminister Hoffmann warnt, dass im nächsten Schuljahr an einigen Schulen nicht mehr alle geplanten Unterrichtsstunden stattfinden können. Das könne dazu führen, dass Brandenburger Schulabschlüsse nicht mehr bundesweit anerkannt werden, sagte Hoffmann in einem Podcast. Die Schulämter versuchen, so schnell wie möglich neue Lehrkräfte zu finden. Bei einem Brand im Havelland sind drei Menschen ums Leben gekommen. Das Feuer war letzte Nacht in einem Einfamilienhaus in Friesack ausgebrochen. Als die Einsatzkräfte ankamen, stand es schon komplett in Flammen. Die Polizei untersucht jetzt, wer die Toten sind und was den Brand ausgelöst hat. In Deutschland wird's immer heißer und das wird ernst. Der Präsident der Bundesärztekammer Reinhardt warnt, dass wir noch nicht gut genug auf sehr heiße Sommer vorbereitet sind. Er sagt, besonders Krankenhäuser und Pflegeeinrichtungen können bei Hitze schnell an ihre Grenzen kommen. Deshalb sollen sie besser geschützt werden. Fachleute sagen außerdem, dass die Temperaturen in Zukunft weiter steigen und sogar bis zu 45 Grad erreichen könnten.
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5: Am Nachmittag deutlich mehr Wolken als Sonne bei uns im Fritz-Sende-Gelände und vor allem in der Südosthälfte ein paar Schauer, teilweise auch kurze Gewitter. Gucken wir auf morgen. Der Tag wird ganz ähnlich wie heute. Sonne und Wolken im Wechsel. Immer wieder Schauer und einzelne Gewitter. Kleines bisschen kälter als heute. Maximal 19 Grad sind drin.
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5: Vorsicht in Brandenburg auf der A10. Nördlicher Berliner Ring Richtung Dreieck wahrnehmen. In der Überfahrt nach Oranienburg steht ein kaputtes Auto auf der Straße. A10 westlicher Berliner Ring Richtung Dreieck Havelland. Zwischen Brieselange und Falkensee steht ein kaputter Bus und die Passagiere, die halten sich da auf der Fahrbahn auf. Fahrt da vorsichtig. A12 Richtung Frankfurt-Oder. Zwischen Fürstenwalde-West und Ost gibt es eine ungesicherte Unfallstelle auf der linken Spur. A12 Richtung Berlin. Zwischen Briesen und Fürstenwalde-West dauert es wegen Bauarbeiten 20 Minuten länger im Moment. A24 Richtung Hamburg. Zwischen Pritzwalk und Meyenburg liegen Reifenteile auf der Straße und da steht ein kaputtes Fahrzeug. Fahrt dort vorsichtig. Zum Stadtverkehr Berlin. Da haben wir Stau auf der A100 Stadtring Richtung Wedding. Vor der Baustelle Detmold der Straße steht der Abkreuz Schöneberg etwa 10 Minuten im Stau und in Richtung Treptow staut es sich vor der Abfahrt Treptow. Voll ist es außerdem in beiden Richtungen vor der Elsenbrücke. Alles unterwegs, gute Fahrt.
4: Danke Britta Notnagel.
5: Bitte sehr.
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4: Ja, und Britta Notnagel aus den Fritz-Nachrichten, die wollte euch jetzt um 16.34 Uhr noch einen schönen Mittwochnachmittag wünschen.
5: Mhm, schönen Mittwochnachmittag.
4: Außerdem wollte sie euch sagen, dass sie euch sehr lieb hat.
5: Mhm, denke ich, ja.
4: Du wolltest es doch
5: dass
4: sagen.
5: Dass ich das habe, ja.
4: Du musst es aussprechen, Britta.
5: Ich denke, dass ich euch sehr lieb habe.
4: Und du wolltest den Leuten noch einen saftigen Kuss schicken. Sehr schön.
7: Wow.

0: 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Und ja, gibt kein so richtig schönes Wort dafür, aber wir alle tun es. Und deswegen spreche ich es jetzt auch aus um 16 Uhr gleich 40 hier auf Fritz. Wir reden übers Kacken, übers Großmachen. Das ist für die meisten kein Riesending, also es wird halt hier und da erledigt. Aber anders ist es bei Kiki. Sie redet unter anderem bei Insta ganz offen über ihren Reizdarm unter Kiki, do you love me? Und weil der zwangsläufig einfach ein großer Teil ihres Lebens ist, hat sie uns erzählt, wie es für sie ist, damit zu leben.
1: Also mich beeinträchtigt die Erkrankung schon in jedem Teil meines Lebens. Also ich denke quasi durchgehend daran, sobald ich das Haus verlasse, sobald ich mein Safe Space verlasse, wo ist die nächste Toilette, was, wenn jetzt meine Darmkrämpfe losgehen, weil das kommt immer wirklich von jetzt auf gleich. Ja, das kann man sich ja vorstellen, dass es wirklich im Bus fahren, fliegen, ins Kino gehen, essen gehen, so in allen Dingen, die man so im Alltag macht, einkaufen gehen, das macht es schon ziemlich schwer.
0: Ja, Kiki spricht da offen drüber und da bekommt sie oft schon auch fragwürdige Reaktionen, also über Social Media, aber auch mit einer Ärztin, einer Gastroenterologin, die also auf diesem Gebiet spezialisiert ist, hat sie schlechte Erfahrungen machen müssen.
1: Da war ich 16 Jahre alt und war wirklich am Ende, so ich konnte nicht mehr, ich habe mich so krass geschämt, ich bin nicht mehr rausgegangen, ich war nur noch in meinem Zimmer, ich habe so krass abgenommen und die hat mir dann einfach gesagt, ich kann jetzt nichts mehr für dich tun, du musst dein Leben jetzt einfach weiter normal leben. Und ich war so, was? Und meine Mama ist da dann auch echt einmal ausgerastet und hat ihr gesagt, dass das halt nicht so einfach geht. Und ja, das war so der verrückteste Ratschlag, wo ich mir dachte, gerade von so einer Person sollte das nicht passieren.
0: Kiki hat aber trotzdem ihren Umgang damit gefunden, obwohl es schwer war, denn jeder Reizdarm ist anders. Also was

0: einen hilft, kann bei dem anderen gar nicht funktionieren. Am Ende ist es für sie aber die Ehrlichkeit und auch ein bisschen Humor, mit der sie durchkommt. Da schafft sie auch jede peinlichste Situation auch mit dem Boyfriend zusammen zu bewältigen.
1: Als wir relativ frisch zusammen waren, zusammen Kanufahren gegangen sind mit seiner Familie und mit ganz vielen Freunden von der Familie und ich dann irgendwann so war, Mist, ich krieg Darmbeschwerden, so, ich muss jetzt kacken. Und dann sind wir so, ist er so rangefahren mit dem Paddel, mit dem so ganz nach hinten an die Gruppe gefahren und dann war das voll schwer, da rauszukommen. Und dann hat er sich so umgedreht, hat so gesungen und sich so die Ohren zugehalten. Ich hab mich hingehört, hab gekackt. Und war ich so, okay, ich bin fertig, ich brauche Taschentücher. Und dann meinte er so, Kiki, wir haben keine Taschentücher. Ich guck so nach rechts, links, überall Brennnesseln. Das hätte ganz schön gebrannt. Und dann hat er mir seine Socke gegeben.
0: Das sind Erlebnisse, die schweißen auf jeden Fall zusammen. Und mehr zum Thema Reizdarm findet ihr bei Kiki auf dem Instagram Account Kiki Do You Love Me heißt sie da. Da geht sie eben auch ganz offen mit ihrer Erkrankung um. Und jetzt Bibi Rexha, Faithless hier, New Religion auf Fritz. 16:42 Uhr haben wir's.

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Show. Zarti Zartmann mit seinem Megabanger Tau mich auf hier auf Fritz. Und das ist Ariana Grande. Hate That I Made You Love Me heißt die Nummer.

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2: Flüsternde Vocals, dann kommen die Gitarren und alles brennt. Ivory aus den USA spielt heute Abend im Privatclub in Berlin-Kreuzberg.

0: Ivory Sound ist DIY Alternative. Düsterer Bedroom Pop, irgendwo zwischen Sci-Fi Soul und Indie-Tronica, bis die Drums reinballern. Dann steht Moshpit und Headbanging auf dem Programm wie bei einem Rockkonzert. Ivory live im Privatclub Kreuzberg startet 20 Uhr. Tickets an der Abendkasse kosten 30 Euro.
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2: Kurz vor 17 Uhr haben wir's. Hallo Leute.
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2: So, da gucken wir auf die A10, nördlicher Berliner Ring, Richtung Dreieck Barnim. In der Überfahrt nach Oranienburg steht ein defektes Fahrzeug auf der Fahrbahn. Dann A10, westlicher Berliner Ring, Richtung Dreieck Havelland. Zwischen Brieselang und Falkensee, da steht ein defekter Bus und die Passagiere halten sich da offensichtlich weiterhin auf der Fahrbahn auf. A12, Frankfurt oder Richtung Berlin, zwischen Briesen und Fürstenwalde West, da dauert es wegen Bauarbeiten 20 Minuten länger. A24, Berlin Richtung Hamburg, zwischen Pritzwalk und Meienburg, da liegen Reifen. Teile und ein defektes Fahrzeug steht auf der Fahrbahn. Wir gucken noch, was los ist im Stadtverkehr Berlin. A100 Stadtring Richtung Wedding vor der Baustelle Detmolder Straße. Da staut es sich ab Kreuzung Schöneberg mit etwa 10 Minuten Zeitverlust. Und in Richtung Treptow, da staut es sich vor der Abfahrt Treptow. Und voll ist es auch in beiden Richtungen vor der Elsenbrücke. An A113 statt einwärts zwischen Adlershof und Spätstraße, da braucht ihr zurzeit auch etwa 10 Minuten Geduld. Das war's für den Moment. Gute Fahrt.
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2: Und gleich, da quizzen wir eine kleine Runde. Liebe Leute, ist ein wunderbares Spiel, das ich mir mal ausgedacht habe. Möchte mir jetzt nicht selber loben, aber naja, ist schon toll. Schlagzeilenraten nämlich. Also ich lese Kommentare unter einer aktuellen Schlagzeile vor. Ihr müsst raten, um welche Schlagzeile es sich handelt. Wir hören jetzt noch einen Track, dann geht's los. Ich überlege gerade, ob ich euch den ersten Kommentar schon vorlese. Nee, mache ich nicht, weil da wurde mir letztens schon das ganze Spiel versaut, weil ihr so schnell drauf gekommen seid, worum es geht in dieser Schlagzeile. Das machen wir nicht nochmal. Also gleich geht's los, haltet euch bereit, ihr könnt mitquizzen in der Studio-Message in der Fritz-App.

0: Seid ihr bereit, Fritzhörerinnen und Fritzhörer?
1: Ja, wir sind alle bereit.
2: Oh mein Gott.
0: Bist du bereit?
2: Ja,
0: Antonia Kienast, Redakteurin dieser Sendung.
2: Sowieso, ich liebe doch Rätsel.
0: Juhu. Dann legen wir direkt los mit dem großen Schlagzeilenraten. Kommentare werde ich euch vorlesen unter dieser aktuellen Schlagzeile. Die Frage ist, worum geht's darin? Ich hau jetzt schon mal den ersten raus. Die Welt zu Gast bei Feinden.
2: Oh, das klingt nach WM. Weil wir sind da ja wohl in den USA unterwegs.
0: So, okay, schon mal keine schlechte Richtung, aber wir brauchen es ein bisschen genauer. Ihr könnt mitquizzen, wenn ihr eine Idee habt, worum es geht in der Schlagzeile in der Fritz-App, in der Studio-Message. Und dann mache ich doch gleich weiter mit dem nächsten Kommentar. Das ist eine Schande.
2: Ja, das ist wohl vieles. Also das ist, ja, vieles könnte man sagen, ja.
0: Okay, dann würde ich sagen, gucken wir, ob da vielleicht der nächste Kommentar weiterhilft, das Ganze konkretisiert. Schreibt nämlich jemand, da arbeitest du dein ganzes Leben für diesen Moment und darfst deinen Traum wegen so bescheuerten Befindlichkeiten nicht verwirklichen.
2: Ist es, das habe ich heute Morgen auf Insta gesehen, ist es dieser Schiri, der nicht einreisen darf?
0: Antonia Kienast,
2: ich bin doch informiert.
0: Bist du informierte Journalistin?
2: Der kommt aus Somalia?
0: Ja.
2: Oh,
0: richtig.
2: Hat Cordula auch gerade geschrieben und Alex auch.
0: Ah ja, sehr gut, genau. USA haben die Einreise verweigert. Der Somalier durfte trotz US-Visum eben nicht rein ins Land. Somalia fällt unter das Einreiseverbot der Trump-Regierung.
2: Ja, das ist schon Abfuck.
0: Das ist ein großer Abfuck. Okay, damit sind wir durch mit dem Schlagzeilenraten. War eine kurze Nummer. Habt ihr gut gemacht, Leute.
2: Danke.
0: Tampa City,

0: Nina Tschuba mit Unsicher hier auf diesem kleinen Fritz-Radiosender. 17.10 Uhr haben wir's und Freitag ist es, war Antonia
1: Freitag
0: Kienast?
1: Freitag ist es soweit, ja.
0: Leute, da gibt es ein kostenloses Konzert von keinem geringeren als Chiago und das in feinster Kulisse.
1: Genau, auf einem Discounter-Parkplatz in Neukölln.
0: Richtig, es könnte jetzt Netto oder Lidl oder Penny oder Aldi sein vielleicht.
1: Ja, es ist aber Lidl.
0: Es ist Lidl.
1: So. Ist halt so, können wir auch nicht ändern. Aber genau, Dorfkinder wissen, wie geil es ist, auf dem Parkplatz zu chillen. Und wenn man dann auch noch Live-Musik dazu hat, ich glaube, es wird fett.
0: Ich bin jetzt auch gerade mal hier bei seinem Insta von diesem Chiago. Genau, da hat er es also noch nicht näher konkretisiert, um welchen Lidl-Parkplatz sich handelt. Ne? Also da müsst ihr ein bisschen dranbleiben. Wir halten euch natürlich auch auf dem Laufenden.
1: Ja? 18 Uhr schon mal. Das ist ja schon mal wichtig.
0: 18 Uhr
1: Freitag. Und dann habt ihr ja den ganzen Freitagnachmittag, um mal so von Lidl-Parkplatz zu Parkplatz und da mal zu gucken.
0: Perfekt.
1: So.
0: Sehr gut. Also Leute, damit haben wir euren Freitagabend wohl gerettet. Gern geschehen.
1: Gerne.
0: Ja. Jetzt The Bowser hier. Auf Fritz.

Schönen Mittwoch. Hier ist Fritz und jetzt gibt's ein bisschen Musik aus Kalifornien vom Indie-Pop-Trio Almost Monday. No More Regrets.

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0: 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Fritz hier und heute an diesem Mittwoch startet in Schönefeld die ILA, die internationale Luft- und Raumfahrtausstellung. Und direkt nebenan, da liegt der BER. Für viele einfach ja der Flughafen, von dem aus es eben in den Urlaub geht. Aber der BER kann auch selbst Reiseziel sein, oder? Unsere Fritz-Reporterin Jule Lippig hat diesen Urlaubsort mal ausgecheckt.
1: Berlin, Sweet Escape. Sweet Escape. Heute 100% Urlaubsvibes.
2: Echt? Naja.
1: Willkommen am BER.
3: Ist eigentlich peinlich. Für Deutschland finde ich es peinlich, ganz ehrlich.
1: BER steht für...
4: Beschissen.
1: Offiziell auch Flughafen Berlin-Brandenburg-Willy-Brandt.
5: Ganz im Ernst, wieso?
1: Ein internationaler Knotenpunkt.
4: Ja, Berlin und Brandenburg, ne?
1: Der BER bietet mehr als nur Terminal 1 und 2.
4: 5,90 €, glaube ich, ein Bierchen, Berliner Kindl.
1: Nein.
4: Im Rewe nochmal ein Bierchen kaufen.
1: Kunst! In der Eingangshalle sehen Sie...
5: Es ist einfach nur so ein verdrehtes Ding aus lauter Netzen, keine Ahnung.
1: Eine rote Plastik, die von der Decke hängt.
3: Fehlt mir ein bisschen mehr, da hätte ich mehr Kunst. Bräuchte ich mehr Kunst.
1: Und wer eher die moderne Infrastruktur genießt... kommt ebenfalls auf seine Kosten.
4: Ein bisschen fabrikmäßig, einfach durchschleusen, fertig nach Hause und Abfahrt, Abflug.
1: Und es gibt sogar Rolltreppen.
3: Ach ja, krass, okay. Warum gibt's nur Rolltreppen rauf und keine Rolltreppen runter?
1: Insgesamt bietet der BER einfach alles, was Sie auch im Urlaub hätten.
6: Ist eher befriedigend als gut, aber ist okay.
1: Machen Sie Urlaub da, wo andere in den Urlaub fliegen.
5: Nee.
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3: Es ist 5:30.
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3: Mit Britta Notnagel. Morgen geht sie los, die Fußball-WM in den USA, Mexiko und Kanada. Es wird die größte WM aller Zeiten, 48 Mannschaften und 104 Spiele. Wie passt das aber zusammen mit den Nachhaltigkeitszielen der FIFA? Martin Thiel aus der ARD-Klimaredaktion ordnet das mal für uns ein.
4: Ja, das passt überhaupt nicht zusammen. In den Statuten steht zwar drin, dass man bis 2040 klimaneutral werden will, aber mit dieser WM entfernt man sich von diesen Zielen meilenweit. Schätzungsweise werden mehr als 9 Millionen Tonnen CO2 in die Luft geblasen. Das ist laut einer britischen Studie der Scientists for Global Responsibility eine Verdopplung im Vergleich zum Durchschnitt der letzten 4 WM-Endrunden. Die Flüge der Fans und Mannschaften machen den Großteil davon aus. Man kann also durchaus sagen, die WM 2026 wird zum umweltschädlichsten Turnier der Geschichte.
3: Die Polizei hat eine Koks-Taxibande ausgehoben, die im Fritz-Sendegelände aktiv gewesen sein soll. Gestern gab es Razzien unter anderem in Berlin, Potsdam und im Havelland. Das hat die Polizei heute mitgeteilt. Im Mittelpunkt steht ein 19-Jähriger, der zusammen mit anderen über 400 Mal Drogen wie Kokain und Cannabis an die FahrerInnen von sogenannten Koks-Taxis geliefert haben soll. 4 Verdächtige wurden festgenommen und große Mengen Drogengeld und Autos sichergestellt. Unsichtbare Chemikalien können für uns gefährlicher sein als gedacht. Die EU-Chemikalienbehörde ECHA, die warnt jetzt vor TFA. Vor allem, weil die Chemikalie die Fruchtbarkeit beeinträchtigen und ungeborenen Kindern schaden kann. TFA gehört zu einer Gruppe von Chemikalien, die sich in der Umwelt kaum abbauen. Diese Stoffe stecken zum Beispiel in vielen Alltagsprodukten wie beschichteten Pfannen, Funktionskleidung oder Verpackungen. Deshalb prüft die EU strengere Regeln und mögliche Verbote für solche Chemikalien. Die Berliner Polizei hat am Nachmittag in Neukölln 3 alte Handgranaten kontrolliert gesprengt. Das war Munition aus dem Zweiten Weltkrieg und sogenannte Magnetangler hatten sie am Vormittag aus dem Neuköllner Schifffahrtskanal geholt. Für die Sprengung musste die Gegend am Kielufer für etwa 20 Minuten gesperrt werden.
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3: Bis zum Abend überwiegend bewölkt und Richtung Oder und Neiße ist mit Schauern und einzelnen Gewittern zu rechnen. Die meiste Sonne, die gibt's im Moment noch in der Prignitz. Dann gucken wir mal auf morgen. Der Tag wird ähnlich wie heute wieder ein Wechsel aus Sonne und Wolken. Immer wieder Schauer und einzelne Gewitter. Maximal 19 Grad morgen.
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3: A2 Richtung Magdeburg. Zwischen Brandenburg und Berlin befindet sich eine ungesicherte Unfallstelle vor sich dort. A12 Richtung Berlin. Zwischen Briesen und Fürstenwalde-West dauert es wegen Bauarbeiten 20 Minuten länger. A13 Richtung Berlin. Zwischen Ortrand und Ruhland liegen Gegenstände auf der Fahrbahn. A24 Richtung Hamburg. Zwischen Pritzwalk und Meindorf steht ein kaputtes Fahrzeug auf der Straße. Vorsicht dort. Dann nach Berlin. Da haben wir Stau auf der A100 in Richtung Wedding. Vor der Baustelle Detmolder Straße staut es sich ab Kreuz Schöneberg mit 10 Minuten Zeitverlust Richtung Treptow. Da staut sich es vor der Abfahrt Treptow und voll ist es auch in beiden Richtungen vor der Elsenbrücke. Dann noch A113 stadteinwärts zwischen Adlershof und Spätstraße. Braucht im Moment etwa 10 Minuten Geduld. Allen unterwegs, gute Fahrt.
5: Danke, Britta. Bitte sehr.
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3: Ist aber auch ein wildes Wetterchen heute. Also hier in Potsdam-Babelsberg konnten wir aus dem Studio gerade sehen, dass die Sonne scheint und gleichzeitig starker Regen, ne? Ja, und vor deinem Fenster hat es geregnet und ja, vor meinem nicht.
5: Auch das noch. Und ich bin jetzt hier gerade rumgetigert während deiner Nachrichten, Britta, ja, und habe geguckt, ob uns wenigstens jetzt mal einen Regenbogen vergönnt ist.
3: Ich sehe noch keinen.
5: Ich konnte keinen finden. Vielleicht habt ihr mehr Glück, Leute, da draußen. Ich drücke euch die Daumen.

0: Fritz an diesem Mittwoch und ja, darüber nachdenken müssen, ob man mit jemandem Händchen hält oder sich auf offener Straße küsst. Das klingt für viele zum Glück ganz weit weg, aber eben leider nicht für alle. Fritz-Kollegin Hanna, Tagchen erstmal.
1: Guten Tag.
0: Du machst dir da schon Gedanken, wenn du mit deiner Freundin unterwegs bist. Was war denn eine Situation, in der du dich da zum Beispiel unwohl gefühlt hast?
1: Also ich habe zum Glück bis jetzt noch nie so einen körperlichen Übergriff erlebt, sondern es sind vermehrt eigentlich eher so die Blicke der Menschen. Mhm. Letztens saß ich zum Beispiel mit meiner Freundin in der Bahn und dann setze ich uns so eine total große Männergruppe entgegen und starren uns einfach nur an. Und mittlerweile checke ich dann halt sofort, ah okay, die Typen finden es glaube ich nicht ganz so cool, dass wir ein Paar sind.
0: Ich kann mir vorstellen, dass viele Leute auch denken, ey, das Thema ist doch längst durch im Jahr 2026. Erlebst du das auch?
1: Ja genau, das höre ich total oft. Ich glaube, viele denken, Ehe für alles, check, CSDs, gibt's überall, Thema erledigt. Aber für viele queere Menschen fühlt sich das eben noch nicht so an. Mich überrascht es dann immer total, wenn ich von anderen heterosexuellen Menschen höre, so Queerfeindlichkeit gibt's doch gar nicht mehr. Und wenn ich dann erzähle, dass ich mich in Situationen schon manchmal noch unsicher fühle, sind dann viele total erstaunt. Mhm. Ich glaube, die erleben diese Unsicherheiten und diese Situationen einfach selber nicht und können sie deswegen dann auch gar nicht wirklich wahrnehmen.
0: Es wäre ja so schön, wenn die Heterosexuellen recht hätten, aber auch im Jahr 2026 ist es eben leider nicht der Fall. Queerfeindlichkeit ist ein Thema und genau deshalb geht's beim Pride Month, in dem wir uns ja gerade befinden, nicht nur ums Feiern, sondern auch um Sichtbarkeit. Und falls bei euch in den nächsten Wochen ein CSD oder eine Pride-Veranstaltung ansteht, ihr müsst nicht queer sein, um dahin zu gehen. Auch Allies sind ausdrücklich willkommen. Danke, Hanna, dass du uns davon erzählst.

0: unserer Reihe Je späti der Abend, desto durcher die Gäste. Jetzt Schwaben.
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guter Autofahrsong, kann man nicht anders sagen. Einige von euch werden gerade noch unterwegs sein. Also ich hoffe, ihr habt es genossen. Mr. Brightside von The Killers. Und ansonsten habe ich mich gerade gefragt, haben wir noch nie drüber gesprochen, würde es euch eigentlich sehr stören, wenn hier mitten in der Sendung mal mein Handy klingelt? Ich mache es natürlich eigentlich aus, weil ich ja eine professionelle Moderatorin bin, aber irgendwie neuerdings deaktiviert sich das immer von selbst auf meinem Telefon. Also auf einmal ist der Ton wieder an, obwohl ich es eben natürlich ausgeschaltet habe. Sollte es passieren, Leute, ihr seid vorgewarnt. Ich habe es anders gewollt. Jetzt haben wir Lilith mit ihrem Track. Also lasse ich es los um 17:48 Uhr.

0: Ihr seid entspannt drauf. Ich habe es schon geahnt. Fritzhörer Hannes schreibt, ihn würde es nicht stören, wenn mein Handy auch mal klingeln würde in der Sendung. Das ist richtig gut zu wissen. Jetzt erfahre ich das nach all den Jahren. Muss ich morgen mir nicht die Mühe machen, hier den Ton auszustellen. Wunderbar. Also, morgen dann vielleicht ein bisschen mit Handysound. Ab 14 Uhr bin ich wieder da. Mein Name ist Jule Jank und Jule Kaden, die übernimmt jetzt hier. Wünsche ich euch viel Spaß. Habt einen schönen Abend. Hasta mañana. Das war polnisch und heißt... Seid gegrüßt.
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2: 18 Uhr.
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3: Vorsicht auf der A10 westlicher Berliner Ring Richtung Dreieck Werder. Zwischen Großkreuz und Dreieck Werder liegen Gegenstände auf der Fahrbahn. A2 Richtung Magdeburg. Zwischen Brandenburg und Polin befindet sich eine ungesicherte Unfallstelle. A12 Richtung Berlin. Zwischen Briesen und Fürstenwalde West dauert es wegen Bauarbeiten 20 Minuten länger im Moment. Dann A13 Richtung Berlin. Zwischen Ortrand und Ruhland liegen Gegenstände auf der Fahrbahn. Vorsicht dort und Vorsicht auch auf der A24 Richtung Hamburg. Zwischen Pritzwalk und Meilenburg steht ein kaputtes Fahrzeug auf der Straße. Noch nach Berlin, da staut es sich auf der A100 Stadtring Richtung Wedding. Vor der Baustelle Detmolder Straße braucht ihr ab Kreuz Schöneberg etwa 10 Minuten länger. Und in Richtung Treptow staut es sich vor der Abfahrt Treptow. Vorne ist es auch in beiden Richtungen vor der Elsenbrücke. Und Stau auf der A113 stadteinwärts zwischen Adlershof und Spätstraße braucht ihr zurzeit etwa 10 Minuten Geduld. Allen unterwegs. Wünschen wir eine gute Fahrt.
2: Danke schön. Sehr.
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2: Mit mir Jule Kaden und ich möchte euch doch bitten, mal kurz euer Smartphone aus der Arschtasche rauszuzaubern oder wo es auch sonst feststeckt und mal in euren WhatsApp oder Messenger-Status eures Vertrauens zu gucken und mir den rüberzuschreiben in der Studio-Message, denn ab 19 Uhr checken wir hier zusammen eure WhatsApp-Messenger-Statussen, Statuten, Staaten. Meiner hat auf jeden Fall was mit Schmetterlingen zu tun. Das sei schon mal gesagt. Also slidet rein und gebt mir euren WhatsApp-Status. Könnt ihr auch jetzt schon machen. Rappin' Lane, Love Me Not, jetzt hier Fritz. Und dann kommt Purple Disco Machine und Moscana mit Fireworks. Romeo Ballard.

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Always ready for a fucking dick move. Na klar, pünktlich zum Start der Fußball-WM in Trumps USA haben sie kurz vor Start nochmal einmal die Ticketpreise der Öffis erhöht. Und zwar von rund 13 Dollar auf 100 fucking Dollar für ein Einzelticket für die Öffis, das achtfache Leco Mio. Ist ja nicht schon crazy genug, dass ein Ticket für das WM-Spiel, ein WM-Spiel, grob 300 Tacken kostet? Nein, zu den Deutschland-Spielen gegen Curaçao in Texas und gegen Côte d'Ivoire in Kanada geht's noch zu normalen Preisen, also sowohl Ticket als auch Öffi-Ticket. Das letzte Spiel der Gruppenphase gegen Ecuador ist aber in New York, wo ein Bus-Ticket einfach einen Huni kostet. Aber da haben unsere Jungs von der Nazio unseren Rücken. Sie möchten nämlich für das letzte Spiel in New York Busse mieten, die dann immer 600 Leute von Fanclub zum Stadion und zurückbringen. Geile Aktion für die Fans, finde ich. Keine Ahnung, was da los ist, dass die da so die Preise hochschrauben bei den Öffis. Bah! Und Fun Fact, offiziell hat die FIFA verboten, zu Fuß zum Stadion zu gehen. Und da denke ich mir wieder so, warum eigentlich feiern wir diese WM? FIFA, ich checke nicht.

0: Hi, mein Name ist Heidi Krum und ich arbeite im Brotlichtmilieu.
1: Ist ein krustenharter Job.
0: Jeden Tag mindestens ein glutenfreier. Da kann man schon mal was versemmeln. Aber ich back das. Manchmal, da muss man halt eine Schrippe drauflegen. Meine Freunde denken zwar, ich bin voll das Schnittchen und nicht mehr ganz knusper an der Knecke, aber für mich ist das vollkommen okay. Nur warum mich manche Tage so auslaugen, ist mir absolut brezelhaft. Naja, wenn Sie noch was wissen wollen, schicken Sie mir doch einfach eine Weißmehl.
2: Super, danke.
0: Darf ich mir jetzt noch was wünschen?
2: Ja, kein Dinkel.
0: Dann hätte ich gerne irgendwas von David Baguette.
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1: Ey, ohne Spaß, mein Hirn ist mittlerweile so gedeepfried, dass ich mein Handy halt wirklich in einen anderen Raum legen muss, wenn ich was watche. Denn, ja, ich bin eine von denen, die, wenn ich eine Serie gucke, durchbinge, muss ich natürlich parallel auf Insta chillen. Ergebnis, check einfach die Serie nicht und muss ständig zurückspulen. Und Netflix hat dieses Problem, Second Screening, auf dem Schirm und helfen uns jetzt quasi. Sie fangen also an, Sachen so zu produzieren, dass wir eben auch mit Handy in der Kralle diesen Plot noch rallen, wenn wir halt auch so gar nicht richtig hinschauen. Also wie machen die das jetzt einfach? Machen die das alles dümmer oder wie, Fritz Kollege Micha?
2: Naja, indem sie alles über den Sound erzählen, wie bei so einem Hörspiel. Die Szenen sind total simpel aufgebaut und Dialoge sind auch immer gleich laut, egal ob da jemand flüstert. Früher gingen Studios richtig auf das geile Bild drauf und mittlerweile achten sie auf den Sound, damit wir auch alles mitkriegen, wenn wir auf Insta versacken.
1: Oh mein Gott, es fühlt sich an, als haben wir dann auf jeden Fall auch 3 Gehirnzellen weniger.
2: Ja.
1: Ich fühle mich gerade wirklich richtig schmutzig, dass wir einfach Filmkunst kaputt machen.
2: Mhm.
1: Was machen die sonst noch, damit wir die Stories checken?
2: So, also wenn ich das jetzt sage, werdet ihr vermutlich nie wieder normal Filme und Serien auf Netflix schauen können, denn die Dialoge werden einfach wiederholt.
1: Nein!
2: Doch, Matt Damon und Ben Affleck haben letztens erst im Interview gedroppt, dass die Netflix-Chef ihnen beim Dreh eiskalt die Ansage gemacht haben, Leute, ihr müsst den Plot im Dialog mindestens 3 oder 4 Mal wiederholen. Die Begründung von Netflix, wenn die Leute vom Handy nach 10 Minuten das erste Mal wieder auf den Fernseher schauen, müssen die durch das Gelaber der Charaktere sofort kapieren, worum es geht.
1: Oh mein Gott, ich fühle mich... Oh Gott, das ist einfach... Okay, also, wenn die Charaktere jetzt alles kommentieren, was sie machen, ist es ja wirklich wie ein Hörspiel, nur dass dabei der Fernseher oder eben der Laptop lustig leuchtet. Ganz ehrlich, da kann ich auch gleich Autoproduktion hier mit reinballern. Also einfach nur noch Fritz hören, das ist dasselbe.
2: Genau.
1: Das leuchtet auch immer gelb.
2: Genau.
1: Mann, wir sind so hohl, es ist unfassbar.
2: Genau.

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0: Yes, bei Dein Fritz könnt ihr machen, was ihr wollt. Also auch straight up zu zweit auftauchen. Leonie war zum Beispiel gemeinsam mit Anna da und es hat übelst geborgt.
2: Super, also das war wirklich eine coole Erfahrung, muss ich sagen.
0: Ja.
2: Ging auch voll schnell vorbei irgendwie.
0: Ja.
2: Also wir hätten noch ganz viel erzählen können.
0: Tschüss. Die meisten wollen danach noch eine Stunde, aber ey, nehmt euch erstmal eine. Und genauso happy waren auch Leo und Fabi, die auch Doppelpark gemacht haben.
3: Ich fand's mega. Es war wirklich mega, mega cool, die Erfahrung zu machen.
4: Ja, kann ich mich auf jeden Fall anschließen. Also war eine mega Erfahrung, mega cool hier zu sein bei euch im Studio.
0: Ja, also 4 Menschen haben das jetzt gesagt. Also macht einfach mal mit. Jeden Freitag von 19 bis 20 Uhr gehört das Mikro euch. Wir halten nicht nur unsere Fretze, nein, auch unsere Musik schweigt, weil die Themen und die Songs dieser Stunde, die bestimmt ihr. Wenn ihr mögt, hilft euch einer unserer Moderatoren zusätzlich noch mit. Aber ey, das ist eure Show. Bewerbt euch zu 1, 2, 3, 4, 5, 6 Tweeten. 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Dauert ungefähr 3 Sekunden. Dann seid da.

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2: 18:31.
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3: Noch einmal schlafen, dann geht die Fußball-WM los. Bevor sich dann alles wieder um Tore dreht, gucken wir jetzt mal darauf, wie nachhaltig das Turnier in den USA, Mexiko und Kanada eigentlich ist. Die FIFA sagt ja zum Beispiel, dass keine neuen Stadien gebaut werden mussten. Martin Thiel aus der ARD-Klimaredaktion, der ordnet das mal ein.
4: Tatsächlich gibt es viele Stadien in den USA, die für die Weltmeisterschaft genutzt werden können. Aber zum Beispiel das Aztekenstadion in Mexico City wurde praktisch generalsaniert, also war praktisch ein Neubau. Die Folge: den Stadtteilen drumherum wurde buchstäblich das Wasser abgegraben. Und so schön die anderen Stadien auch sind, die Hitze wird ein Thema werden. Fans, die stundenlang im Freien aushalten müssen, da nimmt man bewusst Gesundheitsschäden in Kauf. Die Anreise mit öffentlichen Verkehrsmitteln ist super teuer und meist nicht möglich. Experten sind also überzeugt, es geht der FIFA hauptsächlich ums Geld, nicht um Nachhaltigkeit.
3: Da bleiben wir noch bei der Fußball-WM. Die führt bei uns hier in Deutschland im Moment nicht dazu, dass wir mehr kaufen als sonst. Eine Umfrage vom Nürnberg-Institut für Marktentscheidung zeigt nämlich, nicht mal jeder oder jede Fünfte will Fanartikel kaufen. Auch neue Technik wie Fernseher oder Beamer wollen nur wenige holen, nämlich rund 10%. Es gibt also insgesamt keinen Konsumboom wegen der WM. Bei einem Brand im Havelland sind 3 Menschen ums Leben gekommen. Das Feuer war letzte Nacht in einem Einfamilienhaus in Friesack ausgebrochen. Als die Einsatzkräfte da ankamen, stand es schon komplett in Flammen. Die Polizei untersucht jetzt, wer die Toten sind und was den Brand ausgelöst hat. Ich bin schwul und das ist auch gut so. Diesen Satz hat genau vor 25 Jahren heute richtig Welle gemacht. Gesagt hat ihn Berlins damaliger regierender Bürgermeister Wobereit. Er war der erste deutsche Spitzenpolitiker, der sich geoutet hat. Im Interview mit RBB 888 hat Wobereit erzählt, dass seitdem viel in Sachen Gleichstellung passiert ist.
5: Aber es gibt rechtsextreme Parteien, auch bei uns in Deutschland, aber auch in ganz Europa, die offen gegen Gleichberechtigung eintreten, die Minderheiten diskriminieren und die versuchen, gesetzliche Maßnahmen auch zurückzudrängen.
3: Ja, und deswegen sei es wichtig, als Gesellschaft wachsam zu sein, sagt Wobereit weiter.
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3: Am Abend überwiegend bewölkt, Richtung Oder und Neiße kann es auch Schauer und einzelne Gewitter geben. Morgen wird es ähnlich wie heute, ein Wechsel aus Sonne und Wolken, immer wieder Schauer und einzelne Gewitter sind mit am Start, maximal 19 Grad dazu.
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3: Vorsicht auf der A2 Richtung Magdeburg, zwischen Brandenburg und Wolin ist die Autobahn nach einem Unfall gesperrt. A12 Richtung Berlin, zwischen Briesen und Fürstenwalde West dauert es wegen Bauarbeiten 10 Minuten länger. A24 Richtung Hamburg, zwischen Pritzwalk und Mainburg steht ein kaputtes Fahrzeug auf der Fahrbahn. B5 Richtung Nauen, zwischen Dahlbo-Döberitz und Mühlenstraße blockiert ein kaputter Laster die Beschleunigungsspur. Vorsicht dort. In Berlin haben wir Stau auf der A100 Richtung Wedding. Vor der Baustelle Detmolder Straße braucht ihr ab Kreuz Schöneberg etwa 10 Minuten länger und Richtung Treptow staut es sich vor der Abfahrt Treptow. Voll ist es auch in beiden Richtungen vor der Elsenbrücke und auch auf der A113 stadteinwärts zwischen Adlershof und Spätstraße braucht ihr zurzeit etwa 10 Minuten länger. Allen unterwegs, gute Fahrt.
6: Merci beaucoup.
3: Sehr.
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7: Hey, na, hallo.

0: 40, da geht's ums einfach kopflos sein und kopflos, ja, nee. Darüber nachdenken müssen, ob ihr Händchen haltet oder euch auf offener Straße einfach mal kurz küsst. Das klingt für viele zum Glück ganz weit weg und ziemlich normal, aber eben leider nicht für alle. Fritz Kollegin Hanna macht sich da schon so ihre Platte, wenn sie mit ihrer Freundin unterwegs ist. Und es gibt viele Situationen, in denen sie sich mindestens unwohl gefühlt hat.
1: Also ich habe bis jetzt zum Glück noch nie so einen körperlichen Übergriff erlebt, aber für mich sind es eher so die Blicke der Menschen. Letztens saß ich zum Beispiel mit meiner Freundin in der Bahn und dann kam so eine super große Männergruppe rein, setzt sich gegenüber und starrt uns einfach nur an. Ich check dann halt sofort, ah okay, die Typen finden es glaube ich nicht so cool, dass wir ein Paar sind.
0: Oh, das tut mir so unglaublich leid, so ein Gefühl überhaupt aushalten zu müssen. Und unter Posts zum Thema Pride ist ja sehr oft zu lesen sowas wie, das Thema ist doch längst durch, sind doch im Jahr 2025. Ja, Hanna dazu?
1: Genau, also das höre ich total oft. Viele denken glaube ich, Ehe für alle, check, CSDs, gibt's jetzt überall, Thema erledigt. Aber für viele queere Menschen fühlt sich das eben noch nicht so wirklich so an. Mich überrascht es dann immer total, wie viele heterosexuelle Menschen noch denken, dass es sowas wie Queerfeindlichkeit gar nicht mehr wirklich gibt. Wenn ich dann zum Beispiel erzähle, dass ich mich in manchen Situationen total unsicher fühle, sind viele dann erstaunt. Ich glaube, die erleben einfach die Unsicherheiten selber nicht und können sie dann auch gar nicht so wirklich wahrnehmen. Checkst du?
0: Checke. Und genau deshalb geht's beim Pride Month nicht nur ums Feiern, sondern auch um Sichtbarkeit. Das ist was Politisches. Und falls euch in den nächsten Wochen ein CSD oder eine Pride-Veranstaltung entgegenläuft, ansteht, dann müsst ihr nicht queer sein, um hinzugehen. Allies sind ausdrücklich willkommen und euer Karma rewardet euch auch mit mega sweeten neuen Bekanntschaften. Es ist

1843 Oswald und Esther Graf zusammen. Sommer. Ich wusste nicht, dass die zusammen musikalisch funktionieren, aber hey, I like. Kurzer Flachwitz gefällig. Treffen sich zwei Päpste. Checkt ihr, weil offiziell kann es ja nur einen Papst geben. Ist jetzt aber wirklich passiert. Ab sofort gibt es zwei Päpste in Madrid im Stadion vom Fußballverein Real Madrid. Da hat der katholische Papst Leo der 14. den Latino-Papst getroffen. Bäh, Bunny. Der war nämlich in Madrid, um Europa zu beschenken mit seiner puren Anwesenheit und Geilheit und Musikalität. Beide haben ja auch irgendwie was Heiliges an sich. Und laut spanischen Agenturen wollte Bad Bunny unbedingt den Papst treffen. Und es gab auch Spekulationen, dass der Puerto Ricaner beim Gottesdienst teilnehmen wollte, die der Papst in Madrid gehalten hat. Und falls ihr euch fragt, wieso ihr von diesem göttlichen Treffen, ja, einfach auf Insta und Co. nichts gesehen habt. Es gibt halt einfach legit keine Fotos. Und umso besser, bei mir in meinem Heated Rivalry versauten Kopf endete das Treffen natürlich ein wenig anders als vermutlich in real life. Und ich möchte bitte Fanfiction zu zwei Päpste treffen sich in Madrid. Könnt ihr mir per Instagram oder Fritz Mail schreiben. Danke. Also müsste ich jetzt nicht gezwungen fühlen, aber wäre schon schön. DJ Mapf von Bad Bunny jetzt hier auf Fritz. 1849. Mein Name ist Jule Kaden. Slidet mir rein mit eurer Fanfiction der beiden Päpste in Madrid.

0: Ich mache ja jetzt eine kontrollierte Diät.
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1: ach, nee,
0: bis ich genau 1500 Kilokalorien erreicht habe.
1: Aha.
0: Und dann ist Schluss.
1: Hui.
0: Also mit dem Aufschreiben.
1: Das ist gut.
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0: Ja, es hat zwar schon angefangen, aber ganz ehrlich, gefressen und gedanced wird bis Mitternacht. Also hopp.
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2: 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Direkt an der Grenze zu Treptow. Außerdem bekommt ihr einen Flohmarkt, Streetfood und Stände von lokalen KünstlerInnen. Im Aiden in Kreuzberg geht Krebs und Open Decks heute von 18 Uhr bis Mitternacht. Rein kommt ihr für 7 Euro.
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7: 18.59
6: Uhr. 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
7: Hola, ¿qué tal? Bitte nehmt doch mal euer Smartphone zur Hand und sagt mir euren Status, den ihr da reingeschrieben habt. Also euren WhatsApp-Status, Signal, Telegram, überall kann man doch so ein paar Worte wie so ein Mini-Steckbrief über sich selber reinschicken. So viele Menschen haben das. Und jetzt möchte ich, dass ihr blank zieht und bitteschön euren Status hier in die App reinschreibt, in die Studio-Message, kostenlose Fritz-App. Anmelden dauert eine Sekunde, vielleicht auch zwei. Und zieht blank mit eurem Status. Ihr könnt auch schreiben, anonym bitte behandeln, dann lese ich keinen Vornamen vor, das ist gar kein Problem. Aber ich will eure Stati wissen, Statusen. Ich wollte es doch einmal nachgucken. Naja, egal. Meiner hat auf jeden Fall was mit einem Schmetterling zu tun. Und jetzt seid ihr dran, euer Status bitte hier reingeschleidet. WhatsApp, Signal, Telegram, I don't care, ich will Status sehen. Lesen, bitte. Bitte. Bitte doch.

0: nicht stabile Urban Party ohne den.
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0: Und wer das Ende abkattet, Todsünde. The next episode war das. 19:06 ist es und ich muss mich etwas klarer ausdrücken. Ich meine nicht hier eure Foto-Status, also nicht so eure Insta-Story, sonst hätte ich gesagt eure WhatsApp-Story. Ich will nicht eure WhatsApp oder Signal oder Telegram-Story wissen, sondern ich möchte euren Status wissen. Also das, wenn man auf euer Profil geht, was neben euren Profilfotos zu sehen ist. Die meisten schreiben da ein paar Emojis hin oder irgendwie einen Satz oder so. Weil hier Andreas zwar ein wunderschönes Sonnenuntergangsbild reingeschickt hat und Matti was zu essen, aber nein, das meine ich nicht. Ich meine wirklich Status. Jenny hat geschrieben, ein Hunde-Emoji und ein braunes Herz. Das finde ich super süß. Nadine hat auch geschrieben, bei mir steht stabil und ein rotes Herz-Smiley, weil ich ein Foto habe, auf dem Stabibi steht und stabil mein Lieblingswort ist. Okay, das finde ich ein komplettes Circle-Profil. Andreas hat jetzt noch geschrieben, der mit dem Sonnenuntergang bei ihm steht, Akku fast leer. Das ist auch was, was immer mal passiert tatsächlich. Akku fast leer, was das irgendwo steht. Oder auch abwesend, habe ich schon ein paar Mal gesehen. Oder kein Status, auch sehr gerne. Was steht in eurem Status? Egal, welchen Messenger ihr benutzt, was steht in eurem Status? Und vielleicht auch noch die Zusatzinfo, wie oft ändert ihr das? Genau, aber erstmal ist wichtig, was steht in eurem Status?

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breche ab mit euch. Ich kann nicht mehr. Also ich muss sagen, vor allen Dingen die WhatsApp, dies, das, bla, Status von weiblich zu identifizierenden Namen bringt mich hier heute wirklich laut zum Lachen. Sarahs Status in ihrem Messenger ist einfach mal, popeln ist der falsche Weg, um in sich zu gehen. Das habe ich noch nie gehört. Das ist so geil. Bianca hat 3 Punkte und sehr dankbar. Und dann ein, wie heißt das, Kleeblatt, Herzchen, Emoji, Küsschen mit 2 Menschen, Luftballon, Partytüte, Emoji. Das ist auch sehr, sehr süß. Hagen schreibt, sei dir der lebendigen Macht bewusst, junger Padawan, seit Jahren nicht geändert. Und Silke schreibt, FOMO B steht bei mir. Sina, mein Status seit Jahren, die Gedanken sind frei, wer kann sie erraten? Sie rauschen vorbei wie nächtliche Schatten. So, und jetzt ihr, in euren Messengern ist es WhatsApp, Signal, Telegram, I don't care. Das könnte, kann man ja, glaube ich, auch bei iMessage noch hinterlegen, dass man quasi zu seinem Profilbild auch einen Profilstatus hat. Also es geht nicht um eure Slides, die dann irgendwann verschwinden, sondern diesen Status, der da drin steht. Was steht da bei euch und ändert ihr das häufiger oder steht es da seit Jahren? Alles

Oh Mann, Leute, ihr macht mich wirklich richtig happy. Ihr schreibt so viele lustige Sachen und ich kenne ja immer nur euren Namen, aber manchmal verratet ihr mir auch durch eure Sprüche, dass ihr schon so richtig crazy Fritz Ultra Atzenen seid von gefühlt Tag 1, was euren Status und euren Messagern angeht. Also hier so WhatsApp, Telegram, dies, das, Signal. Micha schreibt, noch nie geändert seit Tag 1 habe ich. Fische füttern fordert viel Verstand. Der Spruch hat direkte Verbindung zum Fritz Radio. Würde gerne wissen, ob jemand weiß, was es mit dem Spruch und Fritz auf sich hat. Ja, Mann, das ist doch vom Fischfütterer Mike Lehmann, der quasi ganz lange, ganz am Anfang bei Fritz, das war wahrscheinlich noch Ende der 90er oder so, war das ein Ding. Comedies von und mit Mike Lehmann, dem Fischfütterer, wenn ich das jetzt nicht irgendwie vertausche. Ich glaube, da kommt es her. Das ist mein Wissen. Crazy auch einfach, dass ich da einfach noch ein ganz kleines Babykind war, als Fritz quasi schon gesendet hat. So, und eure Sprüche weiter. Von Marco, WhatsApp-Status, ein Omelett mit wie vielen Eiern? Einem oder zwei? Mit 20, da ist anscheinend jemand sehr Bud Spencer-Fan. Naja, manche Sachen nimmt man ja seit seiner Jugend mit. Falk hat sich extra angemeldet in unserer Studio-Message in unserer kostenlosen Fritz-App und sagt, mein Status seit Jahren Skull. Finde ich auch sehr gut. Schreibt mal noch rein, was sind eure Statusse, Statiten, Statuten in euren Messengern? Hit the Wall von Gracie Abrams. It's here.

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2: 10:29 Uhr.
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4: Morgen geht sie los, die Männerfußball-WM. Und bevor es dann vor allem um die Spiele gehen wird, gucken wir heute nochmal in eins der Gastgeberländer, nach Mexiko, wo morgen das Eröffnungsspiel stattfindet. Da nutzen gerade Lehrkräfte die Aufmerksamkeit der WM. Mehr dazu von Jenny Barke.
5: In Mexiko-Stadt haben kurz vor der Eröffnung der Fußball-Weltmeisterschaft tausende Demonstrierende den Hauptzugang zum Stadion blockiert. Organisiert haben den Protest Lehrer, die deutlich höhere Gehälter und bessere Arbeitsbedingungen fordern. Mexikos Präsidentin Claudia Sheinbaum kritisierte den Protest als Provokation. Sie versicherte, dass trotz der Blockaden das Eröffnungsspiel garantiert stattfinden werde.
4: Die Polizei hat eine mutmaßliche Koks-Taxi-Bande ausgehoben, die im Fritz-Sende-Gelände aktiv gewesen sein soll. Gestern gab es Razzien, unter anderem in Berlin, Potsdam und im Havelland. Das hat die Polizei heute mitgeteilt. Im Mittelpunkt steht ein 19-Jähriger, der zusammen mit anderen über 400 Mal Drogen wie Koks und Cannabis an die FahrerInnen von sogenannten Koks-Taxis geliefert haben soll. Vier Verdächtige wurden festgenommen und große Mengen Drogen, Geld und Autos sichergestellt. Ja, diese KI ist selbst dem Entwickler zu krass. Ein führendes US-Unternehmen hat sein neues KI-Modell Mythos veröffentlicht, aber nur in der abgespeckten Version. Denn die KI kann richtig gefährlich werden. Karin Busche erklärt, warum.
6: Sicherheitsexperten in aller Welt hatten gewarnt. Kriminelle oder staatliche Akteure könnten das KI-Modell für verheerende Cyberangriffe nutzen, etwa auf Banken oder Energieanlagen. Denn Mythos ist grundsätzlich in der Lage, in Rekordzeit Sicherheitslücken in IT-Systemen zu erkennen. Es wurde vor der Veröffentlichung deshalb so programmiert, dass es Fragen zu sensiblen Themen wie der Cybersicherheit nicht beantwortet.
4: Und zum Schluss haben wir noch ein tierisches Update. Das Zwergflusspferdbaby im Berliner Zoo hat jetzt einen Namen. Es heißt Brötchen. Wurde am 9. Mai geboren, wiegt schon gut 20 Kilo und lernt gerade schwimmen. Der Zoo sagt, dass Tiernamen nach Essen gerade ein Internettrend sind. Aber in Berlin gab es das auch schon früher, zum Beispiel mit dem Hippo Bulette.
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4: Berlin-Marzahn 19 Grad aktuell, in Guben 16. Vor allem in der Osthälfte von Brandenburg und Berlin kommt gerade noch ein bisschen was runter an Regen. Vereinzelt sind auch Gewitter dabei. Ansonsten kann aber auch die Sonne noch mal rauskommen. In der Nacht soll es dann meistens trocken bleiben, kühlt runter auf um die 10 Grad. Und morgen am Mittwoch bleibt es so wechselhaft wie heute. Meistens grau, ab und zu Regen. Die Sonne guckt aber auch mal raus bei 21 Grad maximal.
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4: Die A2 Richtung Berlin wird gesperrt in Richtung Dreieckwerder ab 20 Uhr bis morgen früh um 5, und zwar ab Lenin. Die A12 Richtung Berlin wird dann auch gesperrt in beiden Nächten, also heute und morgen Nacht zwischen Briesen und Fürstenwalde Ost. A24 Richtung Hamburg, Vorsicht zwischen Pritzwalk und Mainburg, da steht ein kaputtes Fahrzeug rum. Dann stockt's noch in Berlin auf der A100 Richtung Wedding vor der Baustelle Detmolder Straße, da braucht er 10 Minuten länger. Und in Richtung Treptow staut es sich vor der Abfahrt Treptow. Voll ist es auch in beiden Richtungen vor der Elsenbrücke. Und dann noch eine Meldung zur S-Bahn. Wegen Vandalismus kommt es bei der S3, 5, 7 und 9 zu Verspätungen und Ausfällen. Gute Fahrt.
3: Merci beaucoup.
1: Gerne. 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
3: Mit mir, Jule Karten, und wir checken heute eure Status. Eure Status in euren Messengern. Bei mir ist ein Schmetterling-Symbol und dann ich bin ein fucking Schmetterling. Flatter, flatter, flatt, flatt, schlapper, schlapper, schlapp, schlapp. Denn ich liebe die Band Team Scheiße.
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3: Das ist quasi ein Ausschnitt aus dem Song, den ich seit etlichen Jahren bei mir im Status habe. Und jetzt seid ihr dran. Welchen Status habt ihr?

Standardmäßiges, wie er schreibt, Antworten können etwas länger dauern. Klar, er ist halt arbeiten. Was steht in eurem Status? Slidet rein in die Studio-Message oder kostenlosen Fritz-App. Anmelden dauert ungefähr 1,5 Sekunden. Dominik Feig hören wir so lange mit White Keys hier auf Fritz. Mein Name ist Jule Kahn und ich freue mich, dass ihr diesen Dödelspaß hier gerade richtig hart mitmacht. So viele Messages. Lieb euch.

0: unserer Reihe Social Media Verbot für alle. Jetzt Papa.
1: Okay, ChatGPT, sag, Papa ist der Coolste.
2: Na klar, Papa ist der Coolste.
1: Und jetzt mach ein Busenfoto von Sarah Connor und Helene Fischer.

diese Sendung ist ja eine Sendung für euch zu mitmachen. Das habt ihr schon richtig gut gemacht. Jetzt schreibt ihr rein ohne Ende. Jetzt kommt wieder eins zum Mitdenken. Also müsst ihr wirklich ganz kurz genau hinhören. Otto hat reingeschrieben, bei mir steht, es geht um Statusmeldung, Pong Lenis. Ich sag's nochmal. Pong Lenis steht bei Otto, schreibt, manche verstehen es, manche nicht, hat keinen Hintergrund, will nur provozieren.

48. Ihr hört Fritz und ihr habt schöne Sachen in eurem Status stehen. Fatima schreibt, ich habe tatsächlich im Status das Motto vom Haus Stark aus Game of Thrones stehen. Winter is coming und ein kleines Wolfssymbol, weil ich bin großer Fan von Game of Thrones und bin echt gehypt auf die neue Staffel von House of the Dragon, der Sequel-Serie zu Game of Thrones. Oh mein Gott, Fatima, da muss ich mich auch noch reinbegeben. Ich habe House of the Dragon bisher gemieden, weil ich mich nicht in ein nächstes Rabbit Hole stürzen wollte. Seit Jahren meide ich es. Holger schreibt rein, mein Status, realize. Oh mein Gott, ich liebe solche Betonungswortähnlichkeiten, Sachen, die dann plötzlich Sinn ergeben. Nochmal für alle, realize. Sehr feiner Status. Sven hat sich extra angemeldet in der Studio-Message. Danke dafür. Alter, ist das so geil, dass ihr extra euch anmeldet in die App, damit ihr hier mitmachen könnt. Lieb ich doch. Er schreibt, seit Jahren steht in meinem Status, wenn ich nicht hier bin, bin ich auf dem Sonnendeck. Frei nach Peter Licht. Und auch Michelle hat sich extra angemeldet. Mein Zuhause ist immer genau da, wo du bist. Seid ihr Cuties? Und Ben hat drinstehen, das war Schicksal und kein krasser Plan. Was sind eure Status? Versprich.

Mann, es gibt einen, ich kann mich noch nicht entscheiden, dafür reicht, Sarah vom Thron zu stoßen. Ihr Status, ich wirklich vorhin kurz gedacht, ich muss abbrechen, ist einfach, popeln ist der falsche Weg, um in sich zu gehen. Also sorry, ist einfach zu geil. Matthias hat jetzt aber nachgelegt und hat geschrieben, ich glaube, ich habe Tinnitus im Auge, ich sehe nur Pfeifen. Der ist so scheiße, Matthias, dass er einfach unfassbar gut ist. Und er ist so garstig. Ah, es sagt sehr viel über deinen Charakter aus, dass du das in deinem Status stehen hast. Nico hat auch noch reingeschrieben gerade eben, no music, no life. Oh ja, hast komplett recht. Paul hat sich auch reingemeldet. WhatsApp is using me. Beste Grüße sendet Paul vom Flughafen Tempelhof. Grüße gehen raus. So, habe ich jetzt hier noch wen vergessen? Oder haben wir jetzt alle abgefrühstückt? Ey, ihr habt so insane gut mitgemacht. Ich danke euch sehr, sehr, sehr für diesen großen Spaß mit euch heute. Und wenn ihr mal was Cooles auschecken wollt und vielleicht einen neuen Ohrwurm braucht, Team Scheiße mit Schmetterling, gebe ich euch für den Abend jetzt als Song mit und auch als Grundhaltung durchs Leben zu gehen. Jetzt geht's hier gleich weiter mit Rap in D. Use You ist schon ready. Oh, zwei Songs haben wir noch und dann übernimmt er hier das Mic.

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3: Recht herzlich willkommen hier bei Rap in D mit meiner Wenigkeit Use You und heute nehmen wir uns den großen Themen des Lebens an, einem großen Thema, nämlich Familie. Familie. Ja, das ist das Thema. Kinder, Eltern, Großeltern und die ganzen Konflikte und Beziehungen, die da drin sind. So oft wird eigentlich die Familie gar nicht im Rap behandelt, weil, glaube ich, die Familie was sehr Privates ist, über die Rapper nicht so gerne reden. Rapper reden ja gerne eher, sag ich mal, über Geld, Drogen und Coolness oder so, Klamotten. Aber es gibt immer wieder die Leute, die diese Einblicke in ihre Familiengeschichte, auf ihre Eltern, auf ihren Vater, auf ihre Mutter, auf ihre Kinder auch richten. Und deshalb widmen wir die heutige Sendung der Familie. Inspiriert dazu hat mich ein Lied von Ebbo. Die hat eine neue Single rausgebracht, die heißt Novoline. Ja, wie diese Spielautomaten. Und das ist aber ein Lied, also ich nehme an, es ist autobiografisch, ich weiß es nicht, aber ich gehe schon davon aus, dass es nicht ausgedacht ist, über ihren Vater und wohl über Spielsucht, die ihr Vater hat und wie die Familie sozusagen damit umgeht oder was das mit der Familie macht. Also es ist ein sehr tiefgreifender Song, ein Song, der sehr ehrlich ist und sehr hart auch, aber auf eine gewisse Weise auch sehr schön, weil sie da so einen Kinderchor reingepackt haben. Deshalb möchte ich mich in der ersten halben Stunde in erster Linie mit den Vätern dieser Welt beschäftigen. Aber wir kommen auch noch zu den Müttern und wir kommen auch noch zu den Kindern. Es wird ein Rundumschlag durch alle Generationen in dieser Sendung. Das ist Ebbo mit Novoline.

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Da ist ein wunderschöner Song, der heißt Baba von Ypsilon. Der ja, der war auf seinem letzten Album Haut wie Pelz drauf, aber sein neues Album ist jetzt entweder in den Startlöchern oder tatsächlich, nee, ist noch nicht erschienen, soweit ich weiß, aber kommt dann bald. Ja. Wie dem auch sei, es geht heute um die Familie in dieser Sendung, Deutschrap-Songs über die Familie. Nicht die Selbstverständlichkeit, wie man es eigentlich denken würde, wenn man überlegt, wie groß das Thema Familie eigentlich im Leben eines jeden Menschen ist, ne? Aber die meisten Rapper, habe ich das Gefühl, rappen nie über ihre Familie. Anders Desaster, der packt ja sowieso gerne mal die heißen Themen an. Und das freut mich immer, wenn ich so so Sendungen vorbereite und ich dann auf Songs stoße, die ich so gar nicht im Gedächtnis hatte oder so gedacht habe, ah krass. Und zwar hat Desaster einen Song, der heißt Familienchronik. Und ich sag mal so, das ist jetzt kein Regenbogen-Einhorn-Song darüber, wie schön alles mit der Familie ist und wie super alles läuft. Sondern es ist, sag ich mal, eine Familienchronik, die eher so wie so Familienchroniken in der deutschen Literatur oft sind, würde ich mal vergleichen.

Das ist der Song Wie es war von Döll, von dessen letzten Album Weg vom Weg. Und Weg vom Weg ist ein relativ neues Release, kam letztes Jahr raus. Und den Song, den er da aber zitiert, das ist Schlüsselkind von Cora E. Und der ist natürlich, glaube ich, von 1997, also richtig richtig alt. Und er zitiert, wenn man den Original kennt von Cora E., Schlüsselkind, die man auch hier in der Hook hört, das ist sehr funny, weil Döll die Zeilen sozusagen umgedichtet hat. Also sozusagen, das sind alles Zitate aus ihrem Song, aber er hat sie anders gerappt. Also er hat dann eine Zeile genommen, wie ich fing, war 15, als ich fing an auszugehen, und Cora E. rappt dann, die Hosen eng zu nähen, und Döll rappt aber und Joints aufzudrehen, ne? Also sozusagen, er hat die Zeilen neu interpretiert. Sehr cooles Lied, wie gesagt, sehr gutes Album auch. Weg vom Weg von Döll, checkt das gerne mal aus, falls ihr es nicht kennt. Es ist aber natürlich auch hart, ne, weil ich meine, Döll sagt hier ja gleich am Anfang des Liedes, dass sein Vater sich suizidiert hat, als er sehr, sehr jung war. Und das hat natürlich ihn extrem geprägt und beeinflusst. Also hart läuft die Trennung von den Eltern oder vom Vater nicht immer ab, auch nicht in den Songs, die ich jetzt hier in der großen Familiensendung spiele. Soweit ich weiß, singt der nächste Künstler, nämlich Mackes, über seinen Vater als einen Mann, der am Leben ist oder war zumindest, und aber einfach nicht da war. Und das ist der Song Urlaubsfotograf.

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1: Das ist sehr wild, dass Sido in dem Song Versager hinten raus noch die dritte Generation samplet. Die dritte Generation, für alle Leute, die es nicht wissen, war eine Rap-Gruppe, Rap-Gesang, Musikgruppe aus den 90er Jahren. Die hatten halt mit diesem einen Song Vater, hatten sie, Vater, wo bist du, hieß die, hatten die halt so in den Ende der 90er einen relativ großen Hit, aber irgendwie ging es danach nicht so richtig weiter. Die Musikindustrie in den 90ern war eh wild, also wie viele Leute da einfach so auftauchten mit irgend so einem Song und einem Album und danach einfach so gedroppt wurden. Und wenn man gedroppt wurde, konnte man nicht wie heute einfach selber weitermachen, weil es gab ja kein Internet und kein YouTube und kein Spotify oder was auch immer, wo man dann einfach selber hätte weitermachen können, sondern dann, wenn man keinen weiteren Deal bekommen hat, wurde es dann auf jeden Fall schwierig, ne? Aber das war ein sehr, sehr großer Erfolg von denen. Die hatten aber auch noch andere Hits später. Also ich würde sagen, die waren kein One-Hit-Wonder. Die hatten so vier, fünf gute Jahre. Und dann weiß ich nicht, was mit dem passiert ist. Man kann nur nachlesen im Internet, dass im Juli 2004, also vor über 20 Jahren, sich die dritte Generation aufgelöst hat. Naja, wie dem auch sei, kommen wir mal zu Curse. Curse hat auch ein Lied über seinen Vater gemacht. Ein Lied, was ich Real Talk nicht kannte, bis ich jetzt diese Sendung gemacht habe, weil, ne, wenn man dann recherchiert, dann stößt man auf solche Sachen. Das Lied heißt Apfel, das ist auf seinem Album Innere Sicherheit, das ist so Mitte der 2000er erschienen, wenn mich nicht alles täuscht. Ist also auch schon ein bisschen älter, im Gegensatz zu jetzt dem Lied, also das Versager ist zum Beispiel von Sidos letztem Album, aber dieses Lied Apfel ist ein bisschen älter und das hört man ehrlich gesagt am Sound der Musik auch. Aber es ist ein bisschen weniger negativ als die anderen Lieder über Väter, die wir jetzt gehört haben.

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4: Ja, vielleicht eine gute Idee, Ende Juni nochmal voll zu tanken. Denn danach dürften Benzin und Diesel wieder deutlich teurer werden. Der Tankrabatt wird nämlich nicht verlängert. Das hat Unionsfraktionsvize Müller der ARD bestätigt. Die Bundesregierung habe kein Geld mehr dafür. Der Tankrabatt gilt seit Anfang Mai. Die Spritsteuer wurde dafür um 17 Cent pro Liter gesenkt. Gab daran auch viel Kritik von Umweltverbänden und vom Internationalen Währungsfonds. Vom Tankrabatt profitieren vor allem reiche Menschen mit dicken Autos, hieß es da zum Beispiel. Noch einmal schlafen, dann geht die Männerfußball-WM los. Bevor sich dann alles wieder um Tore dreht, gucken wir nochmal darauf, wie nachhaltig das Turnier in den USA, Mexiko und Kanada eigentlich ist. Die FIFA sagt zwar, sie will bis 2040 klimaneutral werden, aber viele Fachleute sagen, diese WM geht eher in die andere Richtung. Durch Flüge von Teams und Fans zum Beispiel könnten Millionen Tonnen CO2 entstehen. Damit wäre es eine der klimaschädlichsten Weltmeisterschaften überhaupt. Der Bettwanzenverdacht bei der Berliner Feuerwehr hat sich als Fehlalarm rausgestellt. Wir hatten ja gestern berichtet, dass mehrere Leute auf einer Wache in Charlottenburg-Nord Hautreaktionen hatten, die wie Bisse aussahen. Eine Fachfirma vor Ort hat alles geprüft und sagt, da gibt's keine Bettwanzen. Als mögliche Ursache kommen jetzt auch andere Insekten in Frage, wie der Eichenprozessionsspinner. In der Arktis treiben immer mehr Eisberge rum. Forschende vom Alfred-Wegener-Institut haben herausgefunden, dass es seit dem Jahr 2000 deutlich mehr Eisberge nahe Grönland gibt. Schuld ist der Klimawandel. Die Gletscher schmelzen schneller und es bricht mehr Eis ab. Mehr Eisberge bedeuten, dass es für Schiffe gefährlicher wird, weil sie öfter mit ihnen in Kontakt kommen könnten.
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4: Berlin-Tempelhof aktuell noch 17 Grad, in Doberlugkirchen 19. Im Osten kommt gerade noch ein bisschen was runter an Regen. Vereinzelt auch Gewitter dabei. Das zieht jetzt alles in den nächsten Stunden ab. In der Nacht soll es meistens trocken bleiben, kühlt runter auf um die 10 Grad. Und morgen am Mittwoch bleibt es so wechselhaft wie heute. Meistens grau, ab und zu Regen. Die Sonne guckt aber auch mal raus bei 21 Grad maximal.
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4: A9 Richtung Leipzig. Vorsicht zwischen Niemeck und Kleinmarzehns. Da ist eine ungesicherte Unfallstelle. Und Vorsicht auch auf der östlichen A10 Richtung Dreieck Spreeau. Zwischen Hellersdorf und Rüdersdorf laufen Menschen rum auf der Autobahn. Die A2 Richtung Berlin ist gesperrt bis morgen früh um 5 Richtung Dreieck Werder ab Lenin. Die A12 Richtung Berlin ebenfalls gesperrt zwischen Briesen und Fürstenwalde Ost. Auch da bis morgen früh um 5. Die südliche A10 Richtung Dreieck Spreeau ist auch gesperrt zwischen Michendorf und dem Dreieck Nutetal nach einem Unfall. Dann Vorsicht auf der B96 Richtung Reinickendorf zwischen Oranienburg und dem Kreuz Oranienburg liegt ein totes Tier. Und Vorsicht auf der B101 zwischen Luckenwalde und Klosterzinner sind Menschen auf der Straße. Gute Fahrt.
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3: Das ist völlig korrekt. Ihr seid bei Rap in D mit meiner Wenigkeit Use You und heute geht es um das große, große Thema Familie. Und was würde da besser passen als ein Song namens Family von AZ, der bekanntermaßen eine sehr bewegte Familiengeschichte hat, in der Flucht und Krieg auf jeden Fall auch eine Rolle spielen. Aber hört euch seine Geschichte selber an.

Das ist Bad Moms J mit dem Song Supernova. Und man kann den Song einerseits so lesen als eine Abrechnung fast schon mit ihrem Vater. Aber auf der anderen Seite ist es auch eine Liebeserklärung an ihre Mutter. Also wenn man überlegt, wie oft sie ihre Mutter hier positiv erwähnt in ihrem Song, und den Vater halt in erster Linie als abwesend, also nicht mal als irgendwie besonders toxisch, sondern einfach als nicht da. Und das finde ich interessant, dieser Fokus auf die Mutter, weil ich würde sagen, Casper zum Beispiel ist ja auch jemand, der seine bewegte Familiengeschichte super viel verarbeitet hat in Musik. Und wobei es bei ihm ja so ist, Casper hat ja Kontakt zu seinem leiblichen Vater. Also das weiß ich zumindest aus den Songs. Ne? Also ich kenne ihn persönlich jetzt nicht, aber er hat ja Lieder gemacht, wie zum Beispiel das Grizzly-Lied. Auf einem der frühen Alben hört man ja auch seinen Vater sogar, wie er redet. Dann gibt's in anderen Liedern, wird der Stiefvater erwähnt und all so Sachen. Also eine bewegte Familiengeschichte. Und es gibt einen Song, ich habe gedacht, du kannst eigentlich aus jedem Casper-Album irgendeinen Song spielen, der irgendwie mit Familie assoziiert ist. Aber ich spiele einen Song, der uralt ist, den es auch nicht im Streaming gibt, weil er auf dem ersten Mixtape von Casper drauf war. Das da heißt Die Welt hört mich und der Song heißt Kippenpause. Und da redet er quasi als wie ein junger Mann, der gerade von zu Hause ausgezogen ist, mit den Leuten, also mit über seine Familie und auch über seine Freunde, die er quasi auch ein bisschen zurückgelassen hat dabei. Finde ich ein interessantes Lied. Super Lied, auch damals absoluter Klassiker gewesen.

0: 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Wollte ich hiermit eigentlich sagen.
1: Das ist Camp mit dem Song 22. Februar, was ein erstaunliches Lied ist, denn er hat es seiner nun verstorbenen Mutter gewidmet. Und Camp hat ja nur zwei volle Alben gemacht, wenn man mal von diesem Mixtape davor absieht. Und auf beiden Alben hat er ein Lied über seine Mutter, das hier eben auf dem letzten Album mit Fit Meller. Und auch auf dem ersten Album hat er ein Lied für seine Mutter, die damals auch wohl im Krankenhaus lag und ja, einen Schädelbasisbruch hatte, wie man dem Song entnehmen kann. Ihr merkt, wir schwanken langsam, aber sicher von den Vätern der Familie zu den Müttern. Denn immer wenn ein, sag ich mal, Rapper ohne Vater aufwächst, dann ist da oft eine Mutter, die sozusagen das alles auffängt. Das ist eine Geschichte, die man im Rap, sage ich mal, viel häufiger hat als die andere Geschichte mit einer nicht anwesenden Mutter, wie das so oft auch in der Gesellschaft nun mal ist. Das ist oft eher die Väter sind, die verschwinden. Das muss man so hart sagen, das ist Statistik. Und so ist es eben auch bei Vega wohl gewesen. Und Vega hat einen Song gemacht, der heißt Warum sie Stürme nach Menschen benennen. Das war auf seinem vorletzten Album, ein sehr gutes Album, der erste Song. Und darin erzählt er so seine Geschichte, sein Aufwachsen mit mehreren Frauen eben, die seine Familie sind. Und das passt natürlich sehr gut in die Familiensendung hier.
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Das ist der Song Nebel von OG Kimo. Ich liebe diesen Song, der Beat, diese ganze Erzählweise über seine Geburt auch und so am Anfang ist crazy. Naja, kommen wir mal zu Prinz Pi. Prinz Pi hat auf seinem Album Im Westen nichts Neues, das ja auch schon ein bisschen älter ist mittlerweile, einen Song gehabt, den ich bis heute nicht so 100% verstehe. Das heißt aber nicht, dass ich ihn nicht spielen würde. Der Song heißt Familienalbum Seite 19 und passt allein schon vom Titel her natürlich in diese Sendung. Über wen genau? Also Pi redet in diesem Song über einen alten Mann. Wer genau diese Person ist, bezogen auf ihn, da gibt's also sozusagen, es gibt Möglichkeiten, das zu interpretieren, sag ich mal so. Und warum ist Familienalbum Seite 19? Also es ist jetzt nicht so, dass auf dem Album Seite 18 das Familienalbums auch wäre oder so, sondern es ist ein Ausschnitt einer Familiengeschichte. Also Prinz Pi hat mehrere Lieder gemacht, in denen er sehr stark über sein Aufwachsen und so im Südwesten von Berlin quasi redet. Aber das ist ein erstaunliches Lied irgendwie.

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3: Das ist völlig korrekt. Ihr seid bei Rap in D mit meiner Wenigkeit Use You. Und ihr seid im großen Familienduell. Deutschrap Familienduell dabei. Es geht um die Familie an sich. Es gibt natürlich, ich sag jetzt nicht, jedes Lied muss um die ganze Familie sich drehen, sondern es geht immer darum, um die Beziehung zu Vater, Beziehung zu Mutter, Beziehung zu Geschwistern, alles sozusagen ist erlaubt in dieser Sendung. Und ich möchte noch ein Lied spielen, das habe ich, glaube ich, in einem ähnlichen Kontext auch schon mal gespielt. Ist aber ein Song, den ich irgendwie stark finde, weil er so überraschend kommt auf dem Album, auf dem er ist. Der Song heißt Pappmensch von Hass und Hoden, was heute Retrogott und Hulk Hoden sind. Und es dreht sich um den an Krebs verstorbenen Vater vom Retrogott.

0: Ja, nachdem ich jetzt einen Song gespielt habe vom Retro-Gott über den Verlust seines Vaters, habe ich gedacht, spiele ich fairerweise auch noch über den Verlust der Mutter einen Song. Das ist hier der Song Hinterher von Jesus. Aber wenn wir schon bei der Mutter sind, ich habe ja auch mal zum Muttertag eine komplette Mom-Sendung gemacht, wo es nur um die Mutter ging. Da habe ich folgenden Song von Samy Deluxe wahrscheinlich auch gespielt, von dir, Mama. Aber ich habe gedacht, wir machen langsam den Übergang von der Familie als Ganzes und von den nicht anwesenden Vätern hin zu den Müttern. Ich will jetzt nicht hier nochmal die Muttersendung, die ich schon mal gemacht habe, wiederholen, sondern es geht darum, so ein bisschen den Müttern auch positive Songs zu geben. Und das ist der Song von dir, Mama, von Samy Deluxe. Und man muss sagen, also Tupac hat ja die Größenordnung oder sag ich mal die Benchmark gesetzt dafür mit Dear Mama. Ich glaube auch von Dear Mama ist kein Zufall, dass der Song von Samy Deluxe so heißt, weil Tupac halt mit Dear Mama den OG Mamas Song gemacht hat, der auch, glaube ich, wenn man ehrlich ist, niemals übertroffen wird.
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Ja, das ist Bushido. Oma Lisa heißt dieser Song und zwar steht Oma davor, aber es geht natürlich um seine Mutter, die die Oma ist seiner Kinder. Und apropos Kinder, ich habe ja gesagt, das ist eine Familiensendung, in der geht es nicht nur um, also Familiensendung nicht in Form von, das hier ist eine Familiensendung in Form eines Familiensenders, sondern es geht um das Thema Familie. Und da muss natürlich auch darum gehen, dass Rapper natürlich Kinder haben. Also Rap ist ja jetzt nicht mehr nur, machen ja nicht nur noch 22-Jährige, sondern das sind ja alles erwachsene Männer. Und die kriegen eben nur mal Kinder. So auch Alligator offensichtlich, der ein Lied quasi schon mehr oder minder seinem Kind gemacht hat, bevor es das überhaupt das Licht der Welt erblickt hat. Also wir gehen chronologisch lang. Jetzt geht's um geplante Kinder sozusagen und danach um die, die schon auf der Welt sind. Dieser Song hier heißt Nicht adoptiert. Und es ist so diese typische Alligator-Art mit dem ganzen Thema dann doch durchaus einerseits punchlineig, andererseits irgendwie ziemlich witzig umzugehen.

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Ich finde ja, das ist ein so krasses Lied, Ida, von Fabian Römer, darüber quasi seine Vaterwerdung. So entwaffnend ehrlich einfach und krasse Introspektive. Heftig. Ja, Fabian Römer, auch so jemand, an den man gar nicht mehr denkt, dass der eigentlich seit der 13 ist oder 12 ist der ja im Game, war ja so eine Art Kinderstar, war ja irgendwie schon so als Kind dann bei MTV, ja, wie hieß denn diese Sendung und so, Viva Interaktiv und so Stuff einfach in den 2000ern. Der war einfach schon vor 20 Jahren am Start und der Typ ist erst Anfang Mitte 30 oder ich glaube so Mitte 30. Krasses Ding auf jeden Fall. Wie dem auch sei, kommen wir mal zu jemand, der noch länger am Start ist und auch mal, also dieses Lied Ida von Fabian Römer, das ist neu, also das wird auf seinem kommenden Album drauf sein. Jetzt kommen wir zu einem Lied, was tatsächlich, worüber, lass nicht um den heißen Brei rumreden, das ist fast 25 Jahre alt. Das Lied heißt Mein Licht und ist von Azad und handelt offensichtlich von seiner Tochter, die auch auf seinem ersten Album Leben und eben auch auf seinem zweiten Album Forst des Nordwestens eine große Rolle gespielt hat irgendwie.

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3: Diesel und Benzin werden wohl bald wieder teurer. Der Tankrabatt fällt wie geplant ab Juli weg. Das hat Unionsfraktionsvize Müller der ARD bestätigt. Er sagt, in der aktuellen Lage kann sich die Bundesregierung nicht leisten, dafür Schulden aufzunehmen. Seit Anfang Mai ist die Spritsteuer um 17 Cent reduziert. Das hat den Staat gut 1,6 Milliarden Euro gekostet. Am Tankrabatt gibt's auch viel Kritik, zum Beispiel von Umweltverbänden. Ich bin schwul und das ist auch gut so. Das hat heute vor 25 Jahren Berlins damaliger regierender Bürgermeister Wowereit öffentlich gesagt. Das war ein großer Schritt für mehr Akzeptanz von queeren Menschen. Aber es ist nicht alles besser geworden, sagt der Verband Queere Vielfalt Berlin-Brandenburg. Es gäbe heute zwar mehr Sichtbarkeit, aber auch wieder mehr Hass und Queerfeindlichkeit. Die Berliner Polizei hat am Nachmittag in Neukölln 3 alte Handgranaten kontrolliert gesprengt. Das war Munition aus dem Zweiten Weltkrieg. Sogenannte Magnetangler hatten sie am Vormittag aus dem Neuköllner Schifffahrtskanal geholt. Für die Sprengung musste die Gegend am Kielufer kurz gesperrt werden. Die Männerfußball-WM geht morgen los. Die führt bei uns im Moment aber nicht dazu, dass wir mehr kaufen als sonst. Eine Umfrage vom Nürnberg-Institut für Marktentscheidungen zeigt, nicht mal jeder oder jede Fünfte will Fanartikel kaufen. Auch neue Technik wie Fernseher oder Beamer wollen nur wenige holen, nämlich rund 10%. Gibt also insgesamt keinen Konsumboom wegen der WM.
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3: Um die 15 Grad haben wir noch im Fritz-Sendegelände. Im Osten kommt noch ein bisschen was an Regen runter, vereinzelt auch Gewitter. Zieht jetzt aber alles demnächst ab. In der Nacht bleibt es dann meistens trocken, bei Tiefstwerten um die 10 Grad. Und morgen am Mittwoch bleibt es dann so wechselhaft wie heute. Meistens grau, ab und zu kommt Regen runter, die Sonne guckt aber auch mal raus, bei 21 Grad maximal.
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3: Die A2 Richtung Berlin ist gesperrt, Richtung Dreieck Werder ab Lenin bis morgen früh um 5. Die A12 Richtung Berlin ist ebenfalls gesperrt, zwischen Briesen und Fürstenwalde Ost, auch da bis morgen früh um 5. Vorsicht auf der A9 Richtung Leipzig zwischen Niemek und Kleinmarzehn, es ist eine Unfallstelle auf der rechten Spur. Und Vorsicht auch auf der südlichen A10 Richtung Dreieck Spreeau zwischen Michendorf und dem Dreieck Nutetal hat es einen Unfall gegeben. In Berlin ist die A100 und A111 in beiden Richtungen gesperrt zwischen Heckerdamm und Hohenzollerndamm wegen Wartungsarbeiten. Die gehen auch bis morgen früh um 5. A100 Richtung Wedding auch gesperrt wegen Wartungsarbeiten zwischen Tunnel Innsbrucker Platz und Hohenzollerndamm. Und dann ist in Wilmersdorf die Bundesallee statt ein zwischen Badenscher und Berliner Straße statt einwärts gesperrt. Da steht ein Kran rum. Gute Fahrt.
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2: Das ist völlig korrekt. Ihr seid bei Rap in D mit meiner Wenigkeit Use You. Und das große Thema des heutigen Abends ist die Familie, ja. Und wir sind mittlerweile von den Vätern über die Mütter hingekommen zu den eigenen Kindern. Ich sag's extra, die eigenen Kinder. Ja, Rapper werden Eltern und machen dann Lieder drüber. Und so gibt es ein wunderschönes Lied von dem Rapper Weekend über seine Tochter, die da, das Song heißt Nonos Song. Und daran beschreibt er quasi eigentlich die ganze Geschichte, wie es dazu kam.

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Das Megalo mit dem Song Licht. Und man muss sagen, es ist schön, ne? Wenn Rapper über ihre Kinder singen, dann werden das voll die positiven Songs. Nonos Song Licht. Wenn sie über Eltern singen, werden es oft problematische Songs. Wenn sie über ihre Kinder singen, dann ist es super. Ich finde das sehr interessant, weil die meisten Rapper haben ja junge Kinder, weil die meisten Rapper noch nicht so alt sind. Aber es gibt auch welche, die haben schon Teenager-Kinder. Und zumindest zu dem Zeitpunkt war wohl der Sohn Teenager, als Max Herre den Song 17 geschrieben hat, deshalb auch 17. Ein interessantes Lied, in dem Max Herre erstmal seine eigene 17-jähriges Ich reflektiert, wie es so war in seiner Jugend, und dann über seinen eigenen Sohn sozusagen da drin sieht. Und das finde ich einfach ein interessantes Lied. Gibt's vor allem im Rap einfach nicht so viele, weil, wie gesagt, die meisten Rapper noch keine 17-jährigen Kinder haben. Ich glaube auch, der Sohn ist nicht mehr 17. Ich glaube, das ist natürlich, das Album ist ja auch noch nicht, ist auch schon ein paar Jahre alt, hier Athen, da war das drauf. Aber ist auf jeden Fall ein schönes Lied.

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Leifi von PA Sports. Ja, Rapper, die Väter werden, sind auf jeden Fall, entwickeln eine sehr emotionale Seite. Gefällt mir ganz gut. Man muss sagen, dass mir diese Sendung sehr viel Freude bereitet hat. Sie ist jetzt allerdings auch zu Ende. Aber ich finde es Wahnsinn, wie emotional diese ganzen Lieder über die Familie sind. Ne? Wenn man überlegt, woran denkt man, wenn man an Rapmusik denkt. Man denkt irgendwie an Boasting, Beef, Disses, irgendwelche Markennamen, die gedroppt werden, irgendwelche anderen Namen von irgendwelchen Leuten, Battleshit. Aber diese Lieder, also wenn Rapper dann Lieder darüber machen, muss ich sagen, finde ich die oft echt super. Top-Lieder dabei gewesen, sehr emotionaler Stuff. Und deshalb dachte ich, ich beende diese Sendung heute mit dem wunderbaren Lackmann, der ja auch ein Familienvater ist. Und wenn man diese Doku geguckt hat über den Rap im Ruhrpott, dann weiß man auch, der Mann ist wirklich ein Familienmann. Bis zum Get-No, also Lackmanns Vater, kommt auch in dieser Dokumentation vor. Und ja, der Typ lebt auf jeden Fall Familie. Das muss man sagen. Zum Beispiel im neuen Musikvideo von Fatoni mit Lackmann zusammen kommt der Vater auch nochmal vor. Einfach super. In dem Lied geht's aber, glaube ich, eher um Lackmanns also kleine Familie, die er gegründet hat. Und der featuret sich Ruhrpott passenderweise auch noch Afro in diesem Lied. Sieht schon ein bisschen älter. Es ist von 2013, wenn mich nicht alles täuscht. Aber immer noch schön. So, das war's jetzt. Ich hoffe, ihr gedenkt eurer eigenen Familie angesichts dieser Sendung hier. Macht es cool. Mein Name ist Yuzu. Das war Rap ND für nächste Woche und für diese Woche und nächste Woche geht's weiter. Bis dahin. Family first.

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5: Hallo und herzlich willkommen zum Blue Moon. Mein Name ist Gianni Studiert. Ich freue mich enorm, dass ich heute hier sein darf. Mein erster Blue Moon am Mittwoch, glaube ich. Und Mittwoch ist so ein Tag in der Woche, wo ich mir immer denke, ja, jetzt könnte die Woche auch mal bald vorbei sein, weil man sich so auf das Wochenende freut und wahrscheinlich auch schon ein paar stressige Tage hatte. Bei mir war es unter anderem auch stressig diese Woche. Ich bin aus Paris gekommen, weil ich einfach mal 3 Tage eine Auszeit brauchte, nachdem mir was nicht so Tolles passiert ist, weil ich einen Menschen aus meiner Familie verloren habe. Und lange Rede, kurzer Sinn, heute soll es um genau dieses Thema gehen, um das Thema Trauer. Wie gehen wir mit Kummer um? Wie verarbeiten wir Verluste? Und wie finden wir wieder zu uns, wenn wir denken, dass wir verloren sind? Ich glaube, das sind alles, Redewendungen, die ganz gut beschreiben, was Trauer mit einem macht. Man fühlt sich auf eine Art verloren. Man weiß, dass, oder hoffentlich weiß man, dass man aus diesem Loch wieder rauskommt. Und gleichzeitig fühlt man es so intensiv. Und genau über diese Gefühle möchte ich heute mit euch sprechen, weil ich denke, wir können alle etwas damit anfangen. Wir haben alle schon mal Trauer oder Kummer empfunden. Und für mich persönlich, das muss ich ganz ehrlich sagen, ist es immer wieder auch trotzdem so intensiv, weil ich noch nicht die Möglichkeit gefunden habe, zu verstehen, wie genau ich mit Trauer oder Kummer umgehen soll. Und deswegen dachte ich mir, ich mache es hier heute zum Thema beim Blue Moon unter der 0331 70 97 110. Könnt ihr durchrufen und mit mir über genau dieses Thema sprechen. Also, wie verarbeitet ihr Trauer und Kummer? Wie geht ihr mit Verlusten um? Und vor allem, wie kommen wir da wieder raus? Ich freue mich, von euch zu hören und heute sind wir nicht auf TikTok live, so ganz kurz nebenbei, aber ihr hört uns mal wieder auf allen Wellen bei Das Ding, Sputnik und hier bei Fritz, wo ich hier im Potsdamer Studio sitze. Es freut mich total, wieder hier zu sein und dass auch schon die erste Person anruft. Fatima ist 19 Jahre alt und kommt aus Heidenheim und ich habe sie jetzt in der Leitung. Kannst du mich hören, Fatima?
6: Ja.
5: Hallo, es freut mich sehr, Hallöchen, dass du angerufen hast. Jetzt geht's ja heute um ein, ich sag jetzt mal ein bisschen so, ne, ein bisschen ernsteres Thema, aber zuallererst möchte ich von dir wissen, liebe Fatima, wie geht es dir heute?
6: Mir geht's gut.
5: Ja?
6: Tatsächlich.
5: Tatsächlich?
6: Ja.
5: Alles in Ordnung, alles im grünen Bereich.
6: Ja.
5: Also bei mir auch. Ich bin jetzt aus Paris wiedergekommen. Ich habe das auch gebraucht, dass ich mal ein paar Tage da war, einfach um, ich sag mal, einfach um ein bisschen runterzukommen, nachdem ich so eine nicht so tolle Erfahrung hatte. Und jetzt würde mich als allererste Frage an dich natürlich interessieren, wie ist es denn bei dir bisher in deinem Leben gewesen? Hast du denn schon oft Trauer empfunden oder hattest du auch schon mal Kummer, jetzt mal so ganz grundsätzlich? Hast du sowas schon mal erlebt?
6: Ja, tatsächlich.
5: Möchtest du uns erzählen, in welchem Kontext fühlst du dich damit wohl?
6: Ja, also ich habe 2018 damals mitgekriegt, dass mein Favorite Artist zu dem Zeitpunkt verstorben ist an, ich würde es jetzt nicht jetzt ganz genau sagen, aber es hat ein bisschen was mit der Psyche zu tun. Hm. Kann man sich denken, was es ist?
5: Ja, sorry, ich musste
6: Gesundheit?
5: Kurz niesen. Ich musste kurz niesen. Ja, du redest von Avicii, ne?
6: Ja.
5: Jetzt mal ganz kurz zur Einordnung. Also möchtest du uns vielleicht davon erzählen, was du mit Avicii assoziierst? Ich kann auch noch ein bisschen was zu ihm erzählen.
6: Ich assoziiere mit ihm Hoffnung und persönliche Struggles, aber auch dadurch, was mit ihm passiert ist, finde ich es wichtig, was für einen Stein er ins Rollen indirekt gebracht hat.
5: Hm. Wie hast du Avicii denn kennengelernt? Wie bist du auf seine Musik gestoßen?
6: Ich bin über YouTube damals auf seine Musik gestoßen, 2011.
5: Mhm.
6: Dann ganz klassisch bin ich durch Levels an ihn gekommen und dann habe ich ihn erstmal komplett in der Dauerschleife gehört, gehabt für die Zeit.
5: Ja. Und als du dann von seinem Tod erfahren hast, wie war das für dich?
6: Das war erstmal so richtig surreal. Also ich habe es ehrlich gesagt nicht erwartet. Dann ein paar Wochen später kommt das Statement der Familie raus und dann wusste ich, okay, es ist Realität, dass er halt einfach nicht mehr da ist und dass ich dann als damals 12-Jährige mir eigentlich im Kopf dachte, scheiße, jetzt habe ich nicht mehr die Chance, ihn live zu erleben.
5: Ja. Hast du ihn einmal live erlebt?
6: Nein.
5: Okay. Das heißt, das ist einfach etwas, was nicht, was einfach nie, was du dir sehr gewünscht hast, aber was nie, leider nie vor passieren konnte.
6: Ja.
5: Fatima, wie ist es denn, wenn du dann traurig wirst, ne, wenn du so eine Trauer empfindest? Wie gehst du damit um?
6: Ich höre sehr oft Songs dann von anderen Künstlern, die mich dann auch, die halt diese Trauer widerspiegeln, zum Beispiel NF oder Hans Zimmer, insbesondere dann von Hans Zimmer halt Time, um halt ein bisschen mal abzuschalten und nachzudenken.
5: Okay, ja. Und jetzt ist der Tod ja schon eine Weile her von Avicii. Also Avicii ist 2018 gestorben. Und nur um das noch einmal einzuordnen, also er wurde tot aufgefunden auf einem Anwesen der omanischen Königsfamilie. Und zu dem Zeitpunkt stand vieles noch nicht fest. Und dann erst die Wochen später, wie du schon gesagt hast, wurde ein bisschen Klarheit geschaffen. Jetzt würde mich interessieren, Fatima, weil das ist ja schon eine Weile her, wie hast du das verarbeitet? Ne? Also wie blickst du heute darauf? Oder wann war so der Punkt, wo du gemerkt hast, okay, jetzt fühle ich mich wieder, ich sag jetzt mal, besser?
6: Das war tatsächlich erst 2 Jahre danach. Ich habe auch erst letztes Jahr in einem eigenen Video auf TikTok verarbeitet, wie sich das damals angefühlt hat für mich, das mitzukriegen und wie ich mich damals gefühlt habe. Und das war halt auch relativ gut, das halt auch mit der Community von Avicii auf TikTok zu teilen.
5: Ja, ich verstehe. Wie ist es für dich so dieser Kontakt dann mit der Community? Wie hat dir das geholfen? Also glaubst du, dass Kommunikation und Austausch ganz wichtig bei solcher Verarbeitung ist?
6: Ja, tatsächlich auch. Also in der Community wird halt auch tatsächlich dann öfters der Geburtstag von Avicii auch noch gefeiert und dann zum Beispiel habe ich mal einen Kommentar hinterlassen auf einem Post von wegen, ich hoffe, er guckt runter und weiß halt eben, dass wir an ihn denken.
5: Ich verstehe. Jetzt würde mich noch interessieren, liebe Fatima, Avicii ist ja jemand, den du nie getroffen hast. Wie unterscheidet sich dieser Kummer vielleicht auch von Kummer, den du, sage ich jetzt mal, im privaten, persönlichen Bereich hattest? Also meine Frage ist, hast du mit Avicii, wenn du jetzt so darauf zurückblickst, so getrauert, als wäre es wirklich eine Person, die du auch persönlich kanntest? Oder merkst du da schon noch einen Unterschied zwischen jetzt, sagen wir mal, dem Tod von Avicii und anderen Situationen, in denen du traurig warst, die auch was mit Leuten zu tun hatten, die du wirklich kanntest?
6: Tatsächlich eher nicht so. Also ich hab schon das Gefühl gehabt, dass ich ihn persönlich gekannt habe durch seine Musik, durch die Art, wie er mit Menschen umgegangen ist und dadurch, dass er halt auch mir quasi die Tür eröffnet hat, dass nicht nur so normale Menschen wie du und ich unter Problemen in der Psyche leiden können, sondern auch Musiker.
5: Ja, ja. Okay. Und du bist ja jetzt, Fatima, wie alt bist du nochmal? ganz kurz?
6: Ich bin 19.
5: Okay, da warst du ja dann auch noch wirklich jung, ne, als das passiert ist. Wie alt warst du da? Da warst du
6: 12.
5: Mhm. Wer ist denn jetzt, sage ich mal, dein Favorite Artist? Also hat irgendwer für dich, sage ich noch mal, ist irgendwer für dich noch mal an Avicii rangekommen oder ist es immer noch so, dass es für dich, dass er für dich einen ganz besonderen Platz im Herzen hat?
6: Also tatsächlich ist es auch so NF, weil ich halt wirklich das Gefühl habe, dass er Themen anspricht, die ich auch selber irgendwie nicht ansprechen würde.
5: Ja, okay, ich verstehe. Ja, Fatima, du bist ja noch total jung, du bist ja jünger als ich, du bist ja 19 und jetzt würde mich noch interessieren, wenn du jetzt so auf die nächste Zeit blickst, ne? Und es ist ja gerade auch so in der Welt, man fühlt sich ja generell so ein bisschen traurig, auch mit vielen Dingen, die passieren, ne? Einfach, es ist ja gerade auch so eine ganz grundsätzlich, oft auch so eine, man hat so das Gefühl, es ist so eine schlechte Stimmung. Ich weiß nicht, ob du das auch so wahrnimmst. Und da würde mich interessieren, wie gehst du denn mit so einer Stimmung im Alltag um? Also bist du da eine Person, versuchst du einfach auch so Trauer und sowas schnell auszublenden oder fühlst du das richtig oder gehst du da rein und sprichst mit Leuten darüber? Was kannst du da auch den anderen Leuten, den Zuhörerinnen hier empfehlen?
6: Also ich bin tatsächlich jemand, ich denke mir halt jetzt so, es kommen bessere Tage und ich lebe halt nach dem Motto von Avicii aus einer Zeile von The Nights, One Day You Leave This World Behind, so live a life you will remember. Also ich versuche tatsächlich trotz den Weltereignissen zu gucken, dass ich mein Leben in vollen Zügen genieße.
5: Okay, ja. Das ist ein richtig schönes Schlusswort, finde ich. Also vielen, vielen Dank, Fatima, dass du uns anvertraut hast und dass du hier mit uns über deine Erfahrung mit Trauer gesprochen hast. Möchtest du noch etwas loswerden?
6: Ich würde gern der Familie von Tim, also Avicii, danken dafür, dass sie versuchen, ihren Sohn weiterhin noch am Leben zu halten in der Jugend, weil es gibt manche Jugendliche, die wissen gar nicht, wer Avicii war. Und ich finde es schon relativ mutig, dass man auch damit umgeht, wie sie damit umgehen als Eltern einer bekannten Person. Weil ich habe so die Erfahrung gemacht, dass es manche prominente Elternteile oder Partner gibt, die nicht so gern darüber reden.
5: Okay, ja. Ja. Vielen, vielen Dank, Fatima. Es bedeutet mir ganz viel, dass du dich hier uns anvertraut hast. Und ich glaube, die Blue Moon Community, die konnte auch echt was von dir lernen oder was aus diesem Gespräch mitnehmen. Und ich freue mich, wenn wir nochmal irgendwann sprechen, ja? Und wenn du anrufst. Und insofern wünsche ich dir jetzt noch einen schönen Abend.
6: Ja.
5: Wir hören uns. Tschüss, liebe Fatima.
6: Tschüss.
5: Ja, das war doch mal ein, ich finde, gutes Anfangsgespräch, um einfach sich auch dessen bewusst zu machen, was Trauer bedeutet und wie Trauer sich auch äußern kann. Ich meine, es ist ja etwas, ne, was auch nicht unbedingt uns nur in unseren persönlichen Kontakten betreffen muss. Wir trauern ja auch über Menschen, die wir nie kannten, ja, Menschen, denen wir nie über den Weg gelaufen sind und die uns trotzdem auf eine Art bewegt haben. Und oft, wenn ich so an Trauer denke, sind die Dinge für mich tatsächlich auch oft nicht so greifbar, ja. Also ich trauere auch über Dinge, die mich selber gar nicht betreffen. Und trotzdem empfinde ich dafür einen ganz großen Kummer als jemand, der sich zum Beispiel auch damit auseinandersetzt, was aktuell in der Welt passiert, ne. Denke ich mir immer, es ist wichtig oder es ist auch ein Zeichen von Empathie auch zu trauern. Und Trauer kann deshalb auch eine ganz wichtige Funktion im Leben haben, ne? Nämlich Mitgefühl und Mitleid zu zeigen, ja, und dass man etwas für das, was auf der Welt passiert, so empfindet. Und deswegen fand ich das gerade einen sehr, sehr Schönes Gespräch zum Start und freue mich natürlich, wenn ihr unter der 0331 70 97 110 weiter anruft, damit wir weiter solche Gespräche führen können. Ich habe jetzt hier Fabio in der Leitung aus Rheinland-Pfalz. Fabio ist 29 Jahre alt und ich freue mich, dass du angerufen hast. Hallo Fabio.
1: Abend.
5: Guten Abend, es freut mich total, dass du jetzt hier mit mir in der Leitung bist und es geht ja heute um das Thema Trauer und jetzt würde ich mal ganz gerne pragmatisch von dir wissen, wann hast du denn das letzte Mal so richtig getrauert?
1: Da muss ich jetzt zugeben, das ist schon ewig her, das ist, als meine Oma und mein Hund gestorben ist. Das ist jetzt schon ein paar Jahre her, aber das war der Moment, der, ja, sagen wir mal so, ein richtiger Tiefschlag war, wie man so schön sagt, die Magengrube. Das hat einen schon fast zerrissen, ne? Das muss ich sagen. Das war auch zu Zeiten von Corona, da durfte ich nicht dabei sein. Das war, da wurde eingeschläfert. Wow. Das war schon ziemlich tough.
5: Aber
1: 12 Jahre waren da und ja.
5: Und sind beide, also weil du gerade von deiner Oma und deinem Hund und dem Hund gesprochen hast, wurden beide dann, also sind beide gleichzeitig sozusagen gegangen? Oder
1: nee, die Oma war sogar noch vorher. Nee, der Hund kam später, die Oma war ein paar Jahre vorher. Die habe ich leider tot gefunden. Das war dann nicht so schön.
5: Oh.
1: Ja, im Keller.
5: Das tut mir unfassbar leid. Und jetzt würde mich natürlich interessieren, wenn du sagst, das ist in Ordnung für dich, dass wir da reingehen, ne? Wie war das für dich, so einen Verlust zu erfahren? Du hast es ja gerade schon so ein bisschen beschrieben, was es mit dir gemacht hat. Wie kann ich mir das vorstellen, gerade auch bei Corona, ne? Das ist ja auch nochmal so eine andere Art. Also da musste man das ja ganz anders verarbeiten, weil man ja auf eine Art auf sich allein gestellt war. Ne? Man war ja in der Pandemie oder auch noch im Lockdown. Mhm. Man hatte ja auch so Quarantäne teilweise oder was weiß ich. Also es war ja total sowieso schon eine sehr, ich sag jetzt mal, einsame Zeit für viele Menschen. Wie war das dann für dich?
1: Ja, der Moment, der vergesse ich nicht, das Geschrei, als die Spritze gesetzt wurde, ne, die Einschläferungsspritze, und dann habe ich das durch die Tür gehört, und in dem Moment, das war der Moment, den ich bis heute nicht vergesse, also das Gejaule, kurze Sekunde, ne, und das ist bis heute hängen geblieben, also das höre ich bis heute noch nachhallen, das ist wie ein Trauma, ja, ne, kann man offen sagen, also das ist wirklich dieser Moment, wenn du nicht da bist, ne, und das macht, bin ich bis heute noch sauer auf die Tierärztin, muss ich sagen, konnten sie nichts dafür. Habe ich dir gesagt, ich habe auch ein bisschen vergeben, weil damals war es ja anders, ne? Aber ich war sehr am Anfang nachtragend, das muss ich sagen. Das war sehr,
5: ne?
1: Das war scheiße.
5: Ich kann es mir, also gerne,
1: sprich gerne. Nee, Entschuldigung, bei der Oma war halt eben, ne, wenn man jemanden Totes findet, der gerade, das ist natürlich dann, wie alt war ich da? Ich bin 22, ich glaube, da war ich 19, 18, das ist schon, wie gesagt, Jahre her, aber ja, ne, da kam auch meine Mutter, die hat sie zuerst gefunden, die war komplett fertig, die geht nicht mehr in den Keller seitdem und ne, die ist da, ne, ich kann das jetzt Gott sei Dank oder ich konnte das direkt, ne, bei mir ist das, ja, man fühlt sich hilflos, ne, in dem Moment hätte ich vielleicht früher runtergehen müssen, ne, da kamen auch Schuldgefühle, hätte man was merken können beim Hund, beziehungsweise Dings, ne, dass es ihr nicht so gut geht und alles, das war dann am Anfang auch da, ne, aber.
5: Wie war das?
1: Dann hatte ich gute Freunde, Familie, die mich
5: Genau, das wollte ich dich jetzt auch fragen. Weil du grad,
1: nee, kannst du mich dann Frage stellen.
5: alles gut. Wir sind heute ganz entspannt, weil das sind ja auch wirklich sensible Themen. Deswegen, du kannst immer aussprechen, du kannst mich auch immer unterbrechen. Und ich wollte da gerade reingehen, weil du hast gerade von Hilflosigkeit gesprochen, ja. Und das finde ich in dem Kontext so ein ganz interessantes Wort, weil du hast gleichzeitig gesagt, du hattest ja Freunde und Familie. Also wie hilflos hast du dich mit dieser Situation mit deiner Oma und deinem Hund gefühlt? Und glaubst du, also was hat dir damals geholfen? Ne? Was hat dir geholfen in dieser Trauerzeit?
1: Ganz klar meine Familie, eine Oma, die andere Oma, die ich noch hatte und etc. Und ne, das war wirklich am Anfang ganz schlimm. Oder was heißt, die erste Woche war es ganz. Und dann irgendwann hat sich das so, ne, man hat das dann verarbeitet. Und dann muss ich sagen, bei mir war es dann, ne, ich denke zwar heute jahrelang immer noch drüber nach, beispielsweise wenn ich die Tür aufmache, immer ein Beispiel, das ich gerne nenne, da denke ich immer noch, mein Hund begrüßt mich. Ne? Der kam immer entgegen, sobald ich die Tür, 12 Jahre lang. Ne? Und das ist natürlich dann so in deinem Kopf, du bückst dich, der Hund kommt, das war so ein Yorkshire Malteser Dackel und dann strecke ich immer die Hand aus, weil sie immer mich beschnüffelt hat. Ne? Das war dann wirklich noch hängen geblieben. Weißt du, dieses Phantomschmerz, hat immer einer gesagt, ist, dass du denkst halt eben noch, ne, da kommt jemand oder beziehungsweise, ne, aber er kommt nicht. Das war ein richtig scheiß Gefühl, ne? Du hast die Tür nach der Arbeit aufgemacht, nach einer langen Schicht, hast dich gefreut, den Hund zu sehen oder die Oma und kommst rein und da ist keiner, ne? Das, ja, und dann, das sind so manchmal Tage, ne? Wo ich dann denke, scheiße, ist ja nicht mehr da.
5: Ja.
1: Und das dann, aber es ist Gott sei Dank nicht mehr so schlimm. Aber ich sage, es wäre schlimm, wenn ich vergesse. Ne? Wenn ich das ganz vergesse, wäre schlimm.
5: Ja.
1: Die Erinnerung behalte ich mir.
5: Ja, ja. Wie war es denn dann mit deiner Familie? Du hast gerade gesagt, die Familie oder auch Freunde waren für dich ganz wichtig. Wie habt ihr dann darüber gesprochen? Also habt ihr das totgeschwiegen? Habt ihr das dann so langsam ausgesessen, die Trauer? Oder habt ihr da ganz offen miteinander geredet? Habt ihr euch auch umarmt? Also hast du da auch so eine gewisse Zärtlichkeit von deiner Familie gebraucht? Wie war das für dich, durch diese Trauerphase zu gehen?
1: Am Anfang war da, was heißt Abend, genau, die Eltern beziehungsweise einmal gedrückt, beziehungsweise Dings, ne, also diese Zuwendung, beziehungsweise, ne, dass man aufgefangen ist, wusste, dass man da jemanden hat. Und nachher war es dann so rum, dass ich gesagt habe, ne, ich habe mich damit, ne, arrangiert, aber am Anfang war es, wie gesagt, ne, dass man da Leute hatte, mit denen man geredet hat, und dann sind von anderen Bekannten gestorben, und dann haben sie es mir immer erzählt, und dann wurde ich sowas wie der private Psychologe für die, da wurde ich anscheinend so gut, schon damals war streitschlich in der Schule, und das hat sich dann sehr gut. Da kamen die Leute auch immer früher zu mir mit emotionalen Sachen. Freundin, Familie gestorben. Dann sind sie nicht zum Therapeuten, da sind sie zu mir gekommen. Das war natürlich auch schon sehr, ne, das ist jetzt vielleicht ein bisschen anderes Thema, aber da habe ich auch schon einiges gehört oder miterlebt von Leuten, die dann wirklich, ne, und dann habe ich vielleicht auch manchen, weiß ich nicht, vielleicht übertreibe ich es, aber vom Alkohol gerettet, weil es gab manche, die wollten Alkohol oder Drogen nehmen, weil sie sich gedacht haben, das wäre der Ausweg, ne, aus dem Schmerz. Dann hatte ich manche, Gott sei Dank, oder einen davor bewahrt. Mhm. Anderer Kollege hatte leider Selbstmord begangen, von dem habe ich gehört, da konnte ich nichts mehr machen, aber
5: wow.
1: Ja, da versuche ich immer, die Leute wegzukriegen, weil das ist kein Weg,
5: wie
1: den Schmerz zu verdrängen, beziehungsweise zu saufen. Und
5: deswegen. Ja. Wie ist es denn für dich?
1: Ist immer gesund, mit jemandem zu reden, egal, ne?
5: Ja, total. Also lass uns da reingehen. Wie ist es denn für dich heute? Also wenn du heute traurig bist, du hast jetzt gesagt, du hast lange nicht mehr getrauert, aber wenn du traurig bist, wie gehst du damit um? Ne? Also du hast gerade für dich gesagt, Alkohol oder sowas ist für dich keine Option. Was sind denn deine Optionen? Also was ist, was kannst du denn, also was kannst du auch jetzt mit Blick auch auf unsere Zuhörenden, was willst du denen mitgeben? Ne? Also wie glaubst du, was ist so eine gesunde Art, mit Trauer umzugehen?
1: Bei mir war es jetzt, wie gesagt, etwas die Arbeit oder sich andere Hobbys suchen, Hobbys prinzipiell. Also niemals, wie sage ich so schön, sinnfrei. Also sich irgendeine Beschäftigung suchen, sei es Musik hören, Musik aufnehmen, irgendein bestimmtes Hobby, vielleicht auch das Hobby wechseln, wenn man damals damit schlechte Verbindungen oder Erinnerungen assoziiert, ne? Dass man sich damit beschäftigt. Irgendwie, ich sage immer, nicht sinnlos im Leben, beziehungsweise irgendwas sich so nebenbei, um sich beschäftigt zu halten, weil ich sag mal, ne? Das ist bei mir so gewesen. Jetzt bei der Arbeit noch so Gewichte und alles, das hat sich dann bei mir auch so schön, weißt du? Deswegen.
5: Ja.
1: Da hatte ich nämlich auch Esssucht, beziehungsweise, ne? Und dann hatte ich gedacht, Sport war dann so, da habe ich gedacht, da kannst du doch anders machen, ne? Musste ich ja jetzt nicht so das Leben verunstalten und.
5: Ja.
1: Nee, bei mir waren es, wie gesagt, die Hobbys, ne? Ich habe mir andere Sachen gesucht, angeln, fischen, spazieren gehen, einfach so, ne? Hört sich jetzt, ne? Alltägliches. Aber ich sage, Hauptsache, du bist den Kopf, ne? Irgendwie mit was anderem beschäftigt und.
5: Ja.
1: Deswegen.
5: Ja.
1: Und an die Verstorbenen die besten Erinnerungen behalten, nicht die schlimmsten. Das ist auch zwar nicht einfach, aber versucht mich zu erinnern, nicht die schlimmsten letzten Tage, sondern nur die besten. Das ist nicht immer einfach, aber deswegen.
5: Ja.
1: Wie sie waren. Genau.
5: Und
1: deswegen.
5: Ich finde, da war jetzt schon super, super viel, also ganz viel Wertvolles drin, Fabio. Und ich bin total froh, dass du angerufen hast und dass du dich hier auch so geöffnet hast. Also erstmal vielen, vielen Dank und auch Respekt dafür, dass du das so machst. Also das finde ich total schön. Ne? Und ich kann auch also nur nochmal an die Community sagen, wir freuen uns sehr, wenn ihr zu diesem Thema, was auch so wichtig ist, anruft. 0331 70 97 110. Jetzt würde mich noch interessieren, Fabio, hast du denn noch so, ich sag jetzt mal, Worte, die du mitgeben willst an unsere Zuhörerinnen?
1: Genau, wo wir das gerade, die ich glaube, mit der vorherigen Zuhörerin hatten, mit dem Sänger Avicii, meine ich, gell, war richtig, ne, wenn ich mich da nicht täusche.
5: Genau.
1: Deswegen, wenn man da Depressionen oder sonstiges hat, ich kannte viele, da soll man mit jemandem reden. Sei es die Hotline, ne, ich weiß, manche genieren sich, aber ich sag immer, das ist kein Weg. Sich das Leben, ich sag, damit fügt man anderen Trauer zu. Ich denke, ich hatte viele kennengelernt oder kannte Manche, die haben sich das Leben, ich sagte, du hast der Familie damit oder würdest du damit mehr schaden? Die einen habe ich davon erfolgreich, da bin ich stolz drauf, vorhin abgewendet, habe auch offen gesagt. Ich sag, wie blöd bist du? Das war vielleicht etwas harsch formuliert, ne? Aber ich habe gesagt, du machst das Leben deiner Familie mit, die werden sich ewig Vorwürfe machen. Da sagst du, redest du mit denen und ne, das war dann wirklich, wo hat er mir auch offen gesagt, er wollte sich die Arterie aufschlitzen. Da habe ich gesagt, okay. Da war ich vielleicht etwas rauer, aber habe ich ihn weggebracht. Da habe ich gesagt, du spinnst ein bisschen, das geht doch nicht und alles, bist du blöd. Da musste ich wochenlang auf den einreden, aber er ist heute noch da. Mhm. Das war wirklich, aber er hat mir offen gesagt, ne, er denkt drüber nach, sich endgültig den Rest zu geben. Da habe ich gesagt, um Himmels Willen.
5: Ja.
1: War vielleicht etwas direkt harsch, aber nachher hat er gesagt, das hat er ja gebraucht. Dass jemand ihm direkt mal offen ins Gesicht hat, du tickst immer richtig. Red mit jemandem, hol dir deine Familie und ne, die Familie war schockiert.
5: Also ganz kurz zur Info auch für alle Zuhörenden. Falls ihr selber Suizidgedanken bei Depressionen, Warnsignalen oder bei akuten Problemen habt oder falls ihr jemanden kennt, bei dem ihr das vermutet, es gibt dafür eine spezielle Hotline, die 24 Stunden erreichbar ist, die Telefonseelsorge in Deutschland unter der Nummer 0800 1110 111. Könnt ihr noch heute mit jemandem sprechen? Wie gesagt, sie ist 24 Stunden erreichbar und ihr seid mit diesem Problem nicht allein. Suizidalität kann erkannt werden und man kann sich auch schnellstmöglich Hilfe suchen. Jetzt würde mich noch interessieren, Fabio, du hast ja heute hier angerufen und du hast dich jetzt sehr geöffnet. Wie schaffst du das, sich so zu öffnen? Es gibt ja ganz viele Menschen, die können über ihren Kummer nicht sprechen. Und hast du dich dem einfach sozusagen, ich sag jetzt mal, den, also konfrontierst du den damit oder wie schaffst du das, ne, für alle Menschen, die auch, sag ich mal, den Trauer eher auffressen, weil das gibt es ja auch ganz oft.
1: Das habe ich, muss ich zugeben, am Anfang auch gemacht, aber ich sage, es ist ungesund. Ne? Das staut sich und irgendwann sage ich, das ist wie ein Ballon, der zu viel oder ein Wasserfass, ne, der zu viel gefüllt ist, irgendwann platzt es. Das ist unausweichlich. Jahre, Jahrzehnte, aber irgendwann. Und man weiß die Konsequenzen nicht. Da sage ich, da redet man lieber sich so das von der Seele, ne? Wenn mir jemand offen das erzählt mit seinem Dings, da war jetzt der Fall mit dem, ne, wo wir die Rede hatten, da hatte ich auch mit dem offen über alles geredet, ne? War der komplett fertig. Und habe ich halt, da hat er gesagt, mit mir konnte er reden, ich habe zugehört, ne? Ich habe ihm ausreden gelassen. Das hatte er anscheinend bei anderen nicht. Und habe ich dem auch meine Gedanken dazu erzählt, ne? Ganz offen, die wahrheitsgemäß, ne? Ich habe jetzt nichts verschwiegen, ich habe auch, wenn ich mit anderen rede, das Herz auf der Zunge, ne, wie man das verstehen, ne, aber ich bin da einer, der nichts verheimlicht, wie ich mich in der Situation fühle, auch wenn ich mal einen Scheißtag habe, ne, ich versuche jetzt nicht zu sagen, naja, ne, alles super, wenn ich auch mal einen Tag habe, rede ich auch mit meiner Familie drüber, wenn er richtig beschissen war, ja. Genau, aber nichts in sich reinfressen, auch vielleicht an die Zuhörer, deswegen, das hört sich zwar gut an, aber ich kann direkt sagen, was ich gehört habe von anderen nach Jahren, Jahrzehnten, das kommt plötzlich, und wenn es kommt, kann es schlimm enden, muss es nicht, aber wofür? Da gehst du gesundheittechnisch, psychisch und ich sag, man hat so vieles im Leben noch, ne? Man weiß nicht, wie lange man hat, aber man soll es genießen und das finde ich einfach schwachsinnig unter uns, ne? Oder offen gesagt, ne? Wenn man das in sich frisst wie so ein Dings und ne? Ja. Von den Problemen, ne? Das soll man nicht.
5: Man soll, bist du kurz, sag ich. Man soll das Leben genießen. Das fand ich eine richtig total schönes Schlusswort. Deswegen möchte ich mich wirklich herzlich bei dir bedanken, lieber Fabio, dass du angerufen hast. Mhm. Und es würde mich freuen, wenn wir uns irgendwann hier wieder hören. Also bis auf bald, würde ich sagen. Ja. Und ich wünsche dir noch einen wunderschönen Abend. Vielen Dank, dass du dich so geöffnet hast.
1: Wünsche ich dir auch. Und einen schönen weiteren Talk.
5: Danke dir. Tschüss.
1: Ja, tschüss.
5: Ja, liebe Leute, vielen, vielen Dank an Fabio, dass er sich so geöffnet hat. Und wir sind hier unter uns. Es ist heute total entspannt hier. Ja, wir haben auch keinen Stream auf TikTok oder so. Wir können heute über solche Themen sprechen. Dafür bin ich heute hier beim Blue Moon. Mein Name ist Gianni Studiert. Und ich finde es wichtig, über solche Themen wie Trauer oder Kummer zu sprechen. Ich habe das auch jetzt selber an mir wieder bemerkt, was für ein Bedürfnis ich auch habe, wenn ich selber in einer Kummerphase bin, mit jemandem darüber zu sprechen, weil mir das hilft. Und vielleicht kennen wir uns nicht persönlich, ich und ihr, ne, die wir gerade zuhören, aber trotzdem können wir füreinander da sein. Und ich möchte euch heute mit diesem Blue Moon anbieten, genau über solche Themen zu sprechen, das, was euch auf dem Herzen liegt, was euch vielleicht in der Vergangenheit Kummer oder Trauer gebracht hat. Und ich möchte wissen, wie ihr damit umgegangen seid. Wie habt ihr das verarbeitet? Was hat es mit euch gemacht? Und wie kommt man dort auch wieder raus? Denn natürlich wollen wir auch wissen, ja, wie wir aus diesem Kummerloch irgendwann wieder hochklettern oder uns in Anführungszeichen befreien. Ja, Darüber sprechen wir heute beim Blue Moon. Und jetzt ist auch schon wieder ein Batzen vom Blue Moon fast schon wieder vorbei. Es vergeht so schnell, wenn ihr anruft, führen wir immer so tolle Gespräche. Jetzt ist es 22.30 Uhr in ein paar Sekunden und ich blicke hier auf die Leitung und möchte nochmal sagen, dass wirklich niemand irgendwelchen Stress sich machen muss, wenn er oder sie hier anruft. Wir sind hier unter uns, wir sind in einem ganz vertrauten Kreis und ich freue mich total, wenn ihr anruft und wenn ihr euch mir öffnet, denn das ist, glaube ich, auch total wichtig. Ja, und ich glaube, da können wir auch wirklich was voneinander lernen, wenn wir darüber sprechen, wie wir mit Trauer umgehen, weil das passiert uns ja einmal, das ist ja nichts Abstraktes. Und insofern dachte ich mir, während wir jetzt hier noch ein bisschen warten, dass ein paar mehr Leute anrufen, wir einen kleinen Song in der Zwischenzeit spielen. Das ist ein Song, den ich auch höre, wenn ich Trauer empfinde. Einfach weil er für mich so intensiv sich anfühlt, dass ich mich total, also wenn ich traurig bin, dann kann ich was mit dem anfangen, sage ich mal so, ne? Und zwar ist es ein Song, der auf Französisch La Petite Fille de la Mer, also das kleine Mädchen des Meeres heißt, von Vangelis. Und ich freue mich enorm, wenn ihr anruft und wenn wir uns nach diesem Lied hier hören beim Blue Moon. Mein Name ist Gianni Studiert. Ihr hört hier den Blue Moon und jetzt La Petite Fille de la Mer von Vangelis.

0: Und wir sind damit zurück von unserem kleinen Music Break hier beim Blue Moon. Mein Name ist Gianni Studiert und ich freue mich total, dass ihr heute hier mit dabei seid. Unter der 0331 70 97 110 haben schon einige von euch angerufen, um mit mir über das heutige Thema zu sprechen, nämlich Trauer. Ich bin mir sicher, viele von euch haben schon mal getrauert, unter anderem ich auch erst kürzlich. Und deswegen dachte ich, möchte ich es einmal mit in den Blue Moon bringen als Thema, weil wir ja alle etwas damit assoziieren und alle schon mal traurig waren. Und deshalb, lasst uns darüber sprechen. Lasst uns einen ganz entspannten, vertrauten Abend hier unter uns machen. Wir haben heute auch keinen TikTok-Livestream, aber wir sind auf den Wellen zu hören, die ihr auch schon vom Blue Moon kennt, auf Das Ding, Sputnik und hier bei Fritz. Und ich würde mich sehr, sehr freuen, wenn ihr in der ungefähr anderthalb Stunden, die uns noch bleiben, einfach mal durchruft, damit wir zusammen über dieses Thema sprechen können, so wie es auch Carola gemacht hat aus Hessen. Ich habe sie jetzt in der Leitung. Hallo Carola.
1: Hallo, schönen guten Abend.
0: Es freut mich total, dass du anrufst und dich uns damit auch auf eine Art anvertraust. Jetzt möchte ich erstmal wissen, Carola, wie geht es dir gerade aktuell?
1: Gerade aktuell geht's mir gut.
0: Ja. Du kommst aus Hessen. Bist du da auch geboren oder hast du da schon immer gelebt oder?
1: Ich bin gebürtig aus Frankfurt tatsächlich, Frankfurt am Main.
0: Ah ja, okay, naja, gut, ist ja Hessen.
1: Genau.
0: Und da lebst du auch immer noch oder wo genau lebst du in Hessen?
1: Genau, also ich sage jetzt mal Richtung Wiesbaden bin ich dann irgendwann ausgewandert, aber ist definitiv noch in Hessen, ja.
0: Ah ja, schön, okay. Ja, ich bin ja auch schon sehr, sehr lange hier in Berlin und ich freue mich immer, wenn ich hier bin, den Blue Moon zu moderieren, weil ich immer so ganz persönliche Geschichten kennenlerne. Und was ich bei dir total interessant finde, das habe ich jetzt gerade, das hat mir schon jemand zugezwitschert, ist, also du hast auch Erfahrungen mit Trauer schon gemacht, ne?
1: Genau, also ich habe recht viele Erfahrungen mit Trauer. Also zum einen tatsächlich durch meinen Beruf, zum anderen aber auch im Privaten hatte ich in den letzten 2 Jahren zwei sehr, ich sag mal, nahestehende Todesfälle und daher auch Trauer, mit der ich dann persönlich auch arbeiten durfte.
0: Wollen wir vielleicht, wenn es für dich in Ordnung ist, ne, nur

0: aber leider auch so historisch gewachsen, dass viele Männer immer für die Finanzen und für alles verantwortlich waren. Und wenn es dann natürlich so ist, dass der Mann zuerst geht, steht die Frau ganz oft da tatsächlich und ist überfordert. Die Kinder sind nicht vor Ort, weil sie natürlich berufsbedingt oder der Liebe wegen irgendwo anders hingezogen sind. Ja, und dann stehen die vor einem Scherbenhaufen, den die regeln müssen. Und ich habe mir zur Aufgabe gemacht, mit einem Team dahinter auch diesen Leuten zu helfen, wenn sie das wollen. Also man kann auf mich zukommen und dann unterstütze ich dabei. Und da erlebe ich natürlich auch ganz oft, wie die Menschen mit dieser Trauer umgehen oder vielleicht halt auch einfach über Jahre nicht zurechtkommen. Muss man einfach mal ganz knallhart so sagen. Deswegen dachte ich, bei dem Thema musst du dich melden.
1: Das sehe ich auch so und da bin ich auch ganz froh, dass du dich gemeldet hast. Wenn wir da mal reingehen, jetzt würde mich natürlich interessieren, was sind denn deine, also du hast ja da, einerseits hast du diese persönliche Brille, du hast ja auch schon selber Trauer erfahren, aber wenn wir erstmal noch beim Beruf bleiben, du hast ja auch ganz oft schon Trauer, sage ich mal, gesehen oder bei Menschen dabei begleitet. Gibt es etwas, was dir, sage ich jetzt mal, als Beobachterin von ganz vielen solcher Fällen immer wieder auffällt?
0: In Bezug auf was jetzt genau? Weil
1: Wie Menschen trauern, wie sie damit umgehen, erkennst du da so ein gewisses Muster, ne? Also man sagt ja zum Beispiel ganz oft, dass viele Menschen, also ich habe das schon ganz oft gehört, dass viele Menschen gar nicht richtig trauern, ne? Weil sie entweder nicht die Zeit dafür haben wegen Job oder weil sie sich dann nicht die Zeit dafür nehmen, weil sie das vielleicht unterdrücken wollen. Jetzt würde mich natürlich interessieren, siehst du das auch so? Nimmst du das auch so wahr oder hast du den Eindruck, dass Menschen sehr wohl in so eine Trauerphase gehen und das wirklich durchleben, um dann auch danach, dann sage ich mal, in Anführungszeichen daraus zu gedeihen, weißt du?
0: Also ich denke, das ist tatsächlich von Mensch zu Mensch unterschiedlich und auch von Lebensphase zu Lebensphase unterschiedlich. Wenn du natürlich in der Lebensphase steckst, wo du jetzt beispielsweise als Mutter mit zwei kleinen Kindern versuchen musst, dein Leben weiter zu bestreiten, dann hat die Trauer einfach nicht den Platz, weil dann begleitest du deine Kinder, die trauern ja auch beispielsweise um den Papa. Du musst schauen, wie du irgendwie mit all deinen Sachen zurechtkommst. Und natürlich sucht sich die Trauer ihren Weg. Also Trauer kommt ja, du bist ja nicht durchgehend traurig. Am Anfang ja, und dann kommt das aber in Wellen. Du hast immer so Phasen, wo du denkst, dir geht's gut. Und dann siehst du beispielsweise eine Serie, hörst einen Film oder siehst eine Marmelade im Regal und dann zerreißt sich ja völlig. Und es ist halt die Frage, manche Leute lassen es zu, das ist ja der gesündere Weg, um auch damit zu arbeiten. Und dann gibt es Leute, die schieben das komplett weg, da ist der Mann gestorben, die gehen am nächsten Tag wieder arbeiten und tun so, als ob nichts passiert wäre, weil sie sich damit überhaupt nicht auseinandersetzen wollen. Und das sind meiner Meinung nach so die beiden Extreme, also entweder die, die trauern oder die, die es halt komplett von sich wegschieben.
1: Und du hast dann beides in deinem Beruf schon oft gesehen, wahrscheinlich, ne?
0: In meinem Beruf, in meinem Bekanntenkreis beides tatsächlich schon erlebt und die Leute auch dabei beobachtet, weil das ist natürlich auch spannend zu schauen, welcher Typ bist du, was brauchst du vielleicht auch gerade, und damit halt dann auch umzugehen.
1: Siehst du dich dann da in deinem Beruf oder gerätst du dann auch oft in so eine Rolle, so eine gewisse, ich sag jetzt mal, jetzt nicht so ein Trost, ne, du bist ja keine Psychotherapeutin oder so, aber ist es dann
0: Nee.
1: schon so, wenn Menschen dann mit ihren Anliegen zu dir kommen in der Nachlassverwaltung, dass sie dann auch einen gewissen Komfort natürlich bei dir suchen? Oder ist es schon so, dass sie das ganz klar trennen können? Also ich zum Beispiel, ich könnte mir vorstellen, wenn ich sehr, sehr trauere, dass ich dann, egal wer mich darauf anspricht, auch das Bedürfnis habe, darüber zu reden, ne? Und dann gibt es natürlich Menschen, die halten zum Beispiel so Trauer, wie du auch schon gesagt hast, so, die halten das ganz diskret, die behalten das vielleicht auch für sich, das betrachten die dann als Privatangelegenheit. Und jetzt bist du ja natürlich in so einer Art Zwischenrolle, wo du dann von der Trauer sicherlich mitbekommst, weil du die Nachlassverwaltung machst. Andererseits bist du ja auch kein Familienmitglied der Leute, die zu dir kommen, ne? Also, inwieweit kriegst du da auch als Nachlassverwalterin dann diese Trauer wirklich, wirklich mit oder wirst damit dann, sage ich mal, auch vertraut gemacht? Was passiert das in den Fällen?
0: Also ich krieg's tatsächlich mit. Also es ist ja auch oft so, wenn ich die Leute, gerade wenn es ältere Leute sind, dann darf ich die ja teilweise auch zu Lebzeiten noch kennenlernen, wenn die sich jetzt beispielsweise im Vorfeld für eine Testamentsvollstreckung entscheiden. Und dann gehe ich ja auch zu den Leuten, gehe dann auch mit denen zum Notar, wenn das anfällt. Und dann erlebe ich die ja beide noch. Und dann ist es so, ich spreche natürlich Themen an, die nicht schön sind und die sitzen bei mir am Tisch. Und da erlebst du teilweise auch schon diese, ich will jetzt mal sagen, vorgelagerte Trauer. Weil wenn du dann da sitzt und sagst, okay, wir haben jetzt hier die Finanzen geregelt, aber jetzt geht es um sie als Mensch und dann sprichst du Themen an wie Bestattung. Patientenverfügung, alles, was da reinfällt. Und das sind natürlich Themen, wo die Ehepaare dann vor mir sitzen, teilweise seit 50 Jahren verheiratet und einer anfängt zu weinen, weil in den

0: dem Moment bewusst wird, dass das schon endlich ist. Und wenn du die dann natürlich im Nachgang auch begleitest und dann gerade auch beide kanntest, hast du natürlich eine nähere Funktion, als wenn du jetzt reinkommst in einen Fall, wo du die Person nicht kanntest. Dann wird auch erzählt, aber es ist in der Regel nicht ganz so emotional, wie wenn du sie von vornherein begleitest. Also das ist schon ein Unterschied, den ich dann erlebe. Aber natürlich gibt es Leute, die da einfach mehr Emotionen zeigen und andere, die es auch gar nicht wollen, weil sie mich dann als Dienstleister sehen, die wickeln es einfach nur ab. Und andere, die sagen wirklich, sie möchten eine Begleitung, möchten dann auch erzählen. Das ist dann auch völlig in Ordnung. Aber ich lasse da den Menschen den Raum, den sie haben wollen. Und jeder muss für sich entscheiden, wie er sich damit wohlfühlt. Also da ist alles in Ordnung, alles kann, nichts muss.
1: Aber hast du auch schon mal eine Grenze gesetzt, wo du gesagt hast, Moment, ich habe hier eine klare Rolle als Nachlassverwalterin und das wird auch vielleicht mir zu intensiv, ne, sich damit auseinanderzusetzen, weil ich auch nicht direkt involviert bin, weil ich sie nicht kenne, ne, weil wir wie ist das?
0: Gerade wenn du ja nicht persönlich involviert bist, ist es für mich persönlich viel leichter, damit, ich sag mal, professionell umzugehen, weil ich kenne die Leute nicht. Ich weiß aber, wie ich mich in den Momenten den Menschen gegenüber zu verhalten habe. Da gibt es ja so ein paar, ich sag mal in Anführungszeichen, Spielregeln oder auch Dinge, die man vielleicht nicht sagen sollte. Und dadurch schaffe ich dann, die Menschen immer wieder zurückzubringen. Wenn ich allerdings halt merke, dass die Menschen, ich will jetzt nicht sagen, manche fallen in ein Loch. Es gibt Menschen, die suhlen sich in ihrer Trauer, die brauchen das, um von außen ganz viel Bestätigung zu bekommen. Und das ist für sie eine Art von Heilung. Und es gibt aber auch Menschen, die machen das ganz für sich aus. Und da kann ich dann zusehen, wie es denen schlechter geht. Und das sind dann tatsächlich auch die Menschen, die ich dann an diese Trauerbegleiter verweise und sie halt auch einfach eine Empfehlung ausspreche. Sprecht doch einfach mal mit denen. Einfach mal ein Gespräch, um zu gucken, hilft euch das, dass ihr vielleicht mit denen arbeitet. Weil die sind halt auch direkt darauf geschult, auf dieser ganz tiefen Ebene dann mit den Menschen zu arbeiten. Das kann ich ja im Rahmen meiner Arbeit gar nicht leisten. Und da muss ich auch sagen, da bin ich auch gar nicht der Typ für. Also ich kann mir das natürlich anhören und damit umgehen, aber ich bin nicht die Person, mit der du dann besprichst beispielsweise, was erinnert mich jetzt an den Verstorbenen. Das ist ja sowas, das besprichst du dann eher mit jemand, der in dem Bereich arbeitet.
1: Ja. Hast du denn auch schon mal jemanden erlebt, der wirklich an der Trauer zerbrochen ist? Also gibt es auch solche extremen Fälle, wo dann Leute einfach nicht wieder aufstehen können oder daran wirklich dann auch, also es klingt jetzt so dramatisch, nicht zugrunde gehen, aber du weißt, was ich meine. Also Menschen, die dann wirklich das nicht schaffen, sozusagen wieder in ihr normales Leben nach der Trauer zu kommen, sondern immer in so einem Zustand verbleiben.
0: Das gibt es, das habe ich hauptsächlich bei, ich sag mal, älteren Menschen erlebt, die in Anführungszeichen keine andere Aufgabe mehr hatten als ihren Ehepartner. Da hört man es ja auch ganz oft, dass sie dann recht zeitnah hintereinander versterben. Also bei Jüngeren tatsächlich weniger. Die machen dann eher noch weiter, weil sie ganz oft auch entweder Verpflichtungen haben, die sie dann im Leben halten. Aber bei Älteren, ich sag mal Rentnern, wenn der Mann mit 98 gestorben ist und die Frau ist halt auch schon 83, ist die Wahrscheinlichkeit höher, dass sie zeitnah nahe ihm geht. Würde ich jetzt mal sagen, ja.
1: Ja, und denkst du dann, das ist dann, also ist das, was ist das dann? Ist das dann sozusagen ein Tod an Trauer für dich oder wie blickst du darauf?
0: Also bei Tieren ist es ja so, da kann man wirklich sehen, die essen da nicht mehr aus lauter Trauer. Und das ist ja auch so, dass das ja psychologisch was mit unserem Körper mit uns macht. Also es ist ja auch so, dass du aufgrund von Trauer deinen Appetit verlieren kannst, dass du wirklich nicht mehr schaffst zu essen. Und ich würde schon sagen, dass es sowas ist wie ein Tod aus Trauer oder aus Traurigkeit gibt. Also das kann ich mir gut vorstellen. Ich habe es jetzt ehrlich gesagt noch nicht recherchiert, ob das genau so heißt. Aber von dem, was ich bis jetzt mitbekommen und gehört habe, würde ich schon sagen, ja, das geht. Also wenn du wirklich so tief traurig bist und dich so aufgibst und keinen Grund mehr siehst, dann kannst du daran natürlich zugrunde gehen.
1: Ja. Und wie ist es denn, wenn du dich jetzt so oft mit solchen Themen, Trauer oder auch Tod in deinem Beruf auseinandersetzt, macht das auch was mit dir? Also, oder wie schaltest oder wie kapselst du dich dann auch von dieser ganzen Trauer, von der du im Beruf mitbekommst, ab?
0: Also ich sag mal so, ich hätte mir das, bevor ich in dem Bereich gearbeitet habe, nicht vorstellen können, aber dadurch, dass du so viel Leid erlebst, wirst du unheimlich dankbar fürs Leben. Also es gibt ja auch Messen beispielsweise, Leben- und Todmessen, wo dann auch ganz viele, da ist der Verband der deutschen Bestatter, da sind Trauerredner, Trauerbegleiter und das sind alles total lebensfrohe Menschen und das kann man sich gar nicht so vorstellen. Aber dadurch, dass du so viel Leid und Trauer siehst, gehst du dann nach Hause und weißt zu schätzen, dass du am nächsten Morgen noch aufstehen kannst und auch was du so hast, weil diese Menschen, die gestorben sind, die können das halt einfach nicht mehr. Und wenn du das halt dauernd siehst, dann wird dir auch bewusst, wie schnell das geht und wie schnell es halt auch vorbei sein kann. Und dann lebst du schon eine Ecke bewusster, auch wenn es natürlich psychisch was mit dir macht. Also ich kann jetzt nicht sagen, dass das komplett spurlos an einem vorbeigeht. Das wäre gnadenlos gelogen. Und manche Fälle nehmen dich auch mehr mit, gerade wenn es um Suizide von Kindern geht. Ganz furchtbare Geschichte, aber gibt es tatsächlich und ist realistisch. Und wenn du dann einfach nach Hause gehst und sagst, boah, wie gut das mir das nicht passiert ist, da wird man schon irgendwo auch ein bisschen dankbar, weil es kann dich auch immer selber treffen. Dann, so realistisch muss man sein.
1: Ja. Ja, das sind total wichtige Punkte, die du hier gerade machst. Jetzt möchte ich nur noch mal an der Stelle erwähnen, weil das hier gerade noch mal aufgekommen ist. Wenn ihr selber Gedanken habt, die in Richtung Suizidalität gehen oder jemanden kennt, dann könnt ihr jederzeit unter der 0800 1110 111 Hilfe finden und mit jemandem sprechen. Die Telefonseelsorge ist genau dafür da und ihr müsst mit diesem Problem nicht alleine bleiben. Für depressive Gedanken, bei Warnsignalen oder wenn ihr akute Hilfe braucht, ist diese Hotline für euch erreichbar, die 0800 1110 111. Und jetzt hast du ja eben auch schon erwähnt, liebe Carola, dass du auch schon in deinem persönlichen, ne, in deinem Privatleben getrauert hast. Ne? Ich würde sagen, das hat ja wahrscheinlich, das hat ja jeder schon mal. Und jetzt ist es aber bei dir jetzt in den letzten Jahren ja auch mehrfach passiert. Wollen wir da mal zusammen reingehen? Muss jetzt natürlich nicht, ne? Muss jetzt nicht ins Detail gehen. Also erzähl so viel, wie du möchtest und womit du dich wohlfühlst. Aber ich glaube, im Privatleben, das hat ja auch nochmal so eine andere, das ist ja nochmal was anderes, ne, als so im Job. Wie hast du da getrauert? Und wenn du auch erzählen möchtest, was genau ist passiert?
0: Also ich habe tatsächlich, die eine Person war krank, ist ja Krebs, also jeder, ich weiß nicht, wie viele stirbt an Krebs, aber wenn du natürlich Menschen hast mit einer Krebsdiagnose, ist es erstmal ein Schock und du hoffst natürlich, dass die Personen wieder gesund werden. Und ich habe auch Menschen in meinem Umfeld, die hatten auch schon zum zweiten Mal Krebs und sind wieder gesund geworden, Gott sei Dank. Es ist manchmal aber auch so ein Gefühl, wo du dann weißt, okay, die Person wird vielleicht nicht mehr gesund. Und dann war es bei mir tatsächlich so, dass ich nach jedem Besuch schon getrauert habe. Das kann man sich gar nicht so vorstellen, weil eigentlich waren die Besuche dann schön, aber du bist dann weggefahren und ich bin tatsächlich dann immer so um die Kurve gefahren, dass man das Auto nicht gesehen hat und saß dann im Auto und habe geweint, weil ich ganz genau wusste, das ist einer der letzten Besuche und das ist wirklich endlich. Und wie es dann auch soweit war, war das für mich persönlich natürlich auch ganz schlimm, dass ich dann gemerkt habe, das lässt mich nachts nicht schlafen, das lässt mich tagsüber nicht los. Und ich bin dann aber jemand, der halt sehr schnell nach Lösungen sucht und habe deshalb dann auch recht schnell mit dieser Trauerbegleiterin gearbeitet und habe dann halt versucht, das aufzuarbeiten. Und dann kommen halt diese Phasen, wo du dann merkst, okay, es wird besser. Aber dann kommen auch zwischendrin wieder Phasen, wo du dann irgendwas im Fernsehen siehst. Deswegen hatte ich das Beispiel vorhin genannt. Du denkst so, boah, mir geht's eigentlich gut. Und dann stirbt von irgendeiner Serienfigur auf einmal ein Angehöriger. Und dann merkst du so, Halleluja. Und du heulst wie ein Schlosshund, weil du einfach diese Gefühle projizierst, die du selber hattest. Und das ist natürlich schon hart, dann immer wieder zu sehen, wie tief das doch sitzt. Und das kommt auch, ich sag mal, nach Jahren kann das immer wieder hochkommen. Zwar nicht mehr in der Intensität, aber es ist definitiv noch da und es macht schon was mit dir. Der erste Geburtstag, für andere Leute ist es der erste Todestag. Da denkt man sich halt schon, okay, da wäre jetzt eigentlich noch jemand mit dabei.
1: Wie ist es bei dir? Also trauerst du noch immer über deine persönlichen Verluste im Privatleben?
0: Ja gut, der eine ist erst 2 Monate her. Ja, tatsächlich, da trauere ich noch. Der andere Fall ist jetzt knapp, also bald 2 Jahre her. Das beschäftigt mich ab und an noch, wenn, wie gesagt, dieses typische Marmeladenglas im Supermarkt kommt, wenn ein Lied im Radio kommt, was erinnert, wenn du durch Zufall ein Foto siehst, ein Geschenk in der Hand hast von der Person, dann kommt das natürlich hoch. Aber es ist nicht mehr so, dass du, ich sag mal, weinend zusammenbrichst. Aber es ist natürlich ein Gefühl, da kommt schon so ein Gefühl hoch und das ist irgendwie immer noch mulmig. Aber ich glaube, dass das auch normal ist. Ich finde es auch persönlich nicht schlimm. Ich finde es eher schön, weil ich mir denke, da merkst du, dass die Person halt einfach einen Wert in deinem Leben hatte und dass es immer noch was mit dir macht, das bewegt dich noch.
1: Ja. Wie ist es denn bei dir, wenn du in der Trauerphase bist? Jetzt ist ja die letzte auch noch, also du bist ja sozusagen noch drin, hast du ja auch gesagt. Was machst du dann? Wie gehst du damit um? Also bist du da so eine Person, du brauchst die Kommunikation und den Austausch? Dann gibt es, ja auch so spezielle Therapien dafür. Es gibt Hilfestellen, ne? Ich habe gerade auch eine erwähnt, eine Telefonseelsorge. Also wie gehst du in so eine Trauerphase? Oder besser vielleicht nicht die Frage, wie gehst du in so eine Trauerphase? Weil das entscheidet man ja nicht, das passiert ja einfach, sondern wie kommst du da auch in Anführungszeichen raus? Ne? Auch wenn du jetzt gesagt hast, man hört ja nie richtig auf zu trauern. Es gibt ja immer dann so ein, es bleibt ja irgendwie auch immer was zurück, was einen dann daran erinnert, was man verloren hat. Aber gleichzeitig ist man ja irgendwann so aus dieser Spirale, ne, wo es immer so immer tiefer geht und man wirklich auch ganz viele negative Gedanken hat. Irgendwann möchte man aus der ja wieder entweichen. Und wie verläuft dieser Prozess bei dir?
0: Also ich glaube, der wichtigste Hinweis für alle Leute, wenn sie in diesem Moment sind, ist einfach in Verbindung gehen. Das hört sich jetzt ein bisschen komisch an, weil du sagst, okay, die Person ist doch gestorben. Jeder sagt immer, lass den gehen. Aber wenn du für dich selber entscheidest, du gehst jetzt ganz bewusst in deinen Gedanken zu dieser Person und rufst dir dann auch die schönen Erinnerungen auf, dann finde ich persönlich, macht's das leichter. Und ich gucke dann auch immer, was identifiziere ich mit der Person? Was erinnert mich an diese Person? Und dann dieses negative Ereignis versuchen für sich selbst schön und warm zu belegen. Du musst die Person nicht vergessen, sollst du gar nicht, sondern du hörst dann Lied und erinnerst dich vielleicht schön dran. Sagst, oh, das hat sie so gemocht und die Person fehlt. Ja, das ist traurig. Aber wenn du dir einfach eingestehst, dass diese Person mit diesem Lied irgendwo verknüpft ist, finde ich, macht es das leichter in der Trauerarbeit. Weil dann, wenn du dir was verbietest, wie mit Schokolade. Du darfst keine Schokolade essen. Woran denkst du? Ich will Schokolade essen. Ja, du sollst nicht traurig sein. Was bist du traurig? Ist ja ganz logisch. Und wenn du aber sagst, die Person darf da sein in meinen Gedanken, darf den Raum einnehmen und ich muss die gar nicht vergessen und ich darf auch über die reden, finde ich, dann ist das leichter, damit umzugehen. Weil dann ist das nicht diese verbotene Schwere, sondern es ist einfach, es ist zwar auch traurig, aber es ist leichter traurig. Ist das verständlich?
1: Ja, es ist komplett verständlich und ich finde es einen total wichtigen neuen Aspekt, den du hier reinbringst. Mich würde jetzt interessieren, du hast es schon so ein bisschen angesprochen, was andere Leute hören sollen. Jetzt bist du einfach eine Person, die mit diesem Thema schon sehr viel Kontakt hatte.
0: Ja.
1: Was kannst du denn anderen Leuten, die vielleicht auch gerade trauern oder gerade aus einer Trauerphase kommen, wirklich raten? Also gibt es da ich glaube, bei dem Thema gibt es jetzt nicht so den einen Geheimtipp, den man jetzt verraten muss oder so, ne? Aber es ist ja auch für jeden so ein bisschen ein anderer Prozess, ne? Das hast du ja auch schon gesagt. Gibt es aber etwas, wo du jetzt vielleicht auch aus Erfahrungen mit deinem Beruf sagen kannst, das ist etwas, was du den Menschen, denen du dort begegnet bist, die getrauert haben, immer mitgegeben hast, was ihnen auch vielleicht in vielen Fällen dann geholfen hat oder was sie vielleicht auch von anderen dir erzählt haben, was sie mitbekommen haben von Therapien oder von richtigen Menschen, die sich damit auskennen, was du uns vielleicht mitteilen möchtest?
0: Also es gibt zwei Sachen, die ich gerne ansprechen würde. Zum einen beantworte ich gerne deine Frage und ich würde gerne auf dieses suizidale Thema nochmal eingehen im Nachgang. Also dieser Punkt, was gibst du den Leuten mit? Das Wichtigste, lasst euch nicht verbieten, an diese Person zu denken. Ich finde, das ist das Schlimmste, was man machen kann und das ist auch das, was jeder, ich sag mal, gute Trauerbegleiter, den ich bis jetzt kennengelernt hat, in seiner Arbeit immer wieder anwendet. Lasst die Person in euren Gedanken noch da sein und verbietet es euch nicht, damit man es halt einfach leichter bearbeiten kann. Also ich finde, das ist wirklich einer der Knackpunkte. Dann ist halt einer der wichtigen Punkte auch zu sagen, du darfst trotzdem glücklich sein. Viele Leute verbieten sich komplett das Leben, nachdem beispielsweise ein Partner gestorben ist. Und du darfst auch ohne den Partner glücklich sein. Du musst niemand Neues haben. Niemand kann dich zwingen, jemand Neues zu haben. Aber du bist halt in diesem Leben und du darfst das noch durchleben. Und so schnell ist es in der Regel auch noch nicht vorbei. Also versuch für dich das Beste draus zu machen, weil das hätte dein Partner auch gewollt. Weil viele Leute schämen sich dann, wenn sie beispielsweise wieder lachen. Oh Gott, jetzt bin ich ja glücklich und der ist gestorben. Ja, der ist gestorben und das ist furchtbar. Aber der würde nicht wollen, dass du nicht mehr lachst.
1: Ja.
0: Also dieses Versuchen, dass man dieses Leben noch hat, irgendwie, ich sag mal, so positiv, wie man es gestalten kann, in der Zeit, wo man da halt einfach noch durch muss, zu genießen. es hört sich jetzt richtig blöd an, aber ich glaube, das sind so die Gefühle, die man dann ja. in der Zeit auch oft hat. Ja. Dieses, ich muss jetzt durch, wieso er und nicht ich oder sie und nicht ich. Und dieses sich selber dann Dinge verbieten, weil davon hat der andere überhaupt nichts.
1: Und das war das jetzt ein großer Punkt oder gibt es jetzt noch den zweiten Punkt, den du ansprechen wolltest?
0: Das war der eine große Punkt, was ich den Leuten raten würde oder was ich bis jetzt mitgegeben bekommen habe. Insgesamt, also wie gesagt, nicht vergessen, also nicht verbieten lassen, über die Person zu sprechen und auch nicht sagen, vergessen und dieses Glücklichsein und versuchen, es zu durchleben, so schwer wie es ist. Das ist der eine Punkt. Und zum Thema Suizid, da hatte ich auch schon ganz tolle Kontakte, weil ich das selber auch schon im Umfeld erlebt habe, dass dieser Suizid da war, dass diese Frage danach da war, bin ich schuld? Muss man einfach ganz klar aussprechen. Gerade Eltern fragen sich das, wenn ihren Kindern was passiert, bin ich schuld? Und meine Frage, die ich dann auch tatsächlich den Profis gestellt habe, war, wie gehe ich damit um, wenn ich das Gefühl habe, dass jemand sowas vorhat in meinem näheren Umfeld? Oder wie wirken dann diese Personen? Und das ist ein Thema, wo meiner Meinung nach viel zu wenig drüber gesprochen wird, weshalb ich das an der Stelle gerne mal aufgreifen würde. Und zwar der eine Punkt, woran merkt man oder kann man das merken, dass eine Person vielleicht sowas für sich vorhat? Das ist ein wichtiger Punkt. Und die Antwort darauf war, wenn die Person auf einmal gelöst wird und anfängt zu lachen und man denkt, der Person geht's auf einmal gut, das kann ein Warnsignal sein. Dann wäre der nächste wichtige Punkt, sprech die Leute an. Fand ich total krass, weil normalerweise hast du ja da immer so eine gewisse Hemmung und sagst, wenn ich den jetzt drauf anspreche, am Ende macht er das und ich bin schuld. Aber das, was die Experten da wirklich gesagt haben auf dieser Messe, war, sprecht die Leute an. Euch ist das aufgefallen, weil manchmal suchen die Leute nach Hilfe und bekommen sie nicht. In dem Moment, wo sie angesprochen werden, haben sie die Möglichkeit zu reden und dann hat man auch die Möglichkeit, ihnen zu helfen. Und die Antwort auf die Frage, bin ich schuld? Nein, du bist in der Regel nicht schuld. Das ist ein ganz, ganz wichtiger Punkt, weil sich da ganz, ganz viele Leute Vorwürfe machen, hätte ich was tun können, bin ich schuld. Wenn ihr das wirklich wollen, könnt ihr denen nicht helfen. Also wenn ihr sie fragt und alles und die sagen euch das nicht, dann könnt ihr denen auch nicht helfen. Und das ist dann auch nicht eure Verantwortung, so hart wie es ist.
1: Du hast ja auch mal einen Trauerbegleiter gesucht, ne?
0: Ja. Ich habe ja ganz viele mittlerweile in meinem Umfeld, aber ich habe natürlich einen, mit dem ich am liebsten zusammenarbeite für mich, ja. Mhm.
1: Möchtest du uns mal davon erzählen, was der genau macht?
0: Die machen Übungen mit euch, je nachdem, worauf ihr besser ansprecht, um, ich sag mal, die Punkte herauszuarbeiten, die Menschen, die verstorben sind, zum einen in euer Leben zu integrieren, über Bilder, über Dinge, wo ihr sagt, die erinnern mich an die Person. Und dann seht ihr die auch überall, diese Dinge, und fühlt euch dann unheimlich verbunden. Das sind Übungen. Die machen zum Teil Klopfübungen, dass sie euch zeigen. Da gibt es so eine Schmetterlingsübung, dass man die rechte Hand auf die linke Schulter legt und umgekehrt so tappt quasi. Das habe ich auch schon im Internet gesehen mittlerweile. Das ist recht bekannt, so als tröstende Übung, um sich ein bisschen selber zu regulieren, damit du dein Nervensystem wieder runterfährst, wenn du dann in dieser starken Trauer bist und tatsächlich auch so am Weinen bist. Solche Sachen machen die zum Beispiel und geben dir da einfach Tipps, wie du dafür sorgen kannst, dass du dich wieder besser regulierst. Das sind ganz schöne Übungen, die dabei. Ich kenne die natürlich nicht alle, aber das sind so die beiden, die mir jetzt im Kopf geblieben sind.
1: Aber dann hast du uns ja jetzt echt schon viele Tipps gegeben für so eine Trauerphase und ich möchte mich wirklich mal für dieses Gespräch bei dir bedanken, Carola. Also ich fand das jetzt, wir haben jetzt, glaube ich, fast eine halbe Stunde gesprochen und ich fand das total, ich weiß nicht, also ich will jetzt nicht sagen gut tun, ne, weil es ist ja trotzdem ein ernstes Thema, aber es war irgendwie, also ich habe das gebraucht, ich glaube, die Community hat das gebraucht, ich glaube, es war total gut, dass wir ja auch so ausgeführt haben, dass du von deinen einerseits, also von deinen Berufserfahrungen sozusagen erzählt hast und andererseits aber auch noch so, ne, so dieses Persönliche, so, ne, du bist ja auch ein Mensch, du hast auch schon Trauer durchlebt oder Trauer erlebt, sage ich mal, und ich möchte mich wirklich bei dir dafür bedanken, dass du dich jetzt hier eigentlich in 30 Minuten wirklich so sehr geöffnet hast und dass du uns das auch anvertraust als Community hier bei Blue Moon und vielen, vielen Dank, dass du deine Geschichte mit uns geteilt hast.
0: Gerne doch. Freut mich, wenn ich was helfen konnte.
1: Ich bin mir sicher und mich freut's, wenn du bald wieder anrufst. Ne? Ich freue mich, wenn wir uns wieder hören. Und dann wünsche ich dir noch einen ganz schönen Abend.
0: Euch auch. Dankeschön.
1: Tschüss.
0: Ciao.
1: Leute, Das war ja mal echt ein bewegendes Gespräch und ich kann jedem von euch eine Sache raten. Ruft an. Unter der 0331 70 97 110 könnt ihr hier genauso wie Carola oder auch Fabio vor ihr ins Studio mit mir verbunden werden und über Trauer sprechen. Denn wir alle haben schon mal Trauer erlebt und getrauert und ich glaube, es tut, wie Carola auch gesagt hat, wirklich gut darüber zu sprechen. Das merke ich bei mir selber auch. Und bevor wir das weiter tun mit der nächsten Person, möchte ich noch einmal einen kleinen Song einspielen, der, glaube ich, sehr zu dem letzten Gespräch mit Carola passt. Der heißt Everybody's Got to Learn Sometime von den Corgis. Es ist, glaube ich, ja, ich glaube, es ist mein Lieblingssong. Also wirklich mein allerliebster Song, weil ich sehr viel mit ihm verbinde, weil er über Liebe spricht, aber auch darüber zu lernen und an dem, was einem passiert, zu wachsen. Und deswegen finde ich ihn sehr passend und wir hören jetzt Everybody's Got to Learn Sometime von den Corgis.

0: vielen, vielen Dank, dass ihr diesen Song zusammen mit mir gehört habt, der mir sehr, sehr viel bedeutet. Everybody's Gotta Learn Sometimes von den Corgis ist mein absoluter Lieblingssong in einer Sendung, die ich heute mit euch zu einem, ja, etwas ernsteren Thema als sonst moderiere. Heute geht es um Trauer. Wir sind hier beim Blue Moon. Mein Name ist Gianni Studiert und ich habe schon mit mehreren von euch heute über Kummer und was der mit uns macht gesprochen, wie wir den verarbeiten und wie wir aus diesem Kummerloch wieder rauskommen. Und es würde mich enorm freuen, mit noch mehr von euch darüber zu sprechen in der nächsten Stunde, die noch verbleibt. Unter der 0331 70 97 110 könnt ihr durchrufen und mit uns hier im vertrauten Kreis über Trauer sprechen und wie wir damit umgehen. So wie Paulina aus Berlin. Hallo Paulina.
1: Hallo.
0: Es freut mich sehr, dass du angerufen hast, liebe Pauline. Die allerwichtigste Frage zuerst. Wie geht es dir?
1: Ja, es geht so, also eigentlich nicht so gut. Aber ich verdränge halt gern, wenn es mir nicht gut geht.
0: Mhm. Du, ich freue mich total, dass du angerufen hast, weil uns das die Möglichkeit gibt, darüber zu sprechen, wenn du möchtest. Fühlst du dich damit wohl?
1: Ja, alles gut.
0: Wie alt bist du denn, wenn ich fragen darf?
1: 17.
0: Nochmal? Ah, du bist 17 und du kommst aus Berlin, ne?
1: Ja.
0: Naja, ich komme auch aus Berlin. Hier der Blue Moon, der ist ja auch sozusagen um die Ecke in Potsdam.
1: Ja.
0: Ich bin selber 21 und ich weiß aber, ich habe auch schon Trauer erlebt, als ich so jung war wie du. Ich meine, das klingt jetzt zwar echt voll alt, ne? Wir sind jetzt auch nicht so weit auseinander, aber jetzt würde mich natürlich zuallererst interessieren, wenn du sagst, dass es dir nicht so gut geht, möchtest du uns vielleicht erzählen, woher das kommt, was genau der Grund ist? Du musst es auch nicht, ne? Nur das, womit du dich wohlfühlst.
1: Das Problem ist halt so, vor ein oder zwei Tagen hat mein bester Freund halt komplett die Freundschaft beendet und ich hatte halt komplett dafür gekämpft und es ist halt extrem hart, weil ich habe es halt immer versucht, so.
0: Ja.
1: Und weiß auch nicht wie, weil ich habe immer dafür gekämpft und dann hieß es auf einmal, ja, du hast nie was dafür getan und ich habe das irgendwie das Gefühl, weil ich bin schuld daran, dass sowas kaputt gegangen ist.
0: Ich finde das total erstmal wertvoll, dass du uns das jetzt hier anvertraust. Vielen, vielen Dank. Und ich höre ja auch, also ich kann ja hören, wie dich das mitnimmt, ne? Also ich höre, dass das was mit dir macht, ne? Und ich glaube, du fühlst gerade, wie fühlst du dich gerade? Du fühlst dich wahrscheinlich gerade sehr traurig, ne? Sehr so grau, so, ne? Ein bisschen so trist. Hast du denn bisher mit jemandem darüber gesprochen oder sind wir jetzt hier die Ersten?
1: Naja, so die Ersten, ja. Also ein bisschen weiß ich, wie ich mit sowas umgehe, weil ich habe jetzt auch 5 Wochen Klinik hinter mir,
0: ja,
1: weil ich davor Situation hatte. Und
0: wollen wir mal ein bisschen, weil das Thema ist ja Trauer, wollen wir mal da ein bisschen reingehen, wenn ich fragen darf, wie lange du diesen Freund von dir schon kanntest? Also das klingt ja nach einer sehr langen, auch innigen, wichtigen Freundschaft für dich.
1: War über 2 Jahre.
0: Und aus der Schule oder aus einem Hobbybereich oder woher kanntet ihr euch?
1: Also von außerhalb, so außerhalb Freundesgruppe und so.
0: Mhm, okay. Und die Person ist dir ja dann wahrscheinlich sehr, sehr ans Herz gewachsen. Und
1: ja.
0: Jetzt würde mich natürlich interessieren, einfach um die Situation so ein bisschen besser zu verstehen. Ist das jetzt etwas, was ganz schlagartig dich überrascht hat oder ist es schon länger so, dass es, sage ich mal, ein Problem im Raum gab?
1: Naja, ich habe immer versucht, weil er hat sich halt relativ wenig noch gemeldet und ich habe halt immer so versucht, ihm zu sagen, ey, melde dich mal öfter und so. Und ich war ja auch Klinik und dann war es vor allem, ja, warum hast du dich nicht gemeldet? Und ich habe ihm halt erklärt, weil ich konnte mich dort nicht melden, weil wir dort halt unser Handy auch nicht haben durften, so.
0: Mhm.
1: Und es war halt so, weil. Und dann hat er sich immer mehr aufgeregt und ich habe das Gefühl gehabt, dass ich halt einfach nur noch gegen eine Wand geredet habe. So.
0: Hat er denn auch irgendwo Verständnis für deine Situation gezeigt?
1: Nee.
0: Okay.
1: Das ist halt das Problem, weil irgendwie, wenn man sich so überlegt, warum macht die ist die Person jetzt so? Oder
0: ja,
1: war das vielleicht eine nicht gesunde Freundschaft? Ich weiß es nicht.
0: Hm. Ich merke, kannst du mich noch hören?
1: Ja, klar.
0: Ich merke, dass dass du, glaube ich, gerade sehr in so einem, wie sagt man, so einem Gedankenspiralen bist, ne? Also du denkst ganz viel, glaube ich, darüber nach. Das ist auch im Übrigen, glaube ich, komplett normal. Also das ist was ich auch genauso von mir kenne. Und korrigier mich, falls ich falsch liege. Aber ich habe das Gefühl, du denkst gerade sehr, sehr viel darüber nach und machst dir auch sehr, sehr viele Gedanken und fragst, woran liegt das? Ist es vielleicht deswegen? Was bedeutet das? Warum hat er das gesagt? Hätte ich das anders machen sollen? Trifft es gerade auf dich zu?
1: Auf jeden Fall, ich bin generell immer am Overthinken überall.
0: Ja, genau, Overthinken ist genau der Begriff, an den ich jetzt gedacht habe. Und da möchte ich dir erstmal sagen, und das ist natürlich eine Laienmeinung, weil ich meine, ich bin kein Psychologe oder so, ne? Das ist natürlich klar, dass ich jetzt hier nochmal kurz meine Rolle verdeutlichen muss, weil ich bin einfach Moderator einer Radiosendung. Aber als Mensch, der das jetzt von dir hört und dich nicht kennt, so, ne, das kommt auch noch dazu, aber das jetzt erstmal hört, würde ich dir gerne sagen, dass das, was du gerade an Emotionen fühlst, ne, so dieser Reiz zu overthinken und auch richtig und auch traurig zu sein, ne, das ist komplett normal, so, und das ist etwas, das kenne ich genauso, ja, also das habe ich auch schon genauso erlebt, das ist im Übrigen auch noch nicht lange her, und es ist nicht etwas, wofür du dich schämen musst, oder du hast auch am Anfang zum Beispiel gesagt, du unterdrückst es auch irgendwie, ne? Du meintest irgendwie, dass du das verdrängst?
1: Ja, weil ich einfach dann es halt so ich nicht andere mit meinen Problemen belasten will. So, ich hab das
0: ja,
1: so.
0: Aber, und das ist jetzt der wichtige Punkt, deine Gefühle, so, dass du traurig bist, dass sich das mitnimmt, dass du dir darüber Gedanken machst, das ist ja normal und das bedeutet, das hat auch seine Berechtigung. Also dafür musst du dich nicht schämen oder das Gefühl haben, wenn du mit anderen darüber sprichst, belästigst du sie mit deinen Problemen. Sondern genau dafür sind ja zum Beispiel Freunde auch da, dass du mit ihnen über Probleme sprechen kannst. Jetzt vielleicht nicht diese Person, nicht dieser Junge, ne? Klar, wenn er jetzt gerade die Freundschaft gekündigt hat, kannst du mit ihm nicht darüber sprechen. Aber es ist, glaube ich, wenn ich jetzt auch an meine Vorrednerin hier denke, an Carola, ja, die hat ja gesagt, ich glaube, du hast auch gehört, ne? Da warst du auch schon in der Leitung.
1: Ja, klar.
0: Die hat ja gesagt, es ist super wichtig, auch den Kontakt zu Menschen zu suchen und darüber zu sprechen und es zu fühlen. Und ich glaube, dieses Fühlen, das machst du schon sehr, sehr, das machst du gerade, ne? Du bist gerade am Overthinken, du machst dir sehr viele Gedanken dazu, ja. Du bist wirklich traurig. Und ich glaube aber, dass mit jemandem darüber sprechen, das ist etwas, das hilft dir dann auch mit diesen Emotionen so klar zu kommen. Und das darfst du auch. Das hat vollkommen seine Berechtigung, ne? Und ich glaube, da hat sie echt einen Punkt, wenn sie sagt, das ist super wichtig, dass wir uns nicht mit diesen traurigen und schlechten Emotionen alleine fühlen, sondern dass wir verstehen, anderen geht das auch so. Mit denen können wir darüber sprechen. Die haben diese Erfahrung auch schon gemacht. Die können uns vielleicht auch einen Ratschlag geben oder uns erzählen, wie sie da durchgekommen sind. Und das ist total wertvoll. Also das machen wir auf eine Art gerade auch, ne? Wir tauschen uns über deine Emotionen aus. Und ich glaube, wenn du das vielleicht auch noch, ich meine, wir sind dann hier sozusagen, das ist dann die Grenze, ist dann, dass wir eine Radiosendung sind, ne, und ich dich jetzt nicht persönlich kenne. Aber wenn ich dir dann sozusagen aus dieser Sendung was mitgeben kann, dann würde ich sagen, das, was wir gerade machen, das ist total wertvoll und ich freue mich total, dass du angerufen hast und dass du dich hier so anvertraust. Und dann musst du überhaupt gar keine Sorgen haben, das auch anderweitig zu tun. Ja, das hat seine Berechtigung. Und der Grund, warum ich diese Sendung auch mache, ist, weil ich weiß, wie wichtig das ist, dass wir Raum dafür geben, so, ne? Und deswegen kann ich dir sozusagen mit dem, was du jetzt erzählt hast, nur ans Herz legen, nimm dir diesen Raum, weißt du? Also, das hast du ja heute auch gemacht und da, ich finde, da kannst du auch ganz stolz auf dich sein. Das hast du ja dann gar nicht weggedrängt jetzt, ne? Du bist ja jetzt schon aus dir rausgekommen, indem du ja angerufen hast.
1: Ja, weil ich habe das halt früher nicht gemacht, weil ich halt immer so oft Leute mich einfach nicht ernst genommen haben und mir nie richtig zugehört haben.
0: Mhm.
1: Das halt, man hat sich halt nie verstanden gefühlt. So, es hieß immer, ja, stell dich nicht so an, ja, ist doch nicht so schlimm und so. Und das fährt halt einfach an einem so.
0: Wer hat das gesagt? Waren das Freunde oder wer hat das zu dir gesagt?
1: Ich glaube, aus meiner alten WG haben das sogar Betreuer gesagt, ja, okay. Ist nicht so schlimm.
0: Und bist du noch in dieser WG oder?
1: Nein, okay. Ich bin das schon. Hm. Jetzt auch raus.
0: Und hast du dir für dich gemerkt, dass diese Aussagen nicht in Ordnung sind?
1: Ja, natürlich. So, weil sowas geht gar nicht so.
0: Ja, also du weißt sozusagen, dass die Schuld in Anführungszeichen nicht bei dir liegt, sondern dass das vollkommen in Ordnung war, was du da gemacht hast.
1: Ja, aber es ist halt im Kopf drin, aber man weiß, dass man nicht schuld ist, so.
0: Ja. Ja, das, guck mal, aber das ist doch auch schon ein richtig, richtig großer Schritt und ein wichtiger Schritt, um das nicht zu verdrängen, dass man anerkennt, man ist Also man, es ist ja im Grunde genommen totales Victim Blaming, was da gemacht wurde, ne? Dass man gesagt, jetzt hab dich mal nicht so, oder jetzt komm mal irgendwie aus, jetzt komm mal aus dir raus, oder schluck's halt mal runter. Aber nein, diese Gefühle haben eine totale Daseinsberechtigung, und auch, dass du darüber sprichst, ist vollkommen in Ordnung und legitim. Und wenn andere dir das absprechen, dann liegt das Problem bei denen und nicht bei dir. Und ich glaube, das ist auch schon allein das zu realisieren. Das ist ein Riesenschritt, und den hast du ja schon gemacht, wenn du sagst, du bist da aus der WG raus und du verstehst, dass es überhaupt nicht so ist, wie es da dargestellt wurde. Das ist ja auch schon ein Riesenschritt, auf den du total stolz auf dich sein kannst.
1: Ja, ich hatte ja früher auch so Wutausbrüche, Emotionsausbrüche, und das lag halt einfach daran, weil man sich halt nicht getraut hat, einfach was zu sagen. Und es immer wieder, und dann musste es nur noch so einen kleinen Funken geben, und dann war das halt so extrem.
0: Ich frag mich gerade, liebe Pauline, weil wir ja jetzt hier gerade schon in so einem vertrauten Gespräch sind, und ich finde das total wertvoll, wie wir hier gerade miteinander sprechen. Also hättest du Lust, dass wir vielleicht jetzt noch in das, was jetzt gerade bei dir los ist, vielleicht noch ein bisschen reingehen, weil ich dir einfach auch die Möglichkeit geben will, dass du mit jemandem darüber sprechen kannst, aber du musst natürlich jetzt nur wenn es für dich in Ordnung ist, wenn du dich damit wohlfühlst hier in so einem Radiospace und auch mit mir, ne, und du musst überhaupt nichts erzählen. Also no pressure, ja, keine Sorge, kein Druck, keine Angst, also überhaupt kein Problem, wenn du auch darüber nicht sprechen möchtest, ja?
1: Safe Space, also alles gut.
0: Okay. Das ist schön, dass du hier den Blue Moon auch als Safe Space siehst, weil das ist ja auch genau der Grund, warum ich dieses Thema vorgeschlagen hatte, ne? Weil ich glaube, dass wir als Community hier beim Blue Moon auch wirklich miteinander in so einen Austausch gehen können, weil wir uns kennen. Ich meine, ich kenne jetzt manche auch schon Leute, die hier immer wieder anrufen, und wir alle, die gerade an der Leitung sitzen, unter der 0331 70 97 110, könnt ihr gerne, so wie Pauline oder ihre Vorrednerin, auch hier anrufen, um mit mir über eure Probleme, über Trauer zu sprechen, weil das möchte ich Pauline auch nochmal sagen an dieser Stelle, das ist etwas, was wir alle mal durchgehen, ne? Was komplett normal ist und was wir alle auch mal erleben. Ich habe das auch erst kürzlich erlebt. Liebe Pauline, aber wie war das denn für dich, als du jetzt diesen Moment hattest, wo dir die Freundschaft gekündigt wurde? Also was hat das für eine Trauer in dir ausgelöst? Wie zeigt sich denn Trauer bei dir?
1: Das war so, als hätte man mir quasi einen Schlag ins Herz gegeben, also so extrem, und als würde einfach alles zugeschnürt werden, weil man halt einfach wirklich damit nicht klar kam, wenn man gesagt hat, ey, was machst du jetzt? Und dann kam nur so, ich such das mal kurz raus, was so die letzten Nachrichten waren. Und dann nur so Sachen.
0: Wäre das für dich in Ordnung, wenn du uns das nur erzählst, weil natürlich so eine Nachrichten natürlich schon sehr privat sind, weißt du, und wir sind hier in einem öffentlichen Bereich. Genau. Ja, nein, das habe ich auch nicht gedacht. Ich wollte es nur nochmal sagen, auch einfach, weil wir interessieren. Also ich freue mich natürlich, wenn du uns das anvertraust, ne, und möchte aber einfach, dass du dann da auch nicht deine Komfortzone verlassen musst oder so. Also dass du dann nicht irgendwie am Ende denkst, oh, jetzt habe ich hier zu viel erzählt, sondern es geht ja wirklich darum, dass du dich hier wohlfühlst, weißt du?
1: Ja, ich weiß. Das war vor allem, irgendwie hat er mir dann die Schuld gegeben, ja, du hast dich nie gemeldet, du hast dir irgendwie nie die Zeit genommen, obwohl ich immer die war, die sich gemeldet hat, die geguckt hat, ey, wie geht's dir, und mir wurde vielleicht alle 2 Tage mal geantwortet, so, und ich habe das aber irgendwie immer versucht weiter zu retten, so, und das ist halt so das Ding.
0: Jetzt ist es so, du hast ja, ich habe dich am Anfang gefragt, wie fühlst du dich gerade, und du hast gesagt, nicht so gut. Hast du denn schon, irgendwie eine Methode, oder hast du irgendwas, wie du gerade, wenn du jetzt gerade in so einer Trauerphase bist, die auch vollkommen berechtigt ist, ne, das haben wir alle mal, wie du damit umgehst? Hast du da schon irgendwas für dich gefunden, sage ich mal?
1: Also ich nutze natürlich Skills, was ich auch in den 5 Wochen Klinik gelernt habe, nutze ich einfach, wenn ich jetzt in eine Anspannung komme, bei SV, SM-Gedanken, so. Also SM-Gedanken nicht, aber wenn jetzt SV-Gedanken kommen, dass man da auf jeden Fall Skills nutzen kann.
0: Darf ich fragen, was SV und SM-Gedanken sind?
1: SM ist Selbstmordgedanken und SV ist Selbstverletzung.
0: Okay.
1: Deswegen, und ich komme bald auch dort nicht mehr lange in eine therapeutische Wohngruppe. Und dort ist dann ja auch noch näher therapeutische Anbindung, was mir halt auch helfen kann.
0: Ja, ich finde das super wichtig und wertvoll, dass du hier offen ansprichst, dass du jetzt auch schon so ein paar Übungen für dich hast. Ich würde an dieser Stelle gerne nochmal für alle Menschen, die gerade zuhören, erwähnen, dass es unter der 0800 also 0800 111 0111, eine offizielle Hilfestelle gibt für Menschen, die suizidale Gedanken haben. Es ist ein Ort für Suizidprävention. Die sind für euch da und ihr könnt sie 24 Stunden erreichen. Sie nennen sich die Telefonseelsorge. Ihr habt bestimmt schon mal von ihr gehört und sie könnt noch heute mit jemandem dort sprechen. Also dort findet ihr Hilfe unter der 0800 111 0111. Sind sie 24 Stunden erreichbar und niemand muss mit diesen Problemen alleine bleiben oder mit diesen Gedanken und kann sich an die Telefonseelsorge wenden. Liebe Paulina, jetzt merke ich, diese Trauer, die ist ja gerade bei dir sehr, sehr akut. Ich überlege natürlich, weil ich bin natürlich nur so und so weit in der Lage, also ne, ich kann dir natürlich keine Ratschläge geben, so ne, weil wie ja auch zum Beispiel Carola vorhin gesagt hat, das ist ja super individuell und ich habe den Eindruck, du hast ja auch schon so eine Art Space oder ne, wenn du von den Übungen sprichst, wie du damit umgehst. Jetzt würde mich noch interessieren, weil wir haben ja hier auch ganz viele Menschen, die zuhören. Kannst du denen irgendwas mitgeben, irgendwas, was, wo du merkst, oh ja, das hilft mir total, wenn ich in so eine Trauergedanken komme, damit klarzukommen? Weil wir alle durchgehen ja mal Trauer, ne? Wie gesagt, das ist ein komplett normales Gefühl und hat komplett seine Berechtigung. Aber wir überlegen ja auch alle, wie wir da wieder rauskommen. Hast du da irgendwas unserer Community auch mitzuteilen?
1: Ich glaube, erstmal rausgehen, einfach rausgehen, spazieren, wenn wir in die frische Luft kommen, einfach damit man nicht drinnen irgendwie so in sich zusammenfällt erstmal und halt mit Leuten reden. Und wenn es gar nicht geht, wenn es wirklich akut ist, es klingt schlimm, aber ich sag, wenn man als Krise in die Klinik geht, ist es wirklich, da kann man sich helfen lassen so. Das für mich hat mir auch geholfen,
0: ja,
1: wenn es in so eine Krise kam.
0: Jetzt würde mich noch interessieren, Pauline, fühlst du dich denn gerade, hast du das Gefühl, dir wird gerade geholfen, wäre jetzt auch noch eine Frage, die ich hätte.
1: Ja, auf jeden Fall.
0: Okay.
1: Ich bin ja auch therapeutisch angebunden und das hilft mir auch.
0: Gut.
1: Und ich weiß auch, wie ich damit alles gut, ich passe auf mich auf.
0: Dann würde ich an dieser Stelle gerne nochmal für alle Menschen, die zuhören, erwähnen, dass es eine Telefonseelsorge gibt, die auch dafür sorgt, dass ihr nicht mit euren Problemen alleine bleiben müsst. Bei Suizidgedanken, bei depressiver Stimmung, bei Warnsignalen, auch bei anderen Menschen könnt ihr unter der 0800 111 0111 anrufen, sie sind 24 Stunden für euch erreichbar und ihr findet dort Hilfe, weil ihr noch heute mit jemandem dort sprechen könnt. Die Telefonseelsorge ist erreichbar. Vielen, vielen Dank, Pauline, dass du angerufen hast. Und ich kann es gar nicht oft genug sagen, dass ich finde es heute total krass, was ich jetzt hier heute schon für Geschichten in Anführungszeichen gehört habe. Und es spricht ja, also was ich noch viel krasser finde, es spricht ja dafür, wie sehr ihr bereit seid, euch hier im Blue Moon zu öffnen. Und als Moderator von Blue Moon bedeutet mir das total viel, dass du diese Nummer gewählt hast, dass du angerufen hast, dass du dachtest, du kannst dich mir gegenüber öffnen und hier auch so eine Art Safe Space finden, wo wir darüber sprechen können. Das ist wirklich also total wertvoll für mich und ich hoffe, dass dieses Gespräch auch ein bisschen wertvoll für dich war.
1: Auf jeden Fall.
0: Deswegen.
1: Und ich rufe immer gerne an, so.
0: Ja, ruf auf jeden Fall gerne wieder an. Ne? Wir sind für dich da und wir freuen uns, wenn du durchrufst. Und ich wünsche dir noch einen wunderschönen Abend.
1: Danke auf den Content deswegen.
0: Ach, das ist ja jetzt, das ist ja lustig. Das hat schon länger niemand mehr hier beim Blue Moon erwähnt. Aber das freut mich natürlich auch so sehr. Also vielen, vielen Dank.
1: Ja, gerne.
0: Ne?
1: Noch einen wunderschönen Abend.
0: Dir auch.
1: Tschüss.
0: Tschüss. Ja, Leute. So intensiv können die Gespräche beim Blue Moon halt mal werden, wenn wir uns hier öffnen und anrufen unter der 0331 70 97 110. Nach so einem wirklich wichtigen und wertvollen und intensiven Gespräch fände ich es, glaube ich, keine schlechte Idee, wenn wir nochmal ja einfach in uns gehen und auch keine Scheu davor haben, jetzt in der letzten halben Stunde, die verbleibt, anzurufen unter der 0331 70 97 110. In der Zwischenzeit, während ihr zum Heurer greift, und wir können hier wirklich über alles heute sprechen, wie ihr selber schon anhand der letzten Gespräche gemerkt habt, würde ich nochmal einen Song einspielen, der einfach auch wunderschön ist und auch mir, wenn ich traure, dabei hilft, ein bisschen darüber hinwegzukommen. Snowfall von One Heart und Ryan Shee hört ihr jetzt hier beim Blue Moon.

0: Ja, hallo und herzlich willkommen zurück hier beim Blue Moon. Mein Name ist Gianni Studiert und bevor wir weitermachen, hier auch nochmal offiziell.
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0: Hallo und herzlich willkommen zurück. Mein Name ist Gianni Studiert und ich freue mich enorm, dass ihr durchgerufen habt. Dass ihr zuhört. Durchrufen sollt ihr unter der 03317797110. Es ist 23.30 Uhr. Glockenschlag 23.30 Uhr. Und ich freue mich enorm, dass wir heute schon so viele wertvolle Gespräche geführt haben zu so einem wichtigen Thema. Trauer. Das ist das Thema der heutigen Sendung. Ich habe es mir selber ausgesucht, weil ich in letzter Zeit auch sehr getrauert habe über verschiedene Dinge. Und ich es total bewegend finde, wie viele von euch hier schon angerufen haben und offen über ihren Trauer gesprochen haben. Und einerseits bin ich überrascht. Also ich habe nicht erwartet, dass es so intim oder auch intensiv wird. Auch für mich als Moderator. Andererseits wundert es mich auch nicht bei der Fritz-Community, beim Blue Moon hier. Ihr hört uns entweder bei Fritz oder bei Das Ding oder Sputnik. Und egal, auf welcher Welle ihr gerade schwimmt, ihr könnt gerne anrufen unter der 0331 70 97 110. Und dann können wir zusammen über Verlust, Trauer und Kummer sprechen. Als nächstes habe ich Magdalena in der Leitung. Sie ist 23. Hallo Magdalena.
2: Hallo, das ist jetzt irgendwie schockierend, dass ich genommen wurde. Ich weiß jetzt nicht, dass ich so schnell genommen werde.
0: Wieso ist es schockierend? Ich hab auf die Leitung geschaut und habe mir gedacht, Magdalena, ich nehme dich mit rein. Wir hatten hier heute schon so viele tolle Gespräche. Ich weiß nicht, ob du die davor schon gehört hast, also auch wirklich bewegend und also traurig natürlich, ne? Ich meine, es geht auch um Trauer heute, sehr klar. Und jetzt würde mich interessieren, liebe Magdalena, warum hast du beim heutigen Thema angerufen?
2: Also ich höre immer so viele junge Menschen in dieser Leitung und dann denke ich mir, das ist unfassbar bewegend, wie die alle mit Trauer umgehen, aber irgendwie ist das echt traurig. Also natürlich beim Thema Trauer.
0: Passend.
2: Irgendwie, keine Ahnung, sicherlich passend, aber da habe ich mich an eine Geschichte von mir erinnert.
0: Erzähl sie uns.
2: Kurz vor meinem Abi ist mein bester Freund damals gestorben an einer Mandelentzündung tatsächlich.
0: Oh, wow, da kann man dran sterben, wow.
2: Ja, seine Mandeln sind angeschwollen, hat er keine Luft mehr gekriegt und dann wurde er für seinen Tod deklariert.
0: Wow, oh Gott. Wow. Okay, krass. Das ist einfach so, jetzt hier ganz nebenbei, jetzt hier mal so am Anfang des Gesprächs erzählt, wow, also hatte ich wahrscheinlich total aus der Bahn gerissen, oder? Und mitgenommen.
2: Ja, das hat mich sehr, sehr mitgenommen. Also, es ist jetzt auch schon ein Weilchen her. Da war ich in der 12.
0: Du bist jetzt 23, ne?
2: Er war in meinem Jahrgang. Genau. Er war in meinem Jahrgang und wir waren recht gute Freunde. Wir sind auch zusammen groß geworden. Unsere Mütter sind beste Freunde gewesen. Von daher war das echt ein Schlag ins Gesicht zu der Zeit. Er wollte sein Leben ein bisschen umkrempeln und was ändern. Aber zu der damaligen Zeit mussten wir alle irgendwie damit uns abfinden, wenn man das so nennen kann. Es ist echt ein Scheißwort dafür. Aber irgendwie haben wir es dann dennoch geschafft. Also zumindest ich war auch auf der Trauerfeier, auf der Beerdigung war ich auch und auf sehr vielen Erinnerungen von ihm. Also die Erinnerungen schwimmen auch immer noch, wenn ich irgendwie durch meine Galerie schaue und dann da ein Bild von ihm ist. Oder manchmal gehe ich auf seinen alten TikTok-Account, da sind noch dieselben Sachen repostet,
0: wow,
2: die
0: echt?
2: Er damals angefangen hat zu reposten.
0: Ja.
2: Und da denke ich mir, wow, er hat Sachen repostet von wegen, ja, ich möchte studieren und so weiter und so fort. Und da denke ich mir,
0: ja,
2: das macht mich echt traurig.
0: Und jetzt hast du gesagt, das erinnert dich an eine Geschichte. Also diese Geschichte, die erinnert dich an irgendwas. Jetzt erzähl uns mal, was ist daran jetzt sozusagen die Lektion?
2: Die Lektion ist, wie ich damals mit der Trauer umgegangen bin.
0: Okay.
2: Weil ich habe, ich persönlich, ich bin ein unfassbar empathischer Mensch. Ich weine bei jeder kleinen Sache. Also ich kann mir wenn ich aus Versehen ein totes Tier auf der Straße sehe, fange ich an zu weinen gefühlt. Aber zu der damaligen Zeit haben wir uns damals alle getroffen, so einmal am Wochenende und haben die Sachen gemacht, die unser damaliger Freund cool fand. Das heißt, wir haben uns sehr, sehr oft in seinem Garten getroffen, was echt cool von den Eltern war im Endeffekt, wenn ich so drüber nachdenke, dass sie das zugelassen haben. Aber wir haben ihn auf unsere Art und Weise geehrt, weil er so ein lebhafter Mensch war. Von daher haben wir uns irgendwie an die glücklichen Sachen erinnert und haben das Gute daraus gezogen. Wir haben uns zusammengesetzt, haben alle für unser Abitur gelernt und haben dann, Gott sei Dank, die meisten von uns haben bestanden. Und irgendwie war er immer dabei. Er stand auch noch auf unserem Abi-Pulli. Sein Name wurde auf unserem Abi-Pulli in Rot hingeschrieben. Das war irgendwie cool. Von daher irgendwie, meine Lektion daraus war, egal wie scheiße das Leben ist, irgendwo zieht man dann was Gutes raus. Also, ich habe super viel mit meinen Freunden zusammenwachsen können in der Zeit. Leute, die sich auseinandergelebt haben, haben sich dadurch wieder zusammengelebt. Und auch das Mädchen vorhin, sie hat mir so leid getan, weil sie so mitgenommen wurde. Und Stärke ist ja individuell, aber irgendwie zieht man sich ja raus, okay, so und so muss ich irgendwie agieren. Ich habe damals sehr, sehr viel gelernt für mein wunderbares Abitur und sehr viel Sport gemacht. Aber es gibt ja jeden Menschen, der individuell Interessen hat. Und diese Interessen sollte man ja irgendwie, diesen Interessen sollte man nachgehen, statt sich in der Trauer versinken zu lassen und nicht mehr weiter zu wissen.
0: Ich höre jetzt hier schon sozusagen viele, ich weiß nicht Ratschläge, aber so doch schon so, Du versuchst auch was den Leuten hier der Community mitzugeben. Jetzt würde mich aber nochmal ganz persönlich bei dir interessieren, wie oft hast du denn in deinem Leben schon getrauert? Oder wann war denn jetzt das letzte Mal, wo es dich so richtig zu einem Kummer gebracht hat? Es muss ja auch nicht immer nur mit einem Tod verbunden sein, ne? Es können ja auch andere Dinge passieren, die einen trauern lassen.
2: Das letzte Mal als ich umziehen musste wieder. Ich bin weggezogen, dann musste ich wieder zurückziehen und das war mein Trauer. Aber man trauert ja immer wieder im Leben.
0: Genau. Und was ist denn jetzt so ein spezieller Prozess? Also wie sieht das bei dir aus, wenn du trauerst? Wie kann ich mir das vorstellen? Wie lange hält das an? Was macht das mit dir? Wie äußert sich das bei dir? Mit wem sprichst du darüber? Führ uns mal ein bisschen ein.
2: Also ich persönlich, bei mir hält das, also es ist immer im Hintergrund, weil es geht ja nicht weg, aber ich habe angefangen, mich zu erkundigen, wie kann ich jetzt weitermachen. Also ich verliere nicht den Faden. Ich versuche neue Lösungen zu finden, neue Lösungswege für das, was ich gerade verkackt habe. Es ist irgendwie...
0: Du arbeitest auch viel, ne? Du arbeitest auch viel und du machst auch Sport, ne?
2: Ja.
0: Ist es dann so eine Art, ist es so ein Ablenkungsmechanismus oder wie kann ich mir das vorstellen?
2: Nee, ich liebe meine Arbeit einfach. Also ich arbeite im juristischen Bereich, von daher kann ich mich, indem ich anderen Menschen helfe, kann ich mich selber sehr glücklich machen.
0: Okay. Und wenn du jetzt so auf deine eigenen Trauerphasen zurückblickst, was würdest du denn den Leuten empfehlen? Ne? Du hast jetzt schon sehr viel, du hast es schon angedeutet, ich will es nochmal hören. Hast du da so einen Tipp für unsere Community?
2: Der Tipp ist, das Loch, was man sich selbst buddelt, das kann man so tief buddeln, wie man will, aber irgendwie muss man noch einen Weg rausfinden, also eine Treppe raus. Und die Treppe ist für jeden halt individuell. Für mich ist

0: Punkt gekommen. Du bist ja auch erst 23. Also du bist nur 2 Jahre älter als ich und ich finde, du wirkst da schon so reif, was so Trauerprozesse betrifft. Also wie bist du dorthin gekommen, ne?
1: Also im Leben passiert einfach viel, was man mitnehmen muss. Mein Leben war jetzt nicht das Einfachste. Ich musste super viel durchmachen. Aber von jeder Sache, die passiert ist, nimmt man sich eine Lektion raus. Also das Letzte war halt, dass ich rausfinden musste, wie muss ich mein Leben jetzt wieder von der Schweiz nach Deutschland umkrempeln und keine Ahnung was.
0: Du bist von der Schweiz nach Deutschland gezogen.
1: Aber irgendwie... Ja.
0: Wow, wie zieht man wieder nach Deutschland aus der Schweiz?
1: Oh, so gesundheitliche Probleme, da muss man mal ein bisschen seine eigenen Hürden packen.
0: Okay, checke.
1: Da dachte ich mir, ist jetzt nicht so optimal, wenn ich so weit vom Eltern weg bin.
0: Ja, okay.
1: Aber ich habe einfach, ich habe direkt einen neuen Job gesucht. Mein Studium musste ich ja irgendwie hier weiterführen. Dann habe ich eine Fernuni gesucht, die mich ab meinem Semesterstand annimmt und ich will ja weiter Schweizer Recht studieren und es war irgendwie alles ganz, ja, ist eine Lektion gewesen auf jeden Fall.
0: Ja, ich verstehe.
1: Also ich weiß nicht für was, aber
0: ja.
1: Es ist, aus jeder Sache kommt was Gutes heraus. Jetzt habe ich meine wunderbare Kanzlei und meinen wunderbaren Job, aber irgendwie kommt immer was Gutes heraus, wenn man sich so dreht. Das Leben ist so kacke, da muss man sich das irgendwie schön drehen und schön wenden.
0: Ich finde, das ist ein mega schönes Schlusswort. Man muss es sich irgendwie immer schön wenden, das Leben, weil das Leben ist auch schön. Und ich freue mich total, dass du angerufen hast, liebe Magdalena. Ich finde, das war unfassbar reflektiert. Und es war, glaube ich, auch genau das Gespräch, was wir jetzt auch mal nach den letzten Gesprächen gebraucht haben. Liebe Magdalena, vielen, vielen Dank, dass du angerufen und dass du uns anvertraut hast, was dich beschäftigt. Das bedeutet mir persönlich
1: immer
0: auch sehr
1: viel. Immer wieder gerne, wenn ich Menschen helfen kann.
0: Ja, das ist eine total liebenswürdige, schöne Einstellung, finde ich, zum Leben. Und ich würde mich sehr freuen, wenn wir uns wiederhören, wenn du im Blue Moon wieder anrufst. Und dann wünsche ich dir noch einen sehr, sehr schönen Abend.
1: Den wünsche ich auch. Vielen Dank.
0: Tschüss. Ja, ihr Lieben, wie schön. Diese Gespräche, die hinterlassen richtig einen Eindruck bei mir. Ich bin richtig, ich muss gerade richtig irgendwie nachdenken. Es beruhigt mich auch ein bisschen. Ich würde sagen, an der Stelle spielen wir dann vielleicht nochmal einen Song von Patrick Watson. Das ist auch ein sehr passender Song zum Thema der heutigen Sendung. Ihr wisst ja, ich studiere nicht Französisch, aber ich lerne Französisch im Studium. Und der Song heißt Je te laisserai des mots. Das bedeutet so viel wie ich werde dir Worte hinterlassen. Und manchmal bleibt eben auch durch die Trauer viel zurück. Ne? Sehr viel Kummer, sehr viel Erinnerung. Und davon handelt dieser Song. Und wir hören uns dann in der letzten Viertelstunde von diesem Blue Moon gleich wieder. Und jetzt kommt erstmal Patrick Watson mit Je te laisserai des mots.

0: Und damit sind wir zurück beim Blue Moon. Herzlich willkommen, falls ihr gerade eingeschaltet habt. Wir hören uns hier auf Fritz, auf Sputnik oder das Ding. Es ist 23 Uhr 6 und, nee, Moment. Es ist 23 Uhr 47. Das heißt, wir haben jetzt noch ungefähr 13 Minuten zusammen. Und ich freue mich enorm, dass ihr noch hier mit dabei seid. Wir reden heute über ein Thema, was mich auch gerade sehr beschäftigt, nämlich Trauer. Wir sind ja alle mal traurig oder wir haben Kummer und so war das auch bei mir jetzt erst vor kurzem und deswegen habe ich mich natürlich sehr so in dieser Spirale von negativen Gedanken befunden und ich hatte auch, ich sag's euch ganz ehrlich, ich hatte, bevor wir in diese Sendung gegangen sind, ein bisschen Schiss, sie zu moderieren, weil ich mir dann, also ich habe das Thema selber vorgeschlagen, aber ich habe dann heute so gedacht, warum soll ich jetzt, wenn ich gerade trauere, auch noch darüber 2 Stunden lang sprechen? Ne? Warum habe ich das vorgeschlagen? Und ich habe gemerkt, in den letzten fast 2 Stunden, also seitdem wir diese Sendung machen, wie wertvoll das ist, mit jemandem über Trauer zu sprechen. Und für mich waren diese Gespräche total wertvoll und ich hoffe für euch auch. Und ich finde es total beeindruckend, wie wir auch als Community hier beim Blue Moon so offen miteinander umgehen. Und ich habe hier heute schon sehr bewegende Geschichten und Erlebnisse gehört. Ja, ich habe richtig, und das soll jetzt nicht schnulzig klingen, aber ich habe wirklich Seelen gehört. Also ich habe richtig Leute gehört, die aus sich rausgekommen sind. Und ich freue mich, dass jetzt hier noch eine Person durchgerufen hat für unser vermutlich letztes Gespräch. Carmen aus der Nähe von Limburg. Hallo Carmen.
1: Hi.
0: Es freut mich total, dass du angerufen hast. Du weißt ja, worüber wir heute sprechen. Es geht um Trauer.
1: Ja.
0: Ich bin mir sicher, du hast angerufen, weil du auch schon mal Trauer empfunden hast. Da würde mich natürlich interessieren, wie blickst du auf das Thema?
1: Ja, also im Moment trauere ich gerade. Und es ist sehr, sehr schwierig, damit umzugehen.
0: Möchtest du uns davon erzählen, nur so weit, wie du möchtest und wie du dich damit wohlfühlst?
1: Ja. Also es ist relativ viel passiert. Vor 2 Jahren ist ganz plötzlich mein Chef verstorben. Und dann ist alles verändert. Das ist alles, meine ganze Existenz stand mal kurz davor zusammenzubrechen. Und da habe ich mich aber ganz gut wieder gefangen. Und jetzt ist am 1. April ganz plötzlich meine Mama verstorben. Und das ist eine Person, die immer sehr, sehr stark war, die immer für uns da war, die sehr viel für uns übernommen hat, die auf meine Kinder aufgepasst hat, die jeden Tag für uns da war und die bricht dann plötzlich weg und jetzt muss ich auch stark sein für die Kinder, um ja denen halt auch Halt zu geben. Mhm. Das ist nicht einfach.
0: Ja, das ist also noch aktuell. Mhm. Jetzt würde mich interessieren, wie gehst du jetzt gerade damit um? Wie verarbeitest du Trauer? Weil du sagst ja, du hast immer noch was zu stemmen. Das hast du ja gerade gesagt. Wie machst du das?
1: Ja, wie mache ich das? Manchmal frage ich mich das selber eigentlich.
0: Ja.
1: Also es ist schon so, dass ich auch das zulasse, wenn ich weinen muss. Und
0: wie oft passiert das?
1: Im Moment noch. Ja, fast täglich.
0: Okay, also heute auch schon, ja.
1: Mhm.
0: Und dann, was ist denn, also was macht das Weinen mit dir? Das gibt dir so das Gefühl, du lässt es raus?
1: Ja. Ja. Meistens geht es mir danach schon ein bisschen besser. Und das, dann spreche ich auch manchmal mit meiner Mama und
0: okay. Ja. Ja. Das ist so interessant, weil ich kann das zum Beispiel gar nicht. Ich kann nicht weinen. Also ich habe auch, wenn ich jemanden verliere, der mir wichtig ist. Ich frage mich da manchmal, bin ich abgestumpft oder was oder was ist es, dass es bei mir nicht geht?
1: Das glaube ich nicht.
0: Und manchmal wünschte ich, ich könnte das, weil ich ja dann auch immer von anderen höre, wie befreiend das auch wirken kann. Ne? Das höre ich ja gerade auch von dir. Das ist so eine Art, es ist irgendwo eine Erleichterung, weil man es dann rauslässt, ne?
1: Ja. Und also ich weine auch mit meiner Tochter zusammen.
0: Ja.
1: Weil ich auch finde, dass es für die wichtig ist, dass sie weint. Also die ist jetzt 10 Jahre alt. Und ich finde wichtig, dass sie das mitverarbeitet.
0: War das schon immer so, dass du das konntest? Oder ist das auch etwas, was du erlernt, in Anführungszeichen erlernt hast?
1: Nein, das konnte ich schon immer.
0: Ja. Mhm. Und wenn du jetzt, das ist ja gerade noch sehr frisch, es ist ja normal, dass man dann weint, wenn du jetzt aber auf die nächste Zeit blickst, wie kommst du da wieder raus? Also in Anführungszeichen, weil man kommt ja nie, also der Mensch kommt ja nie wieder, man ist immer mit dem Verlust konfrontiert, man wird ja auch immer traurig dann, wenn man an die Person denkt, aber natürlich will man ja, sage ich mal, im Idealfall, weil man ja das Leben stemmen muss, wie du auch schon gesagt hast, will man ja aus dieser Spirale irgendwann wieder aufersteigen. So, ne? Und ich weiß, ich kenne zum Beispiel Menschen, die sagen, für mich passiert das mit der Beerdigung. Also, dass die Beerdigung auch so ein befreiendes Gefühl hat und danach ist es wie so ein neues Kapitel, was für mich im Leben beginnt, weil ich mit der Person, weil ich mich von der Person verabschiedet habe. Jetzt ist ja die Beerdigung deiner Mutter, nehme ich an, schon vorbei, auch schon eine Weile. Wie stellst du dir vor, damit umzugehen jetzt in Zukunft? Also glaubst du, du wirst jemals damit abschließen? Willst du das überhaupt? Oder was ist der in Anführungszeichen Plan?
1: Also abschließen kann man damit nie. Hm. Aber ich weiß, also mein Papa ist 2002 verstorben. Ich weiß, dass es mit der Zeit besser wird. Ich weiß, dass ich heute auch an meinen Papa denken kann, ohne weinen zu müssen, sondern auch mit schönen Erinnerungen einfach an ihn denken kann und auch lächeln kann und weiß, was für schöne Zeiten wir hatten. Und ich wünsche mir einfach, dass es auch mit meiner Mama dann irgendwann so sein wird.
0: Hm, ich verstehe. Du verbindest ja super viel mit deiner Mutter. Du bist ja aber nicht, also ich meine, es ist so absurd, wenn man mal drüber nachdenkt. Wir werden ja alle irgendwann mit diesem Verlust konfrontiert sein, ne? Und wir werden uns alle irgendwann von unserer Mutter oder unserem Vater oder unseren Eltern oder unseren Familienmitgliedern verabschieden müssen. Das ist ja nicht, also es passiert ja im Regelfall jedem, so, ne?
1: Ja.
0: Und jetzt habe ich das Gefühl, du lebst diese Trauer. Du hast jetzt auch schon erzählt, wie du damit umgehst. Was willst du da anderen mitgeben, als jemand, dem das auch gerade erst widerfahren ist?
1: Also für mich war es ganz wichtig, dass ich, wenn ich von meiner Mama weggegangen bin, immer noch mal gesagt habe, dass ich sie sehr lieb habe.
0: Ja.
1: Weil ich das bei meinem Papa damals nicht gemacht habe. Daraus habe ich einfach gelernt. Und das hat mir immer so, oder das gibt mir jetzt auch immer noch so die Bestätigung, meine Mama weiß, wie sehr ich sie geliebt habe und dass sie mir sehr, sehr wichtig war. Und sie ist dann hoffentlich mit einem guten Gefühl quasi oder mit einem Gefühl gegangen, dass sie geliebt wird. Und das tröstet mich.
0: Hm. Ja. Ich muss ehrlich sagen, mich bewegen diese Gespräche heute. Ich merke auch, dass jeder noch sowas Neues mit reinbringt. Und das zeigt mir auch wieder so, dass jeder auf seine eigene Art trauert. Ich glaube, da ist wirklich was dran. Also jeder verarbeitet es auf seine eigene Weise.
1: Ja.
0: Und wenn du jetzt so auf deine Zukunft blickst, also du bist ja kein trauriger Mensch, oder? Du bist ja kein Mensch, der immer trauert.
1: Nein.
0: Was wünschst du dir dann für dich und deine Tochter in nächster Zeit, auch mit Blick auf den Verlust, den du gerade erfahren hast?
1: Ich wünsche mir, dass wir wirklich mit Dankbarkeit darauf zurückblicken, dass es die Oma oder Mama gab, dass sie immer für uns da war und dass wir sie einfach immer in schöner Erinnerung behalten und mit dieser Dankbarkeit einfach glücklich sein können.
0: Mhm.
1: Also ich habe es auch geschafft, die Trauerrede für meine Mama selber zu halten.
0: Wow, das ist tatsächlich was, das haben wir heute noch gar nicht drüber geredet. Da habe ich auch eine Freundin, die hat das neulich gemacht und das hat mich total beeindruckt, dass sie das bei ihrer Mutter einfach gemacht hat. Wie war das für dich? Also ich weiß, dass sie, also die Freundin von mir, da total zusammengebrochen ist. Also das war eine total emotionale Erfahrung.
1: Eigentlich, also viele haben alle nachher gesagt, wow, du bist so stark und dass du das geschafft hast und so, aber für mich war das gar nicht so. Für mich war das einfach nur wichtig, das zu tun. Also ich wollte einfach nochmal allen sagen, wie toll meine Mama war und was für ein toller Mensch sie war und wie sehr wir sie alle geschätzt und geliebt haben. Und das hat mir eigentlich sehr geholfen. Ich hatte jemanden als Backup. Ich wusste, wenn es wirklich nicht mehr geht, gibt es jemanden, der es weiterlesen kann. Aber in dem Moment fühlte ich mich auch stark genug, das zu tun.
0: Es war in dem Moment gar nicht so, dass du jetzt zusammengebrochen bist.
1: Nein.
0: Oder so.
1: Hm. Nein. Mm-mm.
0: Ja, das klingt total, in Anführungszeichen, schön. Ne? Du weißt jetzt, wie ich das meine. Ja. Es geht natürlich darum, dass du da einfach auch die Sicherheit oder das Bewusstsein dafür hattest, dass du das machen möchtest und dass du da auch, dass sich das total richtig für dich angefühlt hat und dass du das dann auch gemacht hast. Das finde ich total schön. Also wirklich, da kannst du auch ganz stolz auf dich sein. Ich kenne nämlich auch ganz viele Geschichten, wo Leute gesagt haben, sie können das nicht und dann haben sie es am Ende bereut, dass sie es nicht gemacht haben.
1: Ja. Ich wusste es von Anfang an. Ich wusste sofort, ich werde das tun. Ich mache das. Ja. Und ich glaube, das hat mir auch die Stärke gegeben, das dann durchzustehen.
0: Okay, ja. Das ist, glaube ich, um ehrlich zu sein, ein richtig schönes Schlusswort, nicht nur für unser Gespräch, sondern für den ganzen Blue Moon. Und es ist auch auf eine Art schade, weil ich jetzt ja auch immer noch sehe, dass Leute anrufen. Aber ich finde, das spricht einfach dafür, wie wichtig ist, dass wir über dieses Thema sprechen. Und dafür möchte ich mich auch nochmal bei dir bedanken, liebe Carmen. Vielen Dank, dass du dich hier so geöffnet hast als letzte Anruferin. Ich hoffe, du musstest nicht zu lange warten und ich wünsche dir jetzt noch einen wunderschönen Abend.
1: Dir auch.
0: Danke für das Gespräch und dass du so offen warst und bis bald.
1: Bis bald.
0: Tschüss.
1: Ciao.
0: Ja, Leute, wow. Ich glaube, das war der schönste Blue Moon, den ich je moderiert habe. Und es waren auch so viele Leute noch in der Leitung, dass wir, glaube ich, auch echt nochmal zu dem Thema tatsächlich was machen können, weil da merkt man halt, das liegt uns allen auf dem Herzen. Wir trauern alle mal, wir sind alle mal in uns gekehrt und brauchen das, gleichzeitig mit Leuten darüber zu sprechen. Vielen Dank, dass wir das heute beim Blue Moon machen durften. Mein Name ist Gianni Studiert. Das war der Blue Moon für heute zum Thema Trauer. Und jetzt hört ihr passend dazu noch den Song, der uns ein bisschen Hoffnung geben soll. Wolke 4 von Philipp Dittberner ist ein Song, mit dem ich sehr, sehr viel Zuversicht und sehr, sehr viel gute Laune für die Zukunft verbinde. Also lasst uns doch jetzt einmal auf Wolke 4 abheben und diesen Abend zusammen ausklingen lassen. Das war der Blue Moon für heute und jetzt hört ihr Wolke 4 von Philipp Dittberner.

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2: Abend, herzlich willkommen hier zu den Urban Tunes. Ich habe selbstverständlich wieder ganz viel brandneuen Rap und R&B aus den Staaten und UK dabei und wir beginnen heute in Großbritannien. Ich habe vor ein paar Tagen ein sehr emotional aufgeladenes Interview mit Stormzy gesehen und da hat er wirklich sehr ehrlich über seine letzte Trennung geredet und auch mal erklärt, dass er da für sich erkannt hat, er ist nicht der Mann, der er gerne sein möchte. Oder war es? Denn ja, natürlich will er sich verändern. Ich hoffe, dass wir das auch vielleicht in seinen Songs, in seinen Lyrics irgendwie hören werden. Ich finde es ja immer toll, wenn Leute so ganz persönlich ihre Erkenntnisse da auch runterschreiben. Und wer weiß, vielleicht kommt ja bald ein neues Stormzy-Album. Also ich habe Hoffnung, denn er war 2 Jahre lang eigentlich so gut wie weg und jetzt hat er einen brandneuen Track, der heißt 24 Hours, ist gemeinsam entstanden mit Odile.

ich liebe seine Stimme. Stormzy gemeinsam mit Odile und 24 Hours. Herzlich willkommen hier nochmal in den Urban Tunes. Ey, wie schön, dass ihr dabei seid. Ja, wir widmen uns hier immer brandneuem Rap und R&B. Und ich habe heute zum einen das neue Album von Fake Mink dabei. Ein Typ aus UK, der seit Monaten unglaublich gehypt wird. Hat er auch so ein bisschen Drake zu verdanken, ehrlich gesagt. Und jetzt hat er eben ein neues Album released. Außerdem gibt es einen neuen Song von Benny the Butcher, aber auch ja Neues von Sampha mit seiner wunderschönen Stimme und auch einen neuen Song von Magic Jordan. Also ihr dürft gespannt sein. 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Und ja, wir bleiben jetzt sogar noch ein Stück weit in UK und hier sind Nems gemeinsam und da ist dann schon der Sprung in die Staaten mit Lil Yachty und Geekin. 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

Kinn von Nems und Lil Yachty. Ganz ehrlich, ein Studium in Bestattungswesen, wäre das was für euch? Also, oh, ich hätte da großen Respekt vor, aber Mona Leo, die hat das gemacht. Also, ja, finde ich irgendwie einen Side-Fact, den man garantiert nie wieder vergisst über Mona Leo. Und die war auch schon vorher an der Oberschule für Strafverfolgung und Strafrecht. Also eigentlich war ihr Weg, so finde ich, schon vorherbestimmt. Aber Mona Leo hat dann doch gemerkt, ey, sie möchte ihrem Herzen folgen und hat sich dafür entschieden, erstmal ihre Musikkarriere zu pushen. Und das läuft doch sehr gut. Die Frau aus Houston hat jetzt mit TZ Touchdown zusammen einen Song erarbeitet. Und zwar ist dabei rausgekommen Everything Pinker. Hier ist der Track Mona Leo und TZ Touchdown.

0: What's Done is Done, ein brandneuer Track von Georgia Smith. Und ich möchte euch jemanden vorstellen, und zwar Ginaski. Also die hat anfangs eigentlich so als Choreografin gearbeitet und hat immer Choreografien sich überlegt für Background-Tänzer, unter anderem von zum Beispiel Designer, Remy Ma oder auch A$AP Ferg. Aber ja, sie selbst hat auch schon immer Musik gemacht und das ist so ihre große Liebe. Und deshalb hat sie sich überlegt, ey, sie will nicht nur choreografieren, sondern möchte auch selbst ganz vorne am Mikrofon stehen und hat sich jetzt mit Kodak Black dann vor einiger Zeit zusammengeschlossen. Das war schon so ein richtiger Karriereboost für sie, aber damit war es noch nicht getan, denn sie ist einfach weiter und weiter und weiter, hat immer wieder Songs released und jetzt hat sie sich mit dem nächsten Heavy Hitter zusammengeschlossen und zwar mit Benny the Butcher. Beide widmen sich jetzt in diesem neuen Song dem Thema Liebe, aber auch Hass, ja, die untersuchen so ein bisschen, wie Liebe und Frustration in derselben Beziehung irgendwie nebeneinander bestehen kann. Ich glaube, eine Frage, die wir uns alle schon gestellt haben, wie kann das sein? Also hier ist Love/Hate von Benny the Butcher und Ginaski.
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Love and Hate. Zee Naski hier auf einem Track von Benny the Butcher, der heißt Love, Hate. Eine Beziehung soll einen ja eigentlich tragen, am besten einem so Flügel wachsen lassen. Und ganz ehrlich, ich denke, ihr kennt es auch, oft ignorieren wir dann so, wenn wir die rosa Brille am Anfang aufhaben, dass es da auch Red Flags vielleicht gibt. Und dann, nach einigen Monaten, ja, fühlt einfach sich alles nur noch toxisch und zerstörerisch an. Und genau über diese verletzende Art von Beziehungsdynamiken haben Arlo Parks und Sampha jetzt einen gemeinsamen Track geschrieben. Diesen Song findet ihr auf dem neuen Album von Arlo Parks. Das heißt Ambitious Desire. Und ich kann euch sagen, ey, pumpt mal diese Platte. Die, ja, ist für sie, glaube ich, auch so eine Art Zäsur, denn in der Entstehungsphase hat sie ganz bewusst aufs Clubben verzichtet, hat sich Zeit genommen und auch mal für sich versucht zu lernen, Stille zu genießen. Also ihr Credo war deshalb auch so die ganze Zeit und ist es nach wie vor, ich möchte offen für das Leben und die Kunst sein und mir mehr Zeit für mich selber nehmen. Ja, das macht sie. Gleichzeitig kann ich aber euch auch sagen, sie macht das auch, während sie auf Tour ist. Also falls ihr jetzt gleich euch schockverliebt in Arlo Parks, die Lady wird auch zu uns nach Berlin kommen. Und zwar spielt sie am 31. Oktober in der Uber Eats Music Hall. Also ich glaube, das wird wirklich ein Genuss. Und hier jetzt aber dieser Song über die zerstörerische Liebe mit dabei. Ich habe es gerade schon gesagt, Sampha, der Song heißt Senses.

diese Stimme, ganz ehrlich. Für mich hat Sampha die schönste Stimme der ganzen Welt. Gemeinsam mit Arlo Parks hier und Senses. We are so back. Ja, mit dieser Ansage meldet sich jetzt das kanadische Duo Magic Jordan zurück. Und es gibt sogar Gerüchte, dass die beiden Herren an einem neuen Album sitzen würden. Bisher halten sie sich da noch so ein bisschen bedeckt, aber immerhin, also wenn wir jetzt hier so Sherlock-mäßig unterwegs sind, es gibt einen neuen Song und damit heizen sie die Gerüchteküche ja weiter an. Cold heißt dieser Joint und der klingt so, hier sind Magic Jordan.

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5: Mit Jasper Tiedemann. Vielleicht eine gute Idee, Ende Juni nochmal voll zu tanken, denn danach dürften Benzin und Diesel wieder deutlich teurer werden. Der Tankrabatt wird nämlich nicht verlängert, das hat Unionsfraktionsvize Müller der ARD bestätigt. Die Bundesregierung habe kein Geld mehr dafür. Der Tankrabatt gilt seit Anfang Mai. Die Spritsteuer wurde dafür um 17 Cent pro Liter gesenkt. Gab daran auch viel Kritik von Umweltverbänden und vom Internationalen Währungsfonds. Vom Tankrabatt profitieren vor allem reiche Menschen mit dicken Autos, hieß es da zum Beispiel. Die USA haben wieder Luftangriffe auf den Iran gestartet. Das hat das US-Militär mitgeteilt. Präsident Trump hatte das zuvor schon angekündigt. Die Führung des Iran habe zu lange gebraucht, um einen für sie großartigen Deal auszuhandeln, schrieb er auf seiner eigenen Online-Plattform. Offiziell gilt zwischen beiden Ländern noch eine Waffenruhe. Die gegenseitigen Angriffe nehmen aber wieder zu. Trump hatte den Iran zuletzt beschuldigt, einen Kampfhubschrauber abgeschossen zu haben. Ich bin schwul und das ist auch gut so. Das hat heute vor 25 Jahren Berlins damaliger regierender Bürgermeister Wowereit öffentlich gesagt. Das war ein großer Schritt für mehr Akzeptanz von queeren Menschen. Aber es ist nicht alles besser geworden, sagt der Verband Queere Vielfalt Berlin-Brandenburg. Es gäbe heute zwar mehr Sichtbarkeit, aber auch wieder mehr Hass und Queerfeindlichkeit. Heute geht die Männerfußball-WM los. Bevor sich dann alles wieder um Tore dreht, gucken wir nochmal drauf, wie nachhaltig das Turnier in den USA, Mexiko und Kanada eigentlich ist. Die FIFA sagt zwar, sie will bis 2040 klimaneutral werden, aber viele Fachleute sagen, diese WM geht eher in die andere Richtung. Durch Flüge von Teams und Fans zum Beispiel könnten Millionen Tonnen CO2 entstehen. Damit wäre es eine der klimaschädlichsten Weltmeisterschaften überhaupt.
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5: Ist meistens trocken in Brandenburg und Berlin. Ein paar kleine Schauer sind unterwegs. Tiefstwerte jetzt in der Nacht liegen um die 10 Grad. Tagsüber am Mittwoch bleibt es dann meistens grau. Ab und zu regnet es mal. Aber selten guckt auch mal die Sonne durch. Also alles in allem wieder ziemlich wechselhaft bei 21 Grad maximal.
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5: A10 Richtung Dreieck Barnim, die ist gesperrt zwischen Oberkrämer und Kreuz Oranienburg, da hat es einen Unfall gegeben. Die A9 Richtung Berlin ist auch gesperrt zwischen Halle-Saale und Bitterfeld-Wolfen, auch da hat es einen Unfall gegeben. Dann Vorsicht auf der A11 Richtung Kreuz Uckermark zwischen Joachimsthal und Pfingstberg, ist ein Fahrradfahrer unterwegs. Vorsicht auf der A10 Richtung Dreieck Barnim zwischen Rüdersdorf und Berlin-Hellersdorf, ist eine ungesicherte Unfallstelle. Und Vorsicht auch auf der A9 Richtung Leipzig zwischen Niemeck und Kleinmarzehns, auch da eine ungesicherte Unfallstelle. Das Ganze im Baustellenbereich, passt besonders auf. Im Landkreis Oberhavel ist die Straße zwischen Lehnitz und dem Abzweig Zülslake nach einem Bombenfund gesperrt. Die A2 Richtung Berlin ist auch gesperrt, Richtung Dreieck Werder ab Lenin die ganze Nacht bis 5 Uhr. Die A12 Richtung Berlin ebenfalls gesperrt zwischen Briesen und Fürstenwalde Ost, auch da geht's bis 5. Und auf der A100 und A111 haben wir in Berlin auch eine Sperrung zwischen Heckerdamm und Hohenzollerndamm. In beide Richtungen gibt es da Wartungsarbeiten. Die Autobahn ist gesperrt bis 5. A100 Richtung Wedding auch gesperrt zwischen Tunnel Innsbrucker Platz und Hohenzollerndamm. Wegen Wartungsarbeiten, die gehen auch bis 5. Und der Tiergartentunnel ist natürlich ebenfalls gesperrt zwischen Reichpietschufer und Heidestraße. Da sogar bis kurz vor 6. Gute Fahrt.
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8: Hello. Schön, dass ihr hier mit dabei seid, ihr Cuties. Wenn sogar Skepta deinen neuen Track bei sich postet, ja, in so einem Karussell, ich finde, dann ist es echt ein Ausrufezeichen und dann sollten wir uns diesem Rap-Artist definitiv auch ganz genau widmen. Und ja, diese Ehre wurde jetzt Fake Mink zuteil. Der ist ja vor allem durch den Support von Drake eh schon seit Monaten wirklich super angesagt, sehr gehypt. Und jetzt hat Fake Mink ein neues Projekt veröffentlicht, das heißt Terrified. Und natürlich hören wir da jetzt hier auch rein und starten mit dem Lieblingssong von Skepta, und zwar Wrong Relief.

Fake Mink mit seinem brandneuen Song Wrong Relief. Und die letzten zwei Jahre waren für Fake Mink wirklich, glaube ich, komplett surreal. Also der tauschte sein ruhiges Zuhause in Essex gegen ein wildes Leben in L.A. ein, chillte die Abende nicht mehr zu Hause mit den Jungs, sondern in den Clubs mit Supermodels und hat dann auch mal so nebenbei mit Drake zusammenarbeiten dürfen. Also ihr merkt, ja, der Boy aus UK hat da definitiv seine Unschuld verloren und genau um dieses Gefühl dreht sich auch zum Teil sein neues zweites Album. Eine sehr, sehr auch persönliche Platte geworden. Sie heißt Terrified und ich finde schon beim ersten Mal, wenn ihr auf Play drückt und die Scheibe durchhört, wird euch auffallen, dass die Beats wahnsinnig wuchtvoll, gibt's das Wort? Wuchtvoll? Also die haben eine wahnsinnige Wucht und gleichzeitig legt er aber auch ja doch Wert auf Storytelling. Ich muss allerdings sagen, bei diesen ganzen Soundfiltern und durch diese sehr omnipräsenten Beats geht das für mich so ein bisschen unter. Aber ey, macht euch selber einen Eindruck. Hier ist ein weiterer Song von Terrified von Fake Mink und zwar Night Blooming Jasmine.

Fake Mink Night Blooming Jasmine. Ich sage euch Leute, ich war echt neidisch. Ich bin ja nicht so die riesige Konzertgängerin, ne? Aber es gibt so Special Gigs, wo ich unglaublich gerne immer dabei sein möchte. Wo ich denke so, boah. Und das liegt zum Beispiel ganz oft auch daran, wenn irgendwie ein Artist in einer Kirche spielt. Also in so einer ganz bestimmten Location, wo es dann vielleicht auch Hall gibt. Und ich habe vor ein paar Wochen gesehen, als ich so durch mein Instagram gescrollt bin, dass ein Kumpel von mir aus London bei Nia Archives war, die ich eh super feiere, und die da in so einer Art Kirche gespielt hat. Also das muss einfach unglaublich gewesen sein. Ich habe kurz mit ihm geschrieben und er meinte so, boah, it was spectacular. Also der war super hyped danach und angezündet. Und ja, also das ist leider an uns vorbeigegangen, aber dafür können wir von Nia Archives immerhin jetzt neue Songs genießen. Ich liebe ja an ihr, dass sie so viele ja unterschiedliche Genres auch mischt, also Rap, Pop, Jungle, Footwork, also einfach komplett breite, ja, facettenreiche Sounds sind da bei ihr immer in ihren Songs. Sehr, sehr spannend. Und im Juli wird Nia Archives auch ihr neues Album releasen. Emotional Junglist wird das heißen. Und sie selbst hat den Titel auch mal erklärt und meinte, ein Emotional Junglist zu sein bedeutet, alles und nichts zugleich zu fühlen. Es bedeutet, ruhig und doch chaotisch, vernünftig und doch auch manisch zu sein. Mal oben, mal unten, mal seitwärts. Das emotionale Spektrum, das ich erlebe, ist riesig. Und ich glaube, dieses Album spiegelt diese Tiefe vollkommen wider. Also, das klingt doch mal sehr verheißungsvoll. Und Nia Archives hat auch schon so ein bisschen was verraten über den Sound. Und zwar meinte sie, die Leute kennen meine Rave Girl Era. Dieses Album ist für die Zeit nach dem Rave. Ich möchte den Junglism feminisieren und den weiblichen Blick feiern. Ich hoffe, dass andere Frauen und Mädchen Teil von sich selbst darin wiederfinden. Also ich habe jetzt schon Bock. Wir warten auf Juli und zwei Songs hat sie schon mit uns geteilt. Die möchte ich euch jetzt hier auch vorspielen. Und zwar erst Danger und dann Boys in Blue. Hier ist die wundervolle Nia Archives. Fight.

0: Feeling Blue heißt dieser großartige Track von Near Archives, die im Juli auch noch ein ganzes Album hinterher schießen wird. Mal ganz ehrlich, gruselt ihr euch gerne? Also guckt ihr gerne Horrorfilme? Ich kann damit ja gar nichts anfangen, weil ich einfach so große Angst habe, dass ich danach so 3 Wochen nicht ohne Betreuung schlafen kann. Also, und auch das Licht muss an sein. Also mich nimmt es komplett auseinander. Ich habe aber irgendwie so das Gefühl, gerade Horrorfilm ist so ein Thema, entweder liebt man das oder man hasst das. Und ja, ich halte das nicht aus, aber wenn ihr das liebt, kennt ihr sicherlich auch alle Scary Movie Filme. Und bald wird der 6. Teil rauskommen. Und für den Soundtrack wurde richtig dick aufgefahren. Also für einen Song konnten sie unter anderem Lizzo und Sexy Red verpflichten. Der Track ist ganz und gar nicht gruselig, den können wir jetzt an der Stelle hören. Ich kann euch vorwarnen. Ist eher catchy, er heißt Hoes, hier Lizzo und Sexy Red.
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Dieser Song klingt so nach Sommer für mich. Sunset Vet von Big Crit. Little Sims, die hat eine 4-Song starke EP mit uns geteilt. Und ja, ich finde wirklich, dass diese Platte so gut ist, eine der besten wahrscheinlich, die dieses Jahr rausgekommen sein werden am Ende des Jahres, dass ich unbedingt diese Scheibe jetzt hier nochmal so ein bisschen hervorheben möchte. Und zwar heißt die EP Sugar Girl. Soundtechnisch bewegt sich Little Sims da wirklich wieder zwischen UK-Rap, elektronischen Einflüssen und sehr vielen souligen Momenten. Und ich muss sagen, ich liebe an ihr, dass sie nie stehen bleibt, dass sie Bock hat zu experimentieren, neue Sachen für sich auszuprobieren. Und genau das macht sie jetzt eben auch wieder auf Sugar Girl. Sie erfindet sich quasi so ein bisschen neu. Also lass uns die Frau aus London mit 2 Songs mal abfeiern. Hier ist ganz neu von ihr Game On. Da ist Little Sims mit JT an der Seite zu hören. Und danach Little Sims und Dealer Open Arms.

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1: Einen wunderschönen guten Abend und erstmal Congratulations, herzlichen Glückwunsch an Leto und 21 Savage. Die beiden sind jetzt Eltern geworden. Auf dem Cover ihres neuen Albums ist Leto auch tatsächlich noch hochschwanger. Es heißt auch passenderweise Big Mama. Und wir hören jetzt natürlich rein. Ich erzähle auch gleich noch ein bisschen darüber. Aber jetzt solltet ihr euch erstmal einen musikalischen Eindruck verschaffen können. Und zwar ist hier GOMF von Leto und Glorilla.

GOMF von Leto und Glorilla. Und diesen Track findet ihr auf Letos neuem 4. Album. Und sie selber hat gesagt, this is it. Also danach war es das. Das ist ihr allerletztes Album. Inzwischen, ja, bevor ihr Schnappatmung bekommt, inzwischen ist sie schon wieder zurückgerudert und hat gesagt, nee, das ist nicht so. Also nach Big Mama wird es irgendwann auch noch ein neues Album geben. Warum sie das erst gesagt hat, ich habe keine Ahnung. Aber ja, am Ende hat das für sehr viele Schlagzeilen gesorgt. Und damit verkauft man ja auch irgendwie viele Streams. Und Leute, on top kann ich euch sagen, hat auch noch was anderes für Schlagzeilen gesorgt, was dieses neue Album Big Mama angeht. Und zwar auf diesem Album schießt Leto gegen Cardi B. Jedenfalls vermuten das einige. Und nur für euren Hinterkopf, damit ihr erstmal das nochmal wisst. In einem Streit zwischen Cardi B und Ice Spice hat Cardi B mal in einem Telefonat gesagt, sie sei ja nicht eine Pussy as Leto. Also sie wollte damit sagen, ey, behandel mich nicht so. Überleg mal, mit wem du sprichst. Ich bin nicht Pussy as Leto. Das ist dann nach draußen getragen worden. Und dafür hat Cardi B sich dann auch sofort entschuldigt und meinte so, ey, sorry, das war total dumm von mir. Ja, so, aber ja, Leto scheint diese Entschuldigung jetzt nicht hundertprozentig angenommen zu haben. Auch wenn sie jetzt Cardi B nicht namentlich erwähnt, glauben jetzt eben einige, dass Leto doch nochmal da so ein bisschen piekst, wenn sie rappt, Bitch said what? 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Also, ich finde, das ist jetzt auch kein harter Diss, sondern eigentlich nur noch mal ein kleiner Piekser, wenn überhaupt. Ich bin gespannt, ob Cardi B sich dazu noch äußern wird. Hier ist der Song Gimme That von Leto.

Gimme That, ein neuer Song von Laddo von ihrem Album Big Mama. Habt ihr schon K-Pops euch angeschaut? Bei Netflix ein neuer Film, knapp 2 Stunden lang, ist so Comedy, ein Familienfilm eigentlich. Ja, wenn ihr da schon mal auf Play gedrückt habt, wisst ihr, in der Hauptrolle Anderson .Paak. Ja, exactly. Der ist jetzt auch noch Schauspieler und auch noch Produzent, denn er hat da sein Regiedebüt gegeben. Und er spielt da einen Musiker, der allerdings nicht so wirklich durchstarten konnte. Der hatte mal so ein bisschen Erfolg, dann ist irgendwie alles in die Binsen gegangen. Aber er, ja, lernt dann jemanden auch noch kennen und versucht dann sozusagen über Umwege diesen Erfolg zu fühlen und zu feiern, den er selber nicht geschafft hat. Sein Sohn spielt da auch noch mit in diesem Film. Und den Soundtrack, ja, was glaubt ihr, wer den gemacht hat? Anderson .Paak. Er singt auch wahnsinnig viel in diesem Film. Es gibt auch so Comic-Einspieler, wo er auch singt. Also es ist schon sehr, sehr cute irgendwie gemacht. Also wo er zum Beispiel eine Frau kennenlernt, dann ist das jetzt nicht so explizit, sondern ja über so einen Comedy-Teil gezeigt. Es ist wirklich schon irgendwie sehr, sehr cute, muss man mal sagen. K-Pops eben heißt der Film. Und ja, warum? Übrigens nur für den Hinterkopf. Er hat auch koreanische Wurzeln, deshalb macht das irgendwie auch Sinn. Ich glaube, er hat sich da sehr wohl gefühlt und hat gedacht, das wäre doch mal eine schöne Idee. Ist ein emotionaler Familienfilm. Wenn ihr Bock habt, gebt euch den. Ich muss sagen, mich hat er jetzt nicht wirklich gecatcht. Also ich habe ihn jetzt nur geschaut, weil Anderson .Paak dabei ist und weil ich wusste, ich erzähle im Radio heute davon. Von daher sonst, ich weiß es nicht. Also sein eigener Sohn spielt da eben auch mit. Das finde ich irgendwie, macht das Ganze sehr rund. Und der Soundtrack aber, der lohnt sich, sich anzuhören, weil Anderson .Paak einfach so eine wunderschöne Stimme hat, so ein großartiger Musiker ist. Also da würde ich eher auf Play drücken. Und deshalb geben wir uns jetzt hier auch 2 Tracks vom Soundtrack von K-Pops. Und zwar erst Aftertaste und danach Anderson .Paak gemeinsam mit NMX und zwar Caution.

Caution heißt dieser Song hier von, ihr habt es ja wohl an der Stimme erkannt, Leute, Anderson .Paak, ein Song vom Soundtrack K-Pops. Fuck a Popstar, baby, I'm a cinema. Ja, diese heftige Zeile zeigt ja wohl wirklich mal mit Ausdruck, wie selbstbewusst Cherry ist. Und auch zu Recht. Sie war vor 4 Jahren so die allererste Frau überhaupt, die The Weeknd damals bei seinem Label gesigned hat. Und jetzt, ja, hat Cherry ein neues Album vorgelegt. You, Me and My Ego heißt es. Ich finde, das passt auch perfekt zu Fuck a Popstar, Baby, I'm a Cinema. Und über dieses Album meinte Cherry, wir haben das Beste aus jedem Sound ausgewählt, den wir ausprobieren wollten. Was ist der beste Popsong? Was ist die beeindruckendste Ballade, die wir je geschrieben haben? Und dann das Storytelling und die Identität. Was passt am besten zu mir? Alben dienen unterschiedlichen Zwecken. Deshalb wollte ich, dass es bei diesem Album ausschließlich um Identität geht. Wer bin ich? Lasst mich euch erzählen, wer ich bin. Ja, und damit ihr das rausbekommt, geben wir uns jetzt natürlich auch einen Song von Cherry. Und in dem, finde ich, macht sie auch ganz klar, dass sie der Main Character ist. Deshalb heißt der Song auch so. Und anschließend beschweren sich noch Cherry und auch Mariah the Scientist zusammen über Liebeskummer. Der Song heißt Bottles and Lights.

Sherry featuring Mariah the Scientist und Bottles and Lights. Und falls ihr jetzt denkt, ey, wahnsinnig krasse Stimme. Cherry schreibt sich C-H-X-R-R-Y, also anstelle des E ein X. Aber ihr könnt auch immer euch die Playlist nochmal anschauen auf fritz.de. Und den ganzen Kladderadatsch, die ganze Show gibt's auch nochmal als Podcast in ARD Sounds. Also wenn ihr Bock habt, würde mich sehr freuen, wenn ihr mich da supportet. Und damit sind wir bei YG, dass deren Mitglied der Straßengang Bloods ist. Ja, safe wissen wir alle. Nicht umsonst hat er sehr oft alle Cs in seinen Tracks, also gerade wenn er die halt runtergeschrieben hat, durch Bs ersetzt. Also aus Crazy wurde dann eben Brazy. Und warum, jetzt fragt ihr euch vielleicht, falls ihr jetzt nicht so mit dieser Straßengangkultur vertraut seid, weil er eben kein Crip ist, sondern ein Blood. Und deshalb wird aus dem C immer ein B bei ihm. Also, und diese Rivalität zieht ihr, wie ihr merkt, auch in seine Kunst rein, deshalb eben Brazy. Und da wird jetzt auch sein neues Album, wie mir scheint, keine Ausnahme sein, denn das zeigt sich schon beim ersten Vorabtrack. Der heißt Gang Business, wo ja eindeutig klar ist, okay, er wird dieses Thema anschneiden. Und ja, wie wird das Album heißen? Das hat mich ein bisschen überrascht, dass er da nicht auf das C verzichtet hat. Das heißt nämlich The Gentleman's Club. Also da muss ich sagen, was ist da los, YG? Vielleicht wird das irgendwo beantworten. Mich würde es auf jeden Fall sehr interessieren, weil er ja da doch sehr von seiner Strategie bisher abweicht. Hier ist der Track Gang Business, hier ist YG. Doubles.

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4: Mit Jasper Tiedemann. Diesel und Benzin werden wohl bald wieder teurer. Der Tankrabatt fällt wie geplant ab Juli weg. Das hat Unionsfraktionsvize Müller der ARD bestätigt. Er sagt, in der aktuellen Lage kann sich die Bundesregierung nicht leisten, dafür Schulden aufzunehmen. Seit Anfang Mai ist die Spritsteuer um 17 Cent reduziert. Das hat den Staat gut 1,6 Milliarden Euro gekostet. Am Tankrabatt gibt's auch viel Kritik, zum Beispiel von Umweltverbänden. Gestiegen sind die Spritpreise ja durch den Iran-Krieg und der ist wieder in vollem Gange. Die USA hat mehrere Ziele im Iran aus der Luft angegriffen, das hat das US-Militär bestätigt. Als Reaktion darauf hat der Iran die Seestraße von Hormuz wieder komplett dicht gemacht. Die ist wichtig für den weltweiten Handel. Offiziell gilt zwischen beiden Ländern noch eine Waffenruhe. In letzter Zeit hat es aber schon wieder gegenseitige Angriffe gegeben. Seit Wochen verhandeln die USA und der Iran über ein Kriegsende, bislang ohne Erfolg. In der Arktis treiben immer mehr Eisberge rum. Forschende vom Alfred-Wegener-Institut haben herausgefunden, dass es seit dem Jahr 2000 deutlich mehr Eisberge nahe Grönland gibt. Schuld ist der Klimawandel. Die Gletscher schmelzen schneller und es bricht mehr Eis ab. Das bedeutet, dass es für Schiffe gefährlicher wird, weil sie öfter mit den Eisbergen in Kontakt kommen könnten. Hertha BSC verliert einen wichtigen Spieler. Das Top-Talent Kenneth Eichhorn spielt ab nächster Saison für Leverkusen. Das haben beide Vereine am Abend bestätigt. Eichhorn ist erst 16 Jahre alt und wurde von mehreren Top-Vereinen umworben. Hertha soll für ihn knapp 10 Millionen Euro Ablöse bekommen, berichten mehrere Medien.
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4: Meistens trocken, ein paar kleine Schauer sind unterwegs, ziehen aber auch schnell wieder ab. Tiefstwerte liegen um die 10 Grad jetzt in der Nacht und tagsüber am Mittwoch. Bleibt es wechselhaft. Es ist meistens grau, viele Wolken, ab und zu regnet's, aber die Sonne guckt auch mal raus bei 21 Grad maximal.
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4: Es sind ein paar Autobahnen gesperrt. Da gucken wir jetzt mal drauf. Die A9 Richtung Berlin zum Beispiel zwischen Wiedemar und Halle-Saale ist die dicht. Da hat es einen Unfall gegeben. Die A10 Richtung Dreieck-Barnim ist zwischen Oberkrämer und Kreuz-Oranienburg nach einem Unfall gesperrt. Die A2 Richtung Berlin ist dicht in Richtung Dreieck-Werder ab Lenin. Das Ganze bis 5 Uhr. Und die A12 Richtung Berlin ist gesperrt zwischen Briesen und Fürstenwalde Ost. Auch da geht's bis 5. Die A100 und A111 sind gesperrt in beiden Richtungen zwischen Heckerdamm und Hohenzollerndamm wegen Wartungsarbeiten. Die gehen auch bis 5. Und die A100 haben wir nochmal dabei. Richtung Wedding ist die nochmal gesperrt zwischen Tunnel Innsbrucker Platz und Hohenzollerndamm. Da laufen Wartungsarbeiten. Dann ist im Landkreis Oberhavel die Straße zwischen Lenitz und dem Abzweig Zülslake nach einem Bombenfund gesperrt. Vorsicht noch auf der A9 Richtung Leipzig zwischen Limeck und Kleinmarzehns. Eine ungesicherte Unfallstelle. Das Ganze im Baustellenbereich. Passt da bitte besonders auf. Gute Fahrt, kommt gut an.
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6: Einen wunderschönen guten Abend. JPEG Mafia hat buchstäblich Experimental Rap veröffentlicht, also experimentellen Rap. So hat er sein neues Projekt getauft und ja, das ist auch genau das, was er vorlegt. Also er sprengt da wieder die Grenzen des traditionellen Hip-Hops und den Beweis dafür gibt es jetzt hier mal sofort und danach erzähle ich auch noch ein bisschen was darüber und zwar Baby Girl.

0: 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Ich glaube, so lässt sich das neue Album von JPEG Mafia am besten beschreiben. Also nicht ohne Grund hat er es experimentellen Rap genannt, also Experimental Rap. Und er walzt da über die Grenzen des Hip-Hop wirklich rüber. Was ich liebe, weil er einfach ja versucht, nicht in alten Bahnen immer zu schwimmen, sondern einen Sound zu kreieren und Hip-Hop immer fresh klingen zu lassen und nicht irgendwie denkt so, ey, hier, dieser Sound hat sich gut verkauft, mache ich immer wieder und wieder und wieder. Das ist ganz oft mein Problem, so mit Rap-Alben inzwischen aus Amiland, dass da klingt dann ein Song wieder davor und wie das Album davor und dann zieht sich das so ein bisschen wie Kaugummi und deshalb liebe ich unter anderem ja auch Made of Honor von Drake, dieses neue Album, weil er auch da wieder zeigt, so dass er Bock hat auf neue Impulse und JPEG Mafia ist ein Impulsgeber im Hip-Hop, wirklich der phänomenal ist, gestern Pionier und das zeigt er auch wieder auf diesem neuen Album. Inhaltlich beschäftigt er sich on top übrigens auch noch mit so Themen wie Paranoia und Macht. Also da kann man auch auf jeden Fall richtig deep gehen mit ihm. Und ihr sollt natürlich auch noch einen zweiten Song hier von dieser Scheibe zu hören bekommen. Und zwar Yen. Hier ist JPEG Mafia. Also Yen wie die Währung.
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Yen, ein neuer Song von JPEG Mafia. Ganz ehrlich, ich würde manchmal so gerne bei Artists anrufen und wissen, wie das jetzt eigentlich genau abgelaufen ist, weil ich manchmal so viele Fragezeichen habe, aber so interessiert an der Wahrheit wäre. Und dann würde ich auch wahnsinnig gerne eben mal den Hörer in die Hand nehmen und bei Tink durchbimmeln und wissen, was da eigentlich damals schiefgelaufen ist mit Timbaland. Die waren ja sehr eng verbandelt. Und er hat ja alle ihre Songs produziert, die haben zusammen ein Album released, aber dann haben die sich anscheinend überworfen. Sie ist dann, so wie es nach draußen getragen wurde, auch nicht aus ihrem Major-Label-Vertrag rausgekommen, musste da wirklich kämpfen, hat dann dadurch aber auch natürlich sehr viel Zeit verloren, um releasen zu können. Ja, aber am Ende konnte sie wenigstens da den Schlussstrich ziehen, ist raus und hat ja inzwischen auch schon längst ein neues Kapitel aufgeschlagen, hat sogar ein eigenes Label gegründet. Also sie ist ihren Weg gegangen, was allerdings so ein bisschen schade ist. Ich finde, die hat sehr viel Talent, eine wunderschöne

Preis dafür bezahlt hat, dass sie nicht früher viele Sachen anders gemacht hat. Also sie taucht da tief mit uns ein. Wir werden jetzt zwei Songs davon hören. Der eine ist gemeinsam mit Bryson Tiller entstanden von Tink. Can We Talk heißt der und der andere heißt Non-Negotiables.

Non-negotiables, ein Song von Tink. Leute, habt ihr auch so Worte, wo ihr euch einfach nicht merken könnt, wie genau man die ausspricht? Also ich habe im Englischen vor allem zwei Worte. Zum einen, ja, da fängt es schon an, Feather. Ich weiß nicht, heißt es Feather oder Feather? Dieser Song von Billie Eilish, jedes Mal, wenn ich den im Radio anmoderieren muss, ey, ich kriege vorher richtig Angstschweiß, muss immer wieder nachgucken und hab es jetzt, ihr merkt es, schon wieder vergessen. Ich weiß es nicht. Feather, Feather, schreibt mir gerne eine Eselsbrücke irgendwie über die Studio-Message, wenn ihr eine wisst. Ich kann es mir nicht merken. Und zum anderen das Wort Bart, also der Bart bei einem Mann auf Englisch, ja? B-E-A-R-D. Ich kann es mir nicht merken. Heißt das Baird oder Beard? Und mal ganz ehrlich, ja, dass ich verwirrt bin. Ich glaube auch, die Verwirrung ist verwirrt. Denn ich habe gerade mal wieder nachgeschaut, ja, weil ich finde es unlogisch. Also, nur, also der Bär auf Englisch ist Beer. Nee, ist Bear. So, das kann man sich eigentlich gut merken. Ihr merkt schon, ich bin verwirrt. Also der Bär, B-E-A-R, Bär heißt auf Englisch Bear. So, jetzt kommt an das Bear ein D hinten dran. Dann heißt es aber nicht mehr Beard, ja, sondern plötzlich Beard. Why? Why the fuck? Ich verstehe das nicht. Also, ich muss es mir irgendwie merken. Bear spricht man wie Englisch, Beard. Und dann aber der Bart eher wie das englische Wort für Bier, Beard. Ich weiß nicht warum, aber ich habe das auch in 10 Minuten wieder vergessen, weil ich mir auch diese Eselsbrücke nicht gut merken kann. Vielleicht hilft es ja, dass Sid ein Album jetzt endlich auf den Markt bringt, ein neues. Das wird Bart heißen, also Beard. Vielleicht muss ich so viel über das neue Album von Sid reden, dass ich es mir irgendwann merken kann. Aber nach über fucking 4 Jahren hat Sid jetzt ein neues Album angekündigt. Und für alle, ja, die sich jetzt fragen, wer war nochmal Sid? Die Frontfrau von The Internet, also eine unglaublich talentierte Frau, die wird eben Mitte Juli ihr Album Beard rausbringen. Ich hoffe, ihr seid nicht verwirrt. Hier ist von dem Album schon mal vorab Callin'.

Better Than Yours, so heißt dieser gemeinsame Song von Coyle Ray und Young Boy, Never Broke Again, wo sie ja exactly Khalees samplen. Und Leute, jetzt muss ich leider bye bye bye sagen, denn hier geht's gleich weiter mit dem Blue Moon. 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Ansonsten Fragen, Feedback, schreibt mir gerne bei Instagram. Ich heiße da claudia.kamit mit IE und TH hinten. So, es war mir ein Fest, die 2 Stunden hier mit euch zu verbringen. Ich wünsche euch jetzt noch einen wunderschönen Abend und zum Abschluss gibt es Da Baby gemeinsam mit Glorilla und YK Nees und auch noch Young Miami. Pop That Thing, der Remix. 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
2: Um 2 Uhr mit Ramin Movasakian. Das iranische Militär hat nach eigenen Angaben in der Nacht die Straße von Hormus komplett gesperrt. In einer Mitteilung heißt es, jedes Schiff, das die Meerenge versuche zu passieren, werde beschossen. Zuvor hatte US-Präsident Trump neue Luftangriffe auf den Iran angeordnet. Aus Washington berichtet Anne Schneider.
3: Das US-Regionalkommando CENTCOM bezeichnete die Schläge als Reaktion auf die anhaltende Aggression des Iran. Die Angriffe folgten auf ein Krisentreffen im Weißen Haus. Kurz zuvor hatte Trump angekündigt, die USA würden den Iran noch heute hart treffen, falls es keinen Fortschritt bei den Verhandlungen gebe. Wie aus Regierungskreisen verlautet, prüft die US-Führung weitere militärische Optionen, die groß angelegt, aber zeitlich begrenzt wären. Bereits am Dienstag hatten die USA iranische Radar- und Luftabwehrstellungen angegriffen. Auslöser war der Abschuss eines US-Hubschraubers, für den Washington den Iran verantwortlich macht.
2: Bei einem russischen Drohnenangriff auf den Osten der Ukraine sind am Abend mindestens 12 Menschen verletzt worden. Nach Angaben des Militärgouverneurs der betroffenen Region wurde bei der Attacke ein mehrstöckiges Wohnhaus getroffen, was zu einem Brand führte. Das Gebäude sei dabei stark beschädigt worden. Papst Leo XIV. Hat am Abend in Barcelona den höchsten Kirchturm der Welt geweiht. Im Rahmen einer Feier segnete er den 172,5 Meter hohen Christusturm der Basilica Sagrada Familia und würdigte den Architekten dahinter.